0: Wenn Sie uns was Schönes jetzt in der Nacht zu erzählen haben, dann rufen Sie am besten an 0800 80 80 110. Oder Sie schreiben an ard-hitnacht@mdr.de, freuen wir uns auch immer. Oder aber Sie rufen eben an. Die Rumi hier, hallo. Guten Morgen.
1: Ja, guten Morgen. Und da ist der Uwe aus Kaufbeuern. Erst einmal grüße ich die ganze ARD-Hitnacht-Gemeinde nach der Sonnenfinsternis, die ich auch sehr schön beobachten konnte. Liege ich jetzt mitten auf einer Wiese neben meinem Auto.
0: Cool.
1: Neben mir die Musik ganz leise und ich genieße den Sternschnuppenschauer. Ich habe auch schon einige sehr schöne gesehen und auch einige sehr schöne Fotos gemacht. Es ist doch immer wieder faszinierend und beruhigend zugleich, wenn man so etwas erleben darf. Habt noch eine schöne Nacht, viel Spaß. Und bis später. Tschüss.
0: Tschüss, das klingt doch alles gut. Bis später. Und noch jemand zum Thema Sonnenfinsternis. Hi, hi.
2: Hier ist der Karl-Heinz.
0: Ja.
2: Ich verstehe überhaupt nicht, warum um diese Sonnenfinsternis so ein Trarar gemacht wird. Also wo ich gewesen bin um diese Uhrzeit, da war heller Tag und man hat von Sonnenfinsternis nichts bemerkt.
0: Aha.
2: Aber naja, die Leute sind eben so. Bisschen was Außergewöhnliches, da flippen die aus. Ich wünsche euch noch einen angenehmen Abend und super Programm. Alles Gute, Romy. Tschö.
0: Tschö. Liebe Grüße aus der ARD-Hitnacht.

Die ARD-Hitnacht hier um kurz vor 3:30. Wer kann jetzt ab in die Federn und immer schon dran denken, wenn die Bettmonster kommen, dann schnarcht so laut ihr könnt. Einen tollen Donnerstag. Willkommen bei uns in der ARD-Hitnacht.

0: 2:31 Uhr. Ganz schnell zum Verkehrsservice in der ARD-Nacht. Die A7 Fulda Richtung Kassel ist zwischen Bad Hersfeld West und Homberg Efze nach einem LKW-Brand bis ca. 6 Uhr noch gesperrt. Es gibt eine Umleitung, das ist die U35. Dann haben wir die A15 Breslau Richtung Dreieck Spreewald. Die Strecke ist zwischen Cottbus Süd und Fettschau gesperrt wegen eines brennenden LKW. Und die A62 Landstuhl Richtung Nonnweiler ist in Höhe Nurfelden-Türkismühle gesperrt wegen Bergungsarbeiten.
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0: Also, liebe ARD-Hitnachtsgemeinde, zum Spektakel am vergangenen Abend, zur Sonnenfinsternis, da gab es ja nun zahlreiche Anrufe und Mails. Und die einen von Ihnen, die haben geschrieben, wie faszinierend dieses Ereignis für Sie gewesen wäre. Wie froh Sie sind, es auch gemeinsam in der Gemeinschaft erlebt zu haben. Mit Freunden, mit Nachbarn, mit der Familie. Andere wiederum interessiert es so überhaupt gar nicht. Wie auch Helge aus Boppard, der hat nämlich geschrieben, dass er den Hype um die Sonnenfinsternis überhaupt nicht nachvollziehen kann. Es gibt doch ganz andere, schönere Themen. Andere sind natürlich auch begeistert, ne? Selbst wenn die Sonnenfinsternis nur von ganz kurzer Dauer für sie war. Hallo, wer ist denn dran?
1: Hallo, ich grüße euch allen, ihr Nachtschwärmer.
0: Ja.
1: Also hier ist die Moni aus Potsdam und ich wollte mal sagen, man konnte von der Wohnung aus sehen, dass es dunkel wurde, aber die Sonne schien noch. Und als es denn soweit war, hast du nichts mehr viel gesehen von der Sonne. Aber es wurde immer dunkler. Das Spektakel war nur Sekundensache. Es war nicht lange.
0: Ja, je nachdem, wo man war, ne? Von wo man aus der Sonnenfinsternis beobachtet hat. Da ist noch jemand unterwegs. Hallo?
2: Hallo ihr Lieben. Es grüßt aus dem Westen der Arno. Ich grüße alle Lkw-Fahrer, die in der Nacht unterwegs sind. Und unsere Versorgung sicherstellen.
0: Na unbedingt. Wir grüßen und denken auch an alle Lkw-Fahrer, die derzeit unterwegs sind. Und da ist noch jemand am Telefon. Hey, hey, hey.
3: Ja, hi. Hier ist der Tobi. Also, ich höre euch zum allerersten Mal. Und ich muss sagen, das ist richtig toll. Richtig schön.
0: Okay.
3: Gute Musik, angenehme Stimme von dir.
0: Das ist aber die Hauptsache. Und die Sonnenfinsternis, die ist schon wieder vorbei. Wir von der ARD-Hitnacht, wir sind noch da. Und zwar für alle. 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

Liebe Nachtschwärmer, ihr lieben Frühaufsteher in der ARD-Nacht. Wir haben schon wieder einen neuen Tag. Donnerstag, der 13. August. Es ist kurz vor drei. Guten Morgen.

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1: Um 3 Uhr mit Ronald Lessig. Mit zahlreichen Veranstaltungen wird heute an den Baubeginn der Berliner Mauer vor 65 Jahren erinnert. Zum zentralen Gedenken an der Bernauer Straße werden unter anderem Bundestagspräsidentin Klöckner und Berlins regierender Bürgermeister Wegner erwartet. Aus der Nachrichtenredaktion Astrid Rolle.
2: In der Kapelle der Versöhnung werden Biografien von Todesopfern verlesen. Zudem ist eine Kranzniederlegung geplant. Auch am Brandenburger Tor wird an die Teilung erinnert. Dort steht eine 30 Meter lange, mauerähnliche Kunstinstallation. Je nach Blickwinkel können Betrachter aber durch sie hindurchschauen. Am 13. August 1961 hatte die DDR-Führung mit dem Bau der Berliner Mauer begonnen. Mindestens 140 Menschen wurden an ihr getötet oder kamen im Zusammenhang mit dem DDR-Grenzregime ums Leben. Im November 1989 fiel die Mauer.
1: Neue parlamentarische Geschäftsführerin der Unionsfraktion soll offenbar die Abgeordnete Catarina dos Santos Vins werden. Mehrere Medien berichten, Fraktionschef Frei habe die 32-jährige Juristin vorgeschlagen. Sie hat ihren Wahlkreis in Aachen und gehört dem Bundestag seit 2021 an. Der Posten ist vakant, weil der bisherige Inhaber Steffen Wilger neuer Verkehrsminister geworden ist. Der parlamentarische Geschäftsführer hat eine wichtige Funktion in der Fraktion. Der Deutsche Städte- und Gemeindebund fordert mehr Hitzeschutz für Krankenhäuser und Pflegeheime. Präsident Spiegler sagte der Rheinischen Post, Kliniken bräuchten Klimaanlagen für Patienten, aber auch für das Personal. Dafür seien Investitionen von mindestens 20 Milliarden Euro nötig. Auch Alten- und Pflegeheime müssten besser an die zunehmende Hitze angepasst werden, so Spiegler. Der Deutsche Wetterdienst erwartet heute und morgen eine neue kurze Hitzewelle. Unzählige Menschen haben am Abend in Deutschland und anderen Teilen Europas die Sonnenfinsternis verfolgt. Bei klarem Himmel war das Naturschauspiel gut zu sehen. Aus der Nachrichtenredaktion Thorsten Lange.
3: Um kurz nach 19 Uhr schob sich der Mond nach und nach vor die Sonne, bis nur noch eine schmale Sichel zu sehen war. Im Norden waren ungefähr 85% der Sonne verdeckt, in Süddeutschland waren es bis zu 90%. Viele suchten sich ein Plätzchen im Freien, um gute Sicht zu haben. So verfolgten rund 100 Schaulustige das Spektakel auf dem Brocken im Harz. Eine totale Sonnenfinsternis erlebten Teile Islands, Grönlands sowie Nordspaniens und der Balearen. In Spanien löste dies vielerorts einen Besucheransturm aus.
1: Das waren die Nachrichten. Das Wetter in Deutschland. Tagsüber sonnig und trocken bei 27 Grad in der Uckermark und bis 37 Grad am Oberrhein, an der Ostsee etwas kühler. Am Freitag heiter bei bis zu 39 Grad. Die Zeit 3.03 Uhr.
4: Der Verkehrsservice in der ARD-Hitnacht. Die A7 Fulda Richtung Kassel ist zwischen Bad Hersfeld West und Homberg Efze nach einem LKW-Brand gesperrt. Wahrscheinlich noch 3 Stunden bis um 6. Es gibt eine Umleitung und zwar ist das die U35. Dann haben wir die A15 Breslau Richtung Dreieck Spreewald. Die Strecke ist zwischen Cottbus Süd und Vetschau gesperrt wegen eines brennenden LKW. Und die A62 Landstuhl Richtung Nonnenweiler. Die Strecke ist in Höhe Nohfelden-Türkismühle gesperrt wegen Bergungsarbeiten. Passen Sie gut auf, bleiben Sie wach und kommen Sie gut und sicher und vor allem bald an.
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4: Mit Romy Anders. Grüß Sie. Hi.

0: Hier ist Helmut vom Niederrhein. Ich trage selber Zeitungen aus und wünsche allen Zeitungszustellern auch viel Erfolg bei der Zustellung.
1: Und das ist aber nett. Dankeschön. Und kommen Sie gut durch die Nacht, alle Mann.
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ARD-Hitnacht@mdr.de. Guten Morgen ins Studio, schreibt unser Hörer Micha, unser Stammhörer. Er schreibt, wir sitzen heute noch draußen, hören die Hitnacht und beobachten das Schauspiel der Sternschnuppen. Ich schicke eine ins Studio, vielen Dank, für die schöne Musik, schreibt er. Grüße noch an meine Kollegen, die auf der R4 Richtung Dresden unterwegs sind. Euer Micha. Liebe Kollegen von Micha, der Micha, der hat zwar gerade Urlaub, muss sich ihr LKW fahren, aber er denkt an euch, die ihr fleißig seid. Und natürlich auch wir von der ARD Hitnacht wünschen eine gute Fahrt und ein sicheres Ankommen.

0: Hier ist der Verkehrsservice in der ARD-Hitnacht. Die A7 Fulda Richtung Kassel ist zwischen Bad Hersfeld West und Homberg-Efze nach einem LKW-Brand bis ca. 6 Uhr gesperrt. Es gibt eine Umleitung, das ist die U35. Dann haben wir noch eine Sperrung, und zwar die A15 Breslau Richtung Dreieck Spreewald ist zwischen Cottbus Süd und Vetschau gesperrt. Und die A62 Landstuhl Richtung Nonnenweiler ist in Höhe Nurfelden-Türkismühle gesperrt wegen Bergungsarbeiten.
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0: Aus Thüringen, aus Erfurt, hören Sie die ARD-Hitnacht, gesendet in dieser Woche aus den Studios von MDR Thüringen. Willkommen im neuen Tag. Es ist 3:30 Uhr, schon Donnerstag.

0: Sweet 16, Musik von Billy Idol in der ARD-Hitnacht. Sonnenfinsternis, Sternschnuppennacht. Also, wir haben hier bei uns jetzt im August schon eine echt tolle Zeit. Und es gilt ja, bei einer Sternschnuppe darf man sich Wünsche wünschen. Oder aber, man sieht es für Hanni aus Berlin, die hat uns nämlich geschrieben an ard-hitnacht@mdr.de. Die Berliner, die haben halt einfach mal Humor. Hanni schreibt, hallo Romy und ARD-Hitnacht-Team. Mit den Sternschnuppen ist es doch so, Sternschnuppen sind wie Männer. Erst Stern, dann Schnuppe. Ich bin glücklicher Single, schreibt sie, und grüße mein Berlin, eure Hanni. Alles klar, auch das ist ein Beitrag zur Nacht. 0800 80 80 110. Die Romy hier, wer ist denn am Telefon?
1: Hallo liebe Romy, hier ist die Gina. Hi. Eigentlich aus dem Odenwald, weil im Moment sitze ich gerade, wo bin ich? Bin irgendwo kurz vor Hannover auf der A7 an einem Rastplatz. Aber nachts ist hier erstmal, naja, ziemlich tote Hose. Ja. Was ein Glück, steht LKW, steht nicht bis hinten auf die Straße. Mhm. Naja, also ich habe von der Sonnenfinsternis nichts mitgekriegt, außer dass ich mich gewundert habe, dass es so früh schon so dunkel war.
0: Ja, danke schön Gina für den Anruf. Es wurde ziemlich schnell gemütlich heute. Gestern, wir haben ja jetzt schon wieder Donnerstag. Liebe Nachtschwärmer, liebe Frühaufsteher, willkommen in der ARD-Hitnacht.

3.53 Uhr, Augen auf, Kaffeemaschine an. Ein Lächeln, bitteschön, es kurz vor vier. Hier ist die ARD Hitnacht am Donnerstagmorgen. Das gesamte Team wünscht einen guten Start in den Tag.

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1: Um 4 Uhr mit Ronald Lessig. Mit zahlreichen Veranstaltungen wird heute an den Baubeginn der Berliner Mauer vor 65 Jahren erinnert. Zum zentralen Gedenken an der Bernauer Straße werden unter anderem Bundestagspräsidentin Klöckner und Berlins regierender Bürgermeister Wegner erwartet. Aus der Nachrichtenredaktion Astrid Rolle.
2: In der Kapelle der Versöhnung werden Biografien von Todesopfern verlesen. Zudem ist eine Kranzniederlegung geplant. Auch am Brandenburger Tor wird an die Teilung erinnert. Dort steht eine 30 Meter lange, mauerähnliche Kunstinstallation. Je nach Blickwinkel können Betrachter aber durch sie hindurchschauen. Am 13. August 1961 hatte die DDR-Führung mit dem Bau der Berliner Mauer begonnen. Mindestens 140 Menschen wurden an ihr getötet oder kamen im Zusammenhang mit dem DDR-Grenzregime ums Leben. Im November 1989 fiel die Mauer.
1: Wegen des Niedrigwassers in den Flüssen hat der Bundesverband der deutschen Binnenschifffahrt von der Bundesregierung schnellere Maßnahmen gefordert. Geschäftsführer Schwanen sagte der Rheinischen Post, niedrigwasseroptimierte Schiffe müssten über das Jahresende hinaus gefördert, der Ausbau der Fahrrinnen im Rhein beschleunigt und das Wasser stärker gestaut werden. Weder die Bahn noch Lkw-Speditionsunternehmen könnten ausreichend Kapazitäten zur Verfügung stellen, um die Güter von den Schiffen ohne Einschränkungen zu transportieren. Auf der italienischen Insel Sizilien bleibt der Flugverkehr wegen des Vulkan Etna noch länger eingeschränkt. Laut dem Betreiber ist der Airport Catania nun mindestens bis Freitag früh um 2 Uhr dicht. Ob es danach wieder Betrieb gibt, ist unklar. Seit mehreren Tagen sind keine Starts und Landungen möglich, weil der Etna Vulkanasche ausstößt. Millionen Menschen haben am Abend in Deutschland und anderen Teilen Europas die Sonnenfinsternis verfolgt. In Island hat der Mond die Sonne für 2 Minuten sogar vollständig verdeckt. Das sorgte bei Einheimischen und Touristen für Begeisterung, berichtet unser Korrespondent Arne Bartram.
3: Viele Isländer haben die Finsternis gemeinsam mit Nachbarn oder auf großen Partys gefeiert. Es gab sogar Festivals mit mehreren tausend Besuchern. Und viele Touristen sind extra aus allen möglichen Ländern angereist. Die Hotelpreise waren wirklich der Wahnsinn. Es gab auch überall Souvenirs zu kaufen. Sonnenfinsternis-T-Shirts, Schokolade, sogar ein extra Bier wurde gebraut. Also wirklich ein Riesenhype, denn die letzte totale Sonnenfinsternis, die in der Hauptstadt von Island zu sehen war, die ist fast 600 Jahre her.
1: Das waren die Nachrichten. Das Wetter in Deutschland. Tagsüber sonnig und trocken bei bis zu 27 Grad in der Uckermark und bis zu 37 Grad am Oberrhein, an der Ostsee etwas kühler. Am Freitag heiter, später im Westen leichte Schauer bis 39 Grad. Die Zeit, es ist 4.03 Uhr.
4: Und hier ist der Verkehrsservice in der ARD-Hitnacht. Die A7 Fulda Richtung Kassel ist zwischen Bad Hersfeld West und Homberg-Efze nach einem LKW-Brand bis ca. 6 Uhr nachher gesperrt, also noch 2 Stunden. Die Umleitung führt über die U35. Und die A15, Breslau Richtung Dreieck Spreewald. Die Strecke ist zwischen Cottbus Süd und Vetschau gesperrt. Genauso eine Sperrung auf der A62, Landstuhl Richtung Nonnenweiler. Die Strecke ist in Höhe Nohfeld und Türkismühle gesperrt wegen Bergungsarbeiten. Das war's von unserer Seite. Wir wünschen Ihnen eine gute Fahrt durch die Nacht.
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4: Es braucht nur den richtigen Beat. Wir halten Sie wach und wir halten Sie bei Laune. Die ARD-Hitnacht mit mir, Romy Anders. Grüß Sie. Hey.

0: Kurz vor halb fünf und willkommen. Noch hören Sie die ARD Hitnacht. 0800 80 80 110. Wer ist denn dran? Die Romy hier?
1: Hallo Romy, hier ist der Dominik aus Castrop-Rauxel.
0: Hi, hi.
1: Ich bin wieder auf Tour und ich wünsche allen Nachtzuhörern einen angenehmen Tag. Passt auf euch auf, ruhige Dienst. Danke an allen Helden, die jetzt gerade für uns arbeiten, damit die Infrastruktur am Laufen bleibt. Mm. Und dann nochmal extra einen lieben Gruß an alle Lkw-Fahrer, ob groß, ob klein, an allen Sprinterfahrern. Allzeit gute Fahrt, passt auf euch auf.
0: Dem schließen wir uns an. Wir denken an unsere Fahrer unterwegs auf den Straßen. Wir denken an alle Nachtdienstler im Krankenhaus, im Pflegeheim, an den Tankstellen, die Leute in den Wachen, auf den Revieren, in den Schichtbetrieben. Während der Rest schläft, sorgen wir für Ordnung. Muss ja auch einer machen. Wir halten die Stellung. Eine schöne Nacht mit der ARD-Hitnacht.

0: In einer Minute wird es 5:30. Guten Morgen. Der Verkehrsservice in der ARD Nacht. Die A7, Fulda Richtung Kassel, ist zwischen Bad Hersfeld West und Homberg Efze nach einem LKW-Brand gesperrt. Noch 1,5 Stunden bis 6:00. Die Umleitung führt über die U35. Und noch aktuell die A62, Landstuhl Richtung Nonnweiler. Die ist in Höhe Nohfelden-Türkismühle gesperrt wegen Bergungsarbeiten. Und das war's. Von unserer Seite. Passen Sie gut auf, kommen Sie sicher an.
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ard-nachtatmdr.de. Konsti hat geschrieben, tolle Musik bei euch. Vielen Dank, der Konsti. Okay, wir danken natürlich auch für das Kompliment. Und Paul aus Halle schreibt, ihr mit eurem Gerede von der Sonnenfinsternis. Die ganze Nacht. Bei mir im Portemonnaie herrscht immer Sonnenfinsternis. Paul, wir verstehen. Der Uli aus Erlangen übrigens, der übt ganz, ganz scharfe Kritik. Hallo Romy. Übrigens, Uli, ich heiße Romy. Ein M, langes O. Romy. Also Uli schreibt, hallo Romy. Hört doch endlich auf mit diesen Sternschnuppen und Sonnengeschichten. Es interessiert mich nicht. Okay, Uli, aber über irgendwas müssen wir ja reden. Jetzt in der ARD-Hitnacht. Und die Sonnenfinsternis ist ja nun wirklich nicht allzu oft Thema bei uns. Und außerdem Sternschnuppen. Ey, komm, das ist doch einfach schön. Schon das Wort verzaubert. Sternschnuppen. Wir grüßen Erlangen und wir lieben Sternschnuppen. Ja.

Lieblingshits in der ARD-Hitnacht. 99 Luftballons, das war Nena. Die ARD-Hitnacht, noch hören Sie uns aus Thüringen, aus dem schönen Erfurt. Die ARD-Hitnacht gesendet in dieser Woche aus den Studios von MDR Thüringen. Das gesamte Team wünscht Ihnen einen guten Start in den Donnerstag. Es ist 4:49 Uhr. Guten Morgen.

0: So, dann wollen wir loslegen. Hier ist Ihr Frühstücksclub. Schön, dass Sie mit dabei sind. Guten Morgen.
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0: Auf dem Flughafengelände Peenemünde hat es am Abend einen Zwischenfall gegeben. Marilyn Pagel, was war da los?
2: Ja, bei einem Testflug ist eine Drohne abgestürzt. Durch Funkenflug gerieten dann rund 6000 Quadratmeter Ödland in Brand. Die freiwilligen Feuerwehren Wolgast, Rassenheide, Peenemünde und Karlshagen konnten die Flammen löschen. Verletzt wurde niemand. Die Ermittlungen zu den genauen Umständen laufen. Unzählige Menschen haben am Abend die Sonnenfinsternis verfolgt. Um kurz nach 19 Uhr schob sich der Mond nach und nach vor die Sonne, bis nur noch eine schmale Sichel zu sehen war. Bei uns im Norden waren ungefähr 85% der Sonne verdeckt. Eine totale Sonnenfinsternis erlebten Teile Islands, Grönlands sowie Nordspaniens und der Balearen. Und zwei weitere Medaillen für Team Deutschland. Bei der Schwimmeuropameisterschaft in Paris hat Johannes Liebmann aus Magdeburg Gold über 800 Meter Freistil gewonnen. Silber ging an seinen Teamkollegen Sven Schwarz.
0: So, das Wetter für uns in Mecklenburg-Vorpommern mit Danja.
3: Ja, da haben wir 7 Grad in Bad, 12 Grad in Zinnowitz, 11 Grad in Rostock. Das werden heute allerdings bis zu 30 Grad. Also wir sind wieder in der Hitze angekommen, den ganzen Tag sonnig und trocken. Und so geht es auch erstmal weiter, der 3-Tage-Trend. Morgen nochmal genau das Gleiche, Sonnabend auch heiß. Dann kommt aber wohl schon der Regen und am Sonntag ist es dann deutlich abgekühlt.
0: NDR 1 Radio MV mit dem zuverlässigsten Verkehrsservice für uns in Mecklenburg-Vorpommern. Der Uhrzeit entsprechend alles noch entspannt, alles ruhig, machen Sie trotzdem nicht zu schnell. Es blitzt natürlich.
3: Ja, auf der A14 Richtung Karstädthöhe, Parkplatz Platerberg, A24 Richtung Berlin hinter Mayenburg, A24 Richtung Hamburg zwischen Zarrentin und Gudow, dann die B96 Lietzow Richtung Bergen, höhe Rahlsweg, B96 Stralsund Richtung A20 vor dem Parkplatz Rügenblick, B105 bei Rheinberg Richtung Stralsund, B108 in Warenshof Richtung Waren, B191 Eldena Richtung Karstädt, B192 in Sito Richtung Malchow, dann in Bandelin beidseitig zwischen Katzow und Prezier und zwischen Mark Raffenheide und Hinrichshagen.
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0: Nienhagen
2: und Lüdersdorf.
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0: Und mit dem aktuellen Hit von dem Mann, den wir Ihnen vergangenes Wochenende auf die Bühne gebracht haben. Auf der Hanse-Sale war er, Michael Schulte. Was für ein toller Abend. Es war knallvoll vor der Bühne und er war der Hammer. Hier ist er mit All I Need, Michael Schulte.
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2: Bei welchem Städtenamen liegen auf einer deutschen PC-Tastatur alle Buchstaben in derselben Tastenreihe? Ist es A. Güstrow, B. Teterow oder C. Anklam?
0: 6 Sekunden ab jetzt.
3: Teterow.
0: B, sagst du?
3: Ja.
0: Okay.
3: Ich bin auch Sekretärin und habe das Blindschreiben und dadurch habe ich es mir schnell rausgefunden.
0: Auf der deutschen PC-Tastatur befinden sich in einer Buchstabenreihe die Buchstaben der Stadt. Teterow B ist richtig!
3: Ja!
0: Jana!
3: Ja!
2: Wahnsinn!
3: Vielen, vielen Dank. Oh Gott.
0: Oh Mensch. Tja, 1.900 Euro hat sie gewonnen. Hat sich gelohnt.
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1: Ja, da muss man ihn noch mal aussingen lassen. Schönen guten Morgen. 18 Minuten nach 5 ist es. Sie hören NDR 1 Radio MV, den Frühstücksclub mit Danja Behm und Nils Sörens. Und natürlich mit unserem Telefonspaßvogel Live Tennemann. Der hat angerufen in Prero in der Sportboutique Sand Corner. Und zwar bei Ute Koch. Vorsicht, Live.
2: Sandkörner Prero, hier ist die Ute.
3: Ja, einen wunderschönen guten Tag, Guido Scholle. Sagen Sie, ich bin auf der Suche nach Batterien für meine Badehose.
2: Was anderes haben Sie wohl nicht im Kopf?
3: Na, ich habe eine beheizbare Badehose. Ich bin Langstreckenschwimmer.
2: Aha, habe ja. Ich noch nicht gehört.
3: Nee, und da brauche ich ja Batterien. Ich muss ja wechseln.
2: Ja.
3: Ich bin ja jetzt rund um Fischland das Zingst geschwommen. Und da reicht ja eine große Badehosenbatterie nicht aus.
2: Nee, mit Akku vielleicht mal versuchen.
3: Soll ich das auf den Rücken schnallen oder wie?
2: Ich weiß nicht, aber wir haben keine Batterie für eine beheizbare Badehose.
3: Kennen Sie keine beheizbaren Badehosen?
2: Nein, das kenne ich überhaupt nicht.
3: Das ist ja relativ neu, aber doch sehr effektiv, wenn Sie lange schwimmen.
2: Was machen wir denn da?
3: Ich habe das Gefühl, dass Sie jetzt lachen, nur weil Sie es nicht wissen.
2: Ich muss auch lachen.
3: Ja.
2: Ich hätte auch gerne so einen Badeanzug damit. Aber hier ist FKK, also hier bräuchte man gar keine.
3: Ja, aber wenn Sie lange Strecken schwimmen, also wir wollen ja zum Beispiel von Prero, Sie sind doch in Prero, ne?
2: Na klar.
3: Da wollen wir erstmal rüber nach England schwimmen.
2: Ja,
3: und
2: auch.
3: Und von dort dann weiter nach Amerika, aber das erst später, ne?
2: Ja, da braucht man eine Riesenbatterie. Aber ich glaube, wir müssen jetzt einfach Schluss machen. Ich habe hier den Laden voll.
3: Ich werde beim Schwimmen an Sie denken.
2: Ja, ich denke auch an Sie.
3: Hier ist Live Tennemann, Vorsicht Live.
2: Oh nein. Ah, oh, wie? Okay. Ja, alles gut, gut gemacht.
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Do it again. 6:04. Es ist ein Kulthit, war das im Lieblingsmix bei NDR 1 Radio MV. Wir haben natürlich auch deutsche Hits und die aktuellen Hits, so wie den hier. Matt Simons jetzt, After the Landslide, bringt uns ganz entspannt in den Donnerstag rein.

0: Guten Morgen, hier ist Ihr Frühstücksclub. Es ist gleich 5.30 Uhr, halb sechs.
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0: Ja, großer Schreck gestern Abend auf Usedom. Marlen Pagel, da hat es auf dem Flughafen gebrannt. Was war da los?
2: Ja, auf dem Flughafen Peenemünde ist eine mehrere Meter große Drohne abgestürzt. Dabei gab es Funkenflug und das hat den Brand ausgelöst. Veronika Gollitz aus dem Vorpommern-Studio.
3: 6.000 Quadratmeter Ödland haben durch den Funkenflug des Drohnenabsturzes Feuer gefangen. Wie die Polizei mitteilt, war der Flug ein betrieblicher Test. Die Drohne gehört zu einer Firma, die auf dem Flugplatz ansässig ist. Der Flug war genehmigt. 38 Einsatzkräfte konnten den Brand löschen. Verletzt wurde niemand. Zur Schadenshöhe kann die Polizei nichts sagen. Der Absturz hat keine strafrechtliche Relevanz, heißt es weiter. Deswegen sind die Ermittlungen abgeschlossen.
2: 100.000 Euro Schaden, aber keine Verletzten. Das ist die Bilanz nach einem Feuer auf einem Feld bei Wolgast. Dort war eine Strohballenpresse in Brand geraten. Ursache war nach ersten Erkenntnissen ein technischer Defekt. Mit zahlreichen Veranstaltungen wird heute an den Baubeginn der Berliner Mauer vor 65 Jahren erinnert. Zum zentralen Gedenken an der Bernauer Straße werden unter anderem Bundestagspräsidentin Klöckner und Berlins regierender Bürgermeister Wegner erwartet. Aus der Aktuell-Redaktion Astrid Rolle.
4: In der Kapelle der Versöhnung werden Biografien von Todesopfern verlesen. Zudem ist eine Kranzniederlegung geplant. Auch am Brandenburger Tor wird an die Teilung erinnert. Dort steht eine 30 Meter lange, mauerähnliche Kunstinstallation. Je nach Blickwinkel können Betrachter aber durch sie hindurchschauen. Am 13. August 1961 hatte die DDR-Führung mit dem Bau der Berliner Mauer begonnen. Mindestens 140 Menschen wurden an ihr getötet oder kamen im Zusammenhang mit dem DDR-Grenzregime ums Leben. Im November 1989 fiel die Mauer.
2: Prominenter Abgang im Weißen Haus. Pressesprecherin Leavitt wird ihren Posten aufgeben, schrieb US-Präsident Trump auf seiner Plattform True Social. Die 28-Jährige wolle sich mehr um ihre Familie kümmern. Leavitt hatte im Mai ihr zweites Kind zur Welt gebracht und war erst Mitte Juli aus der Babypause zurückgekehrt. Sie werde weiterhin eine seiner wichtigsten externen Beraterinnen sein, schrieb Trump. Millionen Menschen haben am Abend in Deutschland und anderen Teilen Europas die Sonnenfinsternis verfolgt. In Island hat der Mond die Sonne für 2 Minuten sogar komplett verdeckt. Arne Bartram berichtet.
5: Viele Isländer haben die Finsternis gemeinsam mit Nachbarn oder auf großen Partys gefeiert. Es gab sogar Festivals mit mehreren tausend Besuchern. Und viele Touristen sind extra aus allen möglichen Ländern angereist. Die Hotelpreise waren wirklich der Wahnsinn. Es gab auch überall Souvenirs zu kaufen. Sonnenfinsternis-T-Shirts, Schokolade, sogar ein extra Bier wurde gebraut. Also wirklich ein Riesenhype. Denn die letzte totale Sonnenfinsternis, die in der Hauptstadt von Island zu sehen war, die ist fast 600 Jahre her.
0: Habt ihr eigentlich die Sonnenfinsternisbrillen genutzt, die ich euch besorgt habe?
6: Natürlich.
7: Ja, ich und alle meine Nachbarn.
0: Habt ihr die rumgereicht? Sowas bei uns nämlich auch. Das Wetter für uns in Mecklenburg-Vorpommern.
7: Ja, das Wetter wird heute richtig schön. Wir kriegen bis zu 30 Grad, also perfektes Badewetter, sonnig und trocken. Jetzt gerade noch 10 Grad in Demmin, 13 Grad in Boltenhagen und 12 Grad in Klink an der Müritz und der 3-Tage-Trend. Morgen wird es nochmal ganz genauso. Sonnabend auch heiß, dann kommt allerdings wohl schon der Regen am Abend und am Sonntag wird es dann ein bisschen kühler.
0: Wie haben Sie die Sonnenfinsternis gestern Abend erlebt? Schicken Sie gerne mal eine Nachricht über unsere App. Der Blick auf die Straßen. 5.33 Uhr, der zuverlässigste Verkehrsservice von uns in Mecklenburg-Vorpommern. Alles in Ordnung.
7: Geblitzt wird aber, und zwar auf der A14 Richtung Karstädt, Höhe Parkplatz Platerberg, A24 Richtung Berlin hinter Mayenburg, A24 Richtung Hamburg zwischen Zarrentin und Gudow, B96 Lietzow Richtung Bergen, Höhe Ralswiek, B96 Stralsund Richtung A20 vor dem Parkplatz Rügenblick, B105 in Rheinberg Richtung Stralsund, B108 in Warenshof Richtung Waren, B191 Eldena Richtung Karstädt, dann die B192 in Sitow Richtung Malchow, in Bandelin blitzt es beidseitig, zwischen Katzow und Prizier hier stehen sie und zwischen Markgrafenheide und Hinrichshagen.
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8: Guten Morgen.
7: In Grinnen.
0: In Warin.
2: Und Grabow.
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0: Und immer mit der besten Musik und den meisten 80ern, wie diesem Kulthit von Hammond and West. Hier ist Give a Little Love um 5.54 Uhr. Ihnen einen schönen Start in diesen Donnerstagmorgen.

0: Ja, wie haben Sie denn gestern die Sonnenfinsternis gesehen? Da war ja doch eine Menge los hier bei uns im Land. Also wir standen mit unseren Nachbarn draußen auf der Straße, waren es ungefähr 10 Leute. Wir hatten 3 Brillen. Dementsprechend war das ganz muckelig bei uns. Hier ist der Frühstücksclub. Schönen guten Morgen. NDR 1 Radio MV mit Dania Behm und Nils Sörens. Also, wie war es bei Ihnen? Schicken Sie uns gerne mal eine Sprachnachricht über die NDR MV App. Auch wie Ihnen die Sonnenfinsternis vielleicht ja so gefallen hat. So wie Peter aus Grimmen das gemacht hat.
1: Die 1999 fand ich eigentlich natürlich hochinteressanter. Gestern, sie war da, fand ich. Habe mich aber eigentlich mehr aufs Fotografieren konzentriert. Meine Frau und meine Schwiegermutter, die haben es mit vollen Zügen genossen. Ich werde mich dann 2081 mit 112 werde ich dann so richtig genießen.

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0: 5:52 Uhr, schön, dass Sie schon mit dabei sind. Sie hören den Frühstücksclub, Dania Behm und Nils Sörens.
1: Und immer auch mit Ian Lütten.
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3: Und das ist heute...
4: Ich bin der Wilhelm, ich komme aus Lübten, bin 13 Jahre alt.
3: Jetzt dein Tipp!
4: Also ich habe hier ein paar Tipps. Einer davon, Proxesa. Das ist ein Waldbad bei mir in der Nähe. Wir fahren dann auch noch zu die Heiden von Kummerow. Das ist auf dem Darß. Das ist ein Theater.
3: Und warum findest du das so toll?
4: Das ist so in einem Dorf. Und da ist halt so, was gerade im Dorf los ist und so, eine Kirche und so. Und dann gibt es da so lustige Charaktere. Eine davon heißt Adele. Die ist so ein bisschen dicker und die macht immer so lustige Witze und streitet sich mit einer anderen Frau. Oder auch der Wachmeister Mauser, der ist so ganz tüdelig und so und vergisst auch manchmal was. Der ist halt sehr lustig so.
3: Na dann, viel Spaß!

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1: Guten Morgen, hier ist Ihr Frühstücksclub, es ist 6 Uhr.
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1: Auf dem Flughafengelände Peenemünde hat es am Abend einen Zwischenfall gegeben. Marilyn Pagel, was war da los?
3: Ja, dort ist eine mehrere Meter große Drohne abgestürzt. Dabei gab es Funkenflug und der hat einen Brand ausgelöst. Einzelheiten von Veronika Golletz im Vorpommern-Studio.
4: 6000 Quadratmeter Ödland haben durch den Funkenflug des Drohnenabsturzes Feuer gefangen. Wie die Polizei mitteilt, war der Flug ein betrieblicher Test. Die Drohne gehört zu einer Firma, die auf dem Flugplatz ansässig ist. Der Flug war genehmigt. 38 Einsatzkräfte konnten den Brand löschen. Verletzt wurde niemand. Zur Schadenshöhe kann die Polizei nichts sagen. Der Absturz hat keine strafrechtliche Relevanz, heißt es weiter. Deswegen sind die Ermittlungen abgeschlossen.
3: Unzählige Menschen haben am Abend in Mecklenburg-Vorpommern die Sonnenfinsternis verfolgt. Im Kernschatten lag Deutschland zwar nicht, aber ein großer Teil der Sonne war vom Mond verdeckt. Aus der Aktuell-Redaktion Thorsten Lange.
5: Um kurz nach 19 Uhr schob sich der Mond nach und nach vor die Sonne, bis nur noch eine schmale Sichel zu sehen war. Im Norden waren ungefähr 85% der Sonne verdeckt, in Süddeutschland waren es bis zu 90%. Viele suchten sich ein Plätzchen im Freien, um gute Sicht zu haben. So verfolgten rund 100 Schaulustige das Spektakel auf dem Brocken im Harz. Eine totale Sonnenfinsternis erlebten Teile Islands, Grönlands sowie Nordspaniens und der Balearen. In Spanien löste dies vielerorts einen Besucheransturm aus. Hotels entlang der entsprechenden Zone waren seit langem ausgebucht. Privatleute vermieteten Balkone und Dachterrassen mit freier Sicht.
3: Der Eurovision Song Contest darf künftig nur in Ländern stattfinden, in denen die Sicherheitslage stabil ist. Die Europäische Rundfunkstation hat entsprechende neue Regeln veröffentlicht. Darin werden bewaffnete Konflikte als Ausschlusskriterium bezeichnet. In der Erklärung wird kein Land explizit genannt. Beim diesjährigen ESC in Wien hatte Israel Platz 2 belegt und verpasste damit nur knapp den Sieg und das traditionelle Austragungsrecht im Folgejahr. Israel befindet sich derzeit im Krieg mit dem Iran und kämpft im Gazastreifen gegen die Hamas. Mehrere Länder hatten wegen der Teilnahme Israels den Wettbewerb boykottiert. Bei der Schwimmeuropameisterschaft haben Johannes Liebmann und Sven Schwarz Gold und Silber über 800 Meter Freistil geholt. Aus Paris, Lars Becker.
6: Gold und Silber in einem Wettbewerb. Besser geht nicht. Überragend die Vorstellung des 19-jährigen Liebmann. Nach der Hälfte des Rennens setzte sich der Magdeburger ab, gewann am Ende mit mehreren Längen Vorsprung und verbesserte außerdem seinen eigenen Europarekord aus dem Frühjahr.
7: Ich bin mega glücklich mit der Goldmedaille. Habe ich geliebäugelt, bin jetzt umso glücklicher, dass ich sie habe. Es ist einfach unglaublich, was jetzt auch einfach in der letzten Saison so passiert ist.
6: Liebmann ist der erste deutsche Europameister über 800 Meter Freistil. Sven Schwarz konnte das Tempo seines Teamkollegen nicht mitgehen, verdrängte aber mit einem beeindruckenden Finish den Ungarn Sarkany noch auf den Bronzerang.
8: Ja, ich freue mich extrem. Also Medaille bei einer Europameisterschaft ist natürlich immer das Ziel. Dass wir 1 und 2 haben, freut mich umso mehr. Natürlich will man dann immer auf dem ersten stehen, aber man kann nicht immer alles haben.
1: Das Wetter für uns in Mecklenburg-Vorpommern.
9: Ja, jetzt gerade 14 Grad am Kap Arkona auf Rügen, 9 Grad messen wir in Marnitz, 10 sind es in Anklam. Das werden heute bis zu 30 Grad, also richtig heiß, sonnig und vor allen Dingen trocken den kompletten Tag über. Der 3-Tage-Trend, morgen nochmal im Grunde genauso, nur dass nochmal ein kleines bisschen heißer wird. Sonnabend auch heiß, dann kommt aber wohl schon der Regen und am Sonntag ist es dann deutlich abgekühlt.
1: 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Die Straßen sind frei.
9: Aber es blitzt und zwar auf der A14 Richtung Karstädt, Höhe Parkplatz. Stuttgarter Berg, A24 Richtung Berlin hinter Mayenburg, A24 Richtung Hamburg zwischen Zarrentin und Gudow, B96 Lietzow Richtung Bergenhöhe Rahlswiek, B96 Stralsund Richtung A20 vor dem Parkplatz Rügenblick, B105 bei Rheinberg Richtung Stralsund, B108 in Warenshof Richtung Waren, B191 Eldena Richtung Karstädt, dann die B192 in Sito Richtung Malchow, B198 im Ortseingang Miro aus Zirto kommt. In Bandelin blitzt es beidseitig, dann zwischen Katzow und Prizier und zwischen Markgrafenheide und Hinrichshagen.
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9: Guten Morgen. In Sukow,
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0: Gerade mal 6:11. Es ist noch früh, aber damit Sie schon mal wissen, was wir heute mit Ihnen vorhaben, hier mal so ein kleiner Ausblick auf diesen Frühstücksclub heute hier bei NDR 1 Radio MV.
1: Ja, wir sprechen mit Deutschlands ältestem Rettungsschwimmer. Der ist ganze 81 Jahre alt und hier bei uns in Mecklenburg-Vorpommern im Einsatz. Warum der immer noch weitermacht, das erzählt er uns um 6:50, also ja, so in einer halben Stunde ungefähr.
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0: Heute unbedingt mal wieder Badesachen rausholen. Wir kriegen bis zu 30 Grad, Sonne pur und es bleibt den ganzen Tag trocken.
1: Hier ist Ihr Frühstücksclub, hier ist NDR 1 Radio MV, mal mit dem Lieblingsmix für uns in Mecklenburg-Vorpommern. Die beste Musik für Ihren Start in den Tag und über diesen aktuellen Hit freut sich Dania Behm immer ganz besonders und singt laut mit.
0: Ja, und weil ich den Namen einfach auch so gerne ausspreche, Shabuzi, das klingt so gut.
1: Shabuzi.
0: Shabuzi.
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0: 19 Minuten nach 6 ist es.
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2: Sie begleiten uns unser ganzes Leben. Sie kennen unsere Kindheitsgeschichten, unsere Stärken, aber auch unsere Macken. Manchmal verstehen sie uns ohne viele Worte. Und manchmal geraten wir gerade mit ihnen besonders heftig aneinander. Geschwister. Die Bibel erzählt vom ersten Geschwisterpaar der Welt. Kain ist neidisch auf seinen Bruder Abel, weil Gott den anscheinend mehr liebt. Kain ist so verletzt und wütend, dass er Abel erschlägt. Auch bei Josef und seinen Brüdern geht es lange um Eifersucht und Verrat, bevor Versöhnung möglich wird. Die Bibel beschönigt also nichts. Geschwisterbeziehungen können kompliziert und anstrengend sein. Vielleicht, weil wir uns so nah sind, weil wir einander so gut kennen. Gerade das macht verletzlich. Und doch steckt in diesen Geschichten auch Hoffnung. Beziehungen müssen nicht für immer so bleiben, wie sie einmal zerbrochen sind. Manchmal braucht es Zeit, manchmal Mut zum ersten Schritt. Gibt es Unausgesprochenes, Wünsche? Denn manchmal sind Geschwister nicht nur die Menschen, die uns am längsten kennen, sondern auch die, mit denen Neuanfänge möglich sind.
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1: Von Animotion, die meisten 80er, immer hier bei NDR1 Radio MV. I Engineer um 6:24 Uhr.

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1: 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Es ist jetzt 6:30.
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1: 6.000 Quadratmeter Ödland haben auf Usedom gebrannt. Marilyn Pagel, was war da los?
2: Ja, ausgelöst worden ist der Brand wahrscheinlich durch einen Drohnenabsturz. Und zwar nicht so eine kleine Kameradrohne, wie sie Hobbyfilmer manchmal benutzen, sondern so ein mehrere Meter großes, unbemanntes Fluggerät. Aus dem Vorpommern-Studio Veronika Golletz.
3: Wie die Polizei mitteilt, war der Flug ein betrieblicher Test. Die Drohne gehört zu einer Firma, die auf dem Flugplatz ansässig ist und der Flug war genehmigt. Auf dem Flugplatz werden mehrere unbemannte Systeme erprobt, das unter strengster Geheimhaltung. 38 Einsatzkräfte waren bei der Löschung des Brandes in Peenemünde beteiligt. Verletzt wurde niemand und es bestand zu keinem Zeitpunkt eine Gefahr für die Anwohner, heißt es. Zur Schadenshöhe kann die Polizei nichts sagen. Der Absturz hat keine strafrechtliche Relevanz, heißt es weiter. Deswegen sind die Ermittlungen abgeschlossen.
2: 100.000 Euro Schaden, aber keine Verletzten. Das ist die Bilanz nach einem Feuer auf einem Feld bei Wolgast. Dort war eine Strohballenpresse in Brand geraten. Ursache war nach ersten Erkenntnissen ein technischer Defekt. Um 1 Uhr nachts ging es los. Vor 65 Jahren riegeln tausende DDR-Grenzpolizisten die Übergänge nach West-Berlin ab. Der Bau der Berliner Mauer beginnt. Daran wird heute auch bei uns im Land erinnert. Heiko Kräft aus der Kulturredaktion, was ist da geplant?
4: Kranzniederlegungen, Schweigeminuten und Diskussionsrunden. Am Schweriner Demmlerplatz gibt es um 10 Uhr ein Gedenken an alle Menschen, die an Berliner Mauer und innerdeutscher Grenze ums Leben kamen. Zu ihnen gehört auch der Mecklenburger Harry Krause. Der 10-Jährige wurde 1951, noch vor dem Mauerbau, von einem DDR-Polizisten erschossen. Beim Schlittschuhlaufen auf dem heimischen Goldensee kam er der Grenze unbeabsichtigt nahe. Die verlief durch den See. Am Ufer wird heute eine Gedenkstele für Harry Krause eingeweiht. Im nahegelegenen Schlagsdorf diskutieren am Nachmittag Experten über die Zukunft des sogenannten Grünen Bandes. Der frühere Grenzstreifen soll auch in Mecklenburg-Vorpommern zum nationalen Naturmonument erklärt werden.
2: Millionen Menschen haben am Abend in Deutschland und anderen Teilen Europas die Sonnenfinsternis verfolgt. In Island hat der Mond die Sonne für 2 Minuten sogar komplett verdeckt. Anne Bartram aus dem ARD-Studio Stockholm.
5: Viele Isländer haben die Finsternis gemeinsam mit Nachbarn oder auf großen Partys gefeiert. Es gab sogar Festivals mit mehreren tausend Besuchern. Und viele Touristen sind extra aus allen möglichen Ländern angereist. Die Hotelpreise waren wirklich der Wahnsinn. Es gab auch überall Souvenirs zu kaufen. Sonnenfinsternis-T-Shirts, Schokolade, sogar ein extra Bier wurde gebraut. Also wirklich ein Riesenhype, denn die letzte totale Sonnenfinsternis, die in der Hauptstadt von Island zu sehen war, die ist fast 600 Jahre her.
2: Und eine gute Nachricht noch für das Ikareum in Anklam. Die Sanierung kann weitergehen. Die Stadt hat einen Fördermittelbescheid über 1,8 Millionen Euro bekommen. Bund und Land unterstützen damit den dritten Bauabschnitt in der Nikolaikirche.
1: Das Wetter für uns in Mecklenburg-Vorpommern.
6: Ja, 12 Grad in Bolzenburg, 14 Grad in Boltenhagen und 13 Grad derzeit in Stralsund. Das werden heute bis zu 30 Grad und dazu bestes Sonne und vor allen Dingen Badewetter. Richtig viel Sonne dabei und es bleibt auch trocken. Der 3-Tage-Trend, morgen nochmal im Grunde genau das Gleiche, nur dass es sogar noch ein bisschen heißer wird. Sonnabend auch eine ähnliche Kiste, da kommt dann allerdings spätestens am Abend wohl der Regen rum und Sonntag wird dann doch deutlich abgekühlt.
1: 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Die Straßen sind frei.
6: Aber es blitzt, und zwar auf der A14 Richtung Karstadt, Höhe Parkplatz Platerberg, A24 Richtung Berlin hinter Mayenburg und Richtung Hamburg zwischen Zarrentin und Gudow, B5 in Neugülze Richtung Beutzenburg, B96 Lietzow Richtung Bergenhöhe Ralswiek, B96 Stralsund Richtung A20 vom Parkplatz Rügenblick, B105 bei Rheinberg Richtung Stralsund, B108 in Warenshof Richtung Waren, B191 Eldena Richtung Karstadt, B192 in Sito Richtung Malchow, dann die B198 Ortseingang Miro aus Zirto kommt, in Bandelin beidseitig, dann zwischen Katzow und Prizier, zwischen Markgrafenheide und Hinrichshagen und in Wörbelin am Funkamt aus Neustadt kommt.
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6: Guten Morgen. In Kogel.
1: In Teterow.
2: Und in Kröpelin.
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1: Und gleich mit Deutschlands ältestem Rettungsschwimmer, der ist 81 Jahre alt, bei uns in Mecklenburg-Vorpommern immer noch aktiv an den Stränden an der Ostsee. Und warum er das mit den 81 Jahren immer noch macht und wie viele Menschen er auch in seiner Zeit jetzt schon das Leben gerettet hat, das wird er uns erzählen. Hier bei uns im Frühstücksclub, geht los in 6 Minuten. Sie bleiben dran, ne? Wunderbar.

0: Der älteste Rettungsschwimmer Deutschlands ist wo im Einsatz? Genau, bei uns in Mecklenburg-Vorpommern. Jetzt machen wir erstmal die Baywatch-Musik hier. Moment, genau, perfekt. 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
1: Ja, und mit Reinhard Gall. Der ist mittlerweile 81 Jahre, kommt aus Sachsen, ist aber jeden Sommer 3 Monate bei uns an den Ostseestränden im Einsatz. Und zwar auf Rügen und auf Usedom. Warum machen Sie das immer noch?
2: Die Frage ist ganz leicht zu beantworten. Es gibt nur eigentlich mehr, als ich gebe. Aus diesen Dingen fordere ich meinen Körper etwas ab, wenn ich da hoch muss. An der Ostsee, da muss ich was tun. Und das hält mich eigentlich frisch und munter. Und ansonsten würde ich das nicht mehr machen können. Und wenn ich mitkriege, ich leiste da noch was. Und es kommt aus den vielen, vielen Reaktionen eine Dankbarkeit rüber, wo du sagst, du hast noch etwas bewirkt für das Zusammenleben in der Gesellschaft. Was Besseres kann Ihnen ja im Alter gar nicht passieren.
1: Das stimmt wohl. Und wie vielen Menschen, wenn Sie jetzt mal so drüber nachdenken, haben Sie in Ihrer Laufbahn schon das Leben gerettet?
2: Ich habe definitiv, wenn ich es auch nicht alleine gemacht habe, 2 Leben gerettet. Wenn ich nicht da gewesen wäre, wären die ertrunken. Ähnliches ist abgelaufen in Kölpinsee. Und da sage ich eben auch jedem, ihr klettert hier auf der Buhne lang. Die wissen nicht, was eine Buhne ist, weil sie aus dem Inland kommen. Die sind dann dankbar, dass ich denen das sage. Ich warte geduldig dort. Wenn sie runterfallen, bin ich so vor Ort da und dann erkläre ich denen das. Dann sind sie dankbar. Dann gibt es natürlich auch ein paar, die das nicht so annehmen. Und dann sage ich, wenn sie schon nicht an sich denken, denken sie an mich. Die klettern hier rum, wenn sie mit dem Fuß dort hängen bleiben, mit dem Kopf im flachen Wasser liegen bleiben. Sie kommen nicht wieder weg. Und ich komme in diese Gefahr. Ich riskiere mein Leben. Ich dürfte laut Vernunft hier gar nicht rein, aber ich werde es mit meinem Gewissen nie ins Reine bringen, wenn ich draußen bleibe und sie ertrinken.
0: Ja, toll, dass es solche Menschen gibt, die ihre Freizeit opfern, um anderen zu helfen und im Zweifel dann vielleicht sogar das Leben retten, immer gemeinsam für uns in Mecklenburg-Vorpommern.
1: Ja, Reinhard Gall, Deutschlands ältester Rettungsschwimmer mit 81 Jahren, immer noch im Einsatz an unseren Ostseestränden. Sometimes

0: Ja, auf den Straßen ist alles ruhig, aber denken Sie dran, in der Rostocker Südstadt ist ab heute die Nobelstraße gesperrt und zwar bis kommenden Freitag.
1: Ja, da wird die Fahrbahn erneuert. Mhm. 6.46 Uhr der Frühstücksclub hier in der 1 Radio MV mit Danja Behm und Nils Sörens. Und falls Sie heute Morgen mit dem Auto auf der B109 bei Möckoberg unterwegs sind, dann achten Sie mal bitte drauf, da steht ein neues Verkehrsschild. Da hat sich leider so ein kleiner Fehler eingeschlichen. Also eigentlich soll da stehen zum Klinikum Karlsburg. Jetzt steht da aber Karlsberg.
0: Ja, ist auch erstmal gar keinem aufgefallen, nee, weil die Vorlage bei der Bestellung auch richtig war. Aber irgendwie ist da bei der Produktion offensichtlich was schiefgelaufen und jetzt steht da halt Karlsberg statt Karlsburg und die Straßenbauverwaltung weiß mittlerweile Bescheid und wird das dann in den nächsten paar Wochen auf jeden Fall ändern.
1: Möglicherweise haben die bei der Produktion gerade Karlsberg getrunken.
0: Ja, kann ja mal passieren.
1: 6.47 Uhr, guten Morgen.

0: gestern das große Himmelsspektakel, die partielle Sonnenfinsternis. Hier ist NDR 1 Radio MV, der Frühstücksclub mit Daniel und Nils und mit unserem NDR-Wetterexperten im Wetterstudio auf Hiddensee. Das ist Stefan Kreibum. Hast du dir das gestern Abend auch angeguckt, Stefan?
1: Ja, ich hab's versucht, aber ich war mir zu dusselig, zu blöd mit dem Handy da irgendwas. Ich habe da raufgesucht wie so ein Meister und ich bin einfach reingegangen. Die Stimmung war schon toll, die Lichtstimmung, das habe ich schon wahrgenommen. Aber ich bin einfach ins Büro gegangen, habe die Füße auf den Tisch gelegt und den Livestream vom NDR angeschaut.
0: Ja, sehr gut.
1: Da kann man wunderbar, wunderbar sehen, so eine schöne Musik noch dazu, da kommt man fast schon einschlafen bei. Also, ja.
0: Schön, das kann man sich übrigens immer noch mal angucken, den Zusammenschnitt, falls Sie das gestern verpasst haben, die partielle Sonnenfinsternis. So, jetzt der Blick auf den heutigen Tag, Stefan.
1: Ja, der Blick verspricht Gutes, wenn man die Sonne mag, denn heute scheint den ganzen Tag die Sonne vom blauen Himmel. Es bleibt natürlich trocken und es wird richtig sommerlich warm. Die Temperatur steigt auf 27 bis 30 Grad, am wärmsten wird es dabei so von der Lewitz bis zur Elbe Richtung pommersche Ostküste Vorpommern. So, da wird es ein bisschen weniger warm, 23 bis 26 Grad. Was am Wind liegt, der kommt nämlich aus Südost, dort dann teilweise aus Ost, bleibt aber meist schwach.
2: Ja, und morgen ist ja jetzt auch schon Freitag. Begleitet uns das heiße Sommerwetter dann auch ins Wochenende?
1: Ja, morgen wird es dann nochmal heißer, 30 bis 34, vielleicht an der Elbe auch 35 Grad bei viel Sonnenschein. Am Sonnabend kommen ein paar Wolken rein, gibt eine leichte Schauerneigung am Abend von Westen her. Aber es ist nochmal ähnlich heiß. Der Sonntag ist es deutlich frischer mit Temperaturen um die 24 Grad, für die meisten wahrscheinlich sehr angenehm und auch freundlich, wie es aussieht.
0: Unser NDR-Wetterexperte im Wetterstudio auf Hiddensee, Stefan Kreibum, vielen Dank.
1: Bis dann, ciao.
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2: Guten Morgen, hier ist Ihr Frühstücksclub. Es ist in wenigen Sekunden 7 Uhr.
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2: Auf dem Flugplatz Peenemünde auf Usedom hat es gestern Abend gebrannt. Marilyn Pagel, die Brandursache, die war allerdings nicht ganz so alltäglich.
3: Ja, Auslöser war Funkenflug und der ist entstanden, als eine Drohne abgestürzt ist. Das war auch keine kleine Drohne, die war schon mehrere Meter groß. Aus dem Vorpommern-Studio Veronika Golletz.
4: Wie die Polizei mitteilt, war der Flug ein betrieblicher Test. Die Drohne gehört zu einer Firma, die auf dem Flugplatz ansässig ist und der Flug war genehmigt. Auf dem Flugplatz werden mehrere unbemannte Systeme erprobt, das unter strengster Geheimhaltung. 38 Einsatzkräfte waren bei der Löschung des Brandes in Peenemünde beteiligt. Verletzt wurde niemand und es bestand zu keinem Zeitpunkt eine Gefahr für die Anwohner, heißt es. Zur Schadenshöhe kann die Polizei nichts sagen. Der Absturz hat keine strafrechtliche Relevanz, heißt es weiter. Deswegen sind die Ermittlungen abgeschlossen.
3: Erneut gebrannt hat es auch im Müritz-Nationalpark. Nördlich von Granzin bei Kratzeburg hat gestern aber lediglich ein Baumstamm gebrannt, den die Einsatzkräfte löschten. Entdeckt wurde die Stelle nach einem Zeugenhinweis aus einem Hubschrauber. Vermutlich waren Glutnester im Boden die Ursache. Erst im Juli hatte es dort auf mehreren hundert Hektar gebrannt. In Mecklenburg-Vorpommern werden jetzt die ersten kleineren Stauwerke saniert. Zum einen sichert das Wasser für die Landwirtschaft, zum anderen ist das auch ein Beitrag zum Klimaschutz. Aus dem Haff-Müritz-Studio Thomas Köhler.
5: In der Nähe von Rockentin bei Mero steht kaum noch Wasser im Graben, das die umliegenden Äcker und das Moor feucht halten soll. Das Wasser fließt nahezu ungehindert ab. Das Stauwerk ist mehr als 50 Jahre alt und total verrostet. Deshalb funktioniert es nicht mehr. Nun hat der Wasser- und Bodenverband Obere Havel, Obere Tollense einen Ersatzbau in Auftrag gegeben. Im Herbst soll er fertig sein, bezahlt aus dem Förderprogramm des Landes, das insgesamt 2 Millionen Euro enthält. Etwa 2/3 der rund 7000 Stauwerke im Land sind sanierungsbedürftig.
3: In Kolumbien ist die Zahl der Erdbebenopfer erneut gestiegen. Wie die Behörden mitteilten, kamen mindestens 265 Menschen ums Leben. Fast 500 werden demnach noch vermisst. Noch immer suchen Rettungskräfte in den Trümmern nach Überlebenden. Allerdings schließt sich heute das als entscheidend geltende Zeitfenster von 72 Stunden. Das Beben der Stärke 7,4 hatte am Montag den Westen Kolumbiens erschüttert. Bei der Schwimm-Europameisterschaft haben Johannes Liebmann und Sven Schwarz Gold und Silber über 800 Meter Freistil geholt. Aus Paris, Lars Becker.
6: Gold und Silber in einem Wettbewerb. Besser geht nicht. Überragend die Vorstellung des 19-jährigen Liebmann. Nach der Hälfte des Rennens setzte sich der Magdeburger ab, gewann am Ende mit mehreren Längen Vorsprung und verbesserte außerdem seinen eigenen Europarekord aus dem Frühjahr.
7: Ich bin mega glücklich mit der Goldmedaille. Habe ich geliebäugelt, bin jetzt umso glücklicher, dass ich sie habe. Es ist einfach unglaublich, was jetzt auch einfach in der letzten Saison so passiert ist.
6: Liebmann ist der erste deutsche Europameister über 800 Meter Freistil. Sven Schwarz konnte das Tempo seines Teamkollegen nicht mitgehen, verdrängte aber mit einem beeindruckenden Finish den Ungarn Sarkany noch auf den Bronzerang.
8: Ja, ich freue mich extrem. Also Medaille bei einer Europameisterschaft ist natürlich immer das Ziel. Dass wir 1 und 2 haben, freut mich umso mehr. Natürlich will man dann immer auf dem ersten stehen, aber man kann nicht immer alles haben.
2: Ja, und falls Sie heute noch schwimmen gehen wollen, dann jetzt das Wetter für uns in Mecklenburg-Vorpommern. Das passt.
9: Ja, es passt super. Nehmen Sie sich also am besten gleich die Badetasche mit zur Arbeit. Dann haben Sie heute Nachmittag nicht so ein Hin und Her. Also wir sind bei 12 Grad jetzt in Kirchdorf auf Pöhl zum Beispiel. 12 Grad auch in Grambusch-Wennens, 13 Grad in Stralsund. Das werden heute bis zu 30 Grad. Dazu den ganzen Tag sonnig und trocken. Und der 3-Tage-Trend geht in die gleiche Richtung weiter. Also morgen nochmal genauso, wird sogar nochmal ein bisschen heißer. Sonnabend auch eine ganz ähnliche Kiste. Dann kommt allerdings der Regen und am Sonntag ist es dann deutlich abgekühlt.
2: 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In Rostock ist ab heute die Nobelstraße gesperrt. Da wird die Fahrbahn erneuert. Das Ganze bis nächste Woche Freitag.
9: Geblitzt wird auf der A14 Richtung Karstädt, Höhe Parkplatz Platerberg, A24 Richtung Berlin hinter Mayenburg, A24 Richtung Hamburg zwischen Zarrentin und Gudow, B5 in Neugülze Richtung Beutzenburg, B96 Lietzow Richtung Bergen, Höhe Ralswiek, B96 Stralsund Richtung A20 vor dem Parkplatz Rügenblick, B104 Pragsdorf Richtung Neubrandenburg, B104 zwischen Tieplitz und Witzin, B105 bei Rheinberg Richtung Stralsund, dann die B108 in Warenshof Richtung Waren, B191 Eldena Richtung Karstädt, B192 in Sito Richtung Malchow, B198 Ortseingang Miro aus Zirto kommt. In Bandelin blitzt es beidseitig, dann zwischen Katzow und Prizier, zwischen Markgrafenheide und Hinrichshagen, in Röbershagen in der Gral-Müritzer Straße und in Wörbelin am Funkamt aus Neustadt kommt.
2: Ja, Hadi hat sich noch gemeldet.
10: Es steht ein Blitzer auf der L26 in Zemetz an der Tischlerei Richtung Antlam.
2: Zemetz ist notiert, vielen Dank. 0800 5959 100. Klingeln Sie gerne weiter durch, wenn Sie was sehen auf den Straßen. Ja, entweder anrufen oder eine Nachricht schicken über unsere App. Das geht auch.
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9: In Woldeck.
2: Guten Morgen in Schwerin.
3: Und in Carlo.
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2: Und immer mit der besten Musik, mit den meisten 80ern. Jetzt ein Kulthit von Eric Carmen. Aus welchem Film? Na, aus welchem Film? Komm. Oh, komm, Leute.
3: Eine Dirty Dancing?
2: Ja, natürlich.
3: Ja, natürlich.
2: Dankeschön.
3: Danke.
2: Tanja überlegt immer noch. Yes, Hungry Eyes. Mann, Mann, Mann.
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0: Da habe ich mir extra noch diese Sonnenfinsternisbrillen gekauft. Schade, dass mir das gestern Abend erst um 8:30 wieder eingefallen ist. Da war das alles fast schon wieder vorbei.
1: Hey, oh Mann. Du bist so eine Knalltüte, ne?
0: Hey, NR1 Radio MV hier, der Frühstücksclub mit Dania Behm und Nils Sörens. Du hast gestern auch geguckt, ne?
1: Ja, die ganze Nachbarschaft stand im Grunde auf der Straße und wir haben aber auch ungefähr mit 10 Leuten durch 3 Brillen geguckt, muss man auch sagen.
0: Habt ihr euch abgewechselt?
1: Wir haben uns abgewechselt.
0: Sehr schön. Andrea Gottke, unsere liebe Kollegin, die hat mir gestern Abend noch eine Nachricht geschickt, eine Sprachnachricht. Der hatte ich nämlich auch eine Brille besorgt.
2: Ich wollte mich gleich einmal bedanken für die Brille zum Gucken der Sonnenfinsternis.

0: wird heute perfektes, heißes Sommerwetter zum Baden. Bis zu 30 Grad, Sonne satt den kompletten Tag und trocken natürlich auch.
1: Sehr schön. Hier ist Ihr Frühstücksclub NDR1 Radio MV mit Dania Behm und Nils Sörens. Und wenn Sie über die A20 Abfahrt Rostock-Südstadt in die Stadt fahren wollen, nach Rostock rein, dann werden Sie ab heute ausgebremst und zwar von einer Vollsperrung. Steffen Baxalari aus unserem Ostsee-Studio. Erzähl mal, was da los ist.
2: Na, wenn man von der Abfahrt nach Rostock reinfährt, kommt man auf die vielbefahrene Nobelstraße und die ist ganz am Ende direkt vor dem Südring gesperrt. Da wird nämlich die Fahrbahndecke erneuert und das Ganze dauert bis voraussichtlich nächsten Freitag. Wer also in die Stadt möchte, sollte zum Beispiel von der A20 kommend über die Abfahrt Rostock-West fahren oder von der A19 kommend die Abfahrten Rostock-Süd oder Rostock-Ost benutzen.
1: Dann haben Sie das schon mal gehört und können sich darauf einstellen. Also die Nobelstraße in Rostock ab heute gesperrt bis voraussichtlich nächste Woche Freitag.

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0: Guten Morgen, der Frühstücksclub hier, Daniel und Nils. Um 7.21 Uhr natürlich auch mit unserem Telefonspaßvogel.
1: Der Live-Tennemann hat angerufen in Prero in der Sportboutique Sand Corner bei Ute Koch. Vorsicht live.
2: Sandkörner Prero, hier ist die Ute.
3: Ja, einen wunderschönen guten Tag, Guido Scholle. Sagen Sie, ich bin auf der Suche nach Batterien für meine Badehose.
2: Was anderes haben Sie wohl nicht im Kopf?
3: Na, ich habe eine beheizbare Badehose. Ich bin Langstreckenschwimmer.
2: Aha, habe ich noch nicht gehört.
3: Nee, und da brauche ich ja Batterien. Ich muss ja wechseln.
2: Ja.
3: Ich bin ja jetzt rund um Fischland das Zingst geschwommen. Und da reicht ja eine große Badehosenbatterie nicht aus.
2: Nee, mit Akku vielleicht mal versuchen.
3: Soll ich das auf den Rücken schnallen oder wie?
2: Ja, aber wir haben keine Batterie für eine beheizbare Badehose.
3: Kennen Sie keine beheizbaren Badehosen?
2: Nein, das kenne ich überhaupt nicht.
3: Das ist ja relativ neu, aber doch sehr effektiv, wenn Sie lange schwimmen.
2: Was machen wir denn da?
3: Ich habe das Gefühl, dass Sie jetzt lachen, nur weil Sie es nicht wissen.
2: Ich muss auch lachen.
3: Ja.
2: Ich hätte auch gern so einen Badeanzug damit. Aber hier ist FKK, also hier bräuchte man gar keine.
3: Ja, aber wenn Sie lange Strecken schwimmen, also wir wollen ja zum Beispiel von Prero, Sie sind doch in Prero, ne?
2: Na klar.
3: Da wollen wir erstmal rüber nach England schwimmen.
2: Ja, ich auch.
3: Und von dort dann weiter nach Amerika, aber das erst später, ne?
2: Ja, da braucht man eine Riesenbatterie. Aber ich glaube, wir müssen jetzt einfach Schluss machen. Ich habe hier den Laden voll.
3: Ich werde beim Schwimmen an Sie denken.
2: Ja, ich denke auch an Sie.
3: Hier ist Live Tennemann, Vorsicht live.
2: Oh nein! Oh, wie...
4: Vorsicht live!
2: Ja, alles gut.
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So macht das auch wieder Spaß heute Morgen, Fun Factory. Hier im Lieblingsmix für uns in Mecklenburg-Vorpommern, NDR 1 Radio MV. Immer mit den Kulthits, mit den deutschen Hits und den aktuellen Hits. Und natürlich auch immer mit den meisten 80ern für uns in Mecklenburg-Vorpommern. Und das hier ist große Musik von Tina Turner. What's Love Got to Do With It? Um 7 Uhr.

0: Morgen. Hier ist Ihr Frühstücksclub. Es ist jetzt 7:30.
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0: Auf dem Flughafen in Peenemünde auf Usedom hat eine Drohne einen Brand ausgelöst. Marilyn Page, wie passiert sowas?
2: Na, die Drohne ist abgestürzt, dabei entstand Funkenflug und der hat das Feuer ausgelöst. Insgesamt waren rund 6000 Quadratmeter Ödland betroffen. Aus dem Vorpommern-Studio Veronika Golletz.
3: Bei dem Drohnenflug soll es sich laut Polizei um einen betrieblichen Test gehandelt haben. Der Flug war genehmigt. Auf dem Flugplatz werden mehrere unbemannte Systeme erprobt. Das unter strengster Geheimhaltung. Unter anderem entwickelt dort das Unternehmen Polaris Raumflugzeuge. Zur Brandbekämpfung waren gestern 38 Einsatzkräfte in Peenemünde im Einsatz. Verletzt wurde niemand und es bestand zu keinem Zeitpunkt eine Gefahr für die Anwohner, heißt es. Zur Schadenshöhe kann die Polizei nichts sagen. Der Absturz hat keine strafrechtliche Relevanz, heißt es weiter. Deswegen sind die Ermittlungen abgeschlossen.
2: Um 1 Uhr nachts ging es los. Vor 65 Jahren riegeln tausende DDR-Grenzpolizisten die Übergänge nach West-Berlin ab. Der Bau der Berliner Mauer beginnt. Daran wird heute auch bei uns im Land erinnert. Heiko Kräft aus der Kulturredaktion, was ist geplant?
4: Kranzniederlegungen, Schweigeminuten und Diskussionsrunden. Am Schweriner Demmlerplatz gibt es um 10 Uhr ein Gedenken an alle Menschen, die an Berliner Mauer und innerdeutscher Grenze ums Leben kamen. Zu ihnen gehört auch der Mecklenburger Harry Krause. Der 10-Jährige wurde 1951, noch vor dem Mauerbau, von einem DDR-Polizisten erschossen. Beim Schlittschuhlaufen auf dem heimischen Goldensee kam er der Grenze unbeabsichtigt nahe. Die verlief durch den See. Am Ufer wird heute eine Gedenkstele für Harry Krause eingeweiht. Im nahegelegenen Schlagsdorf diskutieren am Nachmittag Experten über die Zukunft des sogenannten Grünen Bandes. Der frühere Grenzstreifen soll auch in Mecklenburg-Vorpommern zum nationalen Naturmonument erklärt werden.
2: Der Deutsche Städte- und Gemeindebund hat einen besseren Hitzeschutz für Krankenhäuser und Altenheime gefordert. Verbandspräsident Spiegler sagte der Rheinischen Post, Krankenhäuser brauchten Klimaanlagen für die Patienten, aber auch für das Personal. Der Investitionsbedarf dafür liegt laut Spiegler bei mindestens 20 Milliarden Euro. Auch Alten- und Pflegeheime müssten klimagerecht ausgestattet werden. Unzählige Menschen haben am Abend in Mecklenburg-Vorpommern die Sonnenfinsternis verfolgt. Im Kernschatten lag Deutschland zwar nicht, aber ein großer Teil der Sonne war vom Mond verdeckt. Aus der Aktuell-Redaktion Thorsten Lange.
5: Um kurz nach 19 Uhr schob sich der Mond nach und nach vor die Sonne, bis nur noch eine schmale Sichel zu sehen war. Im Norden waren ungefähr 85% der Sonne verdeckt, in Süddeutschland waren es bis zu 90%. Viele suchten sich ein Plätzchen im Freien, um gute Sicht zu haben. So verfolgten rund 100 Schaulustige das Spektakel auf dem Brocken im Harz. Eine totale Sonnenfinsternis erlebten Teile Islands, Grönlands sowie Nordspaniens und der Balearen. In Spanien löste dies vielerorts einen Besucheransturm aus. Hotels entlang der entsprechenden Zone waren seit langem ausgebucht. Privatleute vermieteten Balkone und Dachterrassen mit freier Sicht.
2: Und eine gute Nachricht für Jamen im Kreis Vorpommern-Greifswald. Nach gut einem Jahr Bauzeit wird dort am Vormittag der neue Kreisverkehr freigegeben. Er soll einen bisherigen Unfallschwerpunkt entschärfen. Jahrzehntelang hatten sich die Jamener für den Kreisverkehr eingesetzt.
0: Das Wetter für uns in Mecklenburg-Vorpommern mit Dania.
6: Ja, das wird heute wieder super für alle Sonnenanbeter im Land. Wir kriegen bis zu 30 Grad. Die Sonne scheint ohne Pause und es bleibt natürlich auch trocken. Jetzt gerade 13 Grad in Rostock dazu, 11 Grad in Lübs, 13 Grad in Trassenheide auf Usedom. Und der 3-Tage-Trend. Morgen im Grunde nochmal genauso, nur dass es nochmal ein paar Grad wärmer wird. Sonnabend auch nochmal heiß, dann kommt aber wohl schon der Regen und am Sonntag ist es dann deutlich kühler.
0: In der 1 Radio MV mit dem zuverlässigsten Verkehrsservice für uns in Mecklenburg-Vorpommern in Rostock ist die Nobelstraße. Ab heute gesperrt bis nächste Woche Freitag. Da gibt es eine neue Fahrbahn.
6: Geblitzt wird auf der A14 Richtung Karstädt, Höhe Parkplatz Platerberg, A24 Richtung Berlin hinter Mayenburg und Richtung Hamburg zwischen Zarrentin und Gudow, B5 in Neugülze Richtung Beutzenburg, B96 Lietzow Richtung Bergen, Höhe Reitzwiek, B96 Stralsund Richtung A20 vor dem Parkplatz Rügenblick, B104 Pragsdorf Richtung Neubrandenburg, B104 zwischen Tieblitz und Witzin, B105 bei Rheinberg Richtung Stralsund, B108 in Warenshof Richtung Richtung Waren, B191 Eldener Richtung Karstädt, B192 in Sito Richtung Malchow, B198 Ortseingang Miro aus Zirto kommt, dann in Bandelin beidseitig im Ortsausgang Friedland Richtung Bresewitz, zwischen Katzow und Pritzier, zwischen Markgrafenheide und Hinrichshagen, in Rövershagen, Greim-Müritzer Straße, in Wörbelin am Funkamt aus Neustadt kommt und in Zemitz in Richtung Anklam.
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6: In Boltenhagen.
0: In Lohmen.
2: Und in Pasewalk.
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0: Und gleich ist wieder Mitraten angesagt. Unser Quiz 6 in 49 steht an. Dann gibt es 6 Fragen in 49 Sekunden. Und jetzt schon mal eine Frage zum Warmwerden.
9: Nennen Sie ein Meer, in dessen Namen eine Farbe vorkommt. Carola.
10: Atlantischer Ozean.
0: Ja.
7: Ja. 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
1: Der Frühstücksclub hier, Dania und Nils.
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1: Schwimmen wir heute Morgen mit Petra Grubert aus Rostock. Guten Morgen.
3: Guten Morgen.
1: Wo und wie hast du denn gestern diese partielle Sonnenfinsternis beobachtet?
3: Wir waren gestern mit dem Drachenboot draußen mit 20 Leuten und eine Paddlerin hatte sogar noch eine schöne Brille, sodass wir dann immer abwechselnd reinschauen konnten. Und es war wirklich entzückend anzuschauen.
1: Sehr schön. Dann wart ihr schön auf der Warnow unterwegs?
3: Ja, da waren wir unterwegs. Das haben nochmal geübt für das Rennen am Samstag am Pfaffenteich.
1: In Schwerin, ne? Die große, ja, genau. Ja, da sind wir vom NDR in Mecklenburg-Vorpommern auch mit dabei. Dann sehen wir uns ja möglicherweise. Das ist doch schön.
3: Ja, genau.
1: So, Petra, jetzt erstmal volle Konzentration. Es geht heute für dich um insgesamt 350 Euro.
4: Genau, und dafür kriegst du gleich wieder 6 Fragen in 49 Sekunden. Für jede richtige Antwort hast du 50 Euro sicher. Wenn dir meine Antwort nicht gleich einfällt, sagst du schnell weiter. Dann kommt die Frage am Ende nochmal, wenn wir Zeit haben. Und wenn du alles richtig beantwortest, dann jetzt an die Jackpot-Frage. Okay?
3: Okay.
1: Dann legen wir jetzt los. Das sind deine 49 Sekunden ab jetzt.
4: Welches afrikanische Huftier ist für seine schwarz-weißen Streifen bekannt?
3: Zebra.
4: Wie heißen die unterirdischen Teile einer Pflanze, die Wasser aus dem Boden saugen?
3: Wurzel.
4: Wie heißt der Thronfolger von König Charles von England?
3: Weiter.
4: Welches gigantische historische Bauwerk in Asien gilt als die längste Mauer der Welt?
3: Die chinesische Mauer.
4: Welche Universität in Mecklenburg-Vorpommern ist die älteste Universität Nordeuropas?
3: Rostocker Universität.
4: Wie viele Bundesländer hat die Republik Österreich insgesamt?
3: Wir haben doch Cartoons. 16.
4: Wie heißt der Thronfolger von König Charles von England?
3: Ja, nicht Henry, sondern will mir gerade nicht einfallen. Schade.
1: William, Prinz William
4: ja,
1: ist es.
4: Ja, wer wäre es gewesen.
1: Genau.
3: Ja, aber Henry hört man immer, aber ja. Der hackt immer etwas aus.
4: Ja, der hat
1: so, der schwarz, das schwarz-weiß gestreifte Tier ist das Zebra, richtig?
4: Genau, die Wurzeln sind dafür da, um Wasser aus dem Boden zu saugen, auch richtig.
1: Ja, längste Mauer der Welt, dieses historische Bauwerk ist die chinesische Mauer, die wir gesucht haben, korrekt?
4: Ja. Für dich als Rostockerin natürlich sehr einfach, die Uni in Rostock ist natürlich die älteste in Nordeuropa.
1: Ja, und wie viele Bundesländer hat die Republik Österreich insgesamt? 16, sagst du, 9 sind das. 9. 9 wäre richtig gewesen.
3: Ah.
1: Ja, aber 200 Euro, komm. Nimm mir mit.
3: Ja, das kann mich trotzdem freuen.
1: Ja,
4: das ist gut.
3: Ja, da freue ich mich.
1: Cool, Petra Grubert aus Rostock, vielen Dank fürs Mitspielen. Wir sehen uns dann auf dem Drachenboot-Festival in Schwerin, ja?
3: Ja, ich hoffe doch, ich hoffe doch. Ich werde euch suchen.
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0: Auf den Straßen alles ruhig noch im Moment, aber danke schon mal an Jana, die hat uns geschrieben. Es blitzt im Ortsausgang Friedland in Richtung Bresewitz.
1: Ja, hier ist der Frühstücksclub, 7.47 Uhr, 13 Minuten vor 8. Das heißt, gleich geht es dann ja auch schon weiter mit dem NDR1 Radio MV Ticket Sommer. 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
0: Die Störtebeker Festspiele in Ralswiek auf Rügen, da kriegen Sie wieder Ehrentickets. Das heißt, Sie können sich aussuchen, wann Sie da hingehen wollen. Und ein bisschen Zeit haben Sie auch noch. Bis zum 5. September, glaube ich, ne?
1: 5. September ist letzte Vorstellung. Genau, bis dahin ist noch ein bisschen. Wenn Sie Lust haben auf Störtebeker, dann gerne dranbleiben. Gleich der Ticketsommer um kurz nach 8 mit Tickets für Störtebeker in Ralswiek.

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1: Ja, fahren Sie bitte vorsichtig auf der A24 Richtung Hamburg zwischen Putlitz und Suko. Da liegt ein Tier auf allen Fahrstreifen. Also das ist dann entweder ein sehr, sehr großes Tier.
0: Hör auf.
1: Oder
0: hör auf, lass das bitte. Hier ist der Frühstücksclub. Danja Behm, Nils Sören, Stefan Kreibohm, unser Wetterexperte im Studio auf Hiddensee. Stefan, mach uns mal Lust auf diesen Sommertag, weil es gibt gute Nachrichten für alle, die gedacht haben, ach, der Sommer, der ist jetzt auch langsam mal vorbei, ne?
2: Ja, der ist noch nicht vorbei, der will es aber richtig wissen und darum gibt es heute auch einen richtig schönen Sommertag überall in Mecklenburg-Vorpommern. Die Sonne scheint aktuell überall. Ich sehe so ein kleines Wolkenfeld, wir sind nordwestlich von uns über Jütland und Schleswig. Das zieht auf uns zu, das kann also sein, dass es vorübergehend mal ein paar Wolkenfelder gibt, aber wirklich nur vorübergehend. Die Sonne überwiegt eindeutig heute und die Temperatur steigt auf Höchstwerte von 23 bis 26 Grad an der Ostküste von Vorpommern. Sonst werden es 27 bis 30 am wärmsten so Richtung Ludwigslust, Dömitz, Beutzenburg, Hagenow, Gardebusch. Ja, da wird es am heißesten heute. Der Wind weht schwach. Meist kommt er aus Südost. Der kann an der Ostküste von Vorpommern etwas aufleben im Laufe des Tages und auf Ost drehen dort.
1: So, und die gute Nachricht für alle, die jetzt noch arbeiten müssen. Das Wochenende rückt ja immer näher und das Wetter, das bleibt auch dann richtig schön sommerlich, ne?
2: Es bleibt sommerlich. Morgen wird es wieder sonnig sein bei Temperaturen bis 35 Grad. Sogar am Sonnabend auch noch mal ähnlich heiß nach Südosten hin. Dann kommen ein paar Wolken rein, eine ganz leichte Schauerneigung am Sonnabendabend. Kann man nicht ganz ausschließen, dass irgendwo ein Schauer reinkommt. Am Sonntag hingegen ist es wieder freundlich und trocken, aber dann nicht mehr so heiß. Höchsttemperatur dann so bei 23, 24 Grad.
0: Unser NDR-Wetterexperte im Wetterstudio auf Hiddensee, Stefan Kreibohm, vielen Dank.
2: Bis dahin, tschüssing.
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0: guten Dinge.
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3: Hier ist die Frühstücksclub, es ist 8 Uhr.
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4: Auf dem Flugplatz Peenemünde auf Usedom hat es gestern Abend gebrannt, Marilyn Pagel. Die Brandursache ist dann doch eher ungewöhnlich.
5: Ja, Auslöser war Funkenflug und der ist entstanden, als eine Drohne abgestürzt ist. Insgesamt waren rund 6000 Quadratmeter Ödland betroffen. Veronika Gollertz aus dem Vorpommern-Studio.
6: Bei dem Drohnenflug soll es sich laut Polizei um einen betrieblichen Test gehandelt haben. Der Flug war genehmigt. Auf dem Flugplatz werden mehrere unbemannte Systeme erprobt. Das unter strengster Geheimhaltung. Unter anderem entwickelt dort das Unternehmen Polaris Raumflugzeuge. Zur Brandbekämpfung waren gestern 38 Einsatzkräfte in Peenemünde im Einsatz. Verletzt wurde niemand und es bestand zu keinem Zeitpunkt eine Gefahr für die Anwohner, heißt es. Zur Schadenshöhe kann die Polizei nichts sagen. Der Absturz hat keine strafrechtliche Relevanz, heißt es weiter. Deswegen sind die Ermittlungen abgeschlossen.
5: 100.000 Euro Schaden, aber keine Verletzten. Das ist die Bilanz nach einem Feuer auf einem Feld bei Wolgast. Dort war eine Strohballenpresse in Brand geraten. Ursache war nach ersten Erkenntnissen ein technischer Defekt. Mit zahlreichen Veranstaltungen wird heute an den Baubeginn der Berliner Mauer vor 65 Jahren erinnert. Zum zentralen Gedenken an der Bernauer Straße werden unter anderem Bundestagspräsidentin Klöckner und Berlins regierender Bürgermeister Wegner erwartet. Aus der Aktuell-Redaktion Astrid Rolle.
7: In der Kapelle der Versöhnung werden Biografien von Todesopfern verlesen. Zudem ist eine Kranzniederlegung geplant. Auch am Brandenburger Tor wird an die Teilung erinnert. Dort steht eine 30 Meter lange, mauerähnliche Kunstinstallation. Je nach Blickwinkel können Betrachter aber durch sie hindurchschauen. Am 13. August 1961 hatte die DDR-Führung mit dem Bau der Berliner Mauer begonnen. Mindestens 140 Menschen wurden an ihr getötet oder kamen im Zusammenhang mit dem DDR-Grenzregime ums Leben. Im November 1989 fiel die Mauer.
5: Die Mehrheit der Menschen in Deutschland will laut einer neuen Umfrage weiterhin konsequenten Klimaschutz. Die repräsentative Befragung für die Bertelsmann Stiftung zeigt aber auch, dass die Zustimmung zur Energiewende sinkt. Aus Gütersloh, Mischa Dahlmann.
8: Die Zustimmung zur Energiewende ist trotzdem gesunken. Vor 5 Jahren standen fast 7 von 10 dahinter, heute sind es nur noch 6 von 10. Hauptgrund sind wirtschaftliche Sorgen. Gut die Hälfte fürchtet, dass die Klimapolitik die eigenen Finanzen belastet. Die meisten halten den Umstieg auf eine klimafreundliche Heizung oder ein E-Auto ohne staatliche Hilfe für nicht machbar. Kritisch bewerten die Befragten, welches Bild die Bundesregierung bei dem Thema abgibt. Vielen gilt die Energiewendepolitik als unverständlich und bürgerfern. An den Zielen hält die Mehrheit dennoch fest. 3 von 4 wollen mehr Strom aus erneuerbaren Energien.
5: Und 2 weitere Medaillen für Team Deutschland. Bei der Schwimmeuropameisterschaft in Paris hat Johannes Liebmann aus Magdeburg Gold über 800 Meter Freistil gewonnen. Silber ging an seinen Teamkollegen Sven Schwarz.
3: Das Wetter bei uns in Mecklenburg-Vorpommern mit Dania.
9: Ja, und mit perfekten Verhältnissen für alle Sonnenanbeter bei uns im Land. Wir kriegen nämlich heute bis zu 30 Grad. Die Sonne scheint den ganzen Tag, da kommen immer nur mal so ganz vereinzelte Wölkchen davor. Und es bleibt natürlich auch trocken. Jetzt im Moment 12 Grad im Darßer Ort. Wir sind bei 12 Grad in Parchim und 11 Grad in Ueckermünde. Und der 3-Tage-Trend. Am Morgen wird es im Grunde noch mal genauso, nur dass es noch ein bisschen heißer wird. Sonnabend ähnliche Kiste, dann am Abend kommt allerdings der Regen und am Sonntag ist es dann deutlich abgekühlt.
3: 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In Rostock ist die Nobelstraße ab heute gesperrt. Da gibt es eine neue Fahrbahndecke. Bis nächste Woche Freitag dauert das voraussichtlich, dass Sie das auf dem Zettel haben.
9: Geblitzt wird auf der A14 Richtung Wismar am Ende der Autobahn und Richtung Karstädt Höhe Parkplatz Platerberg. A24 Richtung Berlin hinter Mayenburg und Richtung Hamburg zwischen Zarrentin und Gudow. B5 in Neugülze Richtung Bolzenburg. B96 Lietzow Richtung Bergen Höhe Rahlswiek. B96 Stralsund Richtung A2 B24 vor dem Parkplatz Rügenblick. B104 Pragsdorf Richtung Neubrandenburg. B104 zwischen Tieplitz und Witzin. B105 bei Rheinberg Richtung Stralsund. B105 zwischen Teschow und Steinhausen. B108 in Warenshof Richtung Waren. B191 Eldena Richtung Karstädt. B192 in Sito Richtung Malchow. B198 Ortseingang Miro aus Zirto kommt. In Bandelin beidseitig. Im Ortsausgang Friedland Richtung Bresewitz. Dann zwischen Katzow und Prizier. Zwischen Markgrafenheide und Hinrichshagen. In Rövershagen blitzt es in der Gral-Müritzer Straße. Dann in Wörbelin am Funkamt aus Neustadt kommt. Und in Zemitz in Richtung Anklam.
4: 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Doris hat sich gemeldet aus Rostock.
0: Es steht auf dem Bistower Damm in Richtung Stadt einwärts auf Höhe des Friedhofes gegenüber vom Hotel heute dort, wo die Umleitung ist.
4: Dankeschön. Und Jürgen.
10: Ich bin gerade nach Schwerin reingekommen und zwar Kriebitzer Chaussee ungefähr 200 Meter vorm Medienhaus bauen sie gerade einen Blitzer statt einwärts auf.
4: Dankeschön.
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9: Guten Morgen. In Rosenow.
4: Guten Morgen in Plate.
5: Und in Neukloster.
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4: Und immer um kurz nach 8 und kurz nach 10 mit dem NDR 1 Radio MV Ticket Sommer. 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
9: Und heute geht's um Tickets für die Störtebeker Festspiele in Ralswiek auf Rügen. Wenn Sie dahin wollen, dann jetzt anrufen. 01375 80 80 80 für 14 Cent pro Anruf.
4: So, Leitungen sind jetzt frei. Ran ans Telefon. Viel Glück.

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3: Ja, jetzt Tickets für die Störtebeker Festspieler in Ralswiek auf Rügen. Am Telefon David Gregor aus Stralsund. Guten Morgen.
4: Schönen guten Morgen.
3: Warst du schon mal da? Kennst du dich ein bisschen aus auch mit den Störtebeker Festspielen?
4: Nein, ich war noch nicht da.
3: Ja, aber das ist gar nicht schlimm. Wir haben jetzt eine kleine Zusammenfassung für dich, damit du weißt, worauf du dich da einlässt. Du musst allerdings nach dieser Geschichte eine Frage beantworten. Ja, hör bitte genau zu.
5: Eigentlich sind Klaus Störtebeker und Gödige Michels beste Freunde. Aber diesmal wird ihre 7 Jahre alte Freundschaft auf eine harte Probe gestellt. Auf der linken Seite der Bühne in Ralswiek steht die Festung Stockholm, die belagert ist von der dänischen Königin Margarete. Auf der rechten Seite wiederum sieht man Wismar, wo Glücksritter Ganoven und weitere schräge Gestalten ihr Unwesen treiben. Was die Zuschauer sehen? 150 Mitwirkende, 30 Pferde und 4 Koppen. Den Konflikt zwischen Störtebeker und Michels und ein furioses Ende.
3: So, und die Frage ist, wie viele Pferde sind denn da auf der Bühne? Hast du genau zugehört oder brauchst du 3 Antwortmöglichkeiten?
4: Ich würde sagen 7, aber genau weiß ich es nicht.
3: Okay.
1: Okay, also wir haben 3 Antwortmöglichkeiten für dich. Die erste ist,

0: Paul hat uns geschrieben, ich habe die Sonnenfinsternis gestern aus dem Trecker beobachten können. Ich war auf dem Acker direkt am Wasser mit freiem Blick in Richtung Westen und habe mir extra noch so eine Brille in letzter Minute besorgt, weil man auf dem Acker so einen schönen Blick hatte.
1: Oh. Ja, vielen Dank für die Nachricht. Hier ist Ihr Frühstücksclub, hier ist NDR 1 Radio MV mit Dania Behm und Nils Sörens. Wie und wo haben Sie diese partielle Sonnenfinsternis gestern erlebt? Schicken Sie gern weiter Nachrichten über unsere App. Peter aus Grimm hat sich heute Morgen auch schon gemeldet.
2: Die 1999 fand ich eigentlich natürlich hochinteressanter. Gestern, sie war da, fand ich. Habe mich aber eigentlich mehr aufs Fotografieren konzentriert. Meine Frau und meine Schwiegermutter, die haben es mit vollen Zügen genossen. Ich werde mich dann 2081 mit 112 werde ich dann so richtig genießen.
1: Ja,

0: 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Es ist 8:30.
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0: Auf dem Flughafen in Peenemünde auf Usedom hat eine Drohne einen Brand ausgelöst. Marilyn Pagel, wie passiert sowas?
2: Ja, die Drohne ist abgestürzt, dabei entstand Funkenflug und der hat das Feuer ausgelöst. Insgesamt waren rund 6000 Quadratmeter Ödland betroffen. Veronika Golletz aus dem Vorpommern-Studio.
3: Wie die Polizei mitteilt, war der Flug ein betrieblicher Test. Die Drohne gehört zu einer Firma, die auf dem Flugplatz ansässig ist und der Flug war genehmigt. Auf dem Flugplatz werden mehrere unbemannte Systeme erprobt, das unter strengster Geheimhaltung. 38 Einsatzkräfte waren bei der Löschung des Brandes in Peenemünde beteiligt. Verletzt wurde niemand und es bestand zu keinem Zeitpunkt eine Gefahr für die Anwohner, heißt es. Zur Schadenshöhe kann die Polizei nichts sagen. Der Absturz hat keine strafrechtliche Relevanz, heißt es weiter. Deswegen sind die Ermittlungen abgeschlossen.
2: Die Bundesregierung prüft den Aufbau einer eigenen Startbasis für Trägerraketen der Bundeswehr. Bianca Schwarz im Hauptstadtstudio. Warum braucht die Bundeswehr denn überhaupt eigene Möglichkeiten?
4: Um unabhängiger zu werden. Die meisten Bundeswehr-Satelliten hat SpaceX in den Orbit gebracht, die Firma von Elon Musk. Da ist die Bundeswehr aber halt nur einer von vielen Kunden. Egal wie wichtig so ein Satellit sein könnte für die nationale Sicherheit, der versandet in der Warteschlange. Von Sicherheitsbedenken gegenüber SpaceX an der Stelle ganz zu schweigen. Und es gibt ja noch den europäischen Weltraumbahnhof Kourou in Französisch-Guyana. Auch von da kommen Bundeswehrsatelliten ins All. Aber der Transport per Schiff bis nach Südamerika dauert. Also wenn es mal schnell gehen muss, ist das auch keine ideale Lösung. Der Traum der Bundeswehr würde also so aussehen: Deutschland baut seine eigenen Satelliten und seine eigenen Transportraketen und schickt sie dann von einem eigenen Startplatz aus nach oben. Dann gäbe es volle Souveränität für jeden einzelnen Schritt.
2: In gut 5 Wochen wird bei uns in Mecklenburg-Vorpommern ein neuer Landtag gewählt. Laut einer INSA-Umfrage für den Nordkurier könnte dann rein rechnerisch eine rot-rot-grüne Koalition möglich werden. SPD, Linke und Grüne kommen aktuell zusammen auf eine Stimmenmehrheit von 44%. Wäre am kommenden Sonntag Landtagswahl, würden der Umfrage zufolge 29% SPD wählen. Das ist 1 Prozentpunkt mehr als bei der letzten INSA-Befragung Ende Juni. Die Linke verharrt bei 11% und die Grünen legen um einen Punkt auf 5% zu. Auch die AfD hat in der Wählergunst weiter zugelegt. Der Partei würden laut INSA 36% der Befragten ihre Stimme geben, 1 Prozentpunkt mehr als im Juni. Die CDU liegt weiter bei 10%. Das BSW hat dagegen 2 Punkte verloren und kommt jetzt auf 4%. In Mecklenburg-Vorpommern werden jetzt die ersten kleinen Stauwerke saniert. Zum einen sichert das Wasser für die Landwirtschaft, zum anderen ist das auch ein Beitrag zum Klimaschutz. Aus dem Hafenmüritz-Studio Thomas Köhler.
5: In der Nähe von Rockentin bei Mero steht kaum noch Wasser im Graben, das die umliegenden Äcker und das Moor feucht halten soll. Das Wasser fließt nahezu ungehindert ab. Das Stauwerk ist mehr als 50 Jahre alt und total verrostet. Deshalb funktioniert es nicht mehr. Nun hat der Wasser- und Bodenverband Obere Havel, Obere Tollense einen Ersatzbau in Auftrag gegeben. Im Herbst soll er fertig sein, bezahlt aus dem Förderprogramm des Landes, das insgesamt 2 Millionen Euro enthält. Etwa 2/3 der rund 7000 Stauwerke im Land sind sanierungsbedürftig.
0: Das Wetter für uns in Mecklenburg-Vorpommern.
6: Ja, sehr schön warm heute. Bis zu 30 Grad kriegen wir. Am Kap Arkona sind wir auch gerade dabei, die 20-Grad-Marke schon zu knacken. 19 im Moment. 15 Grad derzeit in Demmin und in Marnitz messen wir 14 Grad. Dazu heute den kompletten Tag über sonnig und trocken. Und der 3-Tage-Trend geht auch erstmal genauso weiter. Also morgen nochmal heiß. Da legen wir sogar noch ein paar Grad drauf. Sonnabend ähnliche Kiste. Da kommt dann aber spätestens am Abend der Regen. Und am Sonntag ist es dann abgekühlter.
0: 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Ab heute wird gebaut. Deswegen ist in Rostock die Nobelstraße gesperrt. Bis voraussichtlich nächste Woche Freitag. Da gibt es eine neue Fahrbahndecke.
6: Geblitzt wird auf der A14. Einmal Richtung Wismar am Ende der Autobahn und in Richtung Karstädt, Höhe Parkplatz Platerberg. A24 Richtung Berlin hinter Mayenburg und Richtung Hamburg zwischen Zachentin und Gudow. B5 in Neugülze Richtung Bolzenburg. B96 Lietzow Richtung Bergen, Höhe Ralswiek. B96 Stralsund Richtung A20 vor dem Parkplatz Rügenblick. B104 Pragsdorf Richtung Neubrandenburg. B104 zwischen Tieplitz und Witzin. B105 bei Rheinberg Richtung Stralsund. B105 zwischen Teschow und Steinhausen. B108 in Warenshof Richtung Waren. B191 Eldena Richtung Karstädt. B192 in Sitow Richtung Malchow. B198 Ortseingang Miro aus Zirto kommt. In Bandelin beidseitig im Ortsausgang Friedland Richtung Bresewitz. Dann zwischen Katzow und Prezier, zwischen Markgrafenheide und Hinrichshagen und zwischen Pingelshagen und Dahlberg. In Rostock stehen sie auf dem Bistower Damm statt einwärts. In Rövershagen in der Greil-Müritzer Straße. In Schwerin an der Kriewitzer Chaussee statt einwärts. In Wörbelin ein Blitzer am Funkamt aus Neustadt kommt. Und in Zemitz da blitzen sie Richtung Anklam.
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0: Oh, das war gestern echt süß. Musste echt schmunzeln. Johannes Liebmann, der Schwimmer, hat bei der Europameisterschaft gerade Gold geholt. Und was hat er nach diesem Riesenerfolg im Fernsehen, im Interview gesagt?
9: Ich bin mega glücklich mit der Goldmedaille. Habe ich geliebäugelt.
0: Ja.
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0: Der älteste Rettungsschwimmer Deutschlands ist wo im Einsatz? Genau, bei uns in Mecklenburg-Vorpommern. Deswegen brauchen wir jetzt erstmal nochmal hier die Baywatch-Musik. Ist die hier? Jawohl.
1: Auf jeden Fall.
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2: Ja, und mit Reinhard Gall. Der ist mittlerweile 81, kommt aus Sachsen, ist aber jeden Sommer 3 Monate bei uns an den Ostseestränden im Einsatz. Und zwar auf Rügen und auf Usedom. Warum machen Sie das immer noch?
3: Die Frage ist ganz leicht zu beantworten. Es gibt nur eigentlich mehr, als ich gebe. Aus diesen Dingen fordere ich meinen Körper etwas ab, wenn ich da hoch muss. An der Ostsee, da muss ich was tun. Und das hält mich eigentlich frisch und munter. Und ansonsten würde ich das nicht mehr machen können. Und wenn ich mitkriege, ich leiste da noch was. Und es kommt aus den vielen, vielen Reaktionen eine Dankbarkeit rüber, wo du sagst, du hast noch etwas bewirkt für das Zusammenleben in der Gesellschaft. Was Besseres kann Ihnen ja im Alter gar nicht passieren.
2: Und jetzt mal rückblickend betrachtet, wie vielen Menschen haben Sie schon das Leben gerettet?
3: Ich habe definitiv, wenn ich es auch nicht alleine gemacht habe, 2 Leben gerettet. Wenn ich nicht da gewesen wäre, wären die ertrunken. Ähnliches ist abgelaufen im Kölpinsee. Und da sage ich eben auch jedem, ihr klettert hier auf der Buhne lang. Die wissen nicht, was eine Buhne ist, weil sie aus dem Inland kommen. Die sind dann dankbar, dass ich denen das sage. Ich warte geduldig dort. Wenn sie runterfallen, bin ich so vor Ort da und dann erkläre ich denen das. Dann sind sie dankbar. Dann gibt es natürlich auch ein paar, die das nicht so annehmen. Und dann sage ich, wenn sie schon nicht an sich denken, denken sie an mich. Die klettern hier rum, wenn sie mit dem Fuß dort hängen bleiben, mit dem Kopf im flachen Wasser liegen bleiben. Sie kommen nicht wieder weg. Und ich komme in diese Gefahr. Ich riskiere mein Leben. Ich dürfte laut Vernunft hier gar nicht rein. Aber ich werde es mit meinem Gewissen nie ins Reine bringen, wenn ich draußen bleibe und sie ertrinken.
0: Ja, toll, dass es solche Menschen gibt, die ihre Freizeit opfern, um anderen zu helfen und im Zweifel sogar das Leben zu retten. Immer gemeinsam für uns in Mecklenburg-Vorpommern.
2: Reinhard Gall, Deutschlands ältester Rettungsschwimmer mit 81 Jahren, noch immer im Einsatz an unseren Ostseestränden.

0: Auf die Sekunde genau. 9:10 ist es.
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2: Es ist ja, wie es ist.
1: Und das sind ihre Gäste. Herr Ahlers.
3: Na, das tut dir nichts zu sagen.
1: Udo.
4: Ja, das kann's haben.
1: Und Opa Gerke.
5: Steffi, machst du mir Mettbrötchen?
2: Nee, muss ich erst schmieren. Milch und Zucker nehmt ihr selber, ne? Was gibt's Neues?
4: Ich hab gestern 2 Eise bei der Tanke gekauft. 5 Euro weg, also langsam, ne?
3: Hast du Eise gesagt?
4: Ja, was? Willst du mir das jetzt auch noch verbieten, oder was?
3: Also.
2: Udo.
4: Nur weil Herr Ahlers das nicht passt, soll ich bei der Tanke Beefy kaufen, oder?
2: Udo, also, wer ich meine, das heißt 2 Eis.
4: Ja.
2: Man sagt ja auch 2 Bratwurst.
4: Bratwurst gibt's ja gar nicht bei der Tanke.
3: Es geht hier um die Sprache.
4: Also höchstens eingeschweißt.
2: Also.
3: Die Mehrzahl von Eis heißt Eis. 1 Eis, 2 Eis.
4: Ja, genau. 2 Eise hatte ich.
2: Naja, es ist ja auch manchmal schwer mit der Mehrzahl. Neulich hatten sie im Fernsehen Zelda-Wasser getestet und sagten immer, die verschiedenen Wässer und so.
3: Ja, Wasser ist eine Masse, wie Eis oder Schnee oder Regen, das ist denn ja schon die Mehrzahl. Also, es gibt doch keine Schnees.
4: Ja, weil Schnee nicht zu kaufen gibt. Nämlich, im Supermarkt gibt es ja Produkte, die auch aus einer Masse sind. Also, wie Matt jetzt.
2: Das wieso?
4: Und dann brauchst du eine Mehrzahl allein wegen das Sortiment. Also, Matt.
2: Ja, bei Matt.
4: Da gibt es ja verschiedene Mette in Kühlregal, in so durchsichtige Därme.
2: Ja.
4: Und Eise eben, ne?
5: Ah, Speiseeis in Darm?
4: Nein, Franz.
5: Also, ich geh gleich nach Hause hier, du. Steffi, sag mal jetzt.
2: Ja, ich wollte mal bei QVC ein Wischmopp bestellen. Da gab da 2 für 1. Und dann sag ich, 2 Wischmopp bitte. Dann sagt sie so oberklug, Wischmopps.
3: Wischmopps? Moment mal, 1 Wischmopps? 2 Möpse.
4: Es ist ja ein Wischmopp, Georg. Das heißt 2 Möbbe.
5: Wischmoppen.
2: Ach so,
5: es ist so weit hier, du. Also sowas.
3: Ah, so vieles kommt auch aus dem Lateinischen.
4: Aber gerne wieder.
3: Was in Einzahl ist, ist in der Mehrzahl denn mit A. Also Praktikum, Praktika.
2: Ach so, denn ist hier Basilikum in so 2 Pötte denn Basilikum.
3: Schön gesehen, Steffi.
2: Ne?
3: Was macht dein Rätsel denn, Franz?
5: Ich brauche noch Lungentätigkeit mit A.
2: Abhusten.
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1: Auf dem Flugplatz Peenemünde auf Usedom hat es gestern Abend gebrannt. Und Marilyn Pagel, die Brandursache ist dann doch eher ungewöhnlich.
2: Ja, Auslöser war Funkenflug und der ist entstanden, als eine Drohne abgestürzt ist. Insgesamt waren rund 6000 Quadratmeter Ödland betroffen. Aus dem Vorpommern-Studio Veronika Golletz.
3: Bei dem Drohnenflug soll es sich laut Polizei um einen betrieblichen Test gehandelt haben. Der Flug war genehmigt. Auf dem Flugplatz werden mehrere unbemannte Systeme erprobt. Das unter strengster Geheimhaltung. Unter anderem entwickelt dort das Unternehmen Polaris Raumflugzeuge. Zur Brandbekämpfung waren gestern 38 Einsatzkräfte in Peenemünde im Einsatz. Verletzt wurde niemand und es bestand zu keinem Zeitpunkt eine Gefahr für die Anwohner, heißt es. Zur Schadenshöhe kann die Polizei nichts sagen. Der Absturz hat keine strafrechtliche Relevanz, heißt es weiter. Deswegen sind die Ermittlungen abgeschlossen.
2: Der Wasserstand der Mittelelbe sinkt weiter. Am Pegel Magdeburg erreichte er jetzt einen historischen Tiefstand von 37 Zentimetern. Das sind 8 Zentimeter weniger als der bislang niedrigste bekannte Wert aus dem Jahr 2019. Viele wichtige deutsche Flüsse führen derzeit außerordentlich wenig Wasser. Das stellt vor allem die Binnenschifffahrt vor große Probleme. Um 1 Uhr nachts ging es los. Vor 65 Jahren riegeln tausende DDR-Grenzpolizisten die Übergänge nach West-Berlin ab. Der Bau der Berliner Mauer beginnt. Daran wird heute auch bei uns im Land erinnert. Heiko Kräft aus der Kulturredaktion, was ist da geplant?
4: Kranzniederlegungen, Schweigeminuten und Diskussionsrunden. Am Schweriner Demmlerplatz gibt es um 10 Uhr ein Gedenken an alle Menschen, die an Berliner Mauer und innerdeutscher Grenze ums Leben kamen. Zu ihnen gehört auch der Mecklenburger Harry Krause. Der 10-Jährige wurde 1951, noch vor dem Mauerbau, von einem DDR-Polizisten erschossen. Beim Schlittschuhlaufen auf dem heimischen Goldensee kam er der Grenze unbeabsichtigt nahe. Die verlief durch den See. Am Ufer wird heute eine Gedenkstele für Harry Krause eingeweiht. Im nahegelegenen Schlagsdorf diskutieren am Nachmittag Experten über die Zukunft des sogenannten Grünen Bandes. Der frühere Grenzstreifen soll auch in Mecklenburg-Vorpommern zum nationalen Naturmonument erklärt werden.
2: Millionen Menschen haben am Abend in Deutschland und anderen Teilen Europas die Sonnenfinsternis verfolgt. In Island hat der Mond die Sonne für 2 Minuten sogar komplett verdeckt. Aus Arne Bartram aus dem ARD-Studio Stockholm.
5: Viele Isländer haben die Finsternis gemeinsam mit Nachbarn oder auf großen Partys gefeiert. Es gab sogar Festivals mit mehreren tausend Besuchern. Und viele Touristen sind extra aus allen möglichen Ländern angereist. Die Hotelpreise waren wirklich der Wahnsinn. Es gab auch überall Souvenirs zu kaufen. Sonnenfinsternis-T-Shirts, Schokolade, sogar ein extra Bier wurde gebraut. Also wirklich ein Riesenhype. Denn die letzte totale Sonnenfinsternis, die in der Hauptstadt von Island zu sehen war, die ist fast 600 Jahre her.
2: Und eine gute Nachricht für das Ikareum in Anklam. Die Sanierung kann weitergehen. Die Stadt hat einen Fördermittelbescheid über 1,8 Millionen Euro bekommen. Bund und Land unterstützen damit den dritten Bauabschnitt in der Nikolaikirche.
1: Das Wetter für uns in Mecklenburg-Vorpommern.
6: Ja, super für alle Sonnenanbeter. Wir kriegen bis zu 30 Grad. Dazu Sonne satt und es wird natürlich auch trocken bleiben. Jetzt gerade dagegen noch sehr angenehm. 15 Grad in Demmin zum Beispiel, 15 Grad auch in Ribnitz-Damgarten und 15 ebenfalls in Penkun in Vorpommern. Der 3-Tage-Trend. Morgen noch mal ein Ticken heißer. Also da sind wir dann stellenweise bei bis zu 34 Grad dabei. Sonnabend auch sehr ähnlich. Da kommt dann spätestens am Abend aber der Regen mit. Und am Sonntag ist es dann deutlich abgekühlter.
1: 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In Rostock ist ab heute die Nobelstraße gesperrt. Da gibt es eine neue Fahrbahndecke. Das Ganze dauert, diese Sperrung, bis nächste Woche Freitag voraussichtlich.
6: Geblitzt wird auf der A14 einmal Richtung Wismar am Ende der Autobahn und in Richtung Karstädt, Höhe Parkplatz Platerberg. A24 Richtung Berlin hinter Mayenburg. A24 Richtung Hamburg zwischen Zarrentin und Gudo. B5 in Neugülze Richtung Bolzenburg. B96 Lietzow Richtung Bergenhöhe Ralswiek. B96 Stralsund Richtung A20 vor dem Parkplatz Rügenblick. B104 Pragsdorf Richtung Neubrandenburg. B104 zwischen Tieplitz und Witzin. B105 bei Rheinberg Richtung Stralsund. B105 zwischen Teschow und Steinhausen. B106 in Großstieten beidseitig. B108 in Warenshof Richtung Waren. B191 Eldena Richtung Karstädt. B192 in Sito Richtung Malchow. B195 Greven Richtung Gresse. B198 Ortseingang Miro aus Zirto kommt. Dann blitzt es in Altenplen Richtung Stralsund, in Bandelin beidseitig, im Ortsausgang Friedland Richtung Bresewitz, im Ortseingang Greifswald aus Chemnitz kommt, dann zwischen Großwarnow und Karstädt, zwischen Katzow und Prizier, zwischen Markgrafenheide und Hinrichshagen und zwischen Pingelshagen und Dahlberg. In Rostock stehen sie auf dem Bistower Damm statt einwärts, in Röbershagen in der Kralm-Müritzer Straße, Schwerin an der Kriewitzer Chaussee statt einwärts, in Wöbbelin blitzt es am Funkamt aus Neustadt kommt und in Zehmitz in Richtung Anklam.
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6: Guten Morgen. In Prizier.
1: Guten Morgen in Kreien.
6: Und in Kamin.
1: Kreien.
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1: Und immer mit Ihren Nachrichten über unsere App. Jan hat geschrieben, ich habe die Sonnenfinsternis in Rerik am Strand genossen, war sehr schön. Der erste Abend war somit ein tolles Erlebnis. Grüße ans ganze Team. Ich höre euch immer am Urlaub, aber auch immer wieder in der Heimat in Dresden. Macht weiter so. Jan, machen wir.
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0: Guten Morgen. 9:12 ist es. Hier ist Ihr Frühstücksclub. Danja Behm, Nils Sörens.
1: Und auch immer mit Ihren Lütten.
0: Klar.
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3: Und das ist heute...
4: Ich bin der Wilhelm, ich komme aus Lübten, bin 13 Jahre alt.
3: Jetzt dein Tipp!
4: Also ich habe hier ein paar Tipps. Einer davon, Tropsesa. Das ist ein Waldbad bei mir in der Nähe. Wir fahren dann auch noch zu die Heiden von Kummerow. Das ist auf dem Darß. Das ist ein Theater.
3: Und warum findest du das so toll?
4: Das ist so in einem Dorf. Und da ist halt so, was gerade im Dorf los ist und so, eine Kirche und so. Und dann gibt es da so lustige Charaktere. Eine davon heißt Adele. Die ist so ein bisschen dicker und die macht immer so lustige Witze und streitet sich mit einer anderen Frau. Oder auch der Wachmeister Mauser, der ist so ganz tüdelig und so und vergisst auch manchmal was. Der ist halt sehr lustig so.
3: Na dann, viel

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0: Und hier sind sie, Camouflage, The Great Commandment im Lieblingsmix. Für uns in Mecklenburg-Vorpommern.

0: Das ist ja hier Donnerstagvormittag. Sie hören NDR 1 Radio MV, den Frühstücksclub, jetzt mit Live Tennemann, unserem Telefonspaßvogel.
1: Ja, der hat angerufen in Prero in der Sportboutique Ascent Corner bei Ute Koch. Vorsicht, live.
2: Ancona Prero, hier ist die Ute.
3: Ja, einen wunderschönen guten Tag, Guido Scholle. Sagen Sie, ich bin auf der Suche nach Batterien für meine Badehose.
2: Was anderes haben Sie wohl nicht im Kopf?
3: Na, ich habe eine beheizbare Badehose. Ich bin Langstreckenschwimmer.
2: Aha, habe ich noch nicht gehört.
3: Nee, und da brauche ich ja Batterien. Ich muss ja wechseln.
2: Ja.
3: Ich bin ja jetzt rund um Fischland das Zingst geschwommen. Und da reicht ja eine große Badehosenbatterie nicht aus.
2: Nee, mit Akku vielleicht mal versuchen.
3: Soll ich das auf den Rücken schneiden oder wie?
2: Ja, aber wir haben keine Batterie für eine beheizbare Badehose.
3: Kennen Sie keine beheizbaren Badehosen?
2: Nein, das kenne ich überhaupt
3: nicht. Das ist ja relativ neu, aber doch sehr effektiv, wenn Sie lange schwimmen.
2: Was machen wir denn da?
3: Ich habe das Gefühl, dass Sie jetzt lachen, nur weil Sie es nicht wissen.
2: Ich muss auch lachen.
3: Ja.
2: Ich hätte auch gern so einen Badeanzug damit. Aber hier ist FKK, also hier bräuchte man gar keine.
3: Ja, aber wenn Sie lange Strecken schwimmen, also wir wollen ja zum Beispiel von Prero, Sie sind doch in Prero, ne?
2: Na klar.
3: Da wollen wir erstmal rüber nach England schwimmen.
2: Ja,
3: und
2: auch.
3: Und von dort dann weiter nach Amerika, aber das erst später, ne?
2: Ja, da braucht man eine Riesenbatterie. Aber ich glaube, wir müssen jetzt einfach Schluss machen. Ich habe hier den Laden voll.
3: Ich werde beim Schwimmen an Sie denken.
2: Ja, ich denke auch an Sie.
3: Hier ist Live Tennemann, Vorsicht live.
2: Oh nein. Ah, oh, wie? Okay. Ja, alles gut, gut gemacht.
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2: 6.000 Quadratmeter Ödland haben auf Usedom gebrannt. Marlen Pagel, schuld war eine Drohne?
3: Ja, eine mehrere Meter große Drohne ist auf dem Flughafen Peenemünde abgestürzt. Dadurch gab es Funkenflug und der hat das Feuer ausgelöst. Die Drohne gehört zu einer Firma auf dem Flugplatz. Der Flug war genehmigt. Auf dem Flugplatzgelände werden mehrere unbemannte Systeme erprobt. Das alles unter strengster Geheimhaltung. In Deutschland wird heute an den Mauerbau vor 65 Jahren erinnert. Die zentrale Veranstaltung findet an der Gedenkstätte Berliner Mauer statt. Dort wird unter anderem Bundestagspräsidentin Klöckner erwartet. In der Kapelle der Versöhnung an der Gedenkstätte wird aus den Biografien von Todesopfern vorgelesen. In Europa haben am Abend Millionen Menschen die Sonnenfinsternis beobachtet. In Teilen Grönlands, Islands und Spaniens schob sich der Mond komplett vor die Sonne. In Deutschland kam es nur zu einer teilweisen Sonnenfinsternis. Mindestens 85% der Sonne waren bedeckt. Die nächste partielle Sonnenfinsternis wird in Deutschland in knapp einem Jahr zu sehen sein.
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4: Mit Zara Roth. Guten Morgen. Das Landgericht Neubrandenburg hat ein ehemaliges Mitglied der kriminellen Rockerbande Bandidos wegen Drogenhandels mit Waffen zu 3 Jahren und 5 Monaten Freiheitsstrafe verurteilt. Der Neubrandenburger hatte die Vorwürfe im Prozess gestanden. Hintergrund ist eine große Drogenrazzia im Februar im Rockermilieu in Mecklenburg-Vorpommern. Damals waren rund 180 Gramm Kokain und mehr als 1 Kilogramm Marihuana sowie eine schussbereite Pistole bei dem 46-Jährigen gefunden worden. Ein glimmender Baumstumpf hat nach Angaben der Polizei gestern im Müritz-Nationalpark für starke Rauchentwicklung gesorgt. Der Waldboden im Gebiet nördlich von Granzin ist laut Feuerwehr stark torfhaltig. Im Boden gibt es noch Glutnester vom großen Waldbrand vor 3 Wochen. Sie können immer wieder für Rauchentwicklung sorgen, heißt es. Die Feuerwehr überwacht die Stelle mehrmals täglich. Der Wasserverband Obere Havel, Obere Tollense erhält 60.000 Euro vom Land. Damit wird unter anderem ein 50 Jahre altes Stauwerk in Roggentin bei Miro erneuert. Es funktioniert nicht mehr. Wasser fließt ab und kann die umliegende Landschaft nicht mehr feucht halten. 2 Millionen Euro hat das Land zur Sanierung von Kleinstauanlagen zur Verfügung gestellt. Denn 2 Drittel der 7.000 Bauwerke im Land sind sanierungsbedürftig.
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2: Das Wetter für uns in Mecklenburg-Vorpommern.
6: Ja, und an der Stelle auch mal liebe Grüße in alle Ferienhäuser bei uns im Land und an alle, die gerade zum Urlaub bei uns sind. Heute ein perfekter Badetag. Also ab an den Strand, bis zu 30 Grad, sonnig und trocken. Das wird richtig schön, der 3-Tage-Trend. Der geht auch in die gleiche Richtung weiter. Morgen nochmal genauso. Noch ein bisschen heißer sogar. Sonnabend dann ähnlich heiß. Da kommt dann aber am Abend der Regen. Und Sonntag dann kühler, aber weiterhin richtig schön angenehm.
2: 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Die Straßen sind frei.
6: Aber es blitzt und zwar auf der A14 Richtung Wismar am Ende der Autobahn, A14 Richtung Karstädt, Höhe Parkplatz Platerberg, A24 Richtung Berlin hinter Mayenburg, A24 Richtung Hamburg zwischen Zarrentin und Gudow, B5 in Neugülze Richtung Beutzenburg, B96 Lietzow Richtung Bergen, Höhe Ralswiek, B96 Stralsund Richtung A20 vor dem Parkplatz Rügenblick, B104 Pragsdorf Richtung Neubrandenburg, B104 zwischen Tieplitz und Witzin, B105 bei Rheinberg Richtung Stralsund, B105 zwischen Teschow und Steinberg. Steinhausen, B106 in Großstieten beidseitig, B108 in Warenshof Richtung Waren, B191 Eldena Richtung Karstädt, B192 in Sito Richtung Malchow, B195 Greven Richtung Gresse, B198 Ortseingang Miro aus Zirtow kommt, dann in Altenplen Richtung Stralsund, in Bandelin beidseitig, im Ortsausgang Friedland Richtung Bresewitz, im Ortseingang Greifswald aus Chemnitz kommt, dann zwischen Großwarnow und Karstädt, zwischen Katzow und Prizier und zwischen Markgrafenheide und Hinrichshagen. Zwischen Pingelshagen und Dahlberg stehen sie, genauso in Rostock auf den Bistower Damm stadteinwärts, in Rövershagen, Gralmüritzer Straße, in Schwerin an der Kriewitzer Chaussee stadteinwärts, in Wörbelin am Funkamt aus Neustadt kommt und in Zehmitz in Richtung Anklam.
2: Staus, Blitzerunfälle melden Sie kostenlos bei uns in der App oder unter 0800 5959 100.
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2: Tja, und auch mit der besten Musik und die meisten 80er. Klar, gibt's auch hier bei uns. Und da haben wir jetzt Rod Stewart für Sie. Und zwar Downtown Train. Wie schön, auch lang nicht gehört. 9:35 Uhr ist es. Ihnen einen schönen Donnerstag.

0: Ja, was los ist auf den Straßen bei uns im Land, das hören Sie natürlich immer hier bei NDR 1 Radio MV. Und ganz wichtig für alle, die über die A20 Abfahrt Rostock-Südstadt nach Rostock reinfahren wollen. Ab heute gibt es da eine Vollsperrung.
1: Ja, Steffen Baxalari aus unserem Ostseestudio. Was genau ist denn da los?
2: Na, wenn man von der Abfahrt nach Rostock reinfährt, kommt man auf die viel befahrene Nobelstraße und die ist ganz am Ende direkt vor dem Südring gesperrt. Da wird nämlich die Fahrbahndecke erneuert und das Ganze dauert bis voraussichtlich nächsten Freitag. Wer also in die Stadt möchte, sollte zum Beispiel von der A20 kommend über die Abfahrt Rostock-West fahren oder von der A19 kommend die Abfahrten Rostock-Süd oder Rostock-Ost benutzen.
0: Also die Nobelstraße in Rostock ist ab heute gesperrt, bis voraussichtlich nächste Woche Freitag. Dann haben Sie das jetzt auch auf dem Zettel. Sehr gut.

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0: Der Ticketsommer, gleich geht's weiter. In gut 10 Minuten schon. Der Frühstückslot hier, Daniel Behm, Nils Sörensen.

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1: Schönen Donnerstagvormittag wünschen wir. Hier ist NDR 1 Radio MV bei der Arbeit. Wir haben es jetzt genau 10 Uhr.
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1: Mit Marilyn Pagel und Marilyn auf Usedom, und zwar auf dem Flugplatz Peenemünde. Da ist am Abend eine Drohne abgestürzt. Was genau war das für eine Drohne?
2: Ja, auf jeden Fall keine kleine, so wie man das von Fotografen zum Beispiel kennt. Es war schon ein größeres, unbemanntes Fluggerät, also mehrere Meter groß. Und es gab auch einen Grund, warum die Drohne da geflogen ist. Sandra Luna aus der Aktuell-Redaktion.
3: Es war ein Testflug. Die Drohne gehört einer Firma, die auf dem Gelände des Flugplatzes ansässig ist. Erprobt werden da mehrere verschiedene Systeme, alles streng geheim. Der Drohnenflug gestern, der war genehmigt und wahrscheinlich wäre der Absturz außerhalb des Flugplatzes auch gar nicht groß aufgefallen, wenn es beim Aufprall auf den Boden keinen Funkenflug gegeben hätte. Die Funken wiederum, die haben einen Brand ausgelöst, der sich am Ende auf 6000 Quadratmeter Ödland ausgebreitet hat. Und da sind dann mehrere Feuerwehren angerückt. Für die Polizei ist die Sache erledigt, also es gibt hier keine strafrechtlich relevanten Ansätze.
2: In gut 5 Wochen wird bei uns in Mecklenburg-Vorpommern ein neuer Landtag gewählt. Laut einer INSA-Umfrage für den Nordkurier könnte dann rein rechnerisch eine rot-rot-grüne Koalition möglich werden. SPD, Linke und Grüne kommen aktuell zusammen auf eine Stimmenmehrheit von 44%. Wäre am kommenden Sonntag Landtagswahl, würden der Umfrage zufolge 29% SPD wählen. Das ist 1 Prozentpunkt mehr als bei der letzten INSA-Befragung Ende Juni. Die Linke verharrt bei 11% und die Grünen legen um einen Punkt auf 5% zu. Auch die AfD hat in der Wählergunst weiter zugelegt. Der Partei würden laut INSA 36% der Befragten ihre Stimme geben, 1 Prozentpunkt mehr als im Juni. Die CDU liegt weiter bei 10%, das BSW hat dagegen 2 Punkte verloren und kommt jetzt auf 4%. Die deutschen Jugendämter registrieren eine immer höhere Zahl von Kindeswohlgefährdung. Allein im vergangenen Jahr gab es fast 80.000 Fälle, in denen Kinder oder Jugendliche vernachlässigt wurden oder auch psychischer, körperlicher oder sexueller Gewalt ausgesetzt waren. Das hat das Statistische Bundesamt heute mitgeteilt. Aus der Aktuell-Redaktion Anina Pomerenke.
4: Seit Beginn der Zählung 2012 hat sich die Zahl der jährlich registrierten Fälle damit verdoppelt. Und auch im Vergleich zum Vorjahr waren es 7.000 Fälle von Kindeswohlgefährdung mehr. Jedes zweite betroffene Kind ist laut Statistik jünger als 8 Jahre. Dass immer mehr Fälle registriert werden, hat allerdings nicht zwingend damit zu tun, dass es auch immer mehr Fälle gibt, sondern auch damit, dass Erzieher, Lehrer, Ärzte und Behörden genauer hinschauen. Gleichzeitig machen Krisen, finanzielle Sorgen und fehlende Hilfe vielen Familien zu schaffen.
2: Johanna Martin vom 1. LAV Rostock steht im 400-Meter-Halbfinale der Europameisterschaften in Birmingham. Der Einzug ins Finale ist nach Expertenmeinung durchaus möglich. Aus der Sportredaktion Clemens Paulsen.
5: 50,57 Sekunden. So schnell war Johanna Martin in diesem Jahr noch nie. Mit dieser persönlichen Bestzeit hat die 20-Jährige vom 1. LAV Rostock gezeigt, dass sie international mithalten kann. National ist sie momentan ohnehin nicht zu stoppen. Ende Juli wurde sie bei den deutschen Meisterschaften neue Titelträgerin. In Birmingham steht sie möglicherweise vor dem internationalen Durchbruch im Erwachsenenbereich. Das Halbfinale mit Johanna Martin startet heute um 13.45 Uhr unserer Zeit.
1: 3:10 haben es. Das Wetter für uns in Mecklenburg-Vorpommern macht heute Morgen schon gute Laune, weil es so ein schöner Sommertag wird heute. In Trollenhagen haben wir schon 18 Grad, in Marnitz 19 und wir steigern uns noch ein bisschen auf der Insel Rügen in Göhren, da sind es schon 20 Grad. Geht heute noch rauf auf so bis zu 26 Grad an der Ostküste Vorpommerns. Im Rest des Landes, da werden es 27 bis 29 Grad Richtung Elbe. Im Westen des Landes auch stellenweise um die 30 Grad heute. Dazu scheint die Sonne heute 14 Stunden lang. Es gibt ein paar harmlose kleine Mini-Wölkchen zur Deko und das war es auch schon. Einfach ein schöner Tag. Genießen. 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Und da nur der Hinweis für den Stadtverkehr Rostock. Ab heute ist die Nobelstraße in der Rostocker Südstadt gesperrt, bis 21. August geblitzt wird. Auf der A14 Richtung Wismar am Ende der Autobahn, die A14 Richtung Karstadt runter, wieder am Parkplatz Platerberg. A24 Richtung Berlin hinter Mainburg und die A24 Richtung Hamburg zwischen Zarrentin und Gudow immer noch. B5 in Neugülze Richtung Beutzenburg. B96 Lietzow Richtung Bergen auf Rügen, Höhe Reilswick. B96 von Stralsund Richtung Autobahn am Parkplatz Rügenblick. B104 Pragsdorf Richtung Neubrandenburg. Nochmal 104 zwischen Tieblitz und Witzin. B105 bei Rheinberg Richtung Stralsund in Großstieten. B106 beidseitig. B108 in Warenshof stehen sie in Richtung Waren mit dem Anhänger. Die 191 Eldena Richtung Karstadt. B192 in Sito, Fahrt Richtung Malchow, steht auch so ein
6: Anhänger.
1: B195 Greven Richtung Gresse. B198 Ortseingang Miro aus Zirto kommt. In Altenplen Richtung Stralsund. Bandelin beidseitig. Ortsausgang Friedland Richtung Bresewitz. Ortseingang Greifswald aus Chemnitz kommend. Zwischen Großwarnow und Karstadt. Zwischen Katzow und Pritzier. Uiuiui, ist ja viel. Zwischen Markgrafenheide und Hinrichshagen, zwischen Pingelshagen und Dahlberg, in Rostock, Biestower Damm stadteinwärts, Rövershagen, Greil-Müritzer Straße, in Schwerin an der Kriwitzer Chaussee stadteinwärts, hinterm Zoo, in Wöbbelin am Funkamt aus Neustadt kommend und in Zemitz Fahrtrichtung Anklam. Und Tina und Leo haben noch gemeldet den Laser am Ortsausgang Teterow Richtung Waren. Ganz lieben Dank dafür. Alle Blitzer und Staus dank Ihrer Mithilfe. Sie klingeln durch. Kostenlose Studio-Hotline ist die 0800 59 59 100. Oder Sie schicken uns eine Nachricht über die NDR-MV-App.
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1: Was machen so die Stars aus den 80ern eigentlich heute beruflich? Manche tingeln ja noch durch irgendwelche Fernsehshows, immer wenn es um 80er geht oder bei irgendwelchen 80er-Dorfpartys tauchen sie dann plötzlich mal auf und spielen den Gruß August. Andere wiederum sind bis heute noch erfolgreich mit ihrer Musik. Camouflage zum Beispiel. 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

0: und das Nordmagazin bringen die Stars aus den 80ern. Unsere Lieblingsmusik von früher zu uns nach Mecklenburg-Vorpommern.
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0: 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Und es geht für Sie auf die Pappelpark-Bühne am 21. 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Die haben nämlich tatsächlich auch in den letzten Jahrzehnten noch weiter Musik gemacht, bringen also auch ein bisschen neue Musik mit auf die Pappelpark-Bühne. Und die liebe Marlies aus Wittenförden möchte hin. Hallo.
2: Ja, hallo Patrick.
0: Hallo. Na, was machst du gerade Schönes? Wobei hörst du Radio?
2: Ja, ich bereite mich vor auf die Arbeit. Um 11 geht's los und da habe ich gedacht, heute versuchst du nochmal dein Glück.
0: Ja.
2: Heute klappt das wohl.
0: Da siehst du. Camouflage, ja. So deine Musik aus den 80ern damals.
2: Na, aber richtig. 80er, 90er, das ist meine Jugendzeit.
0: Ja, na klar. Und vor allem, man muss auch so sagen, das war ja wirklich tolle Musik damals und toll handgemacht noch mit diesen tollen Synthesizer-Effekten und so. Nicht umsonst, viele neue Songs heute bedienen sich ja so an diesem alten 80er-Sound auch wieder. Das zu Recht. Den Sound von Camouflage erlebst du auf jeden Fall live am 21.08. auf der Pappelpark-Bühne. Oh, du bist mit dabei, Marlies. Gerne.
2: Oh, freue ich mich sehr, sehr drüber.
0: toller Tagesstart. Und jetzt kannst du zur Arbeit gehen.
2: Ja, kann ich loslegen. Ne? Dankeschön. Mit Musik.
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0: Ist so. 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

Vielleicht sind Sie gerade beim Fertigmachen für die Spätschicht heute. Oder Sie haben um 10:30 einen Termin schon wieder anstehen. Dann haben Sie jetzt noch genau 7 Minuten Zeit. Hier ist NDR1 Radio MV bei der Arbeit mit Patrick Ortel und mit dem Lieblingsmix. Das sind die aktuellen Hits, die deutschen Hits und natürlich die Kulthits. Gute Laune, Musik aus den 90ern von DJ Bobo jetzt mit Everybody und gleich ganz entspannt Herbert Grönemeyer auf Deutsch mit Glück hinterher.

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3: 10.30 Uhr, halb 11 haben wir es. Das Wetter für uns in Mecklenburg-Vorpommern zeigt sich heute von seiner sommerlichsten Seite. Nur Sonne über unserem Land und alles blau bei 22 Grad in Neukloster gerade. Ludwigslust hat 23 Grad schon und Ahlbeck ist mit 22 Grad dabei. Es geht heute an der Ostküste Vorpommerns rauf auf Maxi-Werte so bis zu 26 Grad. Im Rest des Landes sind bis zu 29, vielleicht auch mal 30 Grad heute durchaus schon drin. Im Drei-Tage-Trend wird es noch heißer. Die nächsten Tage 30 bis 35 Grad stellenweise, weiter schön sonnig morgen, am Sonnabend zwischendurch mal ein paar Wolken. Der Sonntag wird wahrscheinlich gerade Richtung Nachmittag, Abend ein bisschen regnerischer stellenweise bei uns im Land, aber es kühlt sich ab Sonntag dann auch deutlich ab. 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Da ist alles frei auf unseren Straßen, gute Fahrt wünschen wir, aber es wird geblitzt auf der A14 Richtung Wismar-Insel-Pöhl, hier am Ende der Autobahn. A14 Richtung Karstadt runter am Parkplatz Platterberg. A24 Richtung Berlin hinter Mainburg und die A24 hoch Richtung Hamburg zwischen Zarrentin und Gudow. B5 in Neugülze Richtung Beutzenburg. B96 von Lietzow Richtung Bergen, höher als Wieck auf Rügen. Und dann der Inselverkehr runter Richtung Autobahn B96 vorm Parkplatz Rügenblick. B104 Pragsdorf Richtung Neubrandenburg und zwischen Tieblitz und Witzin. B105 bei Rheinberg stehen sie Richtung Stralsund. B106 in Großstieten auf beiden Seiten. B108 in Warenshof Richtung Waren. B191 Eldena Richtung Karstädt. B192 in Sitow Richtung Malchow. B195 Greven Richtung Gresse. B198 am Ortseingang Miro aus Zirtow kommend. In Altenplänen Fahrt Richtung Stralsund. In Bandelin motiviert beidseitig. Ortsausgang Friedland Richtung Bresewitz und Ortseingang Greifswald aus Chemnitz kommend. Zwischen Großwarnow und Karstädt Blitzer. Zwischen Katzow und Pretzier. Zwischen Markgrafenheide und Hinrichshagen der Blitzeranhänger, zwischen Pingelshagen und Dahlberg, dann in Rövershagen, Greil-Müritzer Straße, Stadtverkehr Schwerin, Kriwitzer Chaussee, Stadt Einmerz, Wörbelin am Funkamt aus Neustadt kommend, in Zemitz Richtung Anklam und wer ist noch dran, hat einen gesehen, hi.
4: Ja, hallo, hier sind Tina und Leo. Hi. Wir sind gerade aus Teterow gefahren und in Richtung Waren stehen sie und blitzen und holen die Autos auch gleich raus.
3: Alles klar, also Ortsausgang Teterow Richtung Waren. Thomas hat auch noch einen.
5: Ich würde gerne Blitzer melden, Richtunger Damm in Rostock und zwar am Friedhof stehen die dort, da steht das Fahrzeug und den die blitzen in Richtung Bistow.
3: Alles klar, also in Rostock auf dem Bistower Damm stadteinwärts am Friedhof. Vielen Dank Thomas, Tina und Leo fürs Melden. 0800 5959 100 ist die kostenlose Studio-Hotline zu uns. Oder Sie schicken mir gerne auch eine Nachricht über die NDR MV App. Das ist nämlich Teamwork hier. Vielen Dank.
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0: So, heute werden auf Arbeit erstmal Fotos angeguckt, ne? Jeder Kollege, jede Kollegin zeigt, guck mal, ich habe gestern das Foto gemacht von der Sonnenfinsternis. War doch auch ganz cool, oder? Hier ist NDR1 Radio MV. Wie war es für Sie?
1: Das ist schon echt toll. Also wirklich, da wird man lange dran denken. Wirklich schön.
2: Habe ich so auch noch nie gesehen. So eine Gewalt, die man so anders, ja, wie groß das eigentlich ist, ne? Was da oben passiert. Schon beeindruckend.
3: Also das sieht schon überragend aus. Super.
4: Wow. Verrückt, oder?
5: Man glaubt's gar nicht.
4: Nee, das ist wie als hättest du einen Film jetzt geguckt gerade.
6: Definitiv eine einmalige Geschichte.
0: Ja, es sei denn, man hält noch durch bis 2081, 55 Jahre, dann gibt's die nächste partielle Sonnenfinsternis hier bei uns im Land zu erleben. Ich hab's nicht geguckt, aber die WhatsApp-Status, die sind ja alle voll damit. Können wir da ein paar Fotos gucken.

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2: 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Es ist 11 Uhr.
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2: Mit Marilyn Pagel. Und Marilyn, als ich das heute Morgen gehört habe, Drohne in Peenemünde abgestürzt, da habe ich erstmal an so eine kleine Kameradrohne gedacht, ne, wie ich sie auch zu Hause habe. Aber es war ja so eine ganz große Drohne, die soll mehrere Meter groß gewesen sein.
3: Ja, und bei dem Absturz gab es Funkenflug. Dadurch hat dann Ödland angefangen zu brennen. Mehrere Feuerwehren rückten aus. Die Drohne war wohl über einem Testgelände in Peenemünde unterwegs, wo unter strengster Geheimhaltung an solchen Drohnen gearbeitet wird. Caroline Bayer aus der Aktuell-Redaktion, wissen wir inzwischen schon mehr über diese Drohne?
4: Welche Drohne es genau war, wissen wir aktuell noch nicht. Aber wir wissen, dass dieses Testgelände vor allem Unternehmen aus der Rüstungsindustrie nutzen. Sie lassen dort ihre Drohnen fliegen, die zum Teil mit Munition ausgestattet sind. Das sind zum Beispiel Unternehmen wie Infintec, Helsing oder Polaris. Das Testfeld in Peenemünde erlaubt Flüge in besonderen Höhen, steht aber auch unter strenger Geheimhaltung. Bei dem Brand, der durch den Drohnenabsturz entstanden ist, wurde niemand verletzt. Für die Polizei ist der Fall bereits abgeschlossen, da der Absturz keine strafrechtliche Relevanz hat.
3: Beschäftigte im Groß- und Außenhandel bei uns in Mecklenburg-Vorpommern bekommen mehr Geld. Arbeitgeber und Gewerkschaft haben sich auf einen neuen Tarifvertrag geeinigt. Demnach gibt es in 2 Stufen mehr Geld. Für diesen Monat ist ein Plus von 2,9% vorgesehen. Im Mai kommenden Jahres gibt es einen weiteren Anstieg um 2,1%. 180 Gramm Kokain, hochdosiertes Marihuana, diverse Betäubungsmittel, eine Pistole und Kugelschreiber, mit denen man schießen kann. Das war die Ausbeute einer Razzia bei einem Mitglied der Motorradrocker Bandidos in Neubrandenburg im Februar. Jetzt hat das Landgericht ein Urteil gesprochen aus dem Haff-Müritz-Studio Zara Roth.
5: 3 Jahre und 5 Monate Haft wegen Drogenhandels mit Waffen, so lautet das Urteil des Landgerichts gegen den 46-jährigen Neubrandenburger. Der Angeklagte hatte auch mit Potenzpillen und Schlafmitteln gehandelt. Im Prozess hat er ein Geständnis abgelegt. Die Durchsuchung Anfang des Jahres war Teil einer groß angelegten landesweiten Drogenrazzia im Rockermilieu. Der Motorradrocker saß als einziger von 13 Tatverdächtigen seitdem in U-Haft.
3: Der Wasserstand der Mittelelbe sinkt weiter. Am Pegel Magdeburg erreichte er jetzt einen historischen Tiefstand von 37 Zentimetern. Das sind 8 Zentimeter weniger als der bislang niedrigste bekannte Wert aus dem Jahr 2019. Viele wichtige deutsche Flüsse führen derzeit außerordentlich wenig Wasser. Das stellt vor allem die Binnenschifffahrt vor große Probleme. Der Verein Queer Strelitz hat sein Sicherheitskonzept für den Christopher Street Day in Neustrelitz verschärft. Der CSD am kommenden Sonnabend wird die erste derartige Veranstaltung in Mecklenburg-Vorpommern seit dem Anschlag auf den CSD in Berlin. Bente Gossel aus dem Haff-Müritz-Studio.
6: Eine Demonstration wird durch Neustrelitz ziehen. Anschließend ist ein Fest mit viel Live-Musik geplant. Die Veranstalter rechnen mit rund 900 Teilnehmenden. Hauptaugenmerk bei der diesjährigen Veranstaltung sei die Sicherheit der Teilnehmenden, so Christian Krüger, Vereinsvorsitzender von Queer Strelitz. Die Route der Demonstration war bereits vor dem Anschlag in Berlin aus Sicherheitsgründen geändert worden. Weitere Aspekte waren anschließend mit der Polizei überarbeitet worden. Gegner des CSDs haben für Sonnabend ebenfalls eine Demonstration angemeldet.
2: 3 Minuten nach 11. Das Wetter für uns in Mecklenburg-Vorpommern. Heute ist Sonne satt über unserem ganzen Land. Es kann höchstens mal eine kleine Schleierwolke geben. Und das war's. Ansonsten hat Klärchen da heute freie Fahrt bei 22 Grad in Bergen auf der Insel Rügen. In Neubrandenburg am Tollensesee, da sind es 24 Grad. Und in Dassow, da sind es 23 Grad. Geht heute rauf an der Ostküste des Landes auf maximal 26. Im Rest des Landes sind so bis zu 29, vielleicht so schon mal 30 Grad Richtung Elbe heute möglich. Im 3-Tage-Trend wird morgen noch heißer, bis zu 35 Grad. Ab Sonntag wieder kühler. 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Und da gucken wir einmal in den Landkreis Vorpommern-Greifswald. B110, Unfall hinter Relzow in Richtung Anklam. Da werden sie aktuell an der Unfallstelle vorbeigeleitet. Es staut sich aber dort, danke Doreen, die hat schon mal gemeldet, 30 Minuten dauert es gerade aktuell hier länger. Insel Usedom auch ein bisschen Geduld gefragt auf der B111, Wolgast, Insel auf und abwärts plus 15 Minuten. Geblitzt wird. Auf der A14 Richtung Wismar, am Ende der Autobahn. A14 Richtung Karstädt, Höhe Parkplatz Platterberg. Die A24 Richtung Berlin hinter Mainburg. A24 Richtung Hamburg zwischen Zarrentin und Gudow. B5 in Neugülze Richtung Beutzenburg. B96 Lietzow Richtung Bergen, Höhe Reitzwick. B96 Stralsund Richtung A20 vorm Parkplatz Rügenblick, die 104 Pragsdorf Richtung Neubrandenburg und zwischen Tieplitz und Witzin. B105 bei Rheinberg stehen sie Richtung Stralsund, B106 in Großstieten beidseitig, die 108 in Warenshof Richtung Waren, B191 Eldena Richtung Karstädt, B192 in Sitow Richtung Malchow, B195 Blitzer in Greven Richtung Gresse und B198 Ortseingang Miro aus Zirto kommend. In Altenplänen Richtung Stralsund heute aufgebaut, beidseitig in Bandelin, Ortsausgang Friedland Richtung Bresewitz, dann am Ortseingang Greifswald, wenn wir aus Chemnitz kommend reinfahren. Zwischen Großwarnow und Karstädt, danke Kai fürs Bestätigen nochmal. Zwischen Katzow und Prezier, zwischen Markgrafenheide und Hinrichshagen. Ortsausgang Teterow Richtung Waren, zwischen Pingelshagen und Dahlberg. Stadtverkehr Rostock, Biesdorfer Damm, stadteinwärts am Friedhof. In Rövershagen, Greil-Müritzer Straße, Schwerin, Kriwitzer Chaussee, stadteinwärts. In Wörbelin, hier am Funkamt aus Neustadt-Glewe kommend und in Zemitz Richtung Anklam. Dann haben wir gerade noch eine Nachricht bekommen, ganz niedlich und ganz wichtig, auch von Peti, der nochmal schreibt, einen Verkehrshinweis. Und zwar sind wir jetzt gerade im Endspurt der Ernte und es könnte auf den Straßen jetzt nochmal voll werden, weil das Wetter ja auch schlechter wird. Deshalb bitten wir nochmal um Rücksichtnahme, wenn jetzt wieder mehrere Traktoren und Mähdrescher auf den Straßen unterwegs sind. Ganz lieben Dank im Voraus und liebe Grüße und einen schönen Tag wünscht uns Peti. Ganz lieben Dank für die Nachricht über die NDR MV-App. Sie klingeln aber auch immer gerne durch, wenn Sie was auf dem Herzchen haben, dann 0800 59 59 100.
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2: Und heute ja schon kleiner Freitag, würde der eine oder die andere sagen. Ne? Donnerstag, Vormittag bei der Arbeit. Erstes Ziel ist in Sicht. Eine Stunde noch bis zum Mittag verbringen wir zusammen mit dem Lieblingsmix. Gleich natürlich deutsche Musik bei uns mit dabei. Wir freuen uns ganz toll immer noch auf Rosenstolz. Wie weit ist vorbei gleich? Ashford & Simpson, Solid, gleich ein toller Kulthit. Und natürlich aktuelle Musik bei uns von Katy Perry und Skip Marley jetzt.

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0: Sie sind vielleicht auf dem Weg zum nächsten Kundentermin und wir sind mit dabei. Im Autoradio läuft NDR1 Radio MV und auf der B109 bei Mökoberg, da gibt's ein neues Verkehrsschild. Ah, da stimmt doch irgendwas nicht. 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
1: Eigentlich soll da stehen zum Klinikum Karlsburg. Jetzt steht da aber Karlsberg.
2: Ja, ist auch erstmal gar keinem aufgefallen, nee, weil die Vorlage bei der Bestellung auch richtig war. Aber irgendwie ist da bei der Produktion offensichtlich was schiefgelaufen und jetzt steht da halt Karlsberg statt Karlsburg. Und die Straßenbauverwaltung weiß mittlerweile Bescheid und wird das dann in den nächsten paar Wochen auf jeden Fall ändern.
1: Möglicherweise haben die bei der Produktion gerade Karlsberg getrunken.
2: Ja, kann ja mal passieren.

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0: Was ist das bitte für ein schöner, sonniger Tag heute für Mecklenburg und Vorpommern für die Mittagspause nachher. Sonne satt im ganzen Land. Hier ist NDR 1 Radio MV mit aktuell 23 Grad am Marktplatz in Schwerin. Malchin hat 24 Grad. In Stralsund sind es 23 Grad. So an der Ostküste Vorpommerns, da werden es heute so 23 bis 26 maximal. Bisschen kühler als im Rest des Landes, weil da gehen die Temperaturen heute teilweise schon so rauf auf 28 bis 30 Grad maximal. Und das ist ein kleiner Wärmevorgeschmack für morgen. Weil im Drei-Tage-Trend wird es für morgen und übermorgen nochmal so richtig heiß. Wir kriegen Temperaturen weiter zur Sonne von 30 bis 34, vielleicht mal 35 Grad. Und am Sonnabend nochmal ähnlich heiß. Es wird ein bisschen wolkiger nachmittags, auch am Sonntag dann wechselnd bewölkt, aber trocken. Ab Sonntag wird es dann auch ein bisschen kühler, dann haben wir nur noch so Temperaturen um die 24 Grad. Manch einer würde sagen, ist viel angenehmer dann, ne? 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Hier ist Patrick Heim.
1: Hallo, Michael hier. Ich bin gerade auf der A14 unterwegs und habe gesehen, dass auf der Gegenfahrbahn zwischen der Abfahrt Kamps und Richtung Wismar offensichtlich eine Vollsperrung ist. Da steht die Feuerwehr auf der Straße, Krankenwagen steht auf der Straße, die lassen da gerade keinen durch.
0: Alles klar, und deshalb ist Jule wahrscheinlich auch am Telefon. Jule steht schon auf der Gegenfahrbahn, ne?
2: Ja, hier, das staut sich so doll, aber gut, dann haben wir das schon. Perfekt.
0: Genau.
2: Super, das ist, mehr wollte ich gar nicht.
0: Perfekt, alle machen mit. 0800 5959 100 ist jetzt also gesperrt, die A14 Schwerin Richtung Wismar zwischen Schwerin Nord und Jesendorf. Ansonsten aktuell Verkehrsbehinderung auch im Landkreis Vorpommern-Greifswald, die B110. Ein Unfall hinter Relzow Richtung Anklam. Hier werden sie aber an der Unfallstelle vorbeigeleitet. Dauert nur 10 Minuten länger. Und dann schauen wir noch auf die Blitzer bei uns im Land. Heute fleißig im Einsatz, die A14 Richtung Wismar am Ende der Autobahn dann. Die A14 Richtung Karstädt, Höhe Parkplatz Platterberg, A24 Richtung Berlin hinter Mainburg und die A24 Richtung Hamburg zwischen Zarrentin und Gudow. B5 in Neugülze Richtung Beutzenburg, B96 Lietzow Richtung Bergen, Höhe Ralswiek und von Stralsund Richtung A20 runter vorm Parkplatz Rügenblick. Die B104 Pragsdorf Richtung Neubrandenburg rüber, nochmal 104 zwischen Tieplitz und Witzin. B105 bei Rheinberg Richtung Stralsund, B106 in Großstieten beidseitig. B108 in Warenshof Richtung Waren, B191 Eldena Richtung Karstädt und die 192 in Sito Richtung Malchow. B195 in Greven Richtung Gresse und B198 Ortseingang Miro aus Zirto kommend. In Altenplänen blitzt es Richtung Stralsund raus, in Bandelin auf beiden Seiten. Ortsausgang Friedland Richtung Bresewitz, Ortseingang Greifswald aus Chemnitz kommend. Zwischen Großwarnow und Karstädt, zwischen Katzow und Prezier, zwischen Markgrafenheide und Hinrichshagen, Ortsausgang Tederow Richtung Waren, zwischen Pingelshagen und Dahlberg, in Rostock, Biesdorfer Damm stadteinwärts, Rövershagen, Greil-Müritzer Straße, Schwerin, Kriwitzer Chaussee stadteinwärts, hinterm Zoo im Gebüsch, in Wörbelin am Funkamt aus Neustadt-Glewe kommend und in Zemitz Richtung Anklam. Wir sagen ganz lieben Dank fürs fleißige Melden. 0800 5959 100, kostenlose Studio-Hotline zu uns, oder Sie schicken uns gerne auch eine Nachricht über die NDR MV-App.
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0: Quasi Musik aus unserem Land, im Klützer Winkel produziert von Felix Jähn zusammen mit Omi. Cheerleader ist das.

Hier ist NDR 1 Radio MV im Autoradio an, die A14 in Fahrtrichtung Wismar zwischen Schwerin-Nord und Jesendorf. Der Unfall, die Polizei leitet jetzt wieder an der Unfallstelle vorbei, da kommen sie also langsam wieder durch. Aber wir schauen einmal im zuverlässigsten Verkehrsservice für uns in Mecklenburg-Vorpommern auf den Landkreis Vorpommern-Rügen. Die Kreisstraße zwischen Bartelshagen 2 bei Barth und der B105, der Stralsunder Chaussee. Da bitte aufgepasst, da brennt gerade ein Fahrzeug, Feuerwehr ist hier unterwegs.

Hasta mañana. Bis morgen, sagen jetzt vielleicht die Kollegen aus dem Frühdienst heute. Hier ist NDR1 Radio MV und zum Start in den Feierabend für alle, die heute schon früh ran mussten, gibt's bei uns natürlich im Lieblingsmix bei NDR1 Radio MV auch schöne sonnige Musik hier. Álvaro Soler, passenderweise mit Mañana jetzt. 4 Minuten noch bis 12 Uhr.

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1: Hier ist NDR 1 Radio MV, der zuverlässigste Verkehrsservice für uns in Mecklenburg-Vorpommern. Einmal der Hinweis für die A20 in Fahrtrichtung Rostock zwischen Neukloster und Kröpelin. Da staut es sich gerade nach einem Verkehrsunfall. Hier müssen wir aktuell etwa eine halbe Stunde mehr Zeit einplanen.
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1: In Peenemünde auf der Insel Usedom, da hat es gestern einen Unfall mit einer Drohne gegeben. Wir haben ja heute Morgen schon darüber berichtet. Matthias Rauter, was gibt's Neues dazu?
2: Naja, so viel dringt da nicht durch, Patrick. Wir wissen, dass die Drohne bei einem Testflug abgestürzt ist. Dann kam es zu einem Flächenbrand. Wir alle werden bei Drohnen natürlich schnell hellhörig. Nicht zuletzt nach dem Vorfall mit einer mit Sprengstoff beladenen Drohne am Flughafen Leipzig-Halle. Unsere NDR-Reporterin Juliane Mau beschäftigt sich sehr speziell mit Luftfahrt, Bundeswehrflugtechnik und Marine. Juliane, was ist da gestern Abend passiert?
3: Na, gestern Abend standen da plötzlich 6000 Quadratmeter Ödland kurzfristig in Flammen auf dem Flughafen in Peenemünde. Die Feuerwehr konnte den dann schnell löschen. Aber später konnte dann ein Reporter, der vor Ort war, noch beobachten, wie ein Auto mit einem Anhänger ja wohl Überreste einer Drohne dort abgeholt hat. Die Polizei hat uns den Testflug ja auch bestätigt und der war auch offiziell angemeldet. Die Luftfahrtbehörde ist da sozusagen informiert über jeden Testflug, der da stattfindet.
2: Mhm. Testflug vom Testgelände Peenemünde, bislang war das gar nicht so bekannt. Was ist das für ein Gelände?
3: Ja, das ist ein sogenannter EDA, das ist sozusagen ein Gelände, das im deutschen Luftraum angemeldet ist, ein Restricted Area, und da gelten dann bestimmte Bedingungen, unter denen man Drohnen und unbemannte Luftfahrzeuge fliegen lassen kann. Da finden also Testflüge statt. Die müssen dann aber eben von Behörden freigegeben werden. Da gibt es auch bestimmte Verfahren. Also so, dass die Luftfahrtbehörde oder gegebenenfalls eben auch das Militär Bescheid weiß. Ja, in Mecklenburg-Vorpommern ist das eben beim Wirtschaftsministerium angesiedelt.
2: Ja, das Testgelände in Peenemünde ist also sehr begehrt. Was bietet es, was andere Testgelände nicht haben?
3: Ja, da stehen ganz viele Rüstungsunternehmen tatsächlich Schlange, denn so viele Testgelände gibt es für Drohnen mit mehr als 25 Kilo nicht. Viele Firmen weichen deshalb auch nach Portugal aus, weil sie schlichtweg keine Slots, also Zeitfenster in Deutschland zum Fliegen gebucht kriegen. Unter anderem ist das dann eben in Peenemünde möglich. Und da gibt es auch nochmal ganz besondere Eigenschaften, die andere Testfelder so nicht haben. Also der Flugraum ist da 260 Quadratmeter groß und besonders hoch. Also man darf da wirklich hoch aufsteigen, über 3500 Meter in den Luftraum, wo dann eben auch andere Flugzeuge unterwegs sind. Man kann über Land und über Wasser fliegen. Und weil es eben so wenig Testgelände mit diesen Eigenschaften gibt, fordert auch die Rüstungsindustrie, dass es mehr, ja, auch Luftkorridore gibt, wo man dann eben nicht nur wie in Peenemünde im Kreis fliegt, sondern tatsächlich von einem Flughafen möglicherweise auch bis zum anderen fliegen kann. Denn Drohnen sind bei der Verteidigung ja immer wichtiger, also sowohl was die Aufklärung angeht, aber was mögliche Verteidigung oder Angriffe auch angeht.
2: Der Unfall mit einer Drohne in Peenemünde. Vielen Dank für die Information, Juliane Mau. Damit haben vermutlich sogar die Ermittler nicht mehr gerechnet. Eine seit 4 Jahren vermisste Frau aus Bayern soll in Rostock wieder aufgetaucht sein. Es handelt sich dabei um die mittlerweile 43-jährige Vanessa Huber. Vor 4 Jahren verschwand sie spurlos. Es wurde intensiv nach ihr gesucht. Nun wurde sie angeblich mehrfach in der Region rund um Rostock gesehen. Caroline Bayer, warum beschäftigt der Fall die Behörden wieder so stark? Theoretisch darf ja jeder Mensch einfach mal ohne Erklärung verschwinden, oder?
4: Ja, da hast du definitiv recht. Auch Vanessa Huber hat das Recht, einfach abzutauchen. Allerdings ist der Fall ein bisschen komplizierter, denn die Polizei ging ja jahrelang davon aus, dass Vanessa Huber möglicherweise getötet wurde. Zeitweise stand auch ihr Ehemann unter Verdacht, der ist mittlerweile aber schon verstorben. Und um eben endlich Klarheit zu bekommen und den Fall auch abzuschließen, wäre es für die Ermittler natürlich jetzt gut, wenn klar wäre, Vanessa Huber lebt und ihr geht es gut.
2: Caroline, wie ist denn der aktuelle Stand der Ermittlungen?
4: Also die Rostocker Polizei hat mir erzählt, dass es seit der ersten Sichtung letzte Woche am 7. August immer wieder neue Sichtungen gab. Die Menschen seien sehr aufmerksam. Eine Ladensbesitzerin hat sogar berichtet, dass sie Vanessa Huber angeblich ein Kleid verkauft habe. Allerdings hat sie das dann auch erst später der Polizei gemeldet, als sie den Aufruf dann im Internet gesehen hat. Es gibt außerdem auch noch Videoaufnahmen, auf denen Vanessa Huber in Rostock zu sehen sein soll. Aber selbst da sind sich die Ermittler nicht einig, ob sie das dann auch wirklich ist. Und ob die Videoaufnahmen auch für die Öffentlichkeit zugänglich gemacht werden, das muss jetzt die Polizei in München entscheiden. Sie leiten das Verfahren, ja.
2: Vanessa Huber, 4 Jahre verschwunden und vermutlich jetzt in der Region Rostock aufgetaucht. Danke, Caroline Bayer. Und jetzt weitere Meldung. Der Deutsche Städte- und Gemeindebund hat einen besseren Hitzeschutz für Krankenhäuser und Altenheime gefordert. Verbandspräsident Spiegler sagte der Rheinischen Post, Krankenhäuser bräuchten Klimaanlagen für die Patienten, aber auch für das Personal. Der Investitionsbedarf dafür liegt laut Spiegler bei mindestens 20 Milliarden Euro. Auch Alten- und Pflegeheime müssten klimagerecht ausgestattet werden. Der Wasserstand der Mittelelbe sinkt weiter. Am Pegel Magdeburg erreichte er jetzt einen historischen Tiefstand von 37 Zentimetern. Das sind 8 Zentimeter weniger als der bislang niedrigste bekannte Wert aus dem Jahr 2019. Viele wichtige deutsche Flüsse führen derzeit außerordentlich wenig Wasser. Das stellt vor allem die Binnenschifffahrt vor große Probleme. 100.000 Euro Schaden, aber keine Verletzten. Das ist die Bilanz nach einem Feuer auf einem Feld bei Wolgast. Dort war eine Strohballenpresse in Brand geraten. Ursache war nach ersten Erkenntnissen ein technischer Defekt. Auch heute schon wieder 30 Grad und morgen soll es noch wärmer werden. Für die einen einfach ein warmer Sommer, für andere eine Auswirkung des Klimawandels. Und vor allem für viele ältere Menschen tatsächlich zu heiß. Wälder geraten leichter in Brand, es brennt länger. Auf vielen großen Flüssen ist die Schifffahrt eingeschränkt, weil kaum noch Wasser da ist. Bundesumweltminister Schneider hat jetzt angekündigt, bis nächstes Jahr einen zentral organisierten Plan zu machen, wie Deutschland besser mit den hohen Temperaturen klarkommen kann. Dagmar Pepping aus dem Hauptstadtstudio mit den Einzelheiten.
5: Beim Schutz vor Hitze liegen viele Aufgaben bei den Kommunen und den Ländern. Und dort passiere schon sehr viel, sagt der Umweltminister. Er will aber die Koordinierung bundesweit aufnehmen. Schneider bekräftigte zudem seine Forderung, für den Hitzeschutz das Grundgesetz zu ändern. Dadurch würde der Umgang mit Hitzephasen zu einer gemeinsamen Aufgabe von Bund, Ländern und Gemeinden. Sie könnten sich dadurch die Kosten teilen. Bislang darf der Bund Maßnahmen nicht finanzieren, um Städte an den Klimawandel anzupassen, etwa durch schattige Plätze mit Bäumen. Die Union, der Koalitionspartner von Schneiders SPD, sieht eine Grundgesetzänderung skeptisch. Der Umweltminister will seinen Vorschlag dennoch ins Kabinett bringen und verweist auf die große Unterstützung seiner Partei. Der Städte- und Gemeindebund fordert angesichts der vermehrten Hitzewellen einen besseren Schutz für Krankenhäuser und Altenheime, zum Beispiel durch Klimaanlagen. Der geschätzte Investitionsbedarf liege bei mindestens 20 Milliarden Euro, sagte Städtebundpräsident Spiegler der Rheinischen Post. Nach Schätzungen des RKI sind in diesem Jahr bereits rund 12.000 Menschen infolge der Hitze gestorben.
2: Ein neuer Plan für den Klimaschutz, Dagmar Pepping aus Berlin. 2 Millionen Euro will das Land in Stauwerke investieren, um vor allem Wasser in der Landwirtschaft zu halten. Sie wissen schon, die kleinen und mittelgroßen Sperren auf den Feldern, die in den Gräben stecken und bei der Be- und Entwässerung helfen sollen. Dafür gibt es seit 3 Wochen ein neues Förderprogramm. Diese Stauwerke sollen unter anderem so erneuert werden, dass landwirtschaftliche Nutzflächen nicht austrocknen. Gleichzeitig helfen sie auch dem Klimaschutz. Dass es einen dringenden Handlungsbedarf gibt, zeigt auch ein Beispiel aus dem Wasser- und Bodenverband Verband Obere Havel, Obere Tollense. Thomas Köhler aus unserer Redaktion Landwirtschaft, Umwelt und Natur war bei einem Kontrollbesuch dabei.
6: Statt Wasser ist viel Kraut und Motter zu sehen in einem Graben nahe Rockentin bei Mero in der Mecklenburgischen Seenplatte. Ingenieur Stefan Schüler blickt kritisch in das Stauwerk. 23 Zentimeter misst er mit dem Zollstock. Dabei müssten es mindestens 60 Zentimeter sein.
7: Wir haben hier massive Probleme auch bei dieser Anlage. Hier die starke Korrosion durch Rostung. Hier besteht akuter Handlungsbedarf.
6: Das Wasser, das hier gestaut werden müsste, fließt ab in den Nietensee, der auch die Havel speist. Die hätte immer Wasserbedarf, alleine wegen der Schleusen, weiß Stefan Schüler. Deshalb sind er und sein Chef Toni Haug sehr dankbar, dass es jetzt ein Förderprogramm des Landes gibt.
7: Wenn diese Staue nicht funktionieren, dann habe ich natürlich weniger Wasser in der Landschaft, dadurch geringeres Wachstum, das Moor wird mehr entwässert, ich habe quasi Nährstoffverlust in der Fläche.
6: Erklärt Toni Haug, Geschäftsführer des Wasser- und Bodenverbandes Obere Havel, Obere Tollense. Die Stauwerke erfüllen mehrere Funktionen zugleich. Sie halten Wasser für die Äcker bereit, sie befeuchten das umliegende Niedermoor, damit es nicht austrocknet. Denn dann würde es für die Umwelt schädliches Kohlendioxid freisetzen. Außerdem sei das Förderprogramm auch gut für die Eigentümer der Flächen und die Gemeinden, die so Geld sparen.
7: Die kleineren Reparaturen fallen weg, weil sie erstmal eine Weile wieder funktionstüchtig sind komplett, ohne dass man sie sanieren muss. Und diese Kosten, die werden natürlich durch Beitragsmittel getragen, diese Reparaturkosten. Die entfallen ja dann.
6: Das Stauwerk bei Rockentin soll im Herbst saniert sein. Es ist eines von rund 7000 im Land. Zwei von drei Stauanlagen sind nach Einschätzung des Umweltministeriums sanierungsbedürftig. Die 2 Millionen Euro aus dem Förderprogramm reichen etwa zurzeit für 50 dieser Anlagen. Ob es eine weitere Förderung geben wird, ist noch unklar.
2: Ein neues Förderprogramm für die Stauwerke in unserer Landwirtschaft. Vielen Dank für die Informationen, Thomas Köhler.
1: Vielen Dank, das war die Mittagsschau kompakt. Wir schauen auf das Wetter für uns in Mecklenburg-Vorpommern. Heute Sonne satt zur Mittagspause serviert und dazu keine Beilage in Sachen Wolken. 24 Grad messen wir in Ribnitz-Damgarten. In der Minen sind es schon 25 Grad und in Ludwigslust, Beutzenburg, Hagenow, Wittenburg, Zarrentin, die Ecke, da haben wir in Westmecklenburg schon 26 Grad erreicht. Da geht es heute auch noch rauf auf Maxi-Werte so um die 30 Grad. An der Ostküste Vorpommerns ein bisschen kühler dazu. Heute die Maximaltemperaturen dort 26 Grad. Im Drei-Tage-Trend wird es noch heißer. Was uns da konkret erwartet, hören wir in 20 Minuten von Stefan Greibum in unserem Wetterstudio auf Hiddensee. 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Da haben wir einmal die A20 in Fahrtrichtung Rostock. Zwischen Zuro und Neukloster nach einem Unfall aktuell Stau. Hier dauert es etwa eine halbe Stunde mehr. Der Landkreis Vorpommern-Rügen zwischen Bartelshagen 2 bei Bad und der B105 aktuell nach einem Unfall noch gesperrt. Hier hat ein Auto gebrannt, Feuerwehr ist im Einsatz. Da sagen wir ganz lieben Dank fürs Kümmern. Geblitzt wird auf der A14 Richtung Karstadt am Parkplatz Platerberg. A24 Richtung Berlin hinter Mainburg. A24 nochmal Richtung Hamburg zwischen Zarrentin und Gudo. B5 in Neugülze Richtung Beutzenburg. B96 auf Rügen zwischen Lietzow und Bergen, Höheralswiek. B96 von Stralsund Richtung A20 runter vorm Parkplatz Rügenblick. B104 Pragsdorf Richtung Neubrandenburg und die 104 zwischen Tieplitz und Witzin. B105 bei Rheinbergsteinsee Richtung Stralsund. B108 in Warenshof Richtung Waren. B191 Eldener Richtung Karstädt. Die 192 in Sito Richtung Malchow, B195 in Greven Richtung Lüttenmark, B198 Ortseingang Miro aus Zirtow kommend, in Bandelin beidseitig, dann zwischen Großwarnow und Karstädt, zwischen Katzow und Prezier. Ortsausgang Teterow, Fahrtrichtung Waren rüber, zwischen Pingelshagen und Dahlberg, in Rostock, Biestower Damm immer noch stadteinwärts, hier am Friedhof, dann in Rövershagen, Greimüritzer Straße, Schwerin, Kriewitzer Chaussee stadteinwärts, in Wörbelin am Funkamt aus Neustadt-Glewe kommend und in Zemitz, Fahrtrichtung Anklam. Wir sagen ganz dicken Dank Jürgen, Doris, Tina, Leo, Thomas, Kai fürs Melden. 0800 5959 100 ist die kostenlose Studio-Hotline zu uns. Oder Sie schicken gerne auch eine Nachricht über die NDR-MV-App. Vielen Dank dafür.
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0: schöne Mittagspause wünschen wir. Es ist 12.19 Uhr. Hier ist NDR1 Radio MV mit dem Sportupdate am Donnerstagmittag. Und 4 Starterinnen und Starter aus Mecklenburg-Vorpommern sind es insgesamt und greifen jetzt ins Geschehen ein bei der Leichtathletik-Europameisterschaft in Birmingham. Da ist heute unsere vielleicht aussichtsreichste Athletin am Start. Jan Ditjogeit, um wen geht's da?
1: Um Johanna Martin, die 20-Jährige vom 1. LAV Rostock, geht in gut einer Stunde im Halbfinale über 400 Meter an den Start. Das ist ihr erstes Rennen dort in Birmingham. Yes. Den Vorlauf konnte sie sich aufgrund ihrer Vorqualifikation sparen. Das Ziel für die deutsche Meisterin ist nun, den Endlauf am Sollamt zu erreichen. Und das ist auch durchaus drin. Ihre Vereinskameradin Lia Floto war ja als erste des MV-Quartetts in Birmingham an den Start gegangen. Sie war im Halbfinale über 100 Meter Hürden dann ausgeschieden.
0: So, und Sportlerinnen und Sportler aus unserem Bundesland sind derzeit aber nicht nur in Birmingham aktiv, sondern wo noch?
1: Beispielsweise in Aachen. Dort laufen ja derzeit die Weltmeisterschaften im Reitsport und dort starten heute die Wettbewerbe in der Vielseitigkeit. Los geht's da mit der Dressur. Und mit dabei ist auch Marlin Hansen-Hotop aus Gransebiet, das liegt bei Grimmen, mit ihrem Wallach Kalitos Quidditch. Das Duo ist heute Nachmittag im Einsatz und nach der Dressur gibt es dann am Sonnabend den Geländeritt und am Sonntag das Springreiten. Und Tennisprofi Nils McDonald, der spielt in dieser Woche ein Challenger-Turnier in Hamburg. Das ist sowas wie die zweite Liga auf der ATP-Profitour. Nach 2 Siegen steht der 18-jährige Schweriner nun im Viertelfinale und trifft dort morgen auf den Hamburger Lokalmatador Marvin Möller.
0: Dann drücken wir für unseren Lokalmatador ganz fest die Daumen, dass das gut funktioniert. Das waren die neuesten Infos vom Sport hier bei NDR1 Radio MV mit dir und von Jan Ditjogeit.

0: Es ist 12.30 Uhr, halb eins, Mahlzeit, Mittagszeit in Mecklenburg-Vorpommern, die heute, glaube ich, wettertechnisch zumindest nicht schöner sein könnte. Unser NDR-Wetterexperte Stefan Kreibohm im Wetterstudio auf Hiddensee. Ist toll im ganzen Land, oder?
1: Ja, wir haben überall Sonnenschein im ganz Mecklenburg-Vorpommern, da gibt es überhaupt gar keine Ausnahme. Es gibt auch heute Nachmittag keine Änderung des Ganzen. Schön. Es bleibt einfach so schön. Und das heißt für alle weiterhin Sonne pur und die Temperatur steigt weiter an. Wir haben jetzt schon so Werte, ja, am kühlsten ist es am Königsdorf Rügen, da haben wir nur 19 Grad. Ja, das ist fast der kälteste Ort Deutschlands, abgesehen von den Gipfeln der Alpen. Ansonsten geht es weiter rauf heute an der Küste von Vorpommern, an der Ostküste vor allem so auf 23 bis 26 Grad, sonst so auf 27 bis 30, die 30 vor allem im südwestlichen Mecklenburg. Und der Wind bleibt auch weitestgehend schwach, kommt aus Südost, kann an der Ostküste Rügens mal auf Ost drehen und dort stellenweise etwas aufleben.
0: Alles klar, und dann gucken wir nochmal so auf den Wochenendtrend. Wie geht's denn morgen Freitag, Sonnabend, Sonntag weiter?
1: Morgen haben wir das gleiche Wetter, Sonnenschein, aber es ist noch heißer bei Spitzentemperaturen von 31 bis 35 Grad im Schatten morgen. Am Sonnabend kommen schon mal ein paar Wolken rein im Laufe des Tages. Am Abend möchte ich auch mal einen vereinzelten Schauer nicht ganz ausschließen. Da wird es nochmal im äußersten Nordwesten bis 28 Grad warm, am Südosten des Landes nochmal so um die 35 Grad. Am Sonntag weht dann kühlere Luft zu uns rein, Höchsttemperaturen um die 23 Grad, aber wie es aussieht, wird es dazu freundlich und trocken sein.
0: Super. Vielen Dank, Stefan. Mach's gut.
1: Bis dann.
0: Bis dann. Ciao. Wir schauen auf die Straßen bei uns im Land. 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Und da Vorsicht bitte auf der A19 Rostock Richtung Berlin zwischen Glasewitz und Güstrow. Da liegen Gegenstände auf der Straße. Und der Landkreis Vorpommern-Rügen zwischen Bartelshagen 2 bei Bad und der B105 aktuell gesperrt. Da hat ein Auto gebrannt. Dann schauen wir noch auf die A20 in Fahrtrichtung Rostock nach dem Unfall zwischen Zurow und Neukloster. Aktuell 3 Kilometer Stop and Go. Geblitzt wird auf der A14 Richtung Karstädt am Parkplatz Platerberg, A24 Richtung Berlin hinter Mainburg, A24 Richtung Hamburg zwischen Zarentin und Gudow, die B5 in Neugülze Richtung Beutzenburg und zwischen Großwarnow und Karstädt, die B96 Lietzow Richtung Bergen auf Rügen, Höhe Ralswiek, B96 Stralsund Richtung A20 vorm Parkplatz Rügenblick, B104 in Pragsdorf Richtung Neubrandenburg und zwischen Tieblitz und Witzin, B105 in Rheinberg Richtung Stralsund, B108 Ortsausgang Teterow Richtung Waren, B191 Ortsausgang Eldena Richtung Karstädt, B192 in Sito Richtung Malchow, B195 zwischen Greven und Lüttenmark, B198 Ortseingang Miro aus Zirto kommend, in Bandelin stehen sie hier beidseitig zwischen Katzow und Prezier, zwischen Markgrafenheide und Hinrichshagen Blitzeranhänger, zwischen Pingelshagen und Dahlberg kann es sie erwischen, in Rostock Biestower Damm stadteinwärts am Friedhof, Rövershagen Greimüritzer Straße, in Schwerin Kriebitzer Chaussee stadteinwärts hinterm Zoo, in Wörbelin am Funkamt aus Neustadt-Glewe kommend und in Zemitz Richtung Anklam. Alle Blitzer und Staus haben wir dank Ihrer Mithilfe. Dafür sagen wir ganz dicken Dank unter anderem an Max und Carla fürs Melden 0800 59 59 100 oder Sie schicken uns gerne auch eine Nachricht über die NDR MV-App. Ganz lieben Dank und eine gute Fahrt für Sie durch unser Land.
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2: Mit Zara Roth. Guten Tag. Das Landgericht Neubrandenburg hat ein Mitglied der kriminellen Rockerbande Bandidos wegen Drogenhandels mit Waffen zu 3 Jahren und 5 Monaten Freiheitsstrafe verurteilt. Der Neubrandenburger hatte die Vorwürfe im Prozess gestanden. Hintergrund ist eine große Drogenrazzia im Februar im Rockermilieu in Mecklenburg-Vorpommern. Damals waren rund 180 Gramm Kokain und mehr als 1 Kilogramm Marihuana sowie eine schussbereite Pistole bei dem 46-Jährigen gefunden worden. Noch bevor der Polizeiruf 110 "Sie haben Namen" im Herbst im Fernsehen zu sehen ist, wird er am Abend in Altentreptow im NDR Open Air Kino gezeigt. In der Folge mit den Ermittlerinnen Anneke Kim Sanau und Lina Beckmann geht es um Prostitution. Das Besondere, die Produzentin ist zu Gast. Einlass ist ab 19.30 Uhr auf der Festwiese am Großen Stein. Der Eintritt ist frei. Ein freilaufender Berberaffe hat gestern Abend in Ueckermünde für einen Polizeieinsatz gesorgt. Zunächst wurde das Tier in der Chausseestraße gesichtet. Laut Polizei störte es den Verkehr nicht. Versuche, den Affen einzufangen, blieben erfolglos. Personen, die das Tier sehen, werden gebeten, sich bei der Polizei oder direkt beim Tierpark Ueckermünde zu melden.
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0: Auf geht's in den Nachmittag. Sie hören NDR 1 Radio MV. Ich bin Ralf Markert. Die Zeit 13 Uhr.
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0: Auf einem Flugplatz auf der Insel Usedom ist gestern eine Drohne abgestürzt. Und zwar keine kleine Kameradrohne, sondern ein richtig großes Teil. Mehrere Meter groß soll diese Drohne gewesen sein. Katrin Kalke, glücklicherweise nichts Schlimmes passiert. Es hat aber gebrannt.
2: Ja genau, beim Absturz der Drohne flogen die Funken und das führte dann dazu, dass Ödland anfing zu brennen und die Feuerwehr schon zum Löschen kommen musste. Passiert ist das auf einem Drohnentestgelände in Peenemünde, wo streng geheim an diesen Fluggeräten gearbeitet wird. Caroline Bayer aus der aktuellen Redaktion. Wissen wir denn inzwischen schon mehr über diese Drohne?
3: Welche Drohne es genau war, wissen wir aktuell noch nicht. Aber wir wissen, dass dieses Testgelände vor allem Unternehmen aus der Rüstungsindustrie nutzen. Sie lassen dort ihre Drohnen fliegen, die zum Teil mit Munition ausgestattet sind. Das sind zum Beispiel Unternehmen wie Infintech, Helsing oder Polaris. Das Testfeld in Peenemünde erlaubt Flüge in besonderen Höhen, steht aber auch unter strenger Geheimhaltung. Bei dem Brand, der durch den Drohnenabsturz entstanden ist, wurde niemand verletzt. Für die Polizei ist der Fall bereits abgeschlossen, da der Absturz keine strafrechtliche Relevanz hat.
2: Bundeskanzler Merz hat zum Jahrestag des Mauerbaus zur Verteidigung von Freiheit und Demokratie aufgerufen. Er erklärte, vor 65 Jahren habe die DDR-Führung die Mauer errichten lassen. Heute sei Deutschland länger vereint als geteilt und lebe in Freiheit und Frieden. Die Lehre aus dem Mauerbau bleibe, dass Freiheit und Demokratie nicht selbstverständlich seien und immer wieder verteidigt werden müssten. Auch Kulturstaatsminister Weimar warnte in der FAZ davor, dass AfD und Linke die DDR-Diktatur verharmlosen könnten. Bei den deutschen Jugendämtern steigt die Zahl der Fälle von Kindeswohlgefährdung weiter an. Allein im vergangenen Jahr wurden fast 80.000 Fälle registriert. Dabei ging es um Kinder und Jugendliche, die vernachlässigt wurden oder psychischer, körperlicher oder sexueller Gewalt ausgesetzt waren. Das hat das Statistische Bundesamt heute mitgeteilt. Aus der aktuellen Redaktion Anina Pomerenke.
4: Seit Beginn der Zählung 2012 hat sich die Zahl der jährlich registrierten Fälle damit verdoppelt. Und auch im Vergleich zum Vorjahr waren es 7.000 Fälle von Kindeswohlgefährdung mehr. Jedes zweite betroffene Kind ist laut Statistik jünger als 8 Jahre. Dass immer mehr Fälle registriert werden, hat allerdings nicht zwingend damit zu tun, dass es auch immer mehr Fälle gibt, sondern auch damit, dass Erzieher, Lehrer, Ärzte und Behörden genauer hinschauen. Gleichzeitig machen Krisen, finanzielle Sorgen und fehlende Hilfe vielen Familien zu schaffen.
2: Bei den Europameisterschaften in Birmingham steht Johanna Martin vom 1. LAV Rostock im Halbfinale über 400 Meter. Der Sprung ins Finale ist dabei durchaus möglich, auch nach Einschätzung von Leichtathletikexperten. Aus der Sportredaktion Clemens Paulsen.
5: 50,57 Sekunden. So schnell war Johanna Martin in diesem Jahr noch nie. Mit dieser persönlichen Bestzeit hat die 20-Jährige vom 1. LAV Rostock gezeigt, dass sie international mithalten kann. National ist sie momentan ohnehin nicht zu stoppen. Ende Juli wurde sie bei den deutschen Meisterschaften neue Titelträgerin. In Birmingham steht sie möglicherweise vor dem internationalen Durchbruch im Erwachsenenbereich. Das Halbfinale mit Johanna Martin startet heute um 13.45 Uhr unserer Zeit.
2: Ein Berberaffe hat in Ueckermünde für Aufregung gesorgt. Kurzzeitig war das Tier aus dem Tierpark und gestern Abend auf der Straße unterwegs, wie die stellvertretende Direktorin heute bestätigte. Anwohner alarmierten die Polizei, der gelang es aber nicht, den Affen einzufangen. Laut der Direktorin kehrte das Tier später in den Tierpark zurück und nun sitze er dort auf einem Baum und Mitarbeiter versuchten, ihn mit Leckerlis ins Gehege zurückzulocken.
0: Jawohl, Home Sweet Home und vorher ein schönes Affentheater, so muss das sein. NDR 1 ADMV ist hier das Wetter für uns in Mecklenburg-Vorpommern. Sommerliche Temperaturen an der Lewitz in der Griesengegend Richtung Elbe rüber. Also das gesamte Binnenland 29, stellenweise 30 Grad. An der Ostküste Vorpommern sind so 23 bis 26. Viel Sonnenschein. Kommende Nacht dann Sterne funkeln und es wird stellenweise wieder etwas kühler. In den Niederungen in Vorpommern 11 bis 13 Grad. Ansonsten haben wir so 14 bis 17 Grad. Und morgen wieder viel Sonne, noch wärmer. Im Binnenland 34, 35 Grad. Keine Sonne. 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Da haben wir derzeit eine Meldung für die A20 in Richtung Rostock, Anschlussstelle Zurow. Da brauchen Sie rund eine Viertelstunde länger. Dann der Kreis Vorpommern-Rügen, der Bartelsheger Damm zwischen Bartelshagen 2 bei Barth und der B105. Da ist die Straße derzeit nach einem Unfall gesperrt.
6: Geblitzt wird auf der A14 Richtung Karstadt in Höhe Parkplatz Platerberg, A24 Richtung Berlin hinter Mainburg, nochmal die A24 Richtung Hamburg zwischen Zarrentin und Gudow und dann die B5 einmal Neugülze Richtung Beutzenburg, einmal zwischen Großwarnow und Karstadt. Dann die 96, auch zwei Blitzer, Blitzeranhänger übrigens, Lietzow Richtung Bergen in Höhe Ralswiek und Stralsund Richtung A20 vor dem Parkplatz Rügenblick. Dann die 104, Pragsdorf Richtung Neubrandenburg, die 104 zwischen Tieplitz und Wetzin, die 105 in Rhein Richtung Stralsund, die 108 Ortsausgang Teterow Richtung Waren und die 191 Ortsausgang Eldena Richtung Karstadt. Die 192 in Sitow Richtung Malchow, 195 zwischen Greven und Lüttenmark und die 198 Ortseingang Miro aus Zirto kommt. Dann in Bandelin beidseitig der Blitzeranhänger, zwischen Markgrafenheide und Hinrichshagen, in Rostock Bistower Damm statt einwärts, in Schwerin Krivitzer Chaussee statt einwärts und in Zemitz haben sie aufgebaut Richtung Antlam. Danke an Doris fürs Melden und wenn Sie irgendwo Stau oder Blitze entdeckt haben, einfach durchgeben. Sie erreichen uns über die NDR-MV-App oder Sie rufen bitte an 0800 59 59 100.
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6: Und mit einem der größten Kulthits aus den 80ern gleich. Relax von Frankie Goes to Hollywood. Ich weiß noch damals, wie ich bei Überreichweite im Westradio versucht habe, die Maxi irgendwie auf Tonband zu kriegen. Dann sind Right Said Fred dabei mit Stand Up. Und das hier ist der Kulthit mit Chevy's Tiger. Geht's in diese Radiostunde am Nachmittag. Slow Down bei der Arbeit mit dem Lieblingsmix.

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0: Meldung bekommen, Umgehung Schwerin, Abfahrt Neumühle Richtung Lankow. Auf der linken Spur, da liegt wohl ein großer Sack mit Dämmung auf der Fahrbahn. Auch dort bitte ganz besonders vorsichtig fahren. NDR 1 Radio MV ist hier bei der Arbeit. Gleich mit dem nächsten aktuellen Hit. Miley Cyrus ist dann am Start mit Flowers. Und wir haben hier bei uns in Mecklenburg-Vorpommern einen ganz besonderen Menschen im Einsatz. Und zwar den ältesten Rettungsschwimmer Deutschlands. Hier bei uns an der Küste macht er seine Arbeit. Reinhard Gall, mittlerweile 81, kommt aus Sachsen, ist jeden Sommer 3 Monate hier bei uns an den Ostseestränden im Einsatz. Auf Rügen zum Beispiel und auch auf Usedom. Und wir haben ihn mal gefragt, warum er das immer noch macht.
1: Die Frage ist ganz leicht zu beantworten. Es gibt nur eigentlich mehr, als ich gebe. Aus diesen Dingen fordere ich meinen Körper etwas ab, wenn ich da hoch muss. An der Ostsee, da muss ich was tun. Und das hält mich eigentlich frisch und munter. Und ansonsten würde ich das nicht mehr machen können. Und wenn ich mitkriege, ich leiste da noch was und es kommt aus den vielen, vielen Reaktionen eine Dankbarkeit rüber, wo du sagst, du hast noch etwas bewirkt für das Zusammenleben in der Gesellschaft. Was Besseres kann Ihnen ja im Alter gar nicht passieren.
0: Ja, das ist mal eine Aussage, oder? Und wir haben Reinhard mal gefragt, wie vielen Menschen er das Leben bisher schon gerettet hat.
1: Ich habe definitiv, wenn ich es auch nicht alleine gemacht habe, 2 Leben gerettet. Wenn ich nicht da gewesen wäre, wären die ertrunken. Ähnliches ist abgelaufen in Kölpinsee. Und da sage ich eben auch jedem, ihr klettert hier auf der Buhne lang. Die wissen nicht, was eine Buhne ist, weil sie aus dem Inland kommen. Sie sind dann dankbar, dass ich denen das sage. Ich warte geduldig dort. Wenn sie runterfallen, bin ich so vor Ort da und dann erkläre ich denen das. Dann sind sie dankbar. Dann gibt es natürlich auch ein paar, die das nicht so annehmen. Und dann sage ich, wenn sie schon nicht an sich denken, denken sie an mich. Sie klettern hier rum, wenn sie mit dem Fuß dort hängen bleiben, mit dem Kopf im flachen Wasser liegen bleiben. Sie kommen nicht wieder weg. Und ich komme in diese Gefahr. Ich riskiere mein Leben. Ich dürfte laut Vernunft hier gar nicht rein. Aber ich werde es mit meinem Gewissen nie ins Reine bringen, wenn ich draußen bleibe und sie ertrinken.
0: Ich hoffe, dass das wirklich ganz, ganz viele Menschen erreicht. Reinhard Gall, Deutschlands ältester Rettungsschwimmer mit 81, immer noch im Einsatz. Und das an den Ostseestränden hier bei uns in Mecklenburg-Vorpommern. Können wir echt stolz drauf sein, dass es solche Menschen gibt.

wann gibt es Regen? Möchte man in diesem Sommer ab und zu mal dazwischen brüllen? Silbermond im Lieblingsmix hier auf NDR1 Radio MV mit Himmel auf. Denn die deutschen Hits, die hören Sie immer bei uns. Die aktuellen Hits sind immer mit dabei. Und jetzt geht's in die ganz, ganz frühen 80er. Eine Zeit kann ich mich noch entsinnen. Da war ich bei Oma im Erzgebirge und konnte Westfernsehen gucken. Und im Bayerischen Rundfunk saß ein gewisser Tommy Gottschalk, ganz jung noch, und hat eine seiner ersten Fernsehsendungen gemacht. Er hat nämlich damals Videos vorgestellt. Jawohl. Und das Video zu diesem Hit war dabei. Ganz simpel produziert, aber es macht einfach gute Laune, diesen Hit zu hören. Die meisten 80er immer bei uns, jetzt mit Eddie Grant, I Don't Wanna Dance.

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2: Und es ist kuschelig warm heute Nachmittag. Das Wetter für unser Land. In Marnitz derzeit 27 Grad, Hansestadt Anklam 28. Ganz viel Sonnenschein und in der kommenden Nacht wird es dann wieder etwas schattig und kühl. 11 bis 13 Grad in den Niederungen Vorpommerns. Ansonsten haben wir so 14 bis 17 Grad. Und dann der 3-Tage-Trend. Es geht morgen und übermorgen weiter nach oben mit den Temperaturen. Direkt im Südosten des Landes und auch Richtung Elbe bis zu 35 Grad an den Ostküsten Vorpommerns. Deutlich kühler. Da sind so 26 bis 29 und zum Sonntag hin beruhigt sich das dann wieder ein wenig, wechselnd heiter bis wolkig, aber trocken bei 23 Grad. 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A20 Lübeck Richtung Rostock, zwischen Zurow und Kröpelin derzeit 3 Kilometer Stau. Sie brauchen locker eine Viertelstunde länger. Dann der Kreis Ludwigslust-Parchim, die B392 zwischen Westlin und Techentin nach einem Unfall gesperrt. Kreis Vorpommern-Rügen zwischen Bartelzagen 2 bei Barth und der B105 Stralsunder Chaussee haben wir auch eine Sperrung nach einem Unfall. Dann wird geblitzt auf der A14 Richtung Karstadt in Höhe Parkplatz Platerberg, A24 Richtung Berlin hinter Mainburg und Richtung Hamburg zwischen Zarrentin und Gudow. Blitzer auf der B5 in Neugülze Richtung Bolzenburg und dann nochmal zwischen Groß-Warnow und Karstadt. Dann die 96, Blitzeranhänger, Lietzow Richtung Bergen in Höhe Ralswiek und Stralsund Richtung A20 kurz vor dem Parkplatz Rügenblick. Die 104, Pragsdorf Richtung Neubrandenburg, zwischen Tieplitz und Witzin und in Woldeck, Prenzlauer Chaussee. Weiter auf die B105 zwischen Hagebüg und Nantrow. Dann die 105 in Rheinberg Richtung Stralsund, die 108, Ortsausgang Teterow Richtung Waren und die 191, Ortsausgang Eldena Richtung Karstadt. Auf der 192 steht noch der Blitzeranhänger in Sitow Richtung Malchow, die 195 zwischen Greven und Lüttenmark und die 198 Ortseingang Miro aus Zirtow kommt. In Bandelin beidseitig zwischen Ferdinandshof und Meiersberg in Blumenthal, dann zwischen Markgrafenheide und Hinrichshagen und in Rostock Bistower Dammstadt einwärts. Zwei Blitzer haben sie noch gemeldet, einmal Schwerin, Krewitzer Chaussee beidseitig und einmal Zemitz Richtung Anklam. Danke an Thomas fürs Melden. Staus oder Blitzer entdeckt, einfach durchgeben. Sie erreichen uns jederzeit über die NDR MV App. Gerne auch eine Sprachnachricht schicken. Oder Sie rufen an 0800 59 59 100.
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Die meisten 80er immer im Lieblingsmix hier auf NDR 1 Radio MV. Dusty Springfield in Private. So geht's durch den Nachmittag bei der Arbeit. Und 80er live und auf der Bühne, das können Sie mit uns. Die kennen Sie, oder? Toller Hit aus den 80ern, Camouflage. Wo viele anfangs immer dachten, Mensch, Leute, da ist ja schon wieder ein Hit von Depeche Mode. Nein, deutsche Band Camouflage. 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

Das ist der Lieblingsmix hier bei NDR 1 Rhein-MV. Kein Einheitsbrei, sondern Kulthits sind mit dabei, die deutschen Hits und natürlich auch die aktuellen Hits. Und mit der Nummer ist Beyoncé ja wohl wirklich ein richtig cooler Wurf gelungen. Texas Hold'em jetzt im Lieblingsmix auf NDR 1 Rhein-MV. Ich bin mir sicher, dass Sie das gleich mal

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2: Die Zeit, es ist jetzt 14 Uhr.
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2: Der Mauerbau ist ein Thema jetzt bei uns in den Nachrichten. Katrin Kalke, Bundestagspräsidentin Klöckler, hat anlässlich des Jahrestages an die Teilung Deutschlands erinnert.
3: Ja, genau, denn ihrer Meinung nach sei die Mauer auch nach 37 Jahren nach der deutschen Einheit in vielen Köpfen noch vorhanden. In ihrer Rede auf der Gedenkveranstaltung an der Bernauer Straße in Berlin plädierte Klöckner deshalb für mehr Zusammenhalt der Deutschen. Aus Berlin Julian Marxen.
4: Julia Klöckner sagte, als Deutschland geteilt wurde, da habe das damals nicht nur zu zwei Staaten geführt, sondern auch zu zwei Identitäten. Da habe man diesseits und jenseits der Grenze mit der Zeit viele Dinge, viele Ereignisse ganz unterschiedlich gesehen und diskutiert. Ja, und die Bundestagspräsidentin sieht, dass die Mauer da bis heute Spuren hinterlassen habe, eben in unseren Köpfen. Auch bei den jüngeren Generationen wirke das nach, meint Klöckner. Deshalb rief die Bundestagspräsidentin in ihrer Rede die Deutschen dazu auf, sich zuzuhören, aufeinander zuzugehen, um, wie Klöckner sagte, Hindernisse zu überwinden.
3: Eine ungewöhnliche Protestaktion beschäftigt den Staatsschutz der Polizei. Unbekannte haben an etlichen Ortseingangsschildern im ganzen Land weiße T-Shirts mit der Aufschrift „Das letzte Hemd“ gehängt. Aus der Aktuell-Redaktion berichtet Stefan Ludmann.
5: Die Aktion läuft bereits seit einigen Wochen im Nachbarland Schleswig-Holstein oder zuletzt auch in Sachsen-Anhalt. Jetzt hängen die Protest-T-Shirts auch in Mecklenburg-Vorpommern, zum Beispiel in Beutzenburg oder in der Nähe von Friedland, in Güstrow oder in Schwerin. Die Polizei hat nach eigenen Angaben keine Hinweise auf die Urheber. Die Sicherheitsbehörden vermuten die Unterstützer, nach NDR-Informationen allerdings im rechtspopulistischen Protestmilieu. Die AfD hat sich bereits solidarisiert. Nach Angaben des Innenministeriums hat der Staatsschutz die Aktion im Blick. Ein Aufhängen der T-Shirts an Ortseingangsschildern sei nicht automatisch ein Gesetzesverstoß. Allerdings dürften die Verkehrszeichen nicht verdeckt werden. Wenn das passiere, schreite die Polizei ein.
3: Die Polizei ermittelt nach dem Absturz einer Testdrohne gestern am frühen Abend in Peenemünde. Die Drohne einer dort angesiedelten Firma stürzte auf dem gesicherten Gelände des Flugplatzes ab. Durch Funkenflug gerieten rund 3000 Quadratmeter Ödland in Brand. Das Feuer ist inzwischen gelöscht, verletzt wurde niemand. Für Anwohner bestand zu keinem Zeitpunkt Gefahr. Die Schadenshöhe ist noch nicht bekannt. Der Bauernverband in Mecklenburg-Vorpommern sorgt sich um die heimische Tierhaltung und fordert deshalb von der Politik einen Kurswechsel. Franziska Drewes aus der Redaktion Landwirtschaft, Umwelt und Natur.
6: Extrem zurückgegangen ist laut Verband der Schweinebestand. Fast jede zweite Zuchtsau ist seit 1991 abgeschafft worden. Und der Bestand an Milchkühen ist seitdem um rund 40% gesunken. Die Bauern kritisieren langwierige Genehmigungsverfahren und stetig wachsende Regulierungen, die zudem regional unterschiedlich ausgelegt werden. Etwa wenn sie Ställe neu oder tierwohlgerechter umbauen wollen. Landwirte würden zunehmend zögern zu investieren. Der Bauernverband fordert deshalb die Landespolitik auf, nachzubessern, vor allem einheitliche, verlässliche Rahmenbedingungen zu schaffen. Heimische Tierhaltung sei wichtig, nicht nur für den ländlichen Raum, sondern auch für die regionale Wertschöpfung.
3: Ein möglicherweise toter Wal treibt im Greifswalder Bodden. Das etwa 7 Meter lange Tier war vor der Südspitze von Rügen in der Nähe einer Bundeswasserstraße entdeckt worden, so eine Sprecherin des Deutschen Meeresmuseums. Ob es sich um einen auch vor der polnischen Küste gesichteten Wal handelt, sei derzeit ungewiss. Auch die Walart ist nicht bekannt. Eine Expertin des Meeresmuseums ist auf dem Weg zum Tier.
2: Und das Wetter für uns in Mecklenburg-Vorpommern derzeit mit 21 Grad in Heiligendamm. Es geht aber deutlich kuscheliger bei uns im Land. Derzeit zum Beispiel 26 Grad bei Ihnen in Neustrelitz und ganze 28 sogar in der Hansestadt Anklam. Schöne Grüße dorthin. In der kommenden Nacht haben wir dann Sterne funkeln am Himmel, 11 bis 13 Grad in den Niederungen Vorpommerns, ansonsten so 15 bis 17 Grad. Und morgen wieder ganz viel Sonne an den Ostküsten Vorpommerns, 26 bis 29 Grad. Ansonsten heizen wir hier mal richtig nach Richtung Elbe, Richtung Straßburg, Pasewalk, südliche Landesgrenze zu Brandenburg. 34, stellenweise auch 35 Grad. 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A20 Lübeck Richtung Rostock zwischen Rastplatz Quellental Süd und Bad Doberan, da liegen Metallteile. Dann die A20 Lübeck Richtung Rostock zwischen Zuro und Kröpelin staut es sich derzeit auf 3 Kilometer Länge. Sie brauchen locker eine halbe Stunde länger. Und B392, so ist es richtig, zwischen Fimpfo und Goldberg Richtung Goldberg, da ist die Straße aktuell gesperrt. Es gab einen Unfall. Geblitzt wird auf der A14 Richtung Karstädt in Höhe Parkplatz Platerberg, A24 Richtung Berlin hinter Mainburg und dann Richtung Hamburg zwischen Zarrentin und Godo. B5 in Neugülze Richtung Bolzenburg und dann nochmal zwischen Großwarnow und Karstädt. B96 Lietzow Richtung Bergen in Höhe Ralswiek und Stralsund Richtung A20 kurz vor dem Parkplatz Rügenblick. Dann die 104, einmal in Pragsdorf Richtung Neubrandenburg, einmal zwischen Tieplitz und Wetzin, einmal in Woldeck, Prenzlauer Chaussee. Dann die 105, zwei Blitzer, zwischen Hagebüg und Nantrow und in Rheinberg Richtung Stralsund. Die 108, Ortsausgang Teterow Richtung Waren. Die 191, Ortsausgang Eldena Richtung Karstädt. Die 192, Sito Richtung Malchow und die 195 zwischen Greven und Lüttenmark. Dann geht's weiter mit einem Blitzer auf der 198, Ortseingang Miro aus Zirto kommt, in Bandelin beidseitig, zwischen Ferdinandshof und Meiersberg in Blumenthal, zwischen Markgrafenheide und Hinrichshagen, in Rostock auf dem Bierstorerdamm stadteinwärts, in Schwerin, Krewitzer Chaussee beidseitig und dann haben sie noch einen aufgebaut in Zemitz Richtung Anklam. Danke an Jürgen fürs Melden. Vielleicht haben Sie noch einen Stau oder einen Blitzer entdeckt. Fix durchgeben über die NDR-MV-App oder anrufen unter 0800 5959 100.
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2: Und mit einem unglaublichen Fall, da wird in Bayern eine Frau seit Jahren vermisst und dann gibt es Leute, die auf der Hansaschill zu Gast sind, und zwar Leute aus Bayern, die sagen, Mensch, das ist sie doch. Die ganze Geschichte und was jetzt daraus wurde, das hören Sie gleich bei mir nach 3 Hits am Stück im Lieblingsmix bei der Arbeit.

0: Eine Frau, die vor 4 Jahren in Bayern verschwunden sein soll, ist angeblich im Raum Rostock gesehen worden. Ich weiß nicht, wie es Ihnen ging, als diese Meldung kam letzte Woche. Boah, da hat man gedacht, Leute, wie geht denn das? Das Thema ist natürlich ein Riesenthema, nicht nur bei uns in Mecklenburg-Vorpommern. Über die Geschichte, die hier bei uns im Land spielt, geht es auch heute Abend im Nordmagazin, im NDR Fernsehen. Also, eine Vermisste soll von Zeugen gesehen worden sein. Die sind sich ziemlich sicher, dass sie Vanessa Huber, so heißt diese Frau aus Bayern, hier bei uns im Land gesehen haben. Und die Geschichte sorgt auch in Bayern aktuell für ordentlich Wirbel. Caroline Bayer, unsere Reporterin aus dem Ostseestudio in Rostock, warum?
1: Ich habe jetzt vor kurzem Kontakt zu einem Kollegen vom Bayerischen Rundfunk aufgenommen und er konnte mir mehr darüber erzählen, warum dieser Fall in Bayern so hohe Wellen schlägt. Denn vor allem die Suche war es ja, also die Suche nach Vanessa Huber, als sie vor 4 Jahren einfach so verschwand, die so spektakulär war. Der Kollege hat damals mitverfolgt, als die Ermittler sie mit Hubschraubern im Perlacher Forst und mit Tauchern in einem Tümpel suchten. Bisher hatte man nämlich den Verdacht, Vanessa Huber sei getötet worden. Dass sie nun vielleicht in der Nähe von Rostock gesehen wurde und möglicherweise noch lebt, verändert natürlich den Fall wieder. Mehr zu sehen gibt es dann heute Abend im Nordmagazin.
0: Ja, danke Caroline für diese Infos und heute Abend dann ausführlich das Thema bei uns. 19:30 Uhr, Nordmagazin, NDR Fernsehen.

Die Frau hat ganz viel mit Purple Disco Machine gemacht. Und ich glaube, deswegen hat sich ihr Sound auch ein wenig geändert. Sophie and the Giants mit Shut Up and Dance hier im Lieblingsmix. 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Vorsicht bitte, A24 Hamburg Richtung Berlin. Zwischen Kreuzschwerin und Neustadt-Lewe, da liegen Gegenstände. Wiederhole ich nochmal, Vorsicht bitte, A24 Hamburg Richtung Berlin. Zwischen Kreuzschwerin und Neustadt-Lewe, da liegen Gegenstände. Der Lieblingsmix hier auf NDR 1 Radio MV. Die aktuellen Hits haben wir gerade gehört. Kulthits immer mit dabei. Und der nächste deutsche Hit ist auch ein 80er, denn die meisten 80er hören Sie hier bei uns bei NDR 1 Radio MV. Michael Schwandt, der Schlagzeuger von Karat, war für mich immer ein ganz, ganz großes Vorbild. Habe ja auch mal eine Zeit lang ein bisschen rumgetrommelt. Und was der Mann hier leistet am Schlagzeug, ist einfach der Hammer. Einfach mal Radio laut drehen. Warum? Weil das ein cooler Hit ist. Karat, jede Stunde.

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1: Ich bin Ralf Markert, wünsche Ihnen einen schönen Nachmittag. Wir schauen auf das Sommerwetter für uns in Mecklenburg-Vorpommern und ganz besonders auf Altentreptow, denn da fahre ich nachher hin. 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Und das Wetter passt einfach. Ne? Heute Nachmittag noch so bis zu 30 Grad im Binnenland. An den Küsten ein bisschen kühler. In die Nacht dann, ja, 11 Grad in den Niederungen. Das ist schon kalt. Also wenn Sie heute Abend dort nach Altentreptow kommen, um den Film zu gucken, nehmen Sie eine dicke Jacke mit, nehmen Sie eine Decke mit. Ich war die vergangenen 4 Tage unterwegs in Neukloster, in Lübs und auch in Tessin. Das wird dann schon kalt abends. Und der 3-Tage-Trend für unser Land. Morgen noch wärmer als heute, bis zu 35 Grad erwarten wir im Binnenland. Das gilt auch für den Sonnabend. Zum Sonntag dann ein bisschen Abkühlung bei höchstens 23 Grad. 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A24, Hamburg Richtung Berlin, zwischen Kreuz Schwerin und Neustadt-Lewe, da liegen Gegenstände. Dann Vorsicht bitte auf der A24, A19, Pritzwalk Richtung Rostock, zwischen Pritzwalk und Wittstock, auch dort liegen Gegenstände. A20, Lübeck Richtung Rostock, zwischen Zuro und Kröbelin, derzeit 3 Kilometer Stau. Sie brauchen eine knappe halbe Stunde länger. Geblitzt wird auf der A14 Richtung Karstädt, Parkplatz Platerberg. A24 Richtung Berlin hinter Mainburg und Richtung Hamburg zwischen Zarrentin und Gudow. Dann die B5 in Neugülze Richtung Beutzenburg und zwischen Groß-Warnow und Karstädt. Die 96 Lietzow Richtung Bergen in Höhe Ralswiek, zwischen Neustrelitz und Fürstenberg in Höhe Klein-Trebow und Stralsund Richtung A20 Parkplatz Rügenlick. Dann die 104 zwischen Tieplitz und Witzin und in Woldeck Prenzlauer Chaussee. Die 105 zwischen Hagebück und Nantrow und in Rheinberg Richtung Stralsund. Die 108 Ortsausgang Teterow Richtung Waren, die 191 Ortsausgang Eldena Richtung Karstädt und die 192 in Sito Richtung Malchow. Die 195 zwischen Greven und Lüttenmark, die 198 Ortseingang Miro aus Zirto kommt und in Bandelin gleich mal beidseitig. Dann haben sie aufgebaut. In Blumenthal zwischen Ferdinandshof und Meiersberg, zwischen Jennewitz und Gröbelin, zwischen Markgrafenheide und Hinrichshagen und in Rostock auf dem Biesdorfer Damm stadteinwärts. 2 Blitzer kommen noch, einmal Schwerin, Krewitzer Chaussee beidseitig und Zehmitz Richtung Anklam. Danke an Tina fürs Melden. Und wenn Sie Staus oder Blitzer haben, gerne melden über die NDRMV-App oder Sie rufen einfach mal an 0800 5959 100.
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1: Und bei dem nächsten Sommerheld muss ich immer dran denken, dass jeder von uns doch einen Meier kennt, oder? Sie haben vielleicht in der Verwandtschaft den Namen Meier oder in der Bekanntschaft, bei den Freunden, vielleicht heißen sie ja selber auch Meier. Dann kriegt der kommende Hit eine ganz andere Bedeutung, denn man kann ja auch ein bisschen mitsingen. Meier hier, Meier da, Meier haha. Probieren Sie es mal aus. Ich bin mir sicher, dass Ihnen das irgendwie im Kopf hängen bleibt. Bei mir hat es auch geklappt. Hi Ducci. Dragos de Adente.

0: Die deutschen Hits hier im Lieblingsmix. NDR 1, Radio MV bei der Arbeit, dann gleich mit Vanessa Paradis. Mit der habe ich übrigens auch was gemeinsam. Eine kleine Zahnlücke. Ist auch gut so, ne? Be My Baby, gleich im Lieblingsmix. Aber erstmal lassen wir hier noch die Ferienprofis ran.
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2: Und das ist heute...
3: Ich bin der Wilhelm, ich komme aus Lübtheen, bin 13 Jahre alt.
2: Jetzt dein Tipp!
3: Also ich habe hier ein paar Tipps. Einer davon, Proxesa. Das ist ein Waldbad bei mir in der Nähe. Wir fahren dann auch noch zu die Heiden von Kummerow. Das ist auf dem Darß. Das ist ein Theater.
2: Und warum findest du das so toll?
3: Das ist so in einem Dorf. Und da ist halt so, was gerade im Dorf los ist und so, eine Kirche und so. Und dann gibt es da so lustige Charaktere. Eine davon heißt Adele. Die ist so ein bisschen dicker und die macht immer so lustige Witze und streitet sich mit einer anderen Frau. Oder auch der Wachmeister Mauser, der ist so ganz tüdelig und so und vergisst auch manchmal was. Der ist halt sehr lustig so.
2: Na dann, viel Spaß!
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Für alle Superhelden, The Script, hier im Lieblingsmix auf NDR 1 Radio MV. Bei uns hören Sie natürlich immer die aktuellen Hits, die Kulthits sind mit dabei und die deutschen Hits. Und diese Nummer hier hat auch einen Mega-Groove. Übrigens auch ordentlich mit Bass produziert, so wie sich das gehört. Kongs sind das zusammen mit Jamie Collins. Don't You Know?

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3: Ein paar Sekündchen noch, dann ist es 15 Uhr.
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3: Heute vor 65 Jahren begann der Bau der Berliner Mauer. Auf einer Gedenkveranstaltung an der Bernauer Straße wurde daran erinnert, Katrin Kalke.
5: Ja, Bundestagspräsidentin Klöckner sagte, die Mauer sei auch 37 Jahre nach der deutschen Einheit in vielen Köpfen noch vorhanden. Zuvor hatte die Bundesbeauftragte für die Opfer der SED-Diktatur Zubke davor gewarnt, die DDR zu verharmlosen. Aus Berlin Dietrich Karl Meurer.
6: Gegen ein Ampelmännchen oder den Stolz auf einen Trabant habe sie nicht grundsätzlich etwas. Entscheidend sei der Zusammenhang. Zubke sagt, kritisch werde es dort, wo Symbole genutzt würden, um die DDR zu verharmlosen. Das gelte auch für das Singen der DDR-Nationalhymne. Die SED-Opferbeauftragte verweist damit auf die Debatte nach einer AfD-Veranstaltung im Juli, bei der die DDR-Hymne gesungen wurde. Mit Blick auf den heutigen 65. Jahrestag des Mauerbaus erinnert Zubke an die Folgen der deutschen Teilung. Die Mauer habe Menschen ihre Freiheit genommen, Familien auseinandergerissen und Freundschaften getrennt.
5: Im Greifswalder Bodden treibt ein toter Wal. Das hat das Deutsche Meeresmuseum dem NDR bestätigt. Das etwa 7 Meter lange Tier war vor der Südküste von Rügen in der Nähe einer Bundeswasserstraße entdeckt worden, so eine Sprecherin des Museums. Ob es sich um einen auch vor der polnischen Küste gesichteten Wal handelt, sei derzeit ungewiss. Die Walart ist bislang unbekannt. Das Landgericht Stralsund hat einen 35 Jahre alten Mann im Prozess um eine versuchte Tötung in Wolgast freigesprochen. Er wurde allerdings wegen einer psychischen Erkrankung in eine geschlossene Einrichtung eingewiesen. Aus dem Vorpommern-Studio Robert Schubert.
7: Das Gericht sah es als erwiesen an, dass der 35-Jährige einen Bekannten Ende Januar mit einem Messer in den Hals gestochen hatte. Das Motiv für die Tat ließ sich nicht mehr klären. Das Opfer wurde schwer verletzt und durch eine Notoperation gerettet. Später verstarb der Mann an einer Herzerkrankung. Der Angeklagte leidet laut Gericht an einer paranoiden Schizophrenie. Deswegen kann er für die Tat nicht bestraft werden und wurde freigesprochen. Jedoch hat ihn das Gericht in ein psychiatrisches Krankenhaus eingewiesen, weil von dem Mann noch immer eine Gefahr für die Allgemeinheit ausgeht. Das Urteil ist noch nicht rechtskräftig.
5: Das Landesjugend-Jazz-Orchester Mecklenburg-Vorpommern startet mit seiner Sommertournee. Um 18 Uhr ist es zu Gast in der Scheune von Bolewig bei Röbel. Beatrice Böse aus dem Hafmüritz-Studio berichtet.
8: Das Besondere, das Landesjugend-Jazz-Orchester lädt sich zu den Sommerkonzerten immer einen Gast als Solist ein. In diesem Jahr ist es die Bariton-Saxophonistin Tini Thomsen aus Hamburg. Thomsen hat bereits ihre eigenen Produktionen mit dem niederländischen Metropole Orchestra, der NDR Big Band und der Big Band des Hessischen Rundfunks aufgezeichnet. Das Ensemble mit 19 jungen Jazz-Talenten tritt außerdem noch in Gadebusch bei Schwerin, Pasewalk und Neustrelitz auf. Der NDR unterstützt die Konzerte des Landesjugend-Jazz-Orchesters.
5: Leichtathletin Johanna Martin vom 1. LAV Rostock hat bei den Europameisterschaften in Birmingham den Einzug ins Finale über 400 Meter verpasst. Die 20 Jahre alte deutsche Meisterin lief in ihrem Halbfinale als Fünfte ins Ziel. Mit 51,34 Sekunden verfehlte sie ihre persönliche Bestleistung um 77 Hundertstel.
3: Es wird immer wärmer, der Sommer ist wieder volle Kanne zurück bei uns in Mecklenburg-Vorpommern und wir gucken mal auf die Aussichten mit Theresa Heber.
9: Ja, es ist schon gut warm, ne? 28 Grad zurzeit in Ludwigslust. Dann schauen wir mal nach Greifswald, da haben wir gerade angenehme 25, in Rostock 27 und bis zu 30 Grad sind heute locker ja noch drin im Laufe des Nachmittags, sag ich mal. In der kommenden Nacht dann sternenklar, liegen wir so bei 17 bis 11 Grad und morgen am Freitag, da setzen wir nochmal eine Schippe drauf, ne? Bis zu 35 Grad und viel Sonnenschein.
3: Jawohl, die Schippe, die steht hier schon in der Ecke. Da mache ich mich nachher ran. Genau. Arbeitsschutz geht alle an. Ne? Ich habe natürlich Schuhe mit Stahlkappe an.
9: Sehr gut.
3: So gehört sie da. Jetzt gucken wir auf die Straßen. 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
9: Achtung Autofahrer, wir haben noch ein defektes Fahrzeug. Auf der A19 Rostock Richtung Berlin, nämlich zwischen Wittstock und dem Dreieck Wittstock-Doste steht das defekte Fahrzeug. Und wir haben noch Stau und stockenden Verkehr. Auf der A20 Lübeck Richtung Rostock zwischen Zuro und Kröpelin aktuell 3 Kilometer Stau. Gut eine halbe Stunde mehr mitnehmen. Geblitzt wird auch noch. Auf der A A14 Richtung Karstädt, Höhe Parkplatz Platerberg. Dann zweimal auf der A24, einmal Richtung Berlin hinter Mayenburg und zwischen Zarrentin und Gudow Richtung Hamburg. Dann geht's auf die B5 in Neugülze Richtung Beutzenburg und auch zwischen Groß-Warnow und Karstädt. Dann B96 haben wir auch noch hier dreimal. Auf Rügen, Lietzow Richtung Bergen, Höhe Ralswiek. Zwischen Neustrelitz und Fürstenberg, Höhe Klein-Trebow. Und dann auch noch Stralsund Richtung A20 vor dem Parkplatz Rügenblick. Es geht weiter auf die 104 zwischen Tieplitz und Vizin. In Woldeck auch noch Prenzlauer Chaussee. Dann auf der 105 zweimal zwischen Hagebüll und Nantrow. Und in Rheinberg Richtung Stralsund. Dann auf der 108 am Ortsausgang Teterow Richtung Waren. B191 haben wir auch noch Ortsausgang Eldena Richtung Karstädt. B192 in Sito Richtung Malchow. B195 zwischen Greven und Lüttenmark. B198 am Ortseingang Miro, wenn Sie aus Zirto kommen. In Bandelin immer noch beidseitig zwischen Ferdinandshof und Meiersberg, direkt in Blumenthal. Zwischen Jennewitz und Kröpelin, zwischen Markgrafenheide und Hinrichshagen. In Rostock auf dem Bistower Damm stadteinwärts. In Schwerin, Kriwitzer Chaussee, beidseitig und in Zehmitz Richtung Antlam.
3: Danke fürs Melden an Thomas zum Beispiel und auch an Dorit. Wenn Sie Staus oder Blitzer entdeckt haben, einfach her damit. Sie erreichen uns über die NDRMV-App oder anrufen 0800 5959 100.
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3: Und jetzt für die italienischen Momente im Leben. Einer der größten Kulthits der 80er. Da geht sowas von nach vorne. Also Theresa und ich, wir sind hier bereit. Ne?
9: Ja.
3: Ich mache das mal so wie früher beim Mitschneiden vor dem Radio, ne? Wenn du das alles schön auf Kassette haben wolltest. Umberto Tozzi. Gloria.

0: Mr. Gorbatschow, tear down this wall. Oder ein anderer amerikanischer Politiker steht dort und sagt, ich bin ein Berliner. Dann natürlich, die Mauer muss weg. Und was es nicht alles gab, das sind so die Zeiten, in denen wir beide groß geworden sind, Thilo Tautz und ich. Thilo, wir gucken heute im Nordmagazin auf den Mauerbau.
1: Richtig, 13. August 61, Mauerbau, wird jedes Jahr wieder daran erinnert. Und ich bin erstaunt, dass nach all den Jahren auch immer wieder noch Geschichten ans Licht kommen, von denen ich noch nichts gehört hatte. Schicksale, die neu erzählt werden, wo man wirklich sagt, Mensch, was war damals alles los? Also wir haben heute wieder so ein Schicksal bei uns im Programm von einem Mann, der durch ein Abwasserrohr gekrochen ist, 2,5 Kilometer lang im Grenzgebiet in der Nähe von Gadebusch, dann durch einen See geschwommen ist, verschwunden ist, seine Jugendliebe zurückgelassen hat und dann nach 40 Jahren hat er den Mut gefasst und hat sie wieder angerufen. Und was die geantwortet hat, das verrate ich jetzt nicht, aber dafür lohnt es sich, heute Abend einzuschalten.
0: 19.30 Uhr, Nordmagazin, NDR Fernsehen.

91 war das. In der Zeit war ich so bei 2, 3 Bryan Adams Konzerten, zum Beispiel auch im Weserstadion in Bremen. Einfach Hammer, was der Mann damals so abgelegt und abgelassen hat. Und wenn Sie das Album noch zu Hause haben, Waking Up the Neighbors, so heißt es, da ist der Titel mit drauf, da beginnt genau jetzt an dieser Stelle ein sagenhaftes Gitarren-Solo. Im Radiohit ist das meistens so nicht zu hören, aber ich bin mir sicher, vielleicht haben Sie ja die Platte noch zu Hause. Dann unbedingt mal aufdrehen. Lange nicht so gehört. Und jetzt der nächste Superkult-Hit im Lieblingsmix auf NDR1, Radio MV. Wir sind in den 80ern unterwegs. Secret Service, was haben die alles für coole Nummern gemacht? Für mich persönlich ist das hier der schönste, weil er so einen coolen, mystischen Sound hat und diesen coolen Groove im Hintergrund mit dem Rhythmus. Flash in the Night, jetzt im Lieblingsmix. 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
7: Therese. Ja, also wir sind jetzt gerade schon so bei 29, 30 in Anklam auf jeden Fall. Dann haben wir 27 im schönen sonnigen Rostock. Und dann haben wir gerade so 29 auch schon in Ludwigslust. Ja, 30 Grad sind heute auf jeden Fall noch so drin. Es wird muggelig. In der kommenden Nacht dann meist sternenklar 17 bis 11 Grad. Und der Tage. Ja, morgen am Freitag geht es genauso sonnig weiter mit bis zu 35 Grad. Ordentlich schwitzen angesagt. Am Sonnabend sieht das auch richtig gut aus bis zum frühen Abend. Dann gibt es im Westen dicke Wolken und vielleicht auch hier und da mal ein Schauer bei wieder bis zu 35 Grad. Es wird also richtig heiß. So, und am Sonntag, da können wir 10 Grad abziehen. Wechselnd heiter bis wolkig, meist trocken, um die 23 Grad dann.
6: Nicht, dass hier noch Eisschollen die Ostseeküsten langtreiben. 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
7: Wir schauen mal gerade auf die A2. Da haben wir jetzt gerade einen Stau und zwar ist der zwischen Kröpelin und Rostock-Süd, müsste das jetzt meines Erachtens
6: genau, sein. Genau, Rostock-Süd, Rostock-West.
7: Genau, und da auf jeden Fall eine Viertelstunde gut mehr einplanen. Da haben wir jetzt gerade einen kleinen Stau und dann machen wir weiter mit den Blitzern. Geblitzt wird nämlich auch noch auf der A14 Richtung Karstädt, Höhe Parkplatz Platerberg, auf der A24 einmal Richtung Berlin hinter Mayenburg und Richtung Hamburg zwischen Zarrentin und Gudow. Dann geht's nach Rügen, B96, Lietzow Richtung Bergen, Höhe Ralswiek, zwischen Neustrelitz und Fürstenberg, Höhe Klein-Trebbow und Stralsund Richtung A20 vorm Parkplatz Rügenblick. Auf der 104 in Woldeck in der Prenzlauer Chaussee, dann auf der 105 gleich zweimal zwischen Hagebök und Nantrow und in Rheinberg Richtung Stralsund, dann auf der 108 Ortsausgang Teterow Richtung Waren, B191 Ortsausgang Eldener Richtung Karstädt, dann B192 auch zweimal zwischen Klink und Waren und in Sito Richtung Malchow, dann am Ortseingang Alten-Treptow, wenn Sie aus Nedelmin kommen, in Bandelin beidseitig zwischen Ferdinandshof und Meiersberg in Blumenthal, zwischen Großströmkendorf und Blowatz, zwischen Jennewitz und Kröpelin, zwischen Markgrafenheide und Hinrichshagen, so und in Schwerin an der Kriwitzer Chaussee beidseitig.
6: Staus oder Blitzer entdeckt, gerne melden über die NDRMV-App oder Sie rufen an 0800 5959 100. Bürostuhl in Ordnung oder
7: ja,
6: soll ich was
7: kurz
6: reparieren?
7: Kurz vor Zusammenbruch hier.
6: Ich habe ja so einen 13er Maulschlüssel immer dabei. Also, wenn Sie irgendwas haben für uns, gerne melden. Und der nächste Hit dann gleich mit Lockenbach und Austis.
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0: 15.35 Uhr in der 1 Rad MV ist hier mit einer dringenden Verkehrsmeldung.
1: Achtung Autofahrer, es liegen Holzteile im Kreis Vorpommern-Greifswald. Und zwar zwischen Grubenhagen und Dagelinhof liegen Holzteile. Fahren Sie bloß vorsichtig.

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Liza Stansfield hier im Lieblingsmix auf NDR 1 Radio MV. 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

Eine ziemlich große Drohne ist auf einem Testgelände auf Usedom abgestürzt. Unsere NDR1 Radio V-Nachrichten haben darüber berichtet und über die Hintergründe gleich alle Informationen in der Sendung Der Tag. Pünktlich ab 16 Uhr, Marek Walde ist dann für Sie hier am Mikrofon. Und bei mir im Lieblingsmix noch ein cooler 80er gleich mit Elton John und Blue Eyes. Und das hier ist ein Kulthit von Bruce Channel. Hey Baby! Eben nicht von DJ Ötzi. Der hat ihn bloß gecovert. Hier ist das Original. Ich bin Ralf Markert. Für Sie einen schönen Nachmittag.

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1: Hey, willkommen mittendrin. Schönen Gruß hier aus dem Hurricane.
0: Und jetzt ein Kulthit. Blue Eyes.

0: Mit den meisten 80ern starten wir in den Mittwoch-Donnerstag-Nachmittag. Es ist 16 Uhr.
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0: Der Wal, der im Greifswalder Bodden getrieben ist, ist tot. Das hat inzwischen das Deutsche Meeresmuseum bestätigt. Katrin Kalke, was war das genau für ein Wal?
2: Das war ein Buckelwal, sagt das Meeresmuseum. Der Fund des Tieres war heute Morgen der Wasserschutzpolizei gemeldet worden. Martina Radke im Vorpommern-Studio, was passiert denn jetzt mit dem toten Wal?
3: Der Buckelwal soll von Experten des Deutschen Meeresmuseums untersucht werden. Dazu muss der Kadaver zunächst nach Stralsund geschleppt werden. Unbekannt ist, ob es sich um das Tier handelt, das vor kurzem vor der polnischen Küste entdeckt worden war. Durch die Sektion erhoffe man sich Erkenntnisse zur Todesursache und Hinweise darauf, warum vermehrt Wale in das für sie lebensfeindliche Umfeld der Ostsee einschwimmen, so Umweltminister Backhaus. Der Meeressäuger war am Morgen vor der Südküste von Rügen entdeckt worden. Wasserschutzpolizei und Schiffe des Wasserstraßen- und Schifffahrtsamtes sicherten die Fundstelle ab, um eine Kollision mit anderen Schiffen zu verhindern.
2: In Berlin haben Vertreter aus Politik, Kultur und Gesellschaft an den Mauerbau vor 65 Jahren erinnert. Zur zentralen Gedenkfeier kamen rund 120 Gäste in die Kapelle der Versöhnung. Bundestagspräsidentin Klöckner rief dazu auf, einander zuzuhören. Auch Mecklenburg-Vorpommerns Ministerpräsidentin Schwesig erinnerte an die Opfer der deutschen Teilung. Die Mauer sei ein Symbol für die Unfreiheit in der DDR gewesen. Wir hätten das große Glück, heute in einem vereinten Deutschland in Frieden, Freiheit und Demokratie zu leben. Eine ungewöhnliche Protestaktion beschäftigt den Staatsschutz der Polizei. Unbekannte haben an etlichen Ortseingangsschildern im ganzen Land weiße T-Shirts mit der Aufschrift „Das letzte Hemd“ gehängt. Aus der aktuellen Redaktion berichtet Stefan Ludmann.
4: Die Aktion läuft bereits seit einigen Wochen im Nachbarland Schleswig-Holstein oder zuletzt auch in Sachsen-Anhalt. Jetzt hängen die Protest-T-Shirts auch in Mecklenburg-Vorpommern, zum Beispiel in Beutzenburg oder in der Nähe von Friedland, in Güstrow oder in Schwerin. Die Polizei hat nach eigenen Angaben keine Hinweise auf die Urheber. Die Sicherheitsbehörden vermuten die Unterstützer, nach NDR-Informationen allerdings im rechtspopulistischen Protestmilieu. Die AfD hat sich bereits solidarisiert. Nach Angaben des Innenministeriums hat der Staatsschutz die Aktion im Blick. Ein Aufhängen der T-Shirts an Ortseingangsschildern sei nicht automatisch ein Gesetzesverstoß. Allerdings dürften die Verkehrszeichen nicht verdeckt werden. Wenn das passiere, schreite die Polizei ein.
2: Die Rostocker Stadtverwaltung will ihre Abläufe prüfen und verbessern. Dafür testet sie seit März den Umgang mit künstlicher Intelligenz. Diese Testphase ist jetzt beendet und künftig will die Stadt die Technik weiter nutzen. Zum Beispiel soll die Bearbeitung des Personalausweises vereinfacht werden. Von der Beantragung bis zur Ausgabe gibt es viele einzelne Arbeitsschritte. Daher soll die KI zeigen, wo sie einfacher oder schneller werden könnten.
0: Dankeschön, Katrin. 16.03 Uhr, das Wetter für uns in Mecklenburg-Vorpommern.
5: Ja, und das ist sehr, sehr schön heute. Viel Sonnenschein und vor allem sehr warm. 25 Grad aktuell auf der Insel Pöhl, 28 in der Min, 29 Grad aktuell in Parchim, ja, 30 Grad Marke auf jeden Fall noch drin, denke ich mal, noch in den nächsten Stunden, wer weiß. Ja, es ist und bleibt auf jeden Fall schön, da ändert sich nicht mehr viel. In der kommenden Nacht dann auch meist sternenklar. Temperaturen sind dabei 17 bis 11 Grad und morgen am Freitag geht es genauso sonnig weiter. Es wird richtig heiß, bis zu 35 Grad.
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5: Achtung, Autofahrer, es liegen immer noch Holzteile im Kreis Vorpommern-Greifswald, genauer gesagt zwischen Grubenhagen und Dagelinhof. Und wir haben einen Stau von gut ja paar Kilometern plus 15 Minuten auf der A20 Lübeck Richtung Rostock, nämlich zwischen Kröpelin und Rostock Süd. Geblitzt wird auf der A14 Richtung Karstädt, Höhe Parkplatz Platerberg. Auf der A24 einmal Richtung Berlin hinter Mayenburg und Richtung Hamburg zwischen Zarrentin und Gudow. Dann geht's nach Rügen, B96, Lietzow Richtung Bergen, Höhe Ralswiek. Zwischen Neustrelitz und Fürstenberg, Höhe Klein Trebbow und Stralsund Richtung A20 vorm Parkplatz Rügenblick. Auf der 104 in Woldeck, in der Prenzlauer Chaussee, auf der 105 gleich zweimal zwischen Hagebüg und Nantrow und in Rheinberg Richtung Stralsund. Auf der 108 Ortsausgang Teterow Richtung Waren, B191 Ortsausgang Eldena Richtung Karstädt. Auf der B192 zweimal zwischen Klink und Waren und in Sitow Richtung Malchow. Am Ortseingang Alten Treptow, wenn Sie aus Nedemin kommen. In Bandelin immer noch beidseitig zwischen Ferdinandshof und Malchow. Meiersberg, nämlich in Blumenthal, zwischen Großstrümkendorf und Blowarz, zwischen Jennewitz und Kröpelin, zwischen Markgrafenheide und Henrichshagen und beidseitig in Schwerin an der Kriewitzer Chaussee.
0: Stausblitzer-Sieger sagen gerne Bescheid unter 0800 599 9100, wenn Sie was gesehen haben, oder schicken eine Nachricht über die NDR MV-App.
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0: Feuer gestern Abend nach einem Drohnenabsturz. Die Bilder vom Flughafen Leipzig-Halle, die werden dann natürlich sofort wach. Aber dieses Mal war es anders. Wo die Drohne abgestürzt ist, das frage ich gleich unseren Reporter.
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0: Vorher gibt es noch Phil Collins, Another Day in Paradise, die meisten 80er hier bei NDR 1 Radio MV.

0: Der Donnerstagnachmittag mit NDR 1 Radio MV. Großes Thema den ganzen Tag schon hier bei uns im Programm in Peenemünde auf Usedom. Da ist gestern eine Drohne abgestürzt. Da hat es einen Unfall eben mit einer Drohne gegeben. Die ist eben bei einem Testflug abgestürzt. Funken flogen und dann gab es einen Brand. Passiert ist das Ganze auf einem Drohnentestgelände. Ingo Bötig aus der aktuellen Redaktion. Was genau ist das für ein Zentrum?
1: Das Testgelände gehört zum Flughafen Peenemünde und das ist ein Testgelände für alle Unternehmen, die mit Drohnen arbeiten, die Drohnen entwickeln. Da gibt es ganz viele Möglichkeiten, zum Beispiel Drohnen, die Waren für den Alltag transportieren, für die Apotheken zum Beispiel auch Einkäufe. Da gibt es auch Tests, dass ganz entlegene Dörfer irgendwann mal mit einer Drohne ihre Einkaufsbeutel geliefert bekommen, wenn sie das möchten. Aber natürlich auch Unternehmen aus der Rüstungsindustrie testen dort zum Teil mit Drohnen, die auch mit Munition ausgestattet sind.
0: Ingo, ich sag dir ganz ehrlich, ich habe da von diesem Zentrum bis heute noch nichts von gehört. Warum wird das so unterm Deckel gehalten?
1: Ganz ehrlich, ich auch nicht. Und wenn ich mich in der Redaktion heute umgehört habe, dort war auch Schulterzucken. Sie kannten dieses Testzentrum nicht. Aber dieses Testzentrum ist gar nicht so geheim. Das ist für alle zugänglich. Es ist eines der ganz wenigen in Deutschland, kann sich international einreihen mit Portugal zum Beispiel. Dort gibt es auch ein großes Testzentrum. Und dieses Testzentrum ist deswegen auch sehr interessant für die Unternehmen, weil sie dort zum Beispiel auch übers Meer fliegen können. Das heißt, sie sind nicht ganz so eingeschränkt wie in einem Feld zum Beispiel, wo im Umfeld dann wieder Wohnsiedlungen sind. Also der Ausflug dort über die Ostsee scheint viele zu reizen, weil sie dann einfach auch mehr Möglichkeiten haben zu testen und dann auch die Gefahr minimiert wird, wenn zum Beispiel die Drohne abstürzt und dann in die Ostsee sinkt.
0: Ingo, Drohnen spielen ja eine immer wichtigere Rolle in der Wirtschaft, auch in der Industrie. Dieses Testzentrum, wird das in Zukunft noch größer werden?
1: Wenn es nach den Unternehmen geht, sollte der Testplatz wachsen oder zumindest sollte es bundesweit mehr solcher Testzentren geben wie in Peenemünde. Die Unternehmen brauchen das. Was aber zum Beispiel der Geschäftsführer von Infintech sagt, André Komp, mit ihm habe ich im Vorfeld gesprochen, sie brauchen nicht nur mehr solcher Testzentren bundesweit, sondern sie brauchen auch Testzentren, die mehr Möglichkeiten anbieten.
2: Ich glaube, dass wir diese Langstreckenmöglichkeiten, die außer Sicht fliegen, Möglichkeiten mehr ausbauen müssen. Da will ich jetzt nicht gar sagen, dass wir jetzt 10 oder 20 brauchen, aber wir brauchen vielleicht in Deutschland, im Süden, im Norden einfach Möglichkeiten, um solche Themen umzusetzen.
0: Und lass uns noch mal kurz klarstellen, Infintech, was ist das für eine Firma?
1: Also Infintech ist ein Unternehmen, das Drohnen entwickelt. Und vielleicht noch ganz kurz zur Erklärung und zur Ergänzung. Der Geschäftsführer hat auch noch mal gesagt, es soll nicht nur dabei bleiben, die Drohnen selber zu testen, sondern mit Blick auf den Vorfall in Leipzig, da gab es eine Drohne mit Sprengstoff beladen, die den Flughafen bedroht hat. Man soll auch auf solchen Zentren Drohnenabwehrtechnik testen. Auch dazu muss Deutschland einen Schritt weitergehen, vielleicht auch Peenemünde.
0: Informationen von Ingo Bötig aus der aktuellen Redaktion. Danke dir.

NR1 Radio MV am Donnerstagnachmittag. Sie helfen beim Waschen, beim Putzen, packen an, wo es geht. Pflegekräfte, die haben einen Knochenjob und sie sind durchschnittlich auch häufiger krank als andere Beschäftigte bei uns im Land. Durchschnittlich 33 Tage krankgeschrieben und damit ist mir

0: Zeiten jetzt in MV so besonders hoch sind, das lässt sich aus den Zahlen nicht konkret erklären. Auch bei meiner Recherche konnte mir weder das Sozialministerium noch ein Pflegedienst einen Grund dafür nennen.
1: Und was bedeutet diese hohe Arbeitsbelastung jetzt eigentlich konkret für die Pflegekräfte und die Menschen, die sie ja auch versorgen müssen?
0: Also das merkt man vor allem, wenn man mal so einen Arbeitsalltag wirklich miterlebt hat. Ich habe die Pflegekraft Nicole Metzler einen Arbeitstag lang im ambulanten Pflegedienst begleiten dürfen und ja, von Kompressionsstrümpfen anziehen bis hin wirklich zum Rausheben aus dem Bett eines ja, sehr schweren Mannes war da wirklich alles dabei.
1: Und die haben ja auch immer ziemlich Zeitdruck, ne?
0: Absolut. Also in einer 8-stündigen Schicht können es bis zu 30 Patientinnen und Patienten sein, die Schwester Nicole besucht. Und dass sich dieser Druck erhöht, das weiß auch vor allem die Leiterin des Pflegedienstes Oracura aus Greifswald, und zwar Jessica Mendle.
2: Wir haben immer wieder neue Auflagen, wir haben ganz viel Bürokratie. Gerade kleinere Unternehmen haben enorm zu kämpfen. Man muss immer mehr Kunden versorgen, immer weniger Zeit, damit dann überhaupt am Ende noch was übrig bleibt und ein Unternehmen überhaupt noch existieren kann.
0: Jessica Mendle sieht deshalb vor allem die Politik in der Verantwortung, für bessere Rahmenbedingungen in der Pflege zu sorgen.
1: Und was kann die Politik, also Land und Bund, konkret tun, um die Pflegekräfte zu entlasten?
0: Ja, das Land sagt, wir müssen an mehreren Stellen ansetzen. Deshalb gibt es den Pakt für Pflege. Da geht es zum Beispiel um bessere Ausbildungsbedingungen, darum, Personalausfälle besser aufzufangen und um betriebliches Gesundheitsmanagement. Bei den großen finanziellen Fragen sagt das Land auch ganz klar, da muss der Bund ran. Mecklenburg-Vorpommern fordert deshalb eine grundlegende Reform der Pflegeversicherung. Allerdings hat sich da seit Jahren insgesamt sehr wenig getan.
1: Hoher Druck also bei den Pflegekräften. Dankeschön, Paula Deusing aus unserem Vorpommern-Studio.
0: Gerne, Marek.

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1: 16:30, Zeit für alles, was wichtig ist. Ja, wieder ein Wal in der Ostsee, wieder ein Buckelwal. Dieses Mal aber vor Rügen. Das Tier ist bereits tot. Katrin Kalke, was passiert jetzt mit dem Tier?
2: Ja, der Wal soll nun per Schiff zur kleinen Insel Dänholm geschleppt werden und dort im Nautineum, das ist eine Außenstelle des Deutschen Meeresmuseums, obduziert werden, wie eine Sprecherin des Museums mitteilte. Umweltminister Backhaus sagt, er erhoffe sich Erkenntnisse darüber, woran solche Wale in der Ostsee sterben und warum die Tiere überhaupt hierher schwimmen. Der Städte- und Gemeindebund in Deutschland, die Städte und Gemeinden in Deutschland, die brauchen zur Anpassung an den Klimawandel in den nächsten 20 Jahren offenbar rund 800 Milliarden Euro. Diese Zahl nannte der Präsident des Städte- und Gemeindebundes Spiegler, dem RBB. Priorität müsse die Sicherung des Trinkwassers haben. Spiegler begrüßte den Vorstoß von Umweltminister Schneider, wonach künftig auch der Bund für den Hitzeschutz zuständig sein soll. So ist es richtig. Und Austragungsort für den Eurovision Song Contest im kommenden Jahr, der steht jetzt fest. Der Musikwettbewerb findet in der Schwarzmeerstadt Burgas statt. Am 25. Mai 2027, das hat die Europäische Rundfunkunion mitgeteilt. Bulgarien hatte dieses Jahr den ESC gewonnen.
1: Und zwar mit Banga Ranga, wenn ich das noch so richtig im Kopf habe. Dankeschön, Katrin. Und jetzt die Meldungen aus Ihrer Region.
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3: Mit Peter Schmidt, guten Tag. Nach einem Küchenbrand in Neubrandenburg ist am Morgen eine 47-jährige Frau zur Beobachtung ins Krankenhaus gebracht worden. Das Feuer in der Wohnung im Viertel am Oberbach könnte beim Kochen ausgebrochen sein, so eine Polizeisprecherin. Die Polizei ermittelt wegen des Verdachts der fahrlässigen Brandstiftung. Der Schaden wird auf etwa 20.000 Euro geschätzt. Der Wasserverband Obere Havel, Obere Tollense hat aus einem Landesprogramm rund 60.000 Euro Fördermittel erhalten, um einen Teil der Stauwerke zu sanieren. Unter anderem in der Region zwischen Miro und Wesenberg. Gebührenzahler, darunter auch Landwirte und Gemeinden, werden dadurch entlastet, so Geschäftsführer Toni Haug.
4: Also wenn die Stauanlagen ordentlich instand gesetzt wurden, dann habe ich natürlich weniger Unterhaltungskosten an denen. Die kleineren Reparaturen fallen weg, weil sie erstmal eine Weile wieder funktionstüchtig sind komplett, ohne dass man sie sanieren muss. Und diese Kosten, die werden natürlich durch Beitragsmittel getragen, diese Reparaturkosten. Die entfallen ja dann. Genauso ist die Geschichte ja, wenn ich hier einen Ersatzneubau vornehmen muss, dann wird das ja eins zu eins auf die Vorteilsnehmer umgelegt, also die Flächennutzer oder die Gemeinden. Die sind natürlich auch entlastet dadurch. Wir reden ja bei so einem Stau ungefähr von 10.000 bis 12.000 Euro. Und da sind wir froh über jede Förderung, die dafür aufgebracht wird.
3: Die Veranstalter des am Sonnabend in Neustrelitz geplanten Christopher Street Days, kurz CSD, haben nach eigenen Angaben das Sicherheitskonzept verschärft. Die Route der Demonstration war bereits vor dem Anschlag in Berlin am 25. Juli aus Sicherheitsgründen geändert worden. Weitere Aspekte seien nun gemeinsam mit der Polizei überarbeitet worden. Gegner des CSD haben für Sonnabend ebenfalls eine Demonstration angemeldet. Mehr zu den CSD-Vorbereitungen in Neustrelitz sehen Sie heute Abend auch im Nordmagazin um 19.30 Uhr. Im NDR Fernsehen. Die Heidelbeerernte in Rottmannshagen bei Staffenhagen ist zu Ende. Nach 4 Wochen sind die Sträucher auf 2 Hektar abgeerntet, sagt Plantagenchef Bolten. Mit seiner ersten Saison ist er zufrieden. Rottmannshagen hatte vor 2 Jahren mit 25 Hektar noch die größte Heidelbeerplantage des Landes. Nach einem Eigentümerwechsel wurde die Fläche deutlich verkleinert.
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1: Und das Wetter für uns in Mecklenburg-Vorpommern hat Theresa Hebert.
6: Ja, und das ist auf jeden Fall sehr, sehr sommerlich. Ja. 27 Grad haben wir aktuell im sonnigen Neustrelitz. Dann haben wir 28 in Triebsees und dann schauen wir hier noch mal ein bisschen weiter westlich. Zum Beispiel, ja, Grevesmühlen gerade bei 27. Ja, 30 Grad sind ja heute noch mancherorts vielleicht noch drin in den nächsten Stunden. In der kommenden Nacht ändert sich wenig, kaum Wolken, meist Sterne. Sternen klar, geht runter auf bis zu 11 Grad mancherorts. Und der Drei-Tage-Trend morgen am Freitag wird es sehr heiß mit bis zu 35 Grad, viel Sonnenschein. Auch am Sonnabend sehr warm, 35 Grad. Am Abend im Westen dann dicke Wolken und vereinzelt mal ein Schauer. Und am Sonntag können wir uns ein bisschen abkühlen bei um die 23 Grad und Sonne.
1: Sonnige Grüße auf die Straßen. 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
6: So, aktuell gucke ich gerade mal. Ja, wir haben immer noch so einen kleinen Stau hier auf der A20 Lübeck Richtung Rostock zwischen Kröpelin und Rostock Süd. Gut, ja, 10 Minuten, 15 Minuten gut mehr mitnehmen. Und geblitzt wird auch noch auf der A14 Richtung Karstädt, Höhe Parkplatz Platerberg, auf der A24 gleich zweimal Richtung Berlin hinter Mayenburg und Richtung Hamburg zwischen Zarrentin und Gudow, dann auf Rügen B96 Lietzow Richtung Bergen, Höhe Ralswiek, dann auch zwischen Neustrelitz und Fürstenberg, Höhe Klein-Treptow und Stralsund Richtung A20 vorm Parkplatz Rügenblick. Es geht auf die 104 zwischen Fitgest und Güstrow. 105 haben wir auch noch in Rheinberg Richtung Stralsund. B108, Ortsausgang Teterow Richtung Waren. B191 am Ortsausgang Eldena Richtung Karstädt. B192 einmal zwischen Klink und Waren und in Sito Richtung Malchow. Am Ortseingang Altentreptow, wenn Sie aus Nedemin kommen. In Bandelin immer noch, beidseitig. Zwischen Ferdinandshof und Meiersberg in Blumenthal. Zwischen Großströmkendorf und Blowatz, zwischen Markgrafenheide und Hinrichshagen. In Schwerin immer noch, an der Kriwitzer Chaussee beidseitig und auch neu drin zwischen Triebsees und Dolgen, Höhe Krakow.
1: Stausblitzer melden Sie gerne weiter kostenfrei unter 0800 559 5900, oder wenn das Auto steht, dann schicken Sie gerne vor allem eine Sprachnachricht über die NDR MV-App.
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0: Wir spielen die Kulthits, wir spielen die aktuellen Hits und die deutschen Hits im Lieblingsmix hier auf NDR 1 Radio MV. Dich und mich aufstehen. Na, und Sie wissen ja.
1: Niemand hat die Absicht, eine Mauer zu errichten.
0: Na, dieser Satz von Walter Ulbricht, der hatte sich dann doch ja recht schnell überholt. Heute vor 65 Jahren wurde mit dem Bau der Berliner Mauer begonnen. Und auch die innerdeutsche Grenze, die wurde damals noch stärker gesichert. Zum Beispiel zwischen Mecklenburg und Schleswig-Holstein. Heute ist dieser frühere Grenzstreifen das mittlerweile sogenannte Grüne Band und steht unter Naturschutz und hat sich ja ziemlich prächtig erholt und entwickelt. Unser Reporter Heiko Kräft hat sich im früheren Todesstreifen umgeschaut.
2: Unterwegs mit Ranger Mario Axel vom Biosphärenreservat Schalsee. Wir laufen am Ufer des Goldensees entlang. Durch den See lief einst die Grenze. Den Zaun baute die DDR ans Ufer.
3: Hinter dieser Zaunanlage war ja noch ein Korridor, der vollkommen baum- und strauchfrei gewesen ist. Es ist ja ein monströser Eingriff gewesen in die Natur.
2: Heute ist hier alles zugewuchert, die Bäume riesig.
3: Vieles sind Erlen und Weiden. Das sind Pionierbaumarten, das sind die Baumarten, die relativ schnell solche verwundeten, offenen Bereiche besiedeln können. Birke ist gerne noch mit dabei.
2: In ihrem Schutz können später Eichen und Buchen wachsen. Vom Kolonnenweg der DDR-Grenzer ist nichts mehr zu sehen. Das ist aber nicht überall in seinem Gebiet so, sagt Mario Axel.
3: Es sind Teilbereichen auch tatsächlich noch als Plattenweg da, was natürlich für den Radtourismus auch nicht so der ganz große Brüller ist.
2: Der Ranger empfiehlt aber sowieso die Draufsicht aufs grüne Band.
3: Wenn man jetzt zwischen Utecht und Schattin auf der Gemeindestraße langfährt, hat man eine erhabene Position und kann über dieses grüne Band auf den Ratzeburger See schauen, was natürlich sehr, sehr schön ist.
2: Am Goldensee lohnt sich aber auch der Detailblick.
3: Ein Grasfrosch. Ja, sind hier doch einige noch da. Ne?
2: Wir gehen auf einen nach der Grenzöffnung gebauten Steg.
3: Hier in den Schilfbereichen haben wir natürlich unterschiedlichste Rohrsängerarten. Wir haben zum Teil Rohrdommel. Eisvogel ist hier natürlich auch regelmäßig.
2: Die Bällen schwirren knapp über der Wasseroberfläche.
3: Hier, wenn man jetzt hier tiefer reinguckt ins Wasser, dann sieht man Kleinfische hier umher schwimmen. Also ein Fischbestand ist da. Hecht, Aal, Karauschen, Schleie und eben alles, was da so dazugehört.
2: Vom Steg bietet sich ein idyllisches Panorama auf den 100 Hektar großen Goldensee.
3: Diesen Blick, den wir jetzt hier genießen können, konnte man natürlich zu Zeiten der Grenze nur einige wenige, ich will jetzt nicht sagen Auserwählte genießen. Da wurde zum Teil in den Ortslagen künstliche Seen geschaffen, weil die Leute einfach an den Seen nicht ran konnten.
2: Heute gibt es wieder eine Badestelle.
3: Die Leute sollen natürlich jetzt durch das grüne Band, durch den Naturschutz, der jetzt hier sich etabliert hat, nicht wieder ausgesperrt werden.
2: Kanufahren oder Stand-Up-Paddling sind aber nicht erlaubt. Seit 25 Jahren ist Mario Axel hier als Ranger unterwegs. Und er freut sich über das Wunder.
3: Wie schnell und wie effektiv die Natur dazu in der Lage ist, diese gewaltigen Wunden wieder zu heilen.
2: Und damit das grüne Band noch besser geschützt wird, soll es demnächst auch im Bereich Mecklenburg-Vorpommerns zum nationalen Naturmonument erklärt werden.
0: Und genau das haben Thüringen, Sachsen-Anhalt und Brandenburg übrigens schon vor vielen Jahren gemacht. Informationen waren das von Heiko Kräft hier im Tag auf NDR 1 Radio MV.

0: 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Belinda Carlisle, die meisten 80er hier in ihrem Lieblingsmix auf NDR 1 Radio MV. Es war der große Traum. Es war ein Platz im Finale der besten 8 in Europa. Wir sind beim Sport hier bei NDR 1 Radio MV. Und wir sind bei der Leichtathletik-Europameisterschaft in Birmingham. Johanna Martin vom 1. LAV Rostock, die wollte heute über die 400 Meter in den Endlauf stürmen. Ja, Jan Detjogaid, das hat aber nicht ganz geklappt. Wie knapp ist es denn gewesen?
1: Naja, am Ende nicht wirklich knapp. Johanna Martin kam in ihrem Halbfinale als Fünfte ins Ziel in 51,34 Sekunden. Das liegt 77 Hundertstel über ihrer Bestzeit. Und das bedeutet am Ende für sie Platz 15. Eigentlich kam die 20-Jährige ganz gut rein ins Rennen, aber hinten raus fehlte die Luft.
2: Ja, also ich glaube, ich hätte nicht anders laufen können. Und ich glaube, ich laufe eigentlich immer nur so mutig, immer so mutig an. Ich glaube, ich sah diesmal nicht so aus, weil ich am Ende eingegangen bin. Sonst kann ich das Tempo meistens durchhalten. Heute war es nicht der Fall. Ich war letzte Woche etwas angeschlagen. Aber trotzdem bin ich sehr zufrieden.
1: Und die EM ist für Sie ja noch nicht vorbei. Johanna Martin geht auf jeden Fall auch noch in der 4x400-Meter-Staffel an den Start. Da stehen morgen die Vorläufe an. Ebenfalls morgen im Einsatz sind Speerwerferin Julia Ulbricht aus Rostock und der Schweriner Stabhochspringer Gillian Ladwig jeweils in ihren Qualifikationswettbewerben.
0: Haben wir denn noch weitere Medaillenchancen?
1: Also da gibt es heute durchaus noch was. Zum Beispiel im Zehnkampf. Da liegt Weltmeister Leon Neugebauer nach 7 Disziplinen weiter in Führung. Auch der Stabhochsprung lief ganz gut. Auch Niklas Kaul kann da noch auf Edelmetall hoffen. Und über 3000 Meter Hindernis wollen Gesa Felicitas Krause und Lea Meyer dann ganz vorne mitlaufen.
0: In Birmingham läuft also die Europameisterschaft und eine Weltmeisterschaft, die steigt aktuell in Aachen und zwar im Reitsport. Ja, und auch da werden die Farben von Mecklenburg-Vorpommern vertreten sein. Und zwar von wem?
1: Von Marlin Hansen-Hotorp aus Gransebiet bei Grimmen mit ihrem Wallach Kalitos Quidditch. Die beiden gehen in der Vielseitigkeit an den Start. Heute stand für die beiden die Dressur auf dem Programm und der Auftritt, der war sehr ordentlich. Was das aber letztlich in der Gesamtwertung bedeutet, das ist noch offen. Wegen des großen Teilnehmerfeldes gibt es morgen einen zweiten Teil der Dressurprüfungen. Am Sonnabend steigt dann der Geländeritt und am Sonntag das Springreiten. Marlin Hansen-Hotorp hofft dort in Aachen auf Edelmetall, vor allem mit der Mannschaft. Und von dieser WM, dann jetzt nochmal die Kurve wieder zurück zu einer EM. In Stary Jablonski in Polen werden nämlich die neuen Europameister im Beachvolleyball gesucht. Ja. Mit dabei auch Linda Bock aus Schwerin, gemeinsam mit ihrer neuen Partnerin Lea Kunst aus Niedersachsen. Nach einem Auftaktsieg gestern setzte es heute zunächst eine Niederlage gegen ein Duo aus Italien, danach aber einen 2:1-Sieg gegen ein Team aus den Niederlanden. Und somit stehen Linda Bock und Lea Kunst im Achtelfinale.
0: Sehr gut, dann drücken wir da weiter die Daumen. Das Neueste vom Sport von und mit Jan Detjogaid. Ich danke dir.

0: Musik aus der Bronx, Jennifer Lopez hier im Tag auf NDR 1 Radio MV. Wir haben alles das, was Sie wissen müssen, um jetzt gleich sofort 17 Uhr.
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0: Wieder ein Wal vor unserer Küste. Der Wal, der im Greifswalder Boggen getrieben ist, ist tot. Das hat das Meeresmuseum gerade eben bestätigt. Und Katrin Kalke, es ist auch ein Buckelwal.
2: Ja genau, heute Morgen wurde der Wasserschutzpolizei der leblose Wal gemeldet. Es ist der zweite Buckelwal innerhalb eines Jahres in der Ostsee. Martina Radke im Vorpommern-Studio, was passiert denn jetzt mit dem Kadaver?
3: Der Buckelwal soll von Experten des Deutschen Meeresmuseums untersucht werden. Dazu muss der Kadaver zunächst nach Stralsund geschleppt werden. Unbekannt ist, ob es sich um das Tier handelt, das vor kurzem vor der polnischen Küste entdeckt worden war. Durch die Sektion erhoffe man sich Erkenntnisse zur Todesursache und Hinweise darauf, warum vermehrt Wale in das für sie lebensfeindliche Umfeld der Ostsee einschwimmen, so Umweltminister Backhaus. Der Meeressäuger war am Morgen vor der Südküste von Rügen entdeckt worden. Wasserschutzpolizei und Schiffe des Wasserstraßen- und Schifffahrtsamtes sicherten die Fundstelle ab, um eine Kollision mit anderen Schiffen zu verhindern.
2: In Berlin haben Vertreter aus Politik, Kultur und Gesellschaft an den Mauerbau vor 65 Jahren erinnert. Zur zentralen Gedenkfeier kamen rund 120 Gäste in die Kapelle der Versöhnung. Bundestagspräsidentin Klöckner rief dazu auf, einander zuzuhören. Auch Mecklenburg-Vorpommerns Ministerpräsidentin Schwiesig erinnerte an die Opfer der deutschen Teilung. Die Mauer sei ein Symbol für die Unfreiheit in der DDR gewesen. Wir hätten das große Glück, heute in einem vereinten Deutschland den Frieden, Freiheit und Demokratie zu leben, so Schwesig. Nach dem Drohnenabsturz nahe Peenemünde gestern Abend gibt es eine neue Debatte über Testzentren. Deutschland brauche mehr davon. Das fordert der Geschäftsführer von Infintech, ein Unternehmen, das Drohnen entwickelt, unter anderem in Zusammenarbeit mit der Ukraine. Ingo Bötig aus der Aktuell-Redaktion.
4: Gebraucht würden mehr Testzentren, aber auch mehr Möglichkeiten für die Tests selbst. Drohnen müssten auch höher und deutlich weiter fliegen können. Bislang seien die Sperrgebiete eng begrenzt. Geschäftsführer André Komm vom Unternehmen Infintech fordert im Gespräch mit dem NDR, man müsse auch Flüge außer Sichtweite testen können, also Langstrecken. Außerdem, nach dem Vorfall am Flughafen Leipzig-Halle, wo eine Drohne mit Sprengstoff beladen entdeckt wurde, fordert Komm, auch mehr Drohnenabwehrtechnik zu testen. Auch dafür würden Zentren wie in Peenemünde dringend gebraucht. In ganz Deutschland.
2: In Zinnowitz auf Usedom läuft gerade eine größere Rettungsübung. Etwa 40 Menschen nehmen daran teil. Sophie Lubjinski aus dem Vorpommern-Studio ist vor Ort. Was genau passiert da gerade?
5: Ja, trainiert wird das Szenario, dass an der Seebrücke der Strom ausfällt. Davon betroffen ist auch die Tauchgondel. Darin befinden sich mehr als 20 Menschen, die gerettet werden müssen. Circa 15 Rettungskräfte müssen daraufhin die Gondel evakuieren. Von denen haben einige zusätzliche Probleme, wie etwa einen Herzinfarkt. Ein Geretteter fällt während der Evakuierung aus der Tauchgondel außerdem ins Wasser. Das Szenario bemerken Segler einer Jolle, die zur Hilfe eilen, dabei jedoch kentern und ebenfalls gerettet werden müssen.
0: Das Wetter für uns in Mecklenburg-Vorpommern. Theresa, es ist strahlend blauer Himmel über dem ganzen Land.
6: Und das bleibt auch so. Das Schön. Kann ich schon mal sagen. Ne? 28 Grad aktuell im sonnigen Bützow. Dann schauen wir hier nochmal Richtung Zingst. 23 Grad, das hört sich sehr schön an. Und 28 Grad aktuell in Röbel. Es ist und bleibt schön, wirklich kaum Wolken. In der kommenden Nacht geht es dann runter, in Anführungsstrichen, 17 bis 11 Grad. Und morgen am Freitag wird es sehr, sehr sommerlich und heiß und sonnig mit bis zu 35 Grad.
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6: So, Störungsmeldungen haben wir aktuell erstmal keine. Geblitzt wird an einigen Stellen. Wir starten mal auf der A14 Richtung Karstädt, Höhe Parkplatz Platerberg. Dann geht es hier gleich zweimal auf die A24. Einmal Richtung Berlin, hinter Mayenburg. Und Richtung Hansestadt Hamburg, zwischen Zarrentin und Gudow. Auf Rügen B96, Lietzow Richtung Bergen, Höhe Ralswiek. Zwischen Neustrelitz und Fürstenberg, Höhe Klein-Trebow. Und Stralsund Richtung A20, vorm Parkplatz Rügenblick. Es geht auf die 104 zwischen Fietgeest und Güstrow. Auf der 105 in Rheinberg Richtung Stralsund. Auf der B108 Ortsausgang Teterow Richtung Waren. B191 Ortsausgang Eldena Richtung Karstädt. Dann B192 zweimal. Einmal zwischen Klink und Waren und in Sito Richtung Malchow. Dann am Ortseingang Altentreptow, wenn Sie aus Neddemin kommen. In Bandelin immer noch beidseitig. Zwischen Ferdinandshof und Meiersberg, nämlich direkt in Blumenthal. Zwischen Großströmkendorf und Blowarz, zwischen Markgrafenheide und Hinrichshagen, in Schwerin, Kriwitzer Chaussee, beidseitig und zwischen Triebsees und Dolgenhöhe, Krakow.
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0: Und mein ständiger Begleiter ist gerade hier so mein... Hört man das?
6: Ah ja, dieser kleine Mini-Ventilator hier.
0: Das ist so ein Handventilator. Das ist ein ganz, ganz tolles Teil. Kann man so mit USB-C aufladen und sich einfach so um den Hals hängen. Mhm. Das ist quasi mein persönlicher Hitzeschutzplan, gemeinsam hier mit so literweise Wasser. Meine Flasche ist auch schon wieder leer.
6: Ich habe ja noch ganz klassisch so einen Fächer.
0: Du hast einen Fächer?
6: Ich habe einen richtig schönen Fächer.
0: Oldschool, Therese. Ja, der Hitzeschutzplan, der soll insgesamt aber besser werden als das, was ich hier so vorbereitet habe. Und wie genau, was die Bundesregierung davor hat, das frage ich gleich unsere Reporterin.
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0: Und mit den meisten 80ern geht es in den Feierabend. Hier ist der Tag auf NDR 1 Radio MV.

0: Kulthit von Tracy Ullman hier im Lieblingsmix auf NDR 1 Radio MV mit den meisten 80ern. Morgen schwitzen wir wieder um die Wette. Mal wieder, muss man ja sagen. So heiß wie in diesem Jahr waren Juni und Juli ja noch nie seit Beginn der Wetteraufzeichnungen. Es gibt einen Landeshitzeschutzplan, da stehen aber eher Empfehlungen und Informationen und weniger sehr konkrete Maßnahmen drin. Bundesumweltminister Schneider, der fordert jetzt einen Klimaaktionsplan. Katrin Auer beobachtet für NDR 1 Radio MV die Politik in Berlin. Katrin, was will der Minister da genau?
1: Ja, so ganz konkret ist er bisher in diesem Punkt nicht geworden, aber ein solcher nationaler Klima- oder Hitzeaktionsplan ist aus Sicht seines Ministeriums sinnvoll, denn es gibt in einigen Ländern, zum Beispiel eben in Mecklenburg-Vorpommern und in einigen Kommunen eigene Hitze- und Klimaaktionspläne und die zu bündeln bis zum nächsten Sommer, das wäre ein Ansatz. Aber wie konkret ein solcher Plan dann aussieht, das ist noch völlig ungewiss.
0: Und ganz konkret waren bislang ja die Kommunen zuständig. Und wir wissen das ja, da ist das Geld oft sehr knapp. Soll sich das jetzt auch ändern?
1: Genau, das ist das Problem. Der Bund hat bisher fast keine Möglichkeit, sich am Hitzeschutz zu beteiligen. Das ist sehr strikt getrennt in Deutschland. Klimaanpassung, Hitzeschutz, das ist Sache von Ländern und Kommunen. Mhm. Aber der Umweltminister will jetzt eben das Grundgesetz ändern. Also der Bundestag müsste das beschließen. Klimaanpassung könnte dann eine sogenannte Gemeinschaftsaufgabe werden. Und dann hätte der Bund eine Chance, sich auch zu beteiligen.
0: Also das heißt Gemeinschaftsaufgabe, dann kann man eben, dass sowohl der Bund als auch die Länder dran arbeiten. Du hast es gerade eben schon erwähnt, das Grundgesetz, das müsste dafür geändert werden. Wie wahrscheinlich ist es denn, dass das passiert?
1: Ja, das ist die Krux. Denn dafür braucht es eine Zweidrittelmehrheit im Bundestag. Dafür müssten CDU, CSU, SPD, Grüne und Linke zustimmen, wenn sie nicht mit der AfD stimmen wollen. Und die Union scheint da nicht so begeistert von zu sein, nach allem, was wir hören, vielleicht auch, weil sie eben zusammen mit der Linken abstimmen müssten, was sie ja eigentlich nicht will. Also, ob diese Grundgesetzänderung am Ende kommt, ist zurzeit fraglich.
0: Also mit anderen Worten, das ist ein Vorschlag vom Minister, aber in der Praxis wird wahrscheinlich nichts passieren.
1: So sieht's aus. Wobei, also ob jetzt die Union tatsächlich so zurückhaltend bleibt, wie sich das jetzt in den ersten ein, zwei Tagen anhört, das wird man nochmal sehen müssen. Denn es könnte ja auch Druck aus den Kommunen kommen oder aus den Ländern, die sagen, hey Leute, aber das brauchen wir ja jetzt einfach, das Geld für die Klimaanpassung. Jetzt springt mal über euren Schatten.
0: Informationen waren das live aus Berlin von Katrin Auer. Danke dir auch für deine Einschätzung hier im Tag auf NDR 1 Radio MV.

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Musik vom Boss, von Bruce Springsteen, Born in the USA. Die meisten 80er gibt's natürlich hier bei NDR 1 Radio MV. Russische Drohnen, die in den NATO-Luftraum eindringen. Ein mindestens mal Konflikt zwischen dem Iran und den USA, nahe von unserem NATO-Gebiet.

0: Flugkörper stehen. Die sind außerhalb der Stadt im Hochgebirge. Die Soldaten sind dann rund um die Uhr im Einsatz, 7 Tage in der Woche und zwar im Schichtsystem. Sie überwachen ja als Teil der Luftraumüberwachung der NATO an der Ostflanke, die wirklich von Norwegen bis runter in die Türkei geht, einen Bereich in der Türkei und schützen ihn zum Beispiel vor Mittelstreckenraketen aus diesem genannten Nahostkonflikt. Und zwar ganz egal, ob die jetzt absichtlich oder ja vielleicht auch versehentlich in die Region dort kommen.
1: Dieser Einsatz, der da jetzt läuft, der war ursprünglich bis Ende September angedacht. Ist denn absehbar, ob das funktioniert oder ob das Ganze noch verlängert wird?
0: Es gab ja schon Anfang Juni erste Bedenken, ob das mit dem Einsatz Ende im September klappt. Auf meine Frage danach hat der Kontingentführer dann militärisch-diplomatisch geantwortet. Ich zitiere mal: Die Einsatzdauer wird fortlaufend betrachtet und bewertet. Die Entscheidung gibt es entlang der operativen Bewertung der Sicherheitslage. Ich übersetze das Ganze mal, bewerte das so. Es gibt also noch kein Enddatum für diesen Einsatz. Aber, und das ist wichtig zu wissen, die Soldaten und Soldatinnen haben einen definierten Einsatzzeitraum, nachdem sie also dann persönlich nach Hause können zu ihren Partnern und Kindern. Und die beiden, mit denen ich gesprochen habe, Paula H. und Martin S., fühlen sich dort unten recht wohl, vor allem seit sie wissen, dass hier zu Hause bei ihren Familien auch alles ohne sie halbwegs reibungslos läuft.
1: Die sind aber sehr dicht dran eben an den Konflikten. Gab es da, seitdem Sie da sind, auch schon mal einen Zwischenfall?
0: Nein, den hat es glücklicherweise noch nicht gegeben. Und wie der Kontingentführer Dujovic mir sagte, so sicher wie sie selbst sei da unten natürlich niemand, weil sie selbst sich schützen, und hat er dabei aber logischerweise auch ein Schmunzeln auf den Lippen.
1: Ja, und so dicht dran am Patriot-Abwehrsystem ist ja dann sonst auch niemand. Informationen waren das von Christoph Kümmeritz aus dem Mecklenburg-Studio. Du hast mit den Soldatinnen und Soldaten in der Türkei gesprochen und berichtet hier im Tag auf NDR 1 Radio MV.

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2: 17 Uhr gleich 30 Minuten. Hier ist alles, was wir wissen müssen. 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Und wieder ist ein Wal aufgetaucht. Wieder in der Ostsee, wieder ein Buckelwal. Dieses Mal aber vor Rügen. Das Tier ist bereits tot. Katrin Kalke, was passiert jetzt mit ihm?
3: Also der Kadaver soll nun von einem Schiff zur kleinen Insel Dänholm geschleppt werden und dort im Nautineum, das ist eine Außenstelle des Deutschen Meeresmuseums, obduziert werden, wie eine Sprecherin des Museums mitteilte. Umweltminister Backhaus, der sagt, es soll jetzt rausgefunden werden, woran solche Wale in der Ostsee sterben und warum die Tiere überhaupt hierher schwimmen. Beschäftigte im Groß- und Außenhandel in Schleswig-Holstein und in Mecklenburg-Vorpommern bekommen mehr Geld. Arbeitgeber und Gewerkschaft Verdi haben sich nach der vierten Verhandlungsrunde auf einen neuen Tarifvertrag geeinigt. Demnach steigen die Gehälter in zwei Stufen, insgesamt um 5%. Ab August gibt es 2,9% mehr und im Mai 2027 folgen weitere 2,1%. Der Tarifvertrag läuft 2 Jahre. Und das Flugverbot nach dem Ausbruch des Vulkans Ätna auf Sizilien bleibt bestehen. Bis mindestens morgen früh 2 Uhr können keine Maschinen am Flughafen von Catania starten oder landen. Das hat der Betreiber mitgeteilt. Der Flugverkehr auf der italienischen Mittelmeerinsel Sizilien ist schon seit Tagen eingeschränkt.
2: Danke, Katrin. Jetzt gibt es die Meldungen aus Ihrer Nähe.
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4: Mit Peter Schmidt, guten Tag. In Woldeck soll das Kanalsystem für Regenwasser repariert werden, das teilt die Stadtverwaltung mit. Über das größtenteils unterirdisch verlaufende Kanalsystem laufen rund 70% des Regenwassers der Stadt in den Dickgraben ab. In den knapp 1 Kilometer langen Kanälen müssen bröckelige Mauern repariert, neue Rohre verlegt und 31 Schächte saniert werden. Die Stadt hat für das Projekt Fördermittel beantragt. Parallel haben die Planungen schon begonnen. Laut Bürgermeister Hühner sollen die Reparaturarbeiten im kommenden Jahr beginnen und auch abgeschlossen werden. 180 Gramm Kokain, hochdosiertes Marihuana, diverse Betäubungsmittel, eine Pistole und Kugelschreiber, mit denen man schießen kann. Das war die Ausbeute einer Razzia bei einem Mitglied der Motorradrocker Bandidos in Neubrandenburg im Februar. Jetzt hat das Landgericht ein Urteil gesprochen, Zara Roth berichtet.
5: 3 Jahre und 5 Monate Haft wegen Drogenhandels mit Waffen, so lautet das Urteil des Landgerichts gegen den 46-jährigen Neubrandenburger. Der Angeklagte hatte auch mit Potenzpillen und Schlafmitteln gehandelt. Im Prozess hat er ein Geständnis abgelegt. Die Durchsuchung Anfang des Jahres war Teil einer groß angelegten landesweiten Drogenrazzia im Rockermilieu. Der Motorradrocker saß als einziger von 13 Tatverdächtigen seitdem in U-Haft.
4: In Waren kann es morgen früh zu Verkehrsbehinderungen durch Schwerlasttransporte kommen. Auf der Herrenseebrücke stehen Belastungstests an. 20 Transportfahrzeuge liefern die notwendige Technik an, so eine Sprecherin der Stadt. Die Tests sollen in 2 Nächten Anfang der kommenden Woche durchgeführt werden. Der Arbeitsbereich sei dabei ausgeleuchtet. Zudem könne es laut werden, so die Sprecherin weiter. Nachdem sie im Sommer Lehrgänge absolviert haben, dürfen 23 Schiedsrichter aus der Haff-Müritz-Region in der kommenden Fußballsaison höherklassig pfeifen. Markus Hecker aus Waren zum Beispiel wird als Videoreferee in der ersten Bundesliga agieren. Der Neubrandenburger Erik Brandt wurde für die Jugendbundesliga der unter 19-Jährigen als Schiedsrichterassistent nominiert. Der erst 17-jährige Dominik Müller aus Waren wird mit der gleichen Aufgabe für die U17-Bundesliga betraut.
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2: Und auch für Sie da ist Theresa Hebert und hat das Wetter für uns in Mecklenburg-Vorpommern.
7: Ja, und das ist auf jeden Fall sehr, sehr warm. Ich weiß nicht, wie es dir geht, Marek, aber ich werde schon wieder schläfrig.
2: Ich habe hier mein Ventilator, ja, ne?
7: Ja, ja.
2: Und da puste ich mir immer wieder was zu und dann wache ich so auf und dann.
7: Ach, da war ja was.
2: Außerdem drücke ich hier die ganze Zeit so wilde Knöpfe und dann kann man nicht einschlafen.
7: Ja, das stimmt. Wir müssen uns ja konzentrieren. So, 29 Grad haben wir aktuell im sonnigen Parchim, 25 in Stralsund und dann schauen wir mal nach Ueckermünde, sind wir gerade bei 26 Grad. Ja, ich würde sagen, so richtig mehr wird das dann auch nicht. Es bleibt aber bei der herrlichen Sonne und kaum Wolken. Auch in der Nacht dann meist Sternen, klar, 17 bis 11 Grad. Der Drei-Tage-Trend sieht auf jeden Fall sehr, sehr heiß aus. Morgen auf jeden Fall. Viel Sonnenschein bis zu 35 Grad, auch am Sonnabend. Ja, 35 Grad sind nochmal drin, viel Sonne. Am Abend dann dicke Wolken von Westen her, hier und da nochmal vereinzelten Schauer mit dabei. Den brauchen wir auch dringend, wenn ich mal so auf unsere Waldbrandgefahrenstufen schaue.
2: Ja, allerdings.
7: Wir brauchen auf jeden Fall Wasser. So, und am Sonntag, dann wird es ein bisschen frischer, wieder um die 23 Grad, aber auch meist trocken.
2: Dann schauen wir auf die Straßen. 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
7: Vielleicht nochmal ganz interessant für unsere Pendler im Land. A24 Hamburg Richtung Berlin zwischen Rheinbeek und Schwarzenbeek-Rande aktuell 5 Kilometer Stau. Und geblitzt wird auch noch auf der A14 Richtung Karstädt, Höhe Parkplatz Platerberg. Dann zweimal auf der A24, einmal Richtung Berlin, hinter Mayenburg und Richtung Hamburg zwischen Zarrentin und Gudow. Auf der B96 auf Rügen, Lietzow Richtung Bergen, Höhe Ralswiek. Dann B96 nochmal zwischen Neustrelitz und Fürstenberg, Höhe Kleintrebow und Stralsund Richtung A20, vorm Park Platz Rügenblick. Auf der B104, nämlich zwischen Fiedgeest und Güstrow beidseitig. B105 in Rheinberg Richtung Stralsund. B108 am Ortsausgang Tederow Richtung Waren. B191 Ortsausgang Eldena Richtung Karstädt. B192 zwischen Klink und Waren und auch immer noch in Sito Richtung Malchow. Am Ortseingang Altentreptow, wenn Sie aus Neddemin kommen. Dann immer noch in Bandelin beidseitig. Zwischen Ferdinandshof und Meiersberg direkt in Blumenthal. Zwischen Großström Dorf und Blowarz zwischen Markgrafenheide und Hinrichshagen der Anhänger. In Schwerin an der Kriwitzer Chaussee beidseitig und zwischen Triebsees und Dolgenhöhe Krakow.
2: Und wenn Sie noch was gesehen haben, dann rufen Sie an. Sie kennen die Nummer ins Studio, die 0800 5959 100. Oder Sie können natürlich sehr gerne auch eine Nachricht schicken über die NDR MV-App. Das geht am besten als Sprachnachricht.
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2: Und jetzt kommt hier, wer kommt da? Der Kommissar. Alles klar. Falco im Lieblingsmix auf NDR 1 Radio MV. Die meisten 80er, die gibt's nur hier.

0: Falco mit dem Kommissar auf NDR 1 Radio MV. Ja, und die Kommissare, die sind, glaube ich, auch schon auf der Straße unterwegs. Ne? 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
1: Ja, wir haben ein defektes Fahrzeug auf der A11. Kreuz Uckermark Richtung Berliner Ring. Zwischen Schmölln und Kreuz Uckermark. Ich wiederhole das nochmal. A11 Kreuz Uckermark Richtung Berliner Ring. Zwischen Schmölln und Kreuz Uckermark steht ein defektes Fahrzeug.
0: Danke, dass Sie immer Bescheid sagen, wenn Sie was auf unseren Straßen sehen. Und das machen Sie gerne genauso. Melden Sie sich kostenfrei unter 0800 5959 100.

0: Lana Del Rey, Videogames. Schönen Feierabend, Mecklenburg-Vorpommern. Bei Steffi im Schlemmer Bistro geht's heute um teures Eis. Oder Eise, oder wie heißt das nochmal? Unsere Kult-Comedy.
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2: Es ist ja, wie es ist.
1: Und das sind ihre Gäste. Herr Ahlers.
3: Na, das tut dir nichts zu sagen.
1: Udo.
4: Ja. Das kann's haben.
1: Und Opa Gerke.
5: Steffi, machst du mir Mettbrötchen?
2: Nee, muss ich erst schmieren. Milch und Zucker nehmt ihr selber, ne? Was gibt's Neues?
6: Ich hab gestern 2 Eise bei der Tanke gekauft. 5 Euro wär ich, also langsam. Ne?
3: Hast du Eise gesagt?
6: Ja, was? Wissen wir das jetzt auch noch verbieten, oder was?
3: Also.
2: Udo.
6: Nur weil Herr Ahlers das nicht passt, soll ich bei der Tanke Bifi kaufen, oder?
2: Udo, also, wer ich meine, das heißt 2 Eis.
6: Ja.
2: Man sagt ja auch 2 Bratwurst.
6: Bratwurst gibt's ja gar nicht bei der Tanke.
3: Es geht hier um die Sprache.
6: Also höchstens eingeschweißt.
2: Also.
3: Die Mehrzahl von Eis heißt Eis. 1 Eis, 2 Eis.
6: Ja, genau, 2 Eise hatte ich.
2: Naja, es ist ja auch manchmal schwer mit der Mehrzahl. Neulich hatten sie im Fernsehen Zelda-Wasser getestet und sagten immer, die verschiedenen Wässer und so.
3: Ja, Wasser ist eine Masse, wie Eis oder Schnee oder Regen, das ist dann ja schon die Mehrzahl. Also, es gibt doch keine Schnees.
6: Ja, weil Schnee nicht zu kaufen gibt. Nämlich, im Supermarkt gibt es ja Produkte, die auch aus einer Masse sind. Also, wie Matt jetzt.
2: Das wieso?
6: Und dann brauchst du eine Mehrzahl allein wegen des Sortiments. Also, Matt.
2: Ja, bei Matt,
6: da gibt
2: ne?
6: es ja verschiedene Mette in Kühlregal, in so durchsichtige Därme.
2: Ja.
6: Und Eise eben, ne?
5: Ha! Speiseeis in Darm?
6: Nein, Franz.
5: Also, ich geh gleich nach Hause hier, du. Steffi, sag mal jetzt.
2: Ja, ich wollte mal bei QVC ein Wischmopp bestellen. Da gab da 2 für 1. Und dann sag ich, 2 Wischmopp bitte. Dann sagt sie so überklug, Wischmopps.
3: Wischmopps? Moment mal, 1 Wischmopps? 2 Möpse.
6: Es ist ja ein Wischmopp, Georg. Das heißt 2 Möbbe.
5: Wischmoppen.
2: Ach, ja.
5: Es ist so weit hier, du. Also sowas.
3: Ah, also vieles kommt auch aus dem Lateinischen.
6: Aber gerne wieder.
3: Was um in Einzahl ist, ist in der Mehrzahl denn mit A. Also Praktikum, Praktika.
2: Ach so, denn ist hier Basilikum in so 2 Pötte denn Basilikum.
3: Schön gesehen, Steffi.
2: Ne?
3: Was macht dein Rätsel denn, Franz?
5: Ich brauche noch Lungentätigkeit mit A.
2: Abhusten.
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Die Beach Boys, I Get Around, im Lieblingsmix auf NDR 1 Radio MV. Ist ganz schön was los auf unseren Straßen heute Nachmittag. Hier ist nochmal NDR 1 Radio MV mit dem zuverlässigsten Verkehrsservice für uns in Mecklenburg-Vorpommern. Vorsicht bitte im Kreis Nordwest-Mecklenburg auf der Landstraße zwischen Upal und Grevesmühlen. Da befindet sich eine Ölspur auf der Fahrbahn. Ich wiederhole es noch einmal. Vorsicht bitte auf im Kreis Nordwest-Mecklenburg auf der Landstraße zwischen Upal und Grevesmühlen. Da befindet sich eine Ölspur auf der Fahrbahn.

0: Sascha im Lieblingsmix am Donnerstagnachmittag. Ja, noch gut einen Monat, dann wählen wir in Mecklenburg-Vorpommern einen neuen Landtag. Nicht nur bei uns, immer wieder Thema hier bei NDR 1 Radio MV, auch für die Kulturszene. Die Band Feine Sahne Fischfilet, die kennen Sie vielleicht, Jan Müller, das ist der Politikwissenschaftler, mit dem wir hier immer wieder sprechen. Sänger Jan Gorko, der ist der Sänger eben von Feine Sahne Fischfilet und der hat seine Gedanken und Gefühle zur politischen Stimmung in seiner Heimat ja jetzt in einem Buch verarbeitet. Jenseits der Brandmauer heißt das, über mein Leben in der ostdeutschen Provinz. Susanne Moll hat das Buch gelesen und war bei der Lesung in seiner Heimatstadt Jamen dabei.
1: Vor 3 Jahren ist Monchi zurück nach Jamen gezogen, dorthin, wo er aufgewachsen ist. Hauptsächlich, weil er Papa geworden ist. Zuvor hat er in Rostock gelebt, schon immer in Mecklenburg-Vorpommern.
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3: Wir haben ja diese Zeilen, sollte ich alt werden, werde ich hier alt. Ne? Was ich wieder gemerkt habe, dass ich das auch wirklich fühle. Ich lieb die Gegend hier, ich lieb die Ostsee, ich lieb Hansa Rostock, ich lieb meine Freunde, meine Familie.
1: Doch mit der Heimatliebe ist es manchmal nicht so einfach, sagt Monchi. Nach der letzten Bundestagswahl im Februar 2025 hat er doch stark gezweifelt, ob es richtig ist, hier zu bleiben. Damit beginnt sein neues Buch Jenseits der Brandmauer.
4: Mehrere Leute haben mir Nachrichten geschickt. Alter, was geht denn bei dir in Vorpommern ab, schreibt ein Freund aus Berlin. Ich öffne den NDR-Link. Bei der Bundestagswahl 2025 in Jahren gingen die meisten Zweitstimmen an die AfD. Für die AfD stimmten 54% der Wählerinnen und Wähler. 54%, Digga? 54% in Jahren bei uns zu Hause.
1: Zur ersten Lesung sind mehr als 250 Menschen gekommen. Monchi sitzt in einem Sessel mitten auf dem Jamener Skatepark. Seine Zuhörer haben auf den Rampen, auf Bierbänken oder mitgebrachten Klappstühlen Platz genommen. Er beschreibt, dass die viel erwähnte Brandmauer für ihn ein Politikkonzept sei, das auf dem Land aktuell völlig weltfremd wirkt.
4: Wir leben da, wo der Nachbar von gegenüber, die Verkäuferin, der Kumpel, der Freund, das Familienmitglied, wo der Klempner, die Polizistin, der Arzt, die Homies aus dem Verein und womöglich auch einer oder mehrere der Lehrerinnen deiner Kinder eher wahrscheinlich als unwahrscheinlich ihr Kreuz bei der AfD gemacht haben.
1: Monchi beschreibt im Buch 11 unterschiedliche Typen von AfD-Wählerinnen und Wählern. Von wirklich Überzeugten über Mitläufer bis zu Leuten, von denen er es nie gedacht hätte. Jan Gorko hat sich von jemandem, der selbst mal ein Fall für den Verfassungsschutz war, zu jemandem mit differenziertem Blick entwickelt.
3: Mir war schon wichtig, auch im Buch einfach so diese Punkte aufzumachen. Okay, was sehe ich nicht mehr so? Ja? Und ich habe keinen Bock, so stehen zu bleiben oder die gleichen Parolen zu grölen wie vor 10 Jahren, weil irgendwer sagt, Mensch, hast du dich verändert? Ich glaube, Veränderung ist auch was Gutes.
1: Über seine Veränderung schreibt der Frontmann der Band Feine Sahne Fischfilet auch im Buch. Über seine Vergangenheit in der Hooligan-Szene von Hansa Rostock, über das Erlebnis, das ihn zum Antifaschisten gemacht hat. Bei einem ist er sich am Ende ganz sicher.
4: Bleiben. Ich glaube, das ist einer der wichtigsten Punkte. Wenn man zeigt, dass man es ernst meint, dass man nicht nur leere Phrasen drischt, sondern wirklich was macht, nehmen die Menschen einen ernst und man kann sie erreichen.
0: Jenseits der Brandmauer. Über mein Leben in der ostdeutschen Provinz ist heute im Verlag Kiepenheuer und Witsch erschienen. Das Buch hat 240 Seiten und kostet 20 Euro. Und was das Publikum bei der Lesung von Jan Gorko, besser bekannt als Monchi, in Jamen über sein Buch sagt, das erfahren Sie heute Abend im Kulturjournal hier auf NDR 1 Radio MV. Nach den 19 Uhr Nachrichten geht es los und Frank Bräuner ist heute Abend für Sie am Mikrofon. Hier ist der Tag.

0: 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Gleich gibt's einen schönen Kulthit von Blondie, The Tide is High. Vorher alles, was Sie wissen müssen. Donnerstag, 13. August, gleich 18 Uhr.
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0: Heute vor 65 Jahren begann der Bau der Berliner Mauer und damit wurde die deutsche Teilung auf Jahrzehnte besiegelt. Auch in Mecklenburg-Vorpommern wurde heute der Opfer der Teilung gedacht. Katrin Kahlke aus der aktuellen Redaktion.
2: Ja, Ministerpräsidentin Schwesig gedachte der Menschen, die bei Fluchtversuchen ums Leben kamen oder verfolgt, verletzt und inhaftiert wurden. Eine Gedenkfeier gab es unter anderem auch in Groß-Turow in Nordwest-Mecklenburg. Aus dem Mecklenburg-Studio Hannes Vogt.
3: Am Nachmittag wurde am Goldensee in Groß-Turow an Harry Krause erinnert. Der 10-jährige Junge lief am 31. Januar 1951, rund 10 Jahre vor dem Mauerbau, auf dem See Schlittschuh und wurde von einem DDR-Grenzpolizisten erschossen, als er sich unbeabsichtigt der innerdeutschen Grenze näherte. Ihm zu Ehren wurde eine bereits vorhandene Stele umgesetzt, damit sie nun besser zu sehen ist. Am Denkmal sprach unter anderem der Landesbeauftragte für die Aufarbeitung der SED-Diktatur Burkhard Bley über die DDR-Diktatur. Anschließend wurden Blumen und Kränze niedergelegt und eine Schweigeminute abgehalten. Mit dabei war auch die damals 9-jährige Schwester von Harry Krause.
2: Der im Greifswalder Bodden entdeckte tote Wal soll untersucht werden. Das Deutsche Meeresmuseum bestätigte, dass es sich um einen Buckelwal handelt. Der Kadaver soll dafür nach Stralsund geschleppt und dort untersucht werden. Die Fachleute erhoffen sich Erkenntnisse über die Todesursache und darüber, warum immer wieder Wale in die Ostsee schwimmen. Wasserschutzpolizei und Wasserstraßenamt hatten die Fundstelle vor Rügen gesichert. Das Landesjugend-Jazz-Orchester Mecklenburg-Vorpommern startet mit seiner Sommertournee. In dieser Stunde ist es zu Gast in der Scheune von Bolewig bei Röbel. Beatrice Böse aus dem Hafmüritz-Studio berichtet.
4: Das Besondere, das Landesjugend-Jazz-Orchester lädt sich zu den Sommerkonzerten immer einen Gast als Solist ein. In diesem Jahr ist es die Bariton-Saxophonistin Tini Thomsen aus Hamburg. Thomsen hat bereits ihre eigenen Produktionen mit dem niederländischen Metropole Orchestra, der NDR Big Band und der Big Band des Hessischen Rundfunks aufgezeichnet. Das Ensemble mit 19 jungen Jazz-Talenten tritt außerdem noch in Gadebusch bei Schwerin, Pasewalk und Neustrelitz auf. Der NDR unterstützt die Konzerte des Landesjugend-Jazz-Orchesters.
2: Leichtathletin Johanna Martin vom 1. LAV Rostock hat bei den Europameisterschaften in Birmingham den Einzug ins Finale über 400 Meter verpasst. Die 20 Jahre alte deutsche Meisterin lief in ihrem Halbfinale als Fünfte ins Ziel. Mit 51,34 Sekunden verfehlte sie ihre persönliche Bestleistung nur um 77 Hundertstel.
0: Dankeschön, Katrin. Es ist 18 Uhr und 2 Minuten. Das Wetter für uns in Mecklenburg-Vorpommern mit Theresa.
5: Ja, immer noch viel Sonnenschein, kaum Wolken. Es ändert sich einfach mal gar nichts. 28 Grad haben wir in Güstrow. Aktuell, wir haben 26 in Ueckermünde und 29 zurzeit ja in Beutzenburg. Ist und bleibt sommerlich, ja.
0: Aber wenn sich nichts ändert, dann haben wir doch wenigstens die allseits beliebte Wasserstandsvorhersage.
5: Oh, da sagst du was. Bis morgen früh werden mich westlich Rügens Wasserstände um 0 bis 25 Zentimeter über Normalhöhen nun erwartet. So, und östlich Rügens dann Wasserstände um 10 bis 30 Zentimeter über Normalhöhen 0.
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5: Ist ein bisschen was los. Wir starten mal im Kreis Nordwest-Mecklenburg auf der Landesstraße zwischen Upahl und Grevesmühlen. Schön vorsichtig fahren, da haben wir eine Ölspur auf der Fahrbahn. Und die A24 Hamburg Richtung Berlin, die ist zwischen Rheinbeek und Witzhave jetzt nach einem Unfall gesperrt. Wir schauen auf die Blitzer. Geblitzt wird auf der A14 Richtung Karstädt, Höhe Parkplatz Platerberg. Es geht auf die A24 gleich zweimal, nämlich Richtung Berlin hinter Mayenburg und Richtung Hamburg zwischen Zarrentin und Gudow. Auf der B96 auf Rügen, Lietzow Richtung Bergen, Höhe Ralswiek zwischen Neustrelitz und Fürstenberg. Höhe Abzweig nach Kleintrebow und Stralsund Richtung A20 vorm Parkplatz Rügenblick. Auf der 104 zwischen Fietgeest und Güstrow. Auf der 105 in Rheinberg Richtung Stralsund. Auf der 108 Ortsausgang Teterow Richtung Waren. B191 Ortsausgang Eldena Richtung Karstädt. B192 zwischen Klink und Waren und immer noch in Sitow Richtung Malchow. In Bandelin beidseitig zwischen Ferdinandshof und Meiersberg in Blumenthal. Zwischen Großströmen Römkendorf und Blowarz zwischen Markgrafenheide und Hinrichshagen. Am Ortseingang Sato, wenn Sie aus Radegast kommen, und zwischen Triebsees und Dolgen, nämlich Höhe Krakow.
0: Sie haben noch was, dann gerne her damit. 0800 59 59 100, die Nummer direkt ins Studio. Oder Sie schicken eine Nachricht über die NDR MV-App.
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0: Ja, und der nächste ist schon wieder da, also der nächste Wal bei uns vor der Ostseeküste. Leider ist das Tier schon gestorben, und wo es gefunden wurde und was mit dem toten Säugetier jetzt genau passiert, das erfahren wir gleich von unserer Reporterin.
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0: Und vorher gibt es einen schönen Kult-Hit von Blondie, The Tide Is High, die meisten 80er. Theresa, wo gibt's sie?
5: Bei NDR 1 Radio MV.
0: Hallo!

0: Ein maritimer Kulthit von Blondie, The Tide is High, im Lieblingsmix auf NDR 1 Radio MV mit den meisten 80ern. Es klingt leider irgendwie viel zu vertraut, oder? Buckelwal in der Ostsee gesichtet. Dieses Mal allerdings vor Rügen und leider ist das Tier auch schon tot. Martina Radke aus unserem Vorpommern-Studio. Wo genau wurde das Tier jetzt entdeckt?
1: Im Greifswalder Bodden, genau vor der Südküste von Rügen. Um 8.16 Uhr wurde der Fund der Wasserschutzpolizei gemeldet und die fand dann das etwa 7 Meter lange Tier in der Nähe einer Bundeswasserstraße. Es trieb dort leblos im Wasser. Um eine Kollision mit Schiffen zu verhindern, kamen Einsatzschiffe des Wasserstraßen- und Schifffahrtsamtes dazu. Die sicherten dann gemeinsam die Fundstelle. Eine Expertin des Meeresmuseums hat dann den Tod des Tieres bestätigt, sagt Almut Neumeister, Sprecherin des Meeresmuseums.
2: Sie hat dann festgestellt, dass er tot ist. Er schwamm bereits auf dem Rücken. Es ist ein Buckelwal, das konnte man gut an den langen Brustflossen erkennen. Aber da er auf dem Rücken schwamm, konnte man jetzt zum Beispiel noch nicht sagen, ob es der Wal ist, der jetzt sich schon einige Zeit vor der Küste aufhält.
1: Ja, zuletzt war er ein offenbar geschwächtes Tier vor der polnischen Küste entdeckt worden.
0: Martina, wie geht es jetzt mit dem Kadaver weiter?
1: Also er soll nach Stralsund geschleppt werden. Das passiert noch heute Abend. Morgen wird er dann abgeschirmt von der Öffentlichkeit aus dem Wasser gehoben, damit Experten ihn dort untersuchen können. Dazu noch einmal Almut Neumeister.
2: Also durch die Obduktion kann man einiges feststellen. Vor allem geht es uns natürlich um die Todesursache, ob er an Krankheiten litt oder durch andere äußere Einflüsse gestorben ist. Das kann man dann anhand der Obduktion ganz gut feststellen.
1: Dazu werden Proben genommen, die dann im Labor ausgewertet werden. Also es kann noch etwas dauern, bis man genau weiß, woran das Tier gestorben ist.
0: Das haben wir ja bei dem Buckelwal, der vor Pöhl gestrandet ist, genauso erlebt. Und es ist jetzt ja schon der zweite Wal innerhalb von kurzer Zeit, der vor unserer Küste strandet. Martina, ist das Zufall?
1: Die Experten sehen da einen Zusammenhang mit der Bestandsentwicklung des Buckelwals in den vergangenen Jahren.
2: Die Population hat sich bei der Art Buckelwal ganz gut erholt in den letzten Jahren. Und dadurch kommt es natürlich auch häufiger vor, dass sich Buckelwale in die Ostsee in Anführungsstrichen verirren. Sie schwimmen dann meistens der Nahrung nach oder werden auch zum Teil durch Unterwasserlärm gestört. Und eben durch die Erholung der Population treten auch dann eben die Buckelwale hier häufiger auf.
1: Der geringe Salzgehalt in der Ostsee gibt den Tieren hier aber ein lebensfeindliches Umfeld. Sind die Tiere einmal in der Ostsee, ist es schwer, dass sie dann auch wieder den Ausgang finden.
0: Ein toter Wal, also vor Rügen. Morgen wird er dann nach Stralsund geschleppt. Informationen waren das von Martina Radke aus dem Vorpommern-Studio. Ich danke dir.
1: Ich danke dir, Marek.
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0: Rod Stewart mit Sailing kultet hier in ihrem Lieblingsmix auf NDR 1 Radio MV. Wenn Sie so im Land unterwegs sind, mal aus dem eigenen Dorf rausfahren, dann sehen Sie zum Beispiel in Beutzenburg, in Güstrow oder auch in Schwerin meistens an den gelben Ortseingangs- oder Ausgangsschildern ein weißes T-Shirt mit dem nicht ganz passenden Schriftzug dazu, das letzte Hemd. Fakt ist, ein Aktionskünstler steht nicht dahinter. Die Sache hat offenbar einen politischen Hintergrund und den hat der Staatsschutz im Blick. Stefan Ludmann aus der aktuellen Redaktion, warum das denn?
1: Also Staatsschutz, das klingt ja erstmal, ja, kann man fast sagen, ein bisschen dramatisch, aber es geht hier eher um eine stille, aber dann doch ziemlich ungewöhnliche und auch sichtbare Protestaktion. Die hat offenbar in Schleswig-Holstein begonnen und die hat dann nach einer größeren rechtspopulistischen Demo in der letzten Woche in Plauen in Sachsen dann offenbar nochmal Fahrt aufgenommen, ist jetzt in Mecklenburg-Vorpommern angekommen. Diese letzte Hemd-T-Shirts, die hängen zum Beispiel auch in der Nähe von Friedland oder bei Grevesmühlen. Die Polizei hat nach eigenen Angaben keine Hinweise

0: wird die Polizei weitere Maßnahmen prüfen. Im Landtagswahlkampf, da spielt diese Aktion bereits eine gewisse Rolle. Die AfD, die hat sich dahinter gestellt. Für den Co-Vorsitzenden Holm zeigt sie eins, die Menschen hätten, so wörtlich, die Schnauze voll. Auf seinem Social-Media-Kanal erntet Holm dafür nicht nur Zustimmung. Einer schreibt, ich habe auch die Schnauze voll von der AfD.
1: Informationen waren das von Stefan Ludmann hier im Tag auf NDR1 Radio MV. Und wir haben berichtet über das letzte Hemd, das an vielen Ortseingangsschildern liegt.

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1: Und zwar von Hertz, Wonderful Life, am Lieblingsmix am Donnerstagnachmittag hier auf NDR 1 Radio MV.

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3: 18.30 Uhr, Zeit für den Themenüberblick. Heute vor 65 Jahren begann der Bau der Berliner Mauer. Die wurde dann zum Symbol der deutschen Teilung, Katrin Kalke.
4: Genau, und daran wurde heute erinnert. Bundestagspräsidentin Klöckner, die hat auf die anhaltende Spaltung zwischen Ost und West hingewiesen. Die Mauer habe in Deutschland Spuren hinterlassen, die unsere Wege heute noch beeinflussten, sagte Klöckner bei der zentralen Gedenkveranstaltung zum Mauerbau vor 65 Jahren. Kulturstaatsminister Weimar warnte vor einer Instrumentalisierung des SED-Regimes. Links- wie Rechtsextreme versuchten derzeit, die DDR gezielt zu verharmlosen. Auf der italienischen Mittelmeerinsel Sizilien ist die Situation rund um den Vulkan Etna weiter angespannt. Der Flughafen in Catania bleibt mindestens bis morgen früh 2 Uhr gesperrt. Viele Urlauber werden mit Bussen zu anderen Flughäfen gebracht. Der Etna ist Europas aktivster Vulkan und er stößt seit einer Woche große Mengen Asche und glühende Gesteinsbrocken aus. Der in Ueckermünde ausgebüxte Berberaffe ist von ganz allein in sein Gehege im Tierpark zurückgekehrt. Der Affe war gestern in Ueckermünde beim Füttern ausgebrochen. Heute ist er aber aus eigenen Stücken wieder zurückgekommen, sagte eine Sprecherin der Polizei. Zeugen hatten den Affen gestern auf einer Straße in Ueckermünde gesichtet.
3: Danke, Katrin. Und jetzt die Meldungen aus Ihrer Nähe.
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5: Mit Peter Schmidt. Guten Abend. Bei starkem Regen drohen Wolldeck-Überschwemmungen. Der gut 100 Jahre alte Diekgraben muss saniert werden, damit Regenwasser wieder besser aus der Stadt ablaufen kann, Sebastian Welzel berichtet.
6: Rund 1,9 Millionen Euro kostet die Sanierung des Kanalsystems, das zu großen Teilen unterirdisch verläuft. 70% des in Wolldeck fallenden Regenwassers fließt über den Diekgraben ab. In den knapp 1 Kilometer langen Kanälen müssen bröckelige Mauern repariert, neue Rohre verlegt und 31 Schächte saniert werden. Die Stadt hat für das Projekt Fördermittel beantragt, parallel die Planungen schon begonnen. Laut Bürgermeister Hühner sollen die Reparaturarbeiten im kommenden Jahr beginnen und auch abgeschlossen werden.
5: In Waren kann es morgen früh zu Verkehrsbehinderungen durch Schwerlasttransporte kommen. Auf der Herrenseebrücke stehen Belastungstests an. 20 Transportfahrzeuge liefern die notwendige Technik, so eine Sprecherin der Stadt. Die Tests selbst sollen in 2 Nächten Anfang der kommenden Woche durchgeführt werden. Der Arbeitsbereich sei dabei ausgeleuchtet, zudem könne es Lärm geben, so die Sprecherin weiter. Die Tests an der Brücke sollen Aufschluss darüber geben, ob sie abgerissen werden muss oder erhalten werden kann. Nachdem sie im Sommer Lehrgänge absolviert haben, dürfen 23 Schiedsrichter aus der Haff-Müritz-Region in der kommenden Fußballsaison höherklassig pfeifen. Markus Hecker aus Waren zum Beispiel wird als Videoreferee in der ersten Bundesliga agieren. Der Neubrandenburger Erik Brandt wurde für die Jugendbundesliga der unter 19-Jährigen als Schiedsrichterassistent nominiert. Der erst 17-jährige Dominik Müller aus Waren wird mit der gleichen Aufgabe für die U17-Bundesliga betraut. Sirko Mücke aus Neustrelitz und Florian Strübing aus Röbel pfeifen in der Regionalliga. Der aus dem Ueckermünder Tierpark geflüchtete Berberaffe ist wieder da. Laut Polizei ist das Tier nicht eingefangen worden, sondern zur Fütterung von allein wieder ins Gehege zurückgekommen. Der Berberaffe mache öfter Ausflüge, so ein Polizist vom Ueckermünder Revier, komme aber eben auch von allein wieder zurück. Vor allem das jetzt entflohene Männchen sei schlau genug, um den Stromzaun des Tierparks zu überwinden.
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3: Das Wetter für uns in Mecklenburg-Vorpommern. Guten Abend, Stefan Kreilbohm in unserem NDR-Wetterstudio auf Hiddensee.
8: Guten Abend.
3: Stefan, gestern hatten wir die Sonnenfinsternis, dann hatten wir die Perseiden am Himmel. Kann ich diesen Meteoritenschauer heute Nacht nochmal sehen?
8: Ja, es werden nicht so viele sein wie vergangene Nacht, aber ein Blick lohnt sich ja immer noch. Man kennt das ja, ein paar Trödelheinis gibt es immer noch. Ne? Die kommen hinterher einfach, die hatten keine Zeit, was weiß ich. Und kommen jetzt diese Nacht. Also ich würde auf jeden Fall sagen, ja, es lohnt sich ohnehin immer ein Blick in die Sterne. Und vor allem, wenn man dabei nicht frieren muss, ist es noch viel schöner. Und das haben wir halt in der kommenden Nacht. Es kühlt nur ganz, ganz langsam ab. Und wer ganz bis morgen früh zum Sonnenaufgang draußen rumliegt, irgendwo, der liegt dann bei irgendwann bei 17 bis 14 Grad. In einigen Gliederungen wird es ein bisschen kälter, aber die ganze Nacht ist es sternenklar.
3: Aber morgen tagsüber wird es dann ja ganz nett. Wird es auch am Wochenende schön?
8: Ja, morgen gibt es viel Sonnenschein bei Spitzentemperaturen von 31 bis örtlich 35 Grad. Am heißesten wird es dabei im Südwesten Mecklenburgs. Der Wind nur schwach morgen aus Süd bis Südost. Am Wochenende gibt es die Wetteränderung. Am Sonnabend geht es noch freundlich los, dann kommen Wolken. Ich möchte vereinzelte schlappe Schauer am Sonnabend nicht ganz ausschließen. Wir landen noch bei 28 Grad im Kützerwinkel und nochmal 35 Grad im östlichen Vorpommern. Am Sonntag ist es dann freundlich bei rund 23 Grad überall.
3: Danke Stefan und dann wünsche ich dir jetzt einen schönen Feierabend. Und
8: gleichfalls, danke, tschüssing.
3: Moin auf die Straßen, hier ist der NDR 1 Radio MV, der zuverlässigste Verkehrsservice für uns in Mecklenburg-Vorpommern.
9: Und es ist ein bisschen was los, Achtung Autofahrer, wir haben immer noch eine Ölspur und zwar im Kreis Nordwest-Mecklenburg. Genauer gesagt auf der Landesstraße zwischen Upal und Grevesmühlen, machen Sie bloß vorsichtig und langsam. Und
3: die dann wischt hoffentlich gleich einer mal weg, ja, Mensch, die haben wir ja schon ein bisschen.
9: Ja, und dann haben wir noch eine Sperrung auf der A24, Hamburg Richtung Berlin zwischen Rheinbeek und Witzhave, da hat es nämlich einen Unfall gegeben. Und geblitzt wird auch noch, und zwar auf der A14 Richtung Karstädt, Höhe Parkplatz Platerberg. Dann geht es auf die A24 Richtung Berlin, hinter Mayenburg. Und Richtung Hamburg, zwischen Zarrentin und Gudow. Auf der B96 auf Rügen, Lietzow Richtung Bergen, Höhe Ralswiek. Zwischen Neustrelitz und Fürstenberg, Höhe Klein-Trebow und Stralsund Richtung A20, vorm Parkplatz Rügenblick. Dann 104 haben wir noch zwischen Fiedgeest und Güstrow. Auf der 105 in Rheinberg Richtung Stralsund. Auf der 108 Ortsausgang Teterow Richtung Waren. B191 Ortsausgang Eldena Richtung Karstädt. B192 zwischen Klink und Waren und auch in Sito Richtung Malchow. In Bandelin immer noch beidseitig zwischen Ferdinandshof und Meiersberg im Blumenthal, zwischen Großströmkendorf und Blowarz, zwischen Markgrafenheide und Hinrichshagen, am Ortseingang Sato, wenn Sie aus Radegast kommen, und zwischen Triebsees und Dolgenhöhe Krakow.
3: Und wenn Sie noch Staus oder Blitzer gesehen haben, dann rufen Sie durch 0800 5959 100 oder Sie schicken eine Nachricht über die NDR MV-App.
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3: Mit den meisten 80ern geht's in den Feierabend und dann ist der Abend da. Und Theresa, was mache ich denn heute Abend?
9: Wir werden alle zum NDR Sommerkino nach Altentreptow. Da gibt's nämlich großes Kino, Polizeiruf 110 aus Rostock, Premiere. Also wie gesagt, sehen Sie vor allen anderen. Und das am Park am Großen Stein.
3: Coole Sache. Also viel Spaß in Altentreptow beim Sommerkino.

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0: Aktuelle Musik von Pink in ihrem Lieblingsmix auf NDR 1 Radio MV in Peenemünde auf Usedom. Da hat es gestern einen Vorfall mit einer Drohne gegeben. Die ist bei einem Testflug abgestürzt, Funken flogen und dann gab es einen Brand. Passiert ist das Ganze auf einem Drohnentestgelände. Ingo Bötig aus der aktuellen Redaktion. Was ist das konkret für ein Gelände?
1: Das Testgelände gehört zum Flughafen Peenemünde und das ist ein Testgelände für alle Unternehmen, die mit Drohnen arbeiten, die Drohnen entwickeln. Da gibt es ganz viele Möglichkeiten, zum Beispiel Drohnen, die Waren für den Alltag transportieren, für die Apotheken zum Beispiel auch Einkäufe. Da gibt es auch Tests, dass ganz entlegene Dörfer irgendwann mal mit einer Drohne ihre Einkaufsbeutel geliefert bekommen, wenn sie das möchten. Aber natürlich auch Unternehmen aus der Rüstungsindustrie testen dort zum Teil mit Drohnen, die auch mit Munition ausgestattet sind.
0: Ingo, ich sag dir ganz ehrlich, ich habe da von diesem Zentrum bis heute noch nichts von gehört. Warum wird das so unterm Deckel gehalten?
1: Ganz ehrlich, ich auch nicht. Und wenn ich mich in der Redaktion heute umgehört habe, dort war auch Schulterzucken. Sie kannten dieses Testzentrum nicht. Aber dieses Testzentrum ist gar nicht so geheim. Das ist für alle zugänglich. Es ist eines der ganz wenigen in Deutschland, kann sich international einreihen mit Portugal zum Beispiel. Dort gibt es auch ein großes Testzentrum. Und dieses Testzentrum ist deswegen auch sehr interessant für die Unternehmen, weil sie dort zum Beispiel auch übers Meer fliegen können. Das heißt, sie sind nicht ganz so eingeschränkt wie in einem Feld zum Beispiel, wo im Umfeld dann wieder Wohnsiedlungen sind. Also der Ausflug dort über die Ostsee scheint viele zu reizen, weil sie dann einfach auch mehr Möglichkeiten haben zu testen und dann auch die Gefahr minimiert wird, wenn zum Beispiel die Drohne abstürzt und dann in die Ostsee sinkt.
0: Ingo, Drohnen spielen ja eine immer wichtigere Rolle in der Wirtschaft, auch in der Industrie. Dieses Testzentrum, wird das in Zukunft noch größer werden?
1: Wenn es nach den Unternehmen geht, sollte der Testplatz wachsen oder zumindest sollte es bundesweit mehr solcher Testzentren geben wie in Peenemünde. Die Unternehmen brauchen das. Was aber zum Beispiel der Geschäftsführer von Infintech sagt, André Komp, mit ihm habe ich im Vorfeld gesprochen. Sie brauchen nicht nur mehr solcher Testzentren bundesweit, sondern sie brauchen auch Testzentren, die mehr Möglichkeiten anbieten.
2: Ich glaube, dass wir diese Langstreckenmöglichkeiten, die außer Sicht fliegen, Möglichkeiten mehr ausbauen müssen. Da will ich jetzt nicht gar sagen, dass wir jetzt 10 oder 20 brauchen, aber wir brauchen vielleicht in Deutschland, im Süden, im Norden einfach Möglichkeiten, um solche Themen umzusetzen.
0: Und lass uns noch mal kurz klarstellen, Infintech, was ist das für eine Firma?
1: Also Infintech ist ein Unternehmen, das Drohnen entwickelt. Und vielleicht noch ganz kurz zur Erklärung und zur Ergänzung. Der Geschäftsführer hat auch noch mal gesagt, es soll nicht nur dabei bleiben, die Drohnen selber zu testen, sondern mit Blick auf den Vorfall in Leipzig, da gab es eine Drohne mit Sprengstoff beladen, die den Flughafen bedroht hat. Man soll auch auf solchen Zentren Drohnenabwehrtechnik testen. Auch dazu muss Deutschland einen Schritt weitergehen, vielleicht auch Peenemünde.
0: Welche besonderen Regeln gelten denn für solche Zentren? Also darf ich da zum Beispiel besonders hoch fliegen mit einer Drohne?
1: Also die Regeln sind je Testzentrum ganz klar festgeschrieben. Hier bei Peenemünde ist natürlich interessant, es gibt ein Sperrgebiet. Die Drohnen dürfen also nicht über bewohntes Gebiet fliegen. Deswegen auch dieser glimpfliche Ausgang bei dem Drohnenunfall gestern Abend. Es gibt klare Regeln, die kennen die Unternehmen. Die werden nicht öffentlich gemacht, aber die sind festgelegt.
0: Informationen von Ingo Bötig aus der aktuellen Redaktion. Danke dir.
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0: Cultured von Madonna im Lieblingsmix auf NDR 1 Radio MV. 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NDR 1 Radio MV, hier ist Marek, wer ist am Telefon?
1: Hallo, hier ist Franzi. Ich wollte mal fragen, habt ihr das defekte Auto schon in Schwerin, Hamburger Allee, wenn man Richtung Klate abbiegt?
0: Das nehmen wir gerne mit. Vielen Dank fürs Bescheid sagen.

0: Schönen Feierabend, Mecklenburg-Vorpommern mit NDR 1 Radio MV. Wer liebt's nicht? Das schöne Hiddensee. Jetzt gibt es einen Dokumentarfilm über diese wundervolle Insel und er hat in dieser Woche Kinostart und der geht ganz weit in die Geschichte zurück.
1: Später in den goldenen 20ern nennt man Hiddensee das romanische Café in der Ostsee oder das Versteck im Meer. Und es zieht eine ganze Legion von Intellektuellen hierher. Stummfilmstar Asta Nielsen, Thomas Mann, Marsha Kaleko, Else Lasker Schüler, Albert Einstein, Friedrich Wilhelm Murnau.
0: Ja, die Liste, die ist auf jeden Fall lang. Hiddensee, der neue Dokumentarfilm von Ann-Kathrin Händel. Und der ist in unserem Land schon zu sehen, bevor er in die Kinos kommt. Und warum man ihn unbedingt anschauen sollte, das erfahren Sie gleich im Kulturjournal bei Frank Bräuner nach den 19 Uhr Nachrichten. Ich bin Marek Waldem, das war der Tag in Mecklenburg-Vorpommern. Wie immer war das schön mit Ihnen. Und ich freue mich, wenn wir uns morgen ab 16 Uhr wiederhören. Bis denne! 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

0: Es ist 19
1: Einfach
0: Uhr.
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2: Ja, heute vor 65 Jahren ging es los mit dem Bau der Mauer in Berlin und der deutsch-deutschen Teilung. Daran haben heute viele Menschen erinnert. Katrin Karke.
3: Ja, die Bundesbeauftragte für die Opfer der SED-Diktatur Zupke hat davor gewarnt, die DDR zu verharmlosen. Im NDR-Interview hat sie auch erklärt, wie sich Ost- und Westdeutsche gegenseitig besser verstehen könnten.
4: Man muss natürlich aufklären über Medien, über Bildung, aber auch Menschen miteinander ins Gespräch zu bringen. Und jetzt bin ich mal ganz forsch. Man könnte auch mal darüber nachdenken, neben allen anderen Straßen und Namenplätzen in Deutschland, dass man auch Widerstandskämpfern oder Freiheitshelden solche Plätze, Orte und Gebäude widmet. Auch das transportiert ja Geschichte. Und das zu kontextualisieren, wer ist der Mensch, wofür steht er, auch das trägt bei. Es ist ja nicht eine große Sache, es sind aus meiner Sicht viele kleine Dinge, die dazu beitragen können.
3: Die Bundesbeauftragte für die Opfer der SED-Diktatur Zupke. Nach dem Drohnenabsturz nahe Peenemünde gestern Abend gibt es eine neue Debatte über Testzentren. Deutschland brauche mehr davon, das fordert der Geschäftsführer von Infintech. Ein Unternehmen, das Drohnen entwickelt, unter anderem in Zusammenarbeit mit der Ukraine. Ingo Bötig aus der Aktuell-Redaktion.
5: Gebraucht würden mehr Testzentren, aber auch mehr Möglichkeiten für die Tests selbst. Drohnen müssten auch höher und deutlich weiter fliegen können. Bislang seien die Sperrgebiete eng begrenzt. Geschäftsführer André Komm vom Unternehmen Infintech fordert im Gespräch mit dem NDR, man müsse auch Flüge außer Sichtweite testen können, also Langstrecken. Außerdem, nach dem Vorfall am Flughafen Leipzig-Halle, wo eine Drohne mit Sprengstoff beladen entdeckt wurde, fordert Komp, auch mehr Drohnenabwehrtechnik zu testen. Auch dafür würden Zentren wie in Peenemünde dringend gebraucht, in ganz Deutschland.
3: In der Ukraine sind im Juli nach Angaben der Vereinten Nationen mindestens 437 Zivilisten getötet worden, so viele seit mehr als 4 Jahren nicht mehr. Laut UN-Menschenrechtsbüro wurden mehr als 2600 Zivilisten durch russische Angriffe verletzt. Präsident Zelensky forderte erneut deutlich mehr US-Patriot-Abfangraketen. Er beklagt seit Monaten, dass sich die Ukraine vor den russischen Angriffen mit ballistischen Raketen nicht ausreichend schützen kann. Der im Greifswalder Bodden entdeckte tote Wal soll untersucht werden. Das Deutsche Meeresmuseum bestätigte, dass es sich um einen Buckelwal handelt. Der Kadaver soll dafür nach Stralsund geschleppt werden und dort untersucht werden. Die Fachleute erhoffen sich Erkenntnisse über die Todesursache und darüber, warum immer wieder Wale in die Ostsee schwimmen. Wasserschutzpolizei und Wasserstraßenamt hatten die Fundstelle vor Rügen gesichert. Der Bauernverband Mecklenburg-Vorpommern sorgt sich um die heimische Tierhaltung und fordert deshalb von der Politik einen Kurswechsel. Franziska Drewes aus der Redaktion Landwirtschaft, Umwelt und Natur.
6: Extrem zurückgegangen ist laut Verband der Schweinebestand. Fast jede zweite Zuchtsau ist seit 1991 abgeschafft worden. Und der Bestand an Milchkühen ist seitdem um rund 40% gesunken. Die Bauern kritisieren langwierige Genehmigungsverfahren und stetig wachsende Regulierungen, die zudem regional unterschiedlich ausgelegt werden. Etwa wenn sie Ställe neu oder tierwohlgerechter umbauen wollen. Landwirte würden zunehmend zögern zu investieren. Der Bauernverband fordert deshalb die Landespolitik auf, nachzubessern, vor allem einheitliche, verlässliche Rahmenbedingungen zu schaffen. Heimische Tierhaltung sei wichtig, nicht nur für den ländlichen Raum, sondern auch für die regionale Wertschöpfung.
2: Tja, und ich habe heute auch gehört, dass die Hitze macht den Bauern auch zu schaffen. Biobauern, die jetzt denken, dass sie nicht genug Futter haben und Tiere schlachten müssen. Na, kommen wir mal zum Wetter für uns in Mecklenburg-Vorpommern, Theresa Ebert. Regen ist ja mal wieder so nicht in Sicht. Ne?
7: Ich wollte gerade sagen, das ist für die Bauern ja jetzt auch nicht unbedingt zuträglich. Ne? Es ist und bleibt nämlich trocken. Aktuell auch noch sehr warm, bei jetzt kurz nach 7. 29 Grad aktuell in Schwerin, 27 in der Min und frische 23 Grad in Stralsund. Kaum Wolken in der kommenden Nacht geht es dann runter, in Anführungsstrich muss man ja sagen, 17 bis 11 Grad. Und morgen am Freitag wird es richtig heiß, viel Sonnenschein mit bis zu 35 Grad. 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Und wir haben immer noch die Sperrung auf der A24. Hamburg Richtung Berlin, nämlich zwischen Rheinbeek und Winzhave nach einem Unfall. Geblitzt wird auf der A14 Richtung Karstädt, Höhe Parkplatz Platerberg. A24 einmal Richtung Berlin hinter Mayenburg und Richtung Hamburg zwischen Zarrentin und Gudow. B96 auf Rügen, Lietzow Richtung Bergen, Höhe Ralswiek und auch Stralsund Richtung A20 vorm Parkplatz Rügenblick. Auf der B104 zwischen Fietges und Güstrow, B105 in Rheinberg Richtung Stralsund, B108 Ortsausgang Teterow Richtung Waren, B191 Ortsausgang Eldena Richtung Karstädt, dann B192 haben wir einmal zwischen Klink und Waren und in Sito Richtung Malchow, B321 zwischen Tessenow und Marnitz Höhe Jarchow, in Bandelin beidseitig so, und einen habe ich hier noch zwischen Markgrafenheide und Hinrichshagen.
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2: Das ist richtig und das sind unsere Themen. Jenseits der Brandmauer. Monchi, Frontmann der Punkband Feine Sahne Fischfilet, hat sein neues Buch über Politik und Zusammenleben auf dem Land vorgelegt. Diesseits und jenseits der Mauer. Vor 65 Jahren wurde sie erbaut, diese Mauer. Und wir schauen darauf, wie die Menschen in Mecklenburg-Vorpommern auf den Bau reagierten. Tja, und dann noch auf der Insel. Hiddensee ist schon was ganz Besonderes. Ein neuer Film stellt aber nicht nur ihre Bilderbuchseiten vor. All das und mehr in der kommenden Stunde. Na denn, schönen guten Abend.

0: 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Gut einen Monat noch, dann wird in Mecklenburg-Vorpommern ein neuer Landtag gewählt und viele Menschen beschäftigt das in diesem Jahr besonders. So auch Jan Gorko, den Sänger der Punkband Feine Sahne Fischfilet, besser bekannt als Monchi bei vielen. Seine Gedanken und Gefühle zur politischen Stimmung in seiner Heimat hat er in einem Buch verarbeitet. Jenseits der Brandmauer über mein Leben in der ostdeutschen Provinz, heißt es. Susan Moll über das Buch und die erste Lesung in Monchis Heimatstadt Jarmen.
1: Vor 3 Jahren ist Monchi zurück nach Jarmen gezogen. Dorthin, wo er aufgewachsen ist. Hauptsächlich, weil er Papa geworden ist. Zuvor hat er in Rostock gelebt, schon immer in Mecklenburg-Vorpommern.
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3: Wir haben ja diese Zeilen, sollte ich alt werden, werde ich hier alt. Ne? Und das ist was, vor allen Dingen, wenn ich das Buch geschrieben habe, was ich wieder gemerkt habe, dass ich das auch wirklich fühle. Ich liebe die Gegend hier, ich liebe die Ostsee, ich liebe Hansa Rostock, ich liebe meine Freunde, meine Familie.
1: Doch mit der Heimatliebe ist es manchmal nicht so einfach, sagt Monchi. Nach der letzten Bundestagswahl im Februar 2025 hat er doch stark gezweifelt, ob es richtig ist, hier zu bleiben. Damit beginnt sein neues Buch Jenseits der Brandmauer.
4: Ich greife sofort nach meinem Handy und schaue aufs Display. Mehrere Leute haben mir Nachrichten geschickt. Alter, was geht denn bei dir in Vorpommern ab, schreibt ein Freund aus Berlin. Ich öffne den NDR-Link. Bei der Bundestagswahl 2025 in Jarmen gingen die meisten Zweitstimmen an die AfD. Für die AfD stimmten 54% der Wählerinnen und Wähler. 54%, Digga? 54% in Jarmen, bei uns zu Hause.
1: Im Buch sucht er Antworten. Warum wählen so viele Menschen in seinem Heimatort eine Partei, deren Ansichten mit seinen Grundwerten nicht vereinbar sind? Zur ersten Lesung sind mehr als 250 Menschen gekommen. Monchi sitzt in einem Sessel mitten auf dem Jarmener Skatepark. Seine Zuhörer haben auf den Rampen, auf Bierbänken oder mitgebrachten Klappstühlen Platz genommen. Er beschreibt, dass die viel erwähnte Brandmauer für ihn ein Politikkonzept sei, das auf dem Land aktuell völlig weltfremd wirkt.
4: Wir leben da, wo der Nachbar von gegenüber, die Verkäuferin, der Kumpel, der Freund, das Familienmitglied, wo der Klempner, die Polizistin, der Arzt, die Homies aus dem Verein und womöglich auch einer oder mehrere der Lehrerin deiner Kinder eher wahrscheinlich als unwahrscheinlich ihr Kreuz bei der AfD gemacht haben.
1: Monchi berichtet, wie er nach der Bundestagswahl immer wieder Leute anspricht. Beschreibt im Buch 11 unterschiedliche Typen von AfD-Wählerinnen und Wählern. Von wirklich Überzeugten über Mitläufer bis zu Leuten, von denen er es nie gedacht hätte. Jan Gorko hat sich von jemandem, der selbst mal ein Fall für den Verfassungsschutz war, zu jemandem mit differenziertem Blick entwickelt.
3: Mir war schon wichtig, auch im Buch einfach so diese Punkte aufzumachen. Okay, was sehe ich nicht mehr so? Ja? Und ich habe keinen Bock, so stehen zu bleiben oder die gleichen Parolen zu grölen wie vor 10 Jahren, nur weil irgendwer sagt, Mensch, hast du dich verändert? Ich glaube, Veränderung ist auch was Gutes.
1: Über seine Veränderung schreibt der Frontmann der Band Feine Sahne Fischfilet auch im Buch. Über seine Vergangenheit in der Hooligan-Szene von Hansa Rostock, über das Erlebnis, das ihn zum Antifaschisten gemacht hat. Und auch über seine Angst, irgendwann vielleicht ebenso in den Bann von Antidemokraten gezogen zu werden. Auch dazu gibt es eine Liedzeile der Band.
3: Das ist ein bisschen geiler an so einem Buch als an Mucke machen da manchmal. Weil an Mucke musst du ein paar Strophen, ein paar Zeilen, du musst ganz viel verkürzen. Das ist die Kunst, dann vielleicht in so eine Emotion zu treffen. Aber in so einem Buch, und das ist für mich das Tolle, habe ich, glaube ich, ganz viele Auf und Abs und ganz viele Fragen und vielleicht auch mal Antworten.
1: Bei einem ist er sich am Ende seiner Auseinandersetzung aber ganz sicher.
4: Bleiben. Ich glaube, das ist einer der wichtigsten Punkte. Wenn man zeigt, dass man es ernst meint, dass man nicht nur leere Phrasen drischt, sondern wirklich was macht, nehmen die Menschen einen ernst und man kann sie erreichen.
5: Seine Art, so offen zu reden, finde ich sehr gut. Und vor allen Dingen, dass er sich auch für die Jugend begeistert und für seine Fehler einsteht.
6: Ja, er ist ja so ein bisschen polarisiert, so ein bisschen als Mensch halt irgendwo. Aber ihr hört ja hier hin. Und absoluten Respekt, was er hier aufzieht, auch mit diesem Festival und so.
7: Ich habe hier die gefühlten 1 oder 2 Stunden an seinen Lippen gehangen, weil er uns was zu sagen hat. Und ich finde das toll, sein Engagement für Jahre. Wir müssten mehr solche Typen haben wie Monchi.
1: Jenseits der Brandmauer. Ein Buch über das Zweifeln, aber vor allem über das Zusammenhalten und Anpacken.
0: Ja, und das Buch ist heute im Verlag Kiepenheuer und Witsch erschienen. Es hat 240 Seiten und kostet 20 Euro.
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0: 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Der 13. August 1961 ist ein historischer Tag in der deutschen Geschichte. Damals rollten Volkspolizei, Betriebskampfgruppen und Nationale Volksarmee den Stacheldraht aus. Die Mauer wurde gebaut. Familien, Freunde wurden auseinandergerissen. Inzwischen ist die Mauer zwar wieder weg, und dennoch hat sie bis heute Spuren hinterlassen als Mahnmal in Köpfen und Herzen. Auch bei den Menschen in Mecklenburg-Vorpommern. 65 Jahre nach dem Bau der Mauer, welche Bedeutung hat das Erinnern heute und wie haben die Menschen die Situation eigentlich damals wahrgenommen?
1: Programmänderung im DDR-Staatsfernsehen. Am Abend des 13. August 1961, dem Tag des Mauerbaus.
2: Und wir setzen jetzt unser Programm fort mit einem aktuellen Gespräch.
1: Mit dabei der Mecklenburger Max Surbier. Er ist Chef der Liberaldemokratischen Partei der DDR. Der Mauerbau rette den Frieden im Kalten Krieg, behauptet Surbier.
3: In Güstrow wird zurzeit eine internationale Seminartagung durchgeführt. Und die englische Lehrerin Miss Diamond, die sagte, es wurde auch Zeit. Den Kriegsbrandstiftern und den Unruhestiftern ist hier wirklich ein Schlag versetzt worden.
1: Gut drei Wochen später kommt Staatschef Walter Ulbricht in den Norden der DDR.
4: Eine der größten Demonstrationen ihrer Geschichte erlebte gestern die mecklenburgische Bezirkshauptstadt Schwerin.
1: Angeblich 75.000 Menschen sind dabei, als Ulbricht fast eine Stunde lang den Mauerbau preist. In seiner Rede an die lieben Schweriner und die lieben Mecklenburger.
5: Seit dem 13. August wissen die Feinde unseres Volkes, was die Glocke geschlagen hat.
1: Die Mauer, antifaschistischer Schutzwall genannt, wird mit fix produzierten Politschlagern bejubelt.
6: Es ziehen jetzt Ruhe und Frieden ein und sauber, ja sauber wird unsere Hauptstadt sein.
1: Mauer gut, alles gut, die ganze DDR glücklich? Oder doch eher alle unglücklich?
7: Grundsätzlich kann man das nicht so pauschal beantworten. Ja. Das hing natürlich auch von der Position ab, die die Menschen zu dem System haben in der DDR.
1: Sagt der Historiker Andreas Wagner. Er leitet das Museum Grenzhus im mecklenburgischen Schlagsdorf nahe Zarrentin.
7: Es war für einige auch sozusagen eine Erleichterung, dass diese Spannungssituation jetzt erstmal aufgelöst wurde durch eine Entscheidung und eine Festlegung und eine Abriegelung. Aber es bedeutet eben auch eine Trennung.
1: Kritische Stimmen veröffentlichen DDR-Medien nicht. Dabei gibt es Proteste, zum Beispiel an der Universität Greifswald.
8: Im 5. medizinischen Studienjahr wurde eine Resolution, die sich gegen die Schutzmaßnahmen der Regierung richtet, verlesen.
1: Heißt es in einem Stasi-Bericht zur Sicherheitslage im Bezirk Rostock.
8: 13 Studenten hatten diese Resolution bereits unterschrieben. Die zwei Redelsführer wurden verhaftet.
1: Überall weigern sich Menschen, geforderte Jubelresolutionen für den Mauerbau zu unterschreiben. Zum Beispiel in Stralsund.
8: In der Produktionsgenossenschaft Elektro stimmten von 35 Anwesenden 25 dagegen.
1: Notiert das Ministerium für Staatssicherheit. Es beobachtet die Stimmung in den drei Nordbezirken sehr genau. 6 Wochen nach dem Mauerbau erstellen die Stasi-Bezirksverwaltungen in Rostock, Schwerin und Neubrandenburg umfangreiche Berichte.
8: Die Mehrheit der Angehörigen der Mittelschicht verhielt sich in den ersten Tagen abwartend. Danach wurden in diesem Bevölkerungskreis jedoch viele negative Argumente vorgebracht.
1: Bilanziert Rostock und Neubrandenburg

0: besiedelten Dörfern, sagt Andreas Wagner vom Museum Grenzhus.
1: Über 11.000 Menschen wurden zwangsausgesiedelt. Also dieser Ausbau der innerdeutschen Grenze zu so einem Sperrgürtel, das hat also unheimlich viele Leben auch verändert und die brauchen natürlich auch ihren Platz in der Geschichte.
2: Unser Reporter Heiko Kräft hat sich anlässlich des Mauerjubiläums bei Experten zur Stimmung zur Zeit des Mauerbaus im Nordosten umgehört.

0: 10 Sissi will sich also einfach nicht verlieben. Tja, das fällt schwer angesichts der Insel, die jetzt kommt und in die man sich einfach verlieben muss. 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Über Hiddensee gibt es jede Menge Bücher, Erzählungen und natürlich auch Filme. Da geht es meistens um die vielgerühmte Abgeschiedenheit, die schönen Strände, die Künstlerinnen und Nobelpreisträger, die es dorthin verschlagen hatte und um die Kreativen, die es dort immer noch heute gibt. Hiddensee heißt der neue Dokumentarfilm von Anne-Kathrin Händel. Premiere war beim Filmfest München. Heute wird er erstmals auf Hiddensee gezeigt. Juliane Vogt über diesen neuen Hiddensee-Film.
1: Später in den goldenen 20ern nennt man Hiddensee das romanische Café in der Ostsee oder das Versteck im Meer. Und es zieht eine ganze Legion von Intellektuellen hierher.

0: Stummfilmstar Asta Nielsen, Thomas Mann, Marsha Kaleko, Else Lasker Schüler, Albert Einstein, Friedrich Wilhelm Murnau.
1: Während Anne-Kathrin Händel das sagt, fährt die Kamera vom Wasser aus langsam den Strand von Kloster und Fitte ab. Menschen sitzen weit entfernt im Sand. Die Schwarz-Weiß-Kamera macht aus dem Zuschauer so etwas wie einen ungebetenen Beobachter. So beginnt der Film Hittensee von Anne-Kathrin Händel.
2: Vor 8 Jahren hat mich eine gewisse Unruhe befallen und so eine Vorahnung, dass es einen Rechtsruck gibt im ganzen Land und auch einen globalen Rechtsruck. Und ich dachte, das würde sich auf der Insel anschauen lassen, ja, so wie man auch in einen anderen Ort in Brandenburg gehen könnte oder vielleicht wo auch immer hin, ja, auch ins Allgäu.
1: Das Große im Kleinen sichtbar machen, denn seit 2010 hält sich dort ein Bürgermeister im Amt, den Anne-Kathrin Händel in ihrem Film zunehmend dabei beobachtet, wie er seine politischen Gegner mundtot zu machen versucht.
2: Ja, mich hat es beunruhigt. Und deshalb habe ich angefangen, mich dann auch mit der Geschichte der Insel zu beschäftigen und habe natürlich festgestellt, dass da so Themen sind, die was mit dem Faschismus, mit dem Nationalsozialismus zu tun haben, über die man gar nicht so gerne spricht.
1: Oft war sie mit der Kamera dabei beim Landesernte-Dankfest 2023, das ohne Beschluss der Gemeindevertretung auf die Insel geholt wurde, oder bei der Auszählung der letzten Wahl, bei der Thomas Gens die meisten Stimmen bekam, und auf seinem Kutter, wo er Fischbrötchen verkauft.
3: Heute machen wir gleich weiter. Also heute fängt der Wahlkampf an. Wir sind ein bisschen anders wie andere. Die machen das 2 Wochen vor der Wahl. Ich mache es grundsätzlich nach der Wahl.
2: Ja.
3: Nicht, wenn ich von der Wahl bedroht werde. Also heute Nachmittag sind wir hier mit den Senioren und Senioren, machen wir Seniorennachmittag.
2: Mhm.
3: Und heute Abend 18 Uhr.
2: Ich bin ja da immer hingefahren, wenn ich dachte, da ist irgendwas los, was wichtig sein könnte für den Film. Und das ist zum Beispiel das Hotel Ostsee. Das habe ich da als Ruine vorgefunden. Und diese Ruine wird ausgemistet. Der ganze Ostmist kommt da raus. Und dann wird es schick gemacht. Und das ist ja ein Prozess, der über Jahre läuft. Und den wollte ich gerne mit begleiten. Und für mich ist dieses Hotel auch wie ein Protagonist. Und so gibt es mehrere Protagonisten, die ich kennengelernt habe, wie dieses Haus, und die ich dann begleitet habe.
1: 1 Jahr hat sie im Schnittraum mit dem Material verbracht. Neben den Künstlern der 20er Jahre, die als Marionetten im Film vorkommen, oder mittels bisher auch unbekanntem Archivmaterial, geht es auch um die 80er Jahre in der DDR. Als Hittensee für viele eine Art Ausstieg aus der DDR-Realität wurde. Zu ihnen gehört auch Flake Lorenz, der mit der Band Feeling B heimlich Punkkonzerte am Strand spielte. Es gibt Archivfilme davon. Flake, heute Keyboard bei Rammstein, hat die gesamte Filmmusik für Hittensee komponiert.
2: Er hat Musik aus der Zeit genommen. Das ist dann nicht nur Feeling B, sondern auch Kompositionen, die er in der Zeit gemacht hat, die er eingespielt hat, die auf Kassetten gelandet sind. Und diese Musik, die verwenden wir jetzt auch im Film bis hin zu neuen Kompositionen.
1: Anne-Kathrin Händel wollte die 100 Jahre erzählen, die in diesem Schwarz-Weiß-Film unmerklich ineinander übergehen.
2: Es ist eher als Anregung gemeint, genau hinzuschauen und vielleicht aktiv zu werden. So aktiv wie manche Leute, die jetzt der Meinung sind, dass sie überall die Wahlen gewinnen.
1: Hittensee ist ein sehr sinnlicher Kinodokumentarfilm, der den Kulturclash auf der kleinen Insel auf subtile, kluge und auch witzige Art und Weise aufzeigt, ohne ihn zu kommentieren.
4: Tja, heute läuft Hiddensee im Zeltkino in Fitte, morgen im Kino in Bergen auf Rügen. Am 19. August ist der Film dann in Schwerin zu sehen und am 20.08. in Berlin beim ganz offiziellen Kinostart.

0: 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Ich geb's ja zu, ich bin eher so der Typ, wenn ich nach Hause komme, bin ich froh, wenn ich meine Füße auf die Couch recken kann und dann ausruhen. Bei manchen anderen Menschen, da scheint der Tag aber mehr als 24 Stunden zu haben. Die verfügen einfach über scheinbar unerschöpfliche Energiequellen, weil sie in ihrem Alltag so viele Dinge unterbringen, die für 2 oder 3 Leben reichen würden. Beruf, Familie, eine Gutshausruine sanieren. Das ist den Bewohnern von Langwitz noch nicht genug. Sie werden am Wochenende noch zu Konzerten, Veranstaltern und Kaffeebetreibern. Unglaublich. Katrin Jaros hat diese Menschen voller Energie besucht.
1: Statt Presslufthammer, Bagger und Bohrgeräuschen erklingt heute im Gutshaus Langwitz die Klarinette von Gutsherrin Caroline Pagen.
2: In 10 Minuten machen wir die nächste Runde durchs Haus, ja? Also wer dabei sein möchte, herzlich willkommen.
1: Gemeinsam mit Ehemann Sebastian saniert sie seit 4 Jahren das Gutshaus in der mecklenburgischen Seenplatte und lädt trotz Bauphase immer mal wieder zu Veranstaltungen ein.
3: Das ist uns wichtig, dass sie eigentlich das auch schon mal sehen, dass das Ganze ein Prozess ist und dass sie einfach auch da teilhaben können dran, zu sehen, wie wir das Stück für Stück machen. Weil wir es ja auch nicht, sag ich mal, in 2 Jahren durchziehen, das Ganze, sondern es ist ja ein Teil unseres Lebens. Das heißt, es dauert auch ein bisschen länger. Und dann wäre es ja schade, wenn wir die 4 Jahre, in denen wir bauen, die Leute noch nicht hier haben könnten.
2: Also kein weißes Tuch, was wir irgendwann lüften werden.
3: Genau.
1: Viele Stunden bereiten sie jede Veranstaltung vor. Auch der Nachwuchs, vor allem Sohn Simon, fällt dafür immer wieder etwas ein. Bauen, Arbeit, Kinder, alles eine Frage der Organisation, meint die Hausherrin.
3: Ich habe jetzt 2 Kuchen gebacken, meine Mama hat 4 Kuchen gebacken, meine Schwiegermutter hatte auch 2 Kuchen gebacken. Wir haben so ein bisschen aufgeteilt, also ich kann jetzt hier nicht alles selber backen, zumal wir gestern hier noch echt Wasserprobleme hatten und das Haus retten mussten.
1: Ein Wassereinbruch durch Starkregen, ausgerechnet, als sie einen Anbau abgerissen haben. Die Nachbarin hatte sich noch gewundert bei dem Wetter, doch es musste sein, weil das Haus jetzt eingerüstet wird.
2: Und als wir dann nachher irgendwie gemerkt haben, okay, das Wasser wird weniger hier im Saal und nicht immer mehr, dann ist wieder Platz für einen Witz oder so. Caro und ich standen hier drin und haben gesagt, na, ein Glück haben wir kein Laminat verlegt.
1: Die nächste Führung steht an für den Hausherrn. Die 4. heute. Im Gutshaus Langwitz, Baujahr 1856, haben Sebastian und seine Frau viel gelernt.
2: Genau, das heißt also, wir sind eigentlich sehr froh.
1: Wie verlegt man Dielen? Wie Elektro- und Wasserleitungen? Welcher Putz ist am besten? In jeder freien Minute packen sie selbst an.
2: Mir war es wichtig, ein Gefühl für die Aufgaben zu bekommen, die gemacht werden müssen. Dass man nicht komplett da steht und sagt, wird schon richtig sein.
1: Zum Abschluss des Tages gibt Klarinettistin Caroline mit Freunden von der Neubrandenburger Philharmonie ein Konzert. Und Sebastian, eigentlich Tonmeister, stimmt fürs Finale mit ein.
3: Irgendwie weiß ich auch immer nicht, wo man dann noch so seine restlichen Energien herzieht. Das macht ja auch Bock, das macht ja nur einfach so viel Spaß. Und deswegen kommt dann irgendwie die Energie noch irgendwo her, keine Ahnung. Heute Abend falle ich tot ins Bett.
0: Ja, so ganz kann das auch nicht stimmen, denn morgen und übermorgen gibt es dann auch noch Kino unterm Sternenzelt zu sehen auf Gut Langwitz. Und wenn Sie sich das Ganze mal angucken wollen, in der ARD-Mediathek ist das gut zu finden unter Nordtour und Konzerte im Gut Langwitz.

0: wir kommen jetzt zu unserer Wochenserie über berühmte Drehorte in der ganzen Welt. 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Castle Howard liegt gut 40 Kilometer nördlich der Stadt York und gilt als das erste wirklich barocke Gebäude Englands. Der Herrensitz ist aber inzwischen vor allem einer der bekanntesten Film- und Fernsehdrehorte Großbritanniens. Und jetzt hören Sie mal zu. Das prachtvolle Anwesen diente unter anderem als Kulisse für den Klassiker Wiedersehen mit Brideshead, die Netflix-Serie Bridgerton, die Serie Victoria und den Kinofilm Garfield. Und das zieht die Besucher natürlich magisch an.
1: Schon die Zufahrt ist atemberaubend. Die sogenannte Avenue, eine 8 Kilometer lange von Buchen gesäumte, geschlungene Straße, die auf Brideshead zuläuft und von der aus Charles Ryder das Anwesen erstmals erblickt.
2: Willkommen in Brideshead, Mr. Ryder.
3: Das ist das schönste Haus, das ich je gesehen habe.
2: Wie nett von ihm.
1: Der junge bürgerliche Charles ist beeindruckt, wie die adelige Familie seines exzentrischen Uni-Kommilitonen Sebastian lebt. Eigentlich verbirgt sich hinter Brideshead Castle Howard, das als erstes barockes Gebäude in England gilt und mit 145 Zimmern eins der größten Landhäuser überhaupt ist. Seit mehr als 300 Jahren im Besitz der Adelsfamilie Howard wäre schon die Baugeschichte des Schlosses eine eigene Verfilmung wert. Denn der Architekt John Vanbrugh hatte zwar viele Talente, als er 1699 den Bauauftrag übernahm, aber Baukunst hatte bislang nicht dazu gehört, schildert Museumskurator Will Gompertz. Er war Weinhändler, Kaufmann, Soldat, Spion und ein äußerst anerkannter Dramatiker, der mit seinen satirischen Stücken große Erfolge hatte. Eines Abends trank Vanbrugh im vornehmen, liberalen Londoner Kit Kat Club, benannt nach den Kit Kats, den Hammelpasteten, die der Betreiber Christopher Kett servierte. Als der dritte Earl of Carlisle, ein reicher Erbe, Vanbrugh ansprach und fragte, würden Sie mir ein Haus bauen?
4: And the Earl of Carlisle just says to him, I don't suppose you fancy designing a house for me, do you? And Vanbrugh said, sure. And that was Castle Howard.
1: Vanbrugh sagte, klar. Ein riesiges Schloss als Bauprojekt für einen Anfänger, eine verrückte Geschichte. Doch der Earl sollte seine Entscheidung nicht bereuen. Vanbrugh entwarf das Schloss im damals völlig neuartigen Barockstil. Es übertraf an Pracht und Pomp alles, was es in England bisher gegeben hatte. Obwohl die Arbeiten am Ende fast ein Jahrhundert dauerten, gilt Vanbrugh heute als Meisterarchitekt, der dann auch noch den berühmten Blenheim Palace gleich hinterher bauen durfte. Die Architektin Ross Barr hat sich mit Vanbroughs Werk und seinen Skizzen in den Archiven des Victoria and Albert Museums beschäftigt und bewundert, wie er eine Harmonie zwischen Landschaft und Bauwerk schuf.
5: It just sits in harmony and at one with the landscape.
1: Wenn man sich diese Gebäude anguckt, die so viele Jahrhunderte hinter sich haben, wie sie ein Zeitzeugnis sind, wie Vanbrugh mit Perspektiven und Ornamenten spielte, vieles wirkt sehr modern. Das sind wirklich wunderbare Bauten.
5: Well-conceived pieces of architecture.
1: Castle Howard lockt inzwischen nicht nur jedes Jahr eine 250.000 Besucher an, sondern die Adelsfamilie Howard bestreitet den Unterhalt des Schlosses auch mit der Vermietung als Filmkulisse, schildert Lady Vicky Howard.
6: It's been a huge amount of filming, a very important extra income stream for us.
1: So war Castle Howard etwa als fiktives Carlisle Castle im Film Garfield 2 zu sehen und musste für die Fernsehserie über Queen Victoria als Kensington Palace herhalten. Und nicht nur die Brideshead-Verfilmung von 2008 wurde in Castle Howard gedreht, sondern auch die mehrteilige Brideshead-Serie von 1981. Zu sehen das Bett, in dem damals Laurence Olivier als Lord Marchmain sein Leben aushauchte.
6: So this was the bed that very famously Lord Marchmain, played by Sir Laurence Olivier, died in.
1: Und unlängst erlebte das Bett eine deutlich lebensbejahendere Renaissance.
6: Then it had a second life recently.
1: In der Netflix-Adelsserie Bridgerton steht Castle Howard für das Anwesen des Herzogs von Hastings. Und der frisch vermählte Simon verbringt mit seiner angetrauten Daphne in eben jenem Bett die Hochzeitsnacht.
6: It's the bed that the marriage was consummated in.
0: Gabi Biesinger über den Filmdrehort Castle Howard.
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0: Und das war das Kulturjournal. Am Donnerstag zum Schluss aber auch noch dies. Wenn Sie gerade Theaterchef in Mecklenburg-Vorpommern sind irgendwo und Ihre Theatersessel, die müssten ganz dringend aufgemöbelt werden, also an Ihrer Stelle wäre ich da vorsichtig. Katja Bothe vom WDR zeichnet uns nämlich jetzt einen ziemlich abgefahrenen Fall von Sitzkulturklau nach.
1: Die Stadt Bocholt bleibt vermutlich auf dem Schaden durch 650 verschwundene Theaterstühle sitzen. 2021 hatte sie einen Polsterer damit beauftragt, die denkmalgeschützte Bestuhlung des in Sanierung befindlichen Theaters neu zu polstern. Inzwischen ist der Mann mitsamt der Stühle verschwunden. Dass der Polsterer doch nicht ganz seriös ist, sei erst später aufgefallen, wie Dave Welling, Stadtbaurat Bocholt, jetzt auf WDR-Anfrage mitteilte.
2: Der neue Architekt wollte gerne Kontakt aufnehmen, wollte sich die bislang erbrachten Leistungen einmal anschauen, schauen, wie sind denn die Stühle gelagert, wie weit sind wir da in der Auftragsabarbeitung. Und in dem Kontext wurde gesagt, fremde Leute kommen hier nicht auf den Hof. Und da war dann für uns auch relativ schnell klar, dass da eine schwierige Korrespondenz in Zukunft werden wird.
1: Der Schaden ist groß. Unter anderem muss die Stadt für rund 800.000 Euro neue Stühle beschaffen. Der Fall liegt jetzt bei der Staatsanwaltschaft Hildesheim.
0: Tja, und die Spur soll übrigens nach Osteuropa führen. Große Hoffnungen auf eine friedliche Rückkehr der Stühle nach Bocholt bestehen aber offensichtlich nicht. Um 20 Uhr geht's hier weiter mit dem Tag kompakt auf NDR1 Radio MV. Das Team des Kulturjournals wünscht Ihnen einen guten Abend. Die Redaktion hatte Anke Jahns. Am Mikro war Frank Bräuner. Naja, und der sagt Tschüss mit Paul Young. Natürlich Jennifer Rush. Okay.

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1: Im Studio ist Katrin Kahlke. Guten Abend. Gedenkfeiern zum 65. Jahrestag des Mauerbaus. Menschen in Goldensee erinnern an Grenzschicksal. Toter Buckelwal im Greifswalder Bodden. Kadaver soll in Stralsund untersucht werden. Und Staatsschutz ermittelt wegen T-Shirts an Ortsschildern. Polizei prüft mutmaßlich rechtspopulistische Aktionen. Heute vor 65 Jahren ist mit dem Bau der Berliner Mauer begonnen worden. Mit Gedenkveranstaltungen und Ausstellungen wurde an die Opfer der DDR-Diktatur erinnert. In der zentralen Feierstunde in Berlin wies Bundestagspräsidentin Klöckner darauf hin, dass es auch heute noch bestehende Spannungen zwischen Ost und West gibt. Auch in Mecklenburg-Vorpommern wurde an den Mauerbau erinnert, unter anderem auch in Groß-Turow in Nordwestmecklenburg. Aus der Aktuell-Redaktion Tobias Blank.
2: Am Nachmittag wurde am Goldensee in Groß-Turow an Harry Krause erinnert. Der 10-jährige Junge lief am 31. Januar 1951, rund 10 Jahre vor dem Mauerbau, auf dem See Schlittschuh und wurde von einem DDR-Grenzpolizisten erschossen, als er sich unbeabsichtigt der innerdeutschen Grenze näherte. Ihm zu Ehren wurde eine bereits vorhandene Stele umgesetzt, damit sie nun besser zu sehen ist. Am Denkmal sprach unter anderem der Landesbeauftragte für die Aufarbeitung der SED-Diktatur Burkhard Bley über die DDR-Diktatur. Anschließend wurden Blumen und Kränze niedergelegt und eine Schweigeminute abgehalten. Mit dabei war auch die damals 9-jährige Schwester von Harry Krause.
1: So wenig Wasser in den Flüssen wie noch nie. Mehr als 12.000 Hitzetote in Deutschland in diesem Sommer. Die hohen Temperaturen haben Folgen. Bundesumweltminister Schneider will gegensteuern und den Hitzeschutz zur Gemeinschaftsaufgabe machen. Der Deutsche Städte- und Gemeindebund fordert das schon lange. Das hat Präsident Spiegler im RBB gesagt.
3: Es treffen jetzt zwei Dinge aufeinander. Der Klimawandel auf der einen Seite, aber eben auch die Versäumnisse, was die Unterstützung der Kommunen anbelangt, auf der anderen Seite. Oberste Priorität muss haben die Sicherung des Trinkwassers, die wichtigste, lebenswichtigste Ressource, die wir haben. Wir brauchen Verbundsysteme, wir brauchen Wasserspeicher, wir brauchen Investitionen in die Struktur, aber eben auch klimaanpassende Maßnahmen. Da reden wir von ungefähr 800 Milliarden Euro in den nächsten 20 Jahren.
1: Der Präsident des Deutschen Städte- und Gemeindebundes Spiegler. Im Greifswalder Bodden ist heute ein toter Buckelwal entdeckt worden. Der Kadaver ist inzwischen nach Stralsund geschleppt worden. Auf dem Dänholm soll das Tier morgen untersucht werden. Martina Radke aus dem Vorpommern-Studio.
4: Die Obduktion erfolgt abgeschirmt von der Öffentlichkeit auf dem Gelände des Deutschen Meeresmuseums. Experten werden Proben nehmen, um Informationen über die Todesursache zu gewinnen. Bei der Obduktion kann auch festgestellt werden, ob es sich um den Wal handelt, der mehrfach vor Mecklenburg-Vorpommern und zuletzt vor der polnischen Küste gesichtet wurde. Da der Kadaver auf dem Rücken im Wasser trieb, konnte das nicht festgestellt werden. Die Stralsunder Meeresbiologen konnten das Tier anhand der langen Brustflossen bereits als Buckelwal identifizieren.
1: Nach dem Drohnenabsturz nahe Peenemünde gestern Abend gibt es eine neue Debatte über Testzentren. Deutschland brauche mehr davon, das fordert der Geschäftsführer von Infintech, ein Unternehmen, das Drohnen entwickelt, unter anderem in Zusammenarbeit mit der Ukraine. Ingo Bötig aus der Aktuell-Redaktion.
5: Gebraucht würden mehr Testzentren, aber auch mehr Möglichkeiten für die Tests selbst. Drohnen müssten auch höher und deutlich weiter fliegen können. Bislang seien die Sperrgebiete eng begrenzt. Geschäftsführer André Komm vom Unternehmen Infintech fordert im Gespräch mit dem NDR, man müsse auch Flüge außer Sichtweite testen können, also Langstrecken. Außerdem, nach dem Vorfall am Flughafen Leipzig-Halle, wo eine Drohne mit Sprengstoff beladen entdeckt wurde, fordert Komm, auch mehr Drohnenabwehrtechnik zu testen. Auch dafür würden Zentren wie in Peenemünde dringend gebraucht. In ganz Deutschland.
1: Eine ungewöhnliche Protestaktion beschäftigt den Staatsschutz der Polizei. Unbekannte haben an etlichen Ortseingangsschildern im ganzen Land weiße T-Shirts mit der Aufschrift „Das letzte Hemd“ gehängt. Aus der Aktuell-Redaktion berichtet Stefan Ludmann.
6: Die Aktion läuft bereits seit einigen Wochen im Nachbarland Schleswig-Holstein oder zuletzt auch in Sachsen-Anhalt. Jetzt hängen die Protest-T-Shirts auch in Mecklenburg-Vorpommern, zum Beispiel in Beutzenburg oder in der Nähe von Friedland, in Güstrow oder in Schwerin. Die Polizei hat nach eigenen Angaben keine Hinweise auf die Urheber. Die Sicherheitsbehörden vermuten die Unterstützer nach NDR-Informationen allerdings im rechtspopulistischen Protestmilieu. Die AfD hat sich bereits solidarisiert. Nach Angaben des Innenministeriums hat der Staatsschutz die Aktion im Blick. Ein Aufhängen der T-Shirts an Ortseingangsschildern sei nicht automatisch ein Gesetzesverstoß. Allerdings dürften die Verkehrszeichen nicht verdeckt werden. Wenn das passiere, schreite die Polizei ein.
1: Das Landgericht Stralsund hat einen 35 Jahre alten Mann im Prozess um eine versuchte Tötung in Wolgast freigesprochen. Er wurde allerdings wegen einer psychischen Erkrankung in eine geschlossene Einrichtung eingewiesen. Aus dem Vorpommern-Studio Robert Schubert.
7: Das Gericht sah es als erwiesen an, dass der 35-Jährige einen Bekannten Ende Januar mit einem Messer in den Hals gestochen hatte. Das Motiv für die Tat ließ sich nicht mehr klären. Das Opfer wurde schwer verletzt und durch eine Notoperation gerettet. Später verstarb der Mann an einer Herzerkrankung. Der Angeklagte leidet laut Gericht an einer paranoiden Schizophrenie. Deswegen kann er für die Tat nicht bestraft werden und wurde freigesprochen. Jedoch hat ihn das Gericht in ein psychiatrisches Krankenhaus eingewiesen, weil von dem Mann noch immer eine Gefahr für die Allgemeinheit ausgeht. Das Urteil ist noch nicht rechtskräftig.
1: Bereit sein für den Notfall, das haben Mitarbeiter verschiedener Rettungsdienste am Nachmittag in Zinnowitz auf Usedom im Rahmen einer Rettungsübung trainiert. Etwa 40 Menschen nahmen daran teil. Sophie Lubienski aus dem Vorpommern-Studio war heute Nachmittag vor Ort und hat ihre Eindrücke so geschildert.
8: Ja, trainiert wird das Szenario, dass an der Seebrücke der Strom ausfällt. Davon betroffen ist auch die Tauchgondel. Darin befinden sich mehr als 20 Menschen, die gerettet werden müssen. Circa 15 Rettungskräfte müssen daraufhin die Gondel evakuieren. Von denen haben einige zusätzliche Probleme, wie etwa einen Herzinfarkt. Ein Geretteter fällt während der Evakuierung aus der Tauchgondel außerdem ins Wasser. Das Szenario bemerken Segler einer Jolle, die zur Hilfe eilen, dabei jedoch kentern und ebenfalls gerettet werden müssen.
1: Der Bauernverband Mecklenburg-Vorpommern sorgt sich um die heimische Tierhaltung und fordert deshalb von der Politik einen Kurswechsel. Franziska Drewes aus der Redaktion Landwirtschaft, Umwelt und Natur.
9: Extrem zurückgegangen ist laut Verband der Schweinebestand. Fast jede zweite Zuchtsau ist seit 1991 abgeschafft worden. Und der Bestand an Milchkühen ist seitdem um rund 40% gesunken. Die Bauern kritisieren langwierige Genehmigungsverfahren und stetig wachsende Regulierungen, die zudem regional unterschiedlich ausgelegt werden. Etwa wenn sie Ställe neu oder tierwohlgerechter umbauen wollen. Landwirte würden zunehmend zögern zu investieren. Der Bauernverband fordert deshalb die Landespolitik auf, nachzubessern, vor allem einheitliche, verlässliche Rahmenbedingungen zu schaffen. Heimische Tierhaltung sei wichtig, nicht nur für den ländlichen Raum, sondern auch für die regionale Wertschöpfung.
1: Leichtathletin Johanna Martin vom 1. LAV Rostock hat bei den Europameisterschaften in Birmingham den Einzug ins Finale über 400 Meter verpasst. Die 20 Jahre alte deutsche Meisterin lief in ihrem Halbfinale als Fünfte ins Ziel. Mit 51,34 Sekunden verfehlte sie ihre persönliche Bestleistung nur um 77 Hundertstel. Das Wetter für uns in Mecklenburg-Vorpommern. In der Nacht ist es klar und trocken. Die Temperatur geht auf 19 bis 16 Grad zurück und der Wind weht schwach. Morgen ist es erst sonnig. Im Laufe des Nachmittags oder Abends sind aber dann vereinzelte schwache Schauer möglich. Die Temperatur steigt auf 28 Grad im Klützer Winkel und bis 35 Grad im Randobruch. Der Wind dreht von Süd auf Nordwest bis West und weht zeitweise mäßig. Am Wochenende dann heiter bis wolkig und meist trocken um 23 Grad und nächste Woche wird's kühler. 20:08 haben wir es. 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Da haben wir zwei Meldungen. Vorsicht bitte auf der A24 Hamburg Richtung Berlin. Zwischen dem Dreieck Wittstock-Dosse und Herzsprung befindet sich eine ungesicherte Unfallstelle. Und die A24 Hamburg Richtung Berlin ist zwischen Rheinbeek und Witzhafen nach einem Unfall gesperrt. Allen, die noch unterwegs sind, eine gute und sichere Fahrt.
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0: Geschichten.
1: Um 21 Uhr mit Katja Kindermann. Hitze und Trockenheit sorgen für zunehmende Probleme in Deutschland. Morgen und am Samstag wird eine neue Hitzewelle erwartet, mit Temperaturen von mehr als 35 Grad in manchen Regionen. Aus der NDR-Nachrichtenredaktion Jan Busche.
2: Ein Hilferuf kommt zum Beispiel vom Deutschen Bauernverband. Bauernpräsident Ruckwied spricht von einer toxischen Situation. Landwirte brauchten jetzt Soforthilfen, sagte er im Sender Phoenix. In Baden-Württemberg und Bayern fehlt wegen der Trockenheit Tierfutter. Denn auf den vertrockneten Wiesen wächst kaum neue Biomasse nach. Einige Landwirte sehen sich gezwungen, Tiere früher als geplant zu schlachten. Am Rhein werden morgen neue Pegeltiefststände erwartet. Und in Frankreich dürfte morgen 15% weniger Atomstrom produziert werden, weil Kühlwasser fehlt.
1: Zum 65. Jahrestag des Mauerbaus in Berlin haben Spitzenpolitiker gemahnt, die Erinnerung an die deutsche Teilung wachzuhalten. Bundestagspräsidentin Klöckner, Berlins regierender Bürgermeister Wegner und andere legten an einem Mahnmal Kränze nieder und gedachten der Opfer von Mauer und Stacheldraht. Klöckner beklagte in ihrer Rede eine anhaltende Barriere in vielen Köpfen und rief Ost und West dazu auf, einander mehr zuzuhören. Kulturstaatsminister Weimar warnte vor Geschichtsvergessenheit. Links- wie Rechtsextreme versuchten, die DDR gezielt zu verharmlosen, so Weimar. Viele Redner verlangten, die DDR-Zeit im Geschichtsunterricht stärker zu berücksichtigen. Der Bau der Berliner Mauer am 13. August 1961 besiegelte die deutsch-deutsche Teilung. Im Hamburger Hafen sind im ersten Halbjahr weniger Waren umgeschlagen worden als im Vorjahreszeitraum. Laut Hafenverwaltung waren es gut 56 Millionen Tonnen, 3% weniger als 2025. Gründe seien zum einen der Iran-Krieg, der zu einem Rückgang der Importe von Mineralölprodukten führte, zum anderen die laufende Modernisierung der Terminals. Wichtigster Partner im Containerverkehr bleibt China. Im Handel mit den USA gab es den größten Rückgang. Ein Flächenbrand hat auf der Autobahn 1 für Chaos gesorgt. Laut Polizei ist der Seitenstreifen zwischen Dibbersen und Rade in Brand geraten. Die Flammen breiteten sich auf einer größeren Fläche aus und griffen auf den angrenzenden Wald über. Die A1 zwischen Hamburg und Bremen musste gesperrt werden. Es kam zu langen Staus. Im Moment laufen noch Nachlöscharbeiten. Die Polizei geht davon aus, dass die A1 im Laufe des Abends aber wieder freigegeben werden kann. Das waren die Nachrichten. Das Wetter in Norddeutschland. Nachts häufig klar bei Tiefstwerten von 19 bis 12 Grad. Morgen heiter und trocken, 30 Grad in Ueckermünde bis 37 Grad in Osnabrück. An den Küsten etwas kühler. Am Sonnabend wechselnd wolkig, von Westen ein paar Schauer und Gewitter, 20 bis 34 Grad. Und am Sonntag teils heiter, teils Schauer und Gewitter. Die Temperaturen liegen dann bei 19 bis 24 Grad. Es ist jetzt 21.03 Uhr.
3: Hier ist der Verkehrsservice für den ARD-Abend. Die A1 Richtung Saarbrücken ist zwischen Dibbersen und Rade wegen Brandgefahr derzeit gesperrt. A4 Frankfurt Richtung Görlitz zwischen Dresden-Altstadt und Dresden-Wildermann Stau und stockender Verkehr. Die Verzögerung beträgt 20 Minuten. Die A24 Hamburg Richtung Schwerin ist zwischen Rheinweg und Witzhave nach einem Unfall gesperrt. Soweit die Meldungen, kommen Sie gut an Ihr Ziel.
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3: Ich bin Frank-Michael Bauer, ein Hallo aus Dresden, hier zum ARD-Abend und hier mit Donna Summer. Und gleich danach, da haben wir Musik mit Manfred Mann's Earth Band.

Blinded by the Night. Chris Thompson mit seiner Stimme bei Manfred Mann's Earth Band. Hier gehört im ARD-Abend. Die Nummer hat übrigens Bruce Springsteen komponiert. Heute ist der 13. August. Das ist der Welt-Linkshänder-Tag. Ich bin auch Linkshänder und es gibt eine ganze Menge davon. Man geht ja davon, aktuellen Studien zufolge, davon aus, dass etwa 11% der Weltbevölkerung diese Linkshänderquote ausmachen. Und auch unter den musikalischen Leuten gibt es ja eine ganze Menge. Wir denken nur an Sting oder David Bowie. Und man merkt schon relativ zeitig übrigens, wann sich das ausgeprägt hat. Etwa ab dem 8. Lebensmonat haben die meisten Kinder eine Lieblingshand beim Greifen. Welche Seite bevorzugt gebraucht wird, ist meist im 3. Lebensjahr dann deutlich ausgeprägt. Und hier ist einer, der auch vieles mit links macht. Hier ist nämlich jetzt Mark Knopfler von den Dire Straits mit Walk of Life, auch ein Linkshänder.

Alright, Tease Wonders, Hey There Delilah, hier bei uns im ARD-Abend an diesem 13. August. Und heute feiert der Aktionstag für Linkshänder seinen 50. Geburtstag. Noch bis in die 80er Jahre hinein wurden ja Linkshänder oft umerzogen. Eltern befürchteten Nachteile für ihre Kinder, wenn sie mit der linken Hand geschrieben haben oder geworfen haben oder mit Messer und Gabel verkehrt rum sozusagen gegessen haben. Wie war das bei Ihnen, wenn Sie Linkshänder waren? Also ich bin in den 60er Jahren noch eingeschult worden und immer wenn ich mit der linken Hand geschrieben habe, hat die Lehrerin da gestanden und hat mir tatsächlich mit dem Lineal auf die Hand gehauen. Sanft, jetzt nicht doll, das würde heute nicht mehr gehen, logisch. Und hat gesagt, wir schreiben mit rechts und nicht mit links. Und dann habe ich das natürlich gemacht und zu Hause habe ich dann wieder links geschrieben und habe mir angewöhnt, vieles, was ich ganz einfach mit rechts machen sollte, dann auch mit links zu tun, was mir immer einfacher gefallen ist. Und auf diese Art und Weise habe ich das ausprägen können, dass ich mit der rechten Hand anders schreibe als ich mit der linken, aber trotzdem genauso gut das handeln kann. War auch im Beruf sehr, sehr gut für mich, dass ich, was ich mit der rechten Hand konnte, dann auch mit der linken gut konnte und umgekehrt. Wie war das bei Ihnen? Sind Sie auch umerzogen worden und haben sich trotzdem das Händeln mit der linken Hand bewahrt? Können Sie uns ja mal schreiben unter ard-abend@mdr.de oder 0800 80 80 110 unsere Rufnummer. Und wir haben heute den einen oder anderen, die eine oder andere, die da mit links es bevorzugt tun, zum Beispiel Annie Lennox, hier sind die Rhythmics, auch eine Linkshänderin, Here Comes the Rain Again. 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
4: 21.31 Uhr, hier ist der Verkehrsservice für den ARD-Abend. Die A1 Richtung Saarbrücken ist zwischen Dibbersen und Rade wegen Brandgefahr gesperrt. A2 Richtung Berlin am Kreuz Hannover Ost ist die Überfahrt zur A7 Richtung Kassel wegen eines Schwertransports gesperrt. A4 Frankfurt Richtung Görlitz zwischen Dresden-Altstadt und Dresden-Wildermann Stau und stockender Verkehr. Hier kommen 20 Minuten hinzu, plus 20 Minuten bitte in Kauf nehmen. A14 Richtung Magdeburg zwischen Leipzig-Nord und Schkeuditz liegt ein Fahrzeugteil auf der Fahrbahn. Die A24 Hamburg Richtung Schwerin ist zwischen Rheinweg und Witzhave nach einem Unfall gesperrt. Die A44 Kassel-Dortmund ist zwischen Warburg und Diemelstadt wegen Bergungsarbeiten in beiden Richtungen gesperrt. Stau in beiden Richtungen. A2 Richtung Berlin zwischen Burg Zentrum und Burg Ost. Stau und stockender Verkehr. Hier dauert es eine Viertelstunde länger. Und damit weiter gute Fahrt durch den Abend und kommen Sie gut an Ihr Ziel.
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4: Aus Dresden mit Frank-Michael Bauer und hier ist Sydney Youngblatt.

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Hier gehört im ARD-Abend heute am Welt-Linkshänder-Tag. Dietrich Küchler hat uns aus Meldenau geschrieben. Ich bin auch Linkshänder, aber ich brauchte mal nicht umerziehen, denn ich habe mit rechts von Anfang an geschrieben. Ist aber auch schon eine ganze Weile her. Schönen Abend. Danke, herzlichen Dank, lieber Dietrich. Und dann habe ich auch Post bekommen von Michael aus Kolmen. Umerziehung gab es bei uns nicht. Mein Vater ist Linkshänder. Opa hat da nichts korrigiert, seine Lehrer auch nicht. Meine Tochter ist Linkstouch, wie man so schön sagt. Wir haben extra für sie Füller und Scheren gekauft, Stift anderer Art entsprechend auch. Und ich bin von Berufs- und Sportwegen beidseitig unterwegs, so im Grunde wie ich auch. Ich kann mittlerweile auch mit der rechten Hand genauso viel wie mit der linken Hand von Natur aus, also Linkshänder. Und jetzt gibt es einen Linkshänder, der hört auf den Namen Paul McCartney. Und hier ist er mit den Wings zusammen und seinem More of Kintyre. Und übrigens, wenn man noch an Paul McCartney denkt, denkt man ja auch an die Beatles. In der Band gab es noch einen Linkshänder und zwar war das Ringo Starr. Der hat allerdings auch alles mit rechts getan, weil er umerzogen wurde, also auch das Schlagzeug quasi als Rechtshänder gespielt. Und hier Linkshänder Paul McCartney, More of Kintyre. Und wenn Sie auch noch was erzählen wollen, ob Sie umerzogen wurden, wie das bei Ihnen war als Linkshänder, können Sie uns gern schreiben ard-abend@mdr.de oder 0800 80 80 110. Paul McCartney und die Wings im ARD-Abend.

You're my heart, you're my soul im ARD Abend Modern Talking. Das waren Thomas Anders und Dieter Bohlen. Und Dieter ist auch Linkshänder, jawohl. Und wir kommen zu Vincent Weiss. Und mit seinem Titel Feuerwerk ist er gleich bei uns zu hören. Und er ist ja gerade auf Sommertour am 17. in St. Peter-Ording. Am 19. gibt er sich in Schwerin die Ehre dort auf der Freilichtbühne im Schlossgarten. Und in Braunschweig am 20. August. Ja, und am 21. August, das ist er hier bei uns in Dresden an der Elbe. Und zwar auf der Filmnächtebühne am Elbufer in Dresden. Und jetzt Vincent Weiss und er zündet sein Feuerwerk.

0: Um 22 Uhr mit Katja Kindermann. Wegen der anhaltenden Trockenheit fordert die deutsche Landwirtschaft Soforthilfe von der Politik. Bauernpräsident Rugwied hat vorgeschlagen, EU-Hilfen zu erhöhen oder vorzuziehen. Außerdem könnte die Steuer auf Diesel bis mindestens Ende November gesenkt werden, sagte Rugwied im Sender Phoenix.
1: Also die Situation im Moment ist toxisch. Auf der einen Seite unterdurchschnittliche Erträge, auf der anderen Seite hohe Kosten bei Energie, bei Diesel. Und das in Kombination mit niedrigen Erzeugerpreisen, das halten die Landwirte nicht mehr lange durch.
0: Bauernpräsident Rugwied. Zum 65. Jahrestag des Mauerbaus in Berlin haben Spitzenpolitiker gemahnt, die Erinnerung an die deutsche Teilung wachzuhalten. Bundestagspräsidentin Klöckner, Berlins regierender Bürgermeister Wegener und andere legten an einem Mahnmal Kränze nieder und gedachten der Opfer von Mauer und Stacheldraht. Klöckner beklagte in ihrer Rede eine anhaltende Barriere in vielen Köpfen und rief dazu auf, einander mehr zuzuhören. Kulturstaatsminister Weimar warnte vor Geschichtsvergessenheit. Links- wie Rechtsextreme versuchten, die DDR gezielt zu verharmlosen, so Weimar. Der Bau der Berliner Mauer am 13. August 1961 besiegelte die deutsch-deutsche Teilung. Auf der griechischen Halbinsel Chalkidiki ist ein großer Waldbrand ausgebrochen. Betroffen ist die Landzunge Kassandra. Dichte Rauchwolken sind kilometerweit zu sehen. Die Feuerwehr ist mit Löschflugzeugen und Hubschraubern im Einsatz. In den Ferienorten Siviri und Furka wurden die Menschen aufgefordert, sich in Sicherheit zu bringen. Nach griechischen Medienberichten mussten mehr als 250 Urlauber mit Notfallbooten vom Strand weggefahren werden. Bei den Leichtathletik-Europameisterschaften in Birmingham hat es den ersten Titel für das deutsche Team gegeben. Gesa Felicitas Krause wurde Europameisterin über 3000 Meter Hindernis. Aus Birmingham, Jens-Jörg Rieck.
2: Das Triple ist perfekt. Nach den Jahren 2016 in Amsterdam, 2018 in Berlin, jetzt auch 2026 in Birmingham. Gesa Felicitas Krause ganz oben auf dem Thron. Sie ist die Europameisterin. Couragiertes Rennen in der Schlussphase. Ein Sturz, der alles noch ein bisschen durcheinander gewirbelt hat. Lea Meyer, die lange Zeit mit ihr in Führung lief, kam ins Stolpern. Am Ende Vierte und sehr schön aus deutscher Sicht. Hinter der Titelverteidigerin Alice Finot aus Frankreich belegt Olivia Gürth Platz 3.
0: Weitere gute Medaillenchancen haben die deutschen Zehnkämpfer. Vor der letzten Disziplin liegen Leo Neugebauer und Niklas Kaul auf den Plätzen 1 und 2. Das waren die Nachrichten. Das Wetter in Deutschland. In der Nacht überwiegend klar, bei Tiefstwerten von 22 bis 10 Grad. Morgen sonnig und trocken, Höchstwerte 31 bis 38 Grad, an der See etwas kühler. Am Samstag viel Sonne, auch Wolken, später von Westen her Schauer und Gewitter, 21 bis 38 Grad. Es ist 22.03 Uhr.
3: Hier ist der Verkehrsservice für den ARD-Abend. Die A1 Richtung Saarbrücken ist zwischen Diversen und Rade wegen Brandgefahr gesperrt. A2 Richtung Berlin am Kreuz Hannover Ost ist die Überfahrt zur A7 Richtung Kassel wegen eines Schwertransports gesperrt. A2 Richtung Berlin zwischen Burg Zentrum und Burg Ost Stau und stockender Verkehr. Es dauert hier 20 Minuten, bis sie durch sind. A4 Frankfurt Richtung Görlitz zwischen Dresden Altstadt und Dresden Wildermann. Stau und stockender Verkehr. Auch hier die Wartezeit 20 Minuten. Die A24 Hamburg Richtung Schwerin ist zwischen Rheinbeek und Witzhave nach einem Unfall gesperrt. Die A44 Kassel-Dortmund ist zwischen Warburg und Diemelstadt wegen Bergungsarbeiten in beiden Richtungen gesperrt und auch Stau in beiden Richtungen. Soweit die Meldungen. Weiterhin Ihnen eine gute Fahrt.
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3: Aus Dresden von MDR Sachsen. Ich bin Frank-Michael Bauer. Ich grüße Sie. Willkommen.

Pink Floyd, Wish You Were Here. Im ARD-Abend, Annette hat uns geschrieben, ja, sie hat in Erfurt, glaube ich, mal einen, schreibt sie uns, Laden für Linkshänder entdeckt. Ich glaube, auf der Krämerbrücke, ganz genau, da war ich auch schon mal einkaufen als Linkshänder. Und dann haben wir Post bekommen vom Markus aus Münster. Sein Bruder ist auch Linkshänder und es gab viele berühmte Leute, die das gewesen sind. Genau, Albert Einstein habe ich schon erwähnt, aber auch Leonardo da Vinci zum Beispiel und Julia Roberts, die Schauspielerin Angelina Jolie und Bart Simpson und alle sind dort, die Simpsons Linkshänder und auch der Regisseur James Cameron, der unter anderem Titanic verfilmt hat, ist Linkshänder und Jimi Hendrix und auch ein gewisser Justin Bieber. So, und jetzt haben wir Musik mit Anastacia hier bei uns im ARD-Abend und ihr Titel heißt I'm Out of Love.

Shadow on the Wall, das war Mike Oldfield mit Roger Chapman zusammen hier bei uns im ARD-Abend. Heute am 13. August ist ja der Welttag der Linkshänder und er war auch Linkshänder oder hat dann Linkshänder und konnte dann auch entsprechend so Fußball spielen. Toni Kroos oder Jogi Löw ist auch ein Linkshänder und Maradona links und berühmt auch Charlie Chaplin als Linkshänder. Und Claudia Boger aus Morsbach hat sich bei uns gemeldet. Ihr jüngster Sohn, 88 geboren, hatte 10 Jahre lang in der Schule Schwierigkeiten, weil er eigentlich Linkshänder war und da auch mit der rechten Hand schreiben sollte. Also so im Grunde wie bei mir. Sie haben dann aber immer dagegen argumentiert, zum Beispiel benutze deine schöne Hand oder unser Sohn hat 2 schöne Hände. Das kann man auch machen. Und sportlich gesehen, hier haben wir noch einen, der bekannt war als Linkshänder und das beim Boxen auch eingesetzt hat. Natürlich, da war dann die Schlaghand natürlich die linke und die rechte war die Führhand und er hat nach rechts vorn gestanden. Southpaw sagt man ja auch, und zwar Henry Maske. Und jetzt kommen 2, die sind auch Linkshänder, beide Simon, also Paul Simon und Art Garfunkel, und hier sind sie mit The Boxer.

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3: 22.32 Uhr, hier ist der Verkehrsservice für den ARD-Abend. Die A1 Richtung Saarbrücken ist zwischen Dibbersen und Rade wegen Brandgefahr gesperrt. A2 Richtung Berlin, am Kreuz Hannover-Ost ist die Überfahrt zur A7 Richtung Kassel wegen eines Schwertransports gesperrt. A2 Richtung Berlin, zwischen Burgzentrum und Burgost Stau und stockender Verkehr, das bringt derzeit eine Wartezeit von einer halben Stunde mit sich. Die A24 Hamburg Richtung Schwerin ist zwischen Rheinbeek und Witzhave nach einem Unfall gesperrt. A72 Richtung Hof zwischen Hartenstein und Zwickau Ost liegen nach einem Unfall Fahrzeugteile auf der Fahrbahn. Das waren unsere Meldungen. Weiterhin gute Fahrt durch den Abend und kommen Sie gut an Ihr Ziel.
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0: Sowing the Seeds of Love, Tears of Fears hier im ARD-Abend heute am 13. August an diesem Weltlinkshänder-Tag. Und da haben wir zum Beispiel auch Post von Anjo bekommen. Also ich hatte freiwillig mit rechts geschrieben, es dann aber vor 20 Jahren wieder umgestellt. Die Gabel ist bei mir links, das Messer rechts. Gitarre spiele ich wie rechtshändig und Stricken auch. Da ist mir die andere Seite jeweils dann doch wichtiger. Und wir haben auch vom Telefon Erinnerung von Andreas, die dann auch im Zusammenhang, dass er das nicht konnte, so schreiben, wie er wollte, mit schlechten Erinnerungen verbindet.
1: Ja, hallo, hier ist Andreas Rehberg. Ich bin 65 Jahre alt, in der DDR aufgewachsen, auch Linkshänder. Und es gab keine Möglichkeit, dort links zu schreiben in der DDR. Ich bin der Auffassung, das ist auch ein Zeichen einer Diktatur, also dass sie sich auch dahingehend eingemischt haben, sogar die Menschen dazu gezwungen haben, mit der rechten Hand zu schreiben. Und ich habe bis heute Schwierigkeiten mit rechts zwar zu schreiben, ist alles in Ordnung, aber trotzdem habe ich immer den Drang, auch gewisse Tätigkeiten mit links auszuführen.
0: Ja, geht mir ganz genauso. Und übrigens erst Mitte der 80er Jahre sind auch in der Bundesrepublik die ersten Beratungsstellen für Linkshänder entstanden. Und heute sind sich ja Wissenschaftler und Ärzte einig, dass es niemandem abgewöhnt werden sollte, mit der linken Hand zu schreiben. Das kann dann zu Problemen, wie gehört, führen, zum Beispiel beim Lesen, Schreiben oder bei der Konzentration. Und hier ist Phil Collins im ARD-Abend, auch ein Linkshänder. Can't Stop Loving You.

0: Der ARD-Abend und heute am 13. August jährte sich ja auch zum 65. Mal der Tag des Mauerbaus und ganz exemplarisch natürlich haben da ja viele sofort die Berliner Mauer im Kopf und zum 750-jährigen Bestehen der Stadt ist damals auch ein Projekt an den Start gegangen, das auf den Namen John F. und die Gropius-Lerchen hörte und die haben damals diesen Song produziert.
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Das ist unsere Politik. Niemand hat die Absicht, eine Mauer zu errichten.

0: John F. und die Gropius, Lerchen, Berlin, Berlin, dein Herz kennt keine Mauer von 1987 und zwei Jahre später, als dann die Mauer gefallen war, gab es nochmal eine neue Version und da hieß das Ganze Berlin, Berlin, die Mauer ist weg. So, der ARD-Abend geht langsam aber sicher zu Ende. Danke für Ihre zahlreichen Meldungen zum Thema auch Linkshänder am heutigen Tag. Eine habe ich ja noch.
1: Ja, hier Petro aus Wiesenburg. Ja, ich bin auch Linkshänder, mach alles mit links. Außer von Kind an konnte ich schon immer mit rechts schreiben. Das brauchte mir keiner beibringen. Und ja, ansonsten, ich verwechsel auch rechts und links. Wenn jemand sagt, ich soll rechts rum, dann gehe ich immer links rum.
0: Genauso geht's mir. Und das habe ich mir bei der Fahrschule auch erlaubt und bin natürlich beim ersten Mal durchgefallen, weil ich immer in die andere Richtung gefahren bin. Das ist so das Problem, dann nachzudenken, wo muss ich denn nun lang? Was bin ich? Links, rechts, wie muss das laufen? Vielen Dank nochmal ganz herzlich. Und jetzt zum Schluss gibt's Celine Dion, die übrigens auch Linkshänderin ist. Und ich, der Linkshänder Frank-Michael Bauer, verabschiede mich aus Dresden und übergebe an die ARD-Hitnacht. Und da geht's nach Erfurt zu Romy Anders und sie ist Rechtshänderin.

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1: Um 23 Uhr mit Katja Kindermann. Hitze und Trockenheit haben auch Spuren bei der deutschen Getreideernte hinterlassen. Seit Beginn der Dürreperiode Mitte Juni seien rund 3 Millionen Tonnen Getreide und Raps verloren gegangen, teilte der Deutsche Raiffeisenverband mit. Dies bedeutet Einnahmeverluste von 600 Millionen Euro. Aus der ARD-Finanzredaktion Paula Protzen.
2: Der Verband rechnet inzwischen nur noch mit einer Erntemenge von knapp 41 Millionen Tonnen. Das wären ca. 10% weniger als im Vorjahr. Das günstige Wetter im Frühjahr habe immerhin dafür gesorgt, dass es keine größeren Ausfälle gibt, sagt Verbandsexperte Guido Sedler. Insgesamt falle die Ernte jetzt zwar unterdurchschnittlich aus, aber immer noch ausreichend. Für die Landwirte sei der Ausfall allerdings ein schwerer Schlag, denn sie leiden ohnehin schon unter steigenden Kosten. Dass durch die schlechte Ernte jetzt Brot und Brötchen teurer werden, sei wiederum recht unwahrscheinlich. Der Getreidepreis macht bei Backwaren höchstens ein paar Cent aus.
1: Ein Bundesrichter in Boston hat eine Klage der Regierung von US-Präsident Trump gegen die Elite-Universität Harvard abgewiesen. Die Regierung hatte der Universität vorgeworfen, nicht genug gegen Antisemitismus auf dem Campus zu tun. Der Richter entschied, ein Verstoß gegen das Gesetz zum Schutz vor Diskriminierung könne Harvard nicht nachgewiesen werden. Das Urteil ist eine Niederlage für die Trump-Regierung. Auf der griechischen Halbinsel Chalkidiki ist ein großer Waldbrand ausgebrochen. Betroffen ist die Landzunge Kassandra. Dichte Rauchwolken sind kilometerweit zu sehen. Die Feuerwehr ist mit Löschflugzeugen und Hubschraubern im Einsatz. Im beliebten Ferienort Siviri und in umliegenden Dörfern wurden Urlauber und Bewohner aufgefordert, sich in Sicherheit zu bringen. Bei den Leichtathletik-Europameisterschaften in Birmingham hat das deutsche Team 2 Titel geholt. Gesa Felicitas Krause gewann über 3000 Meter Hindernis, Leo Neugebauer im Zehnkampf. Aus Birmingham Irina Kneb.
3: Erst schnappte sich Gesa Krause die Hinderniskrone, dann krönte sich Zehnkämpfer Leo Neugebauer zum König der Athleten. Der Zehnkämpfer rettete in einem packenden Finish nach dem abschließenden 1500-Meter-Lauf seinen Vorsprung auf Niklas Kaul gerade so ins Ziel. Für Neugebauer ist es nach WM-Gold im Vorjahr der 2. große Titel seiner Karriere. Den deutschen Doppelsieg rundete Youngster Amadeus Gräber mit einem starken 8. Platz ab. Über die 3000 Meter Hindernis war zuvor Gesa Krause zu ihrem 3. EM-Titel gerannt. Platz 3 sicherte sich ihre Teamkollegin Olivia Gürt.
1: Und Henrik Jansen gewann zudem noch Bronze im Diskuswerfen. Das waren die Nachrichten. Das Wetter in Deutschland. In der Nacht überwiegend klar bei Tiefstwerten von 22 bis 10 Grad. Morgen sonnig und trocken, Höchstwerte 31 bis 38 Grad. An der See etwas kühler. Am Samstag viel Sonne, auch Wolken, später von Westen her Schauer und Gewitter. Die Temperaturen liegen dann bei 21 bis 38 Grad. Es ist jetzt 23.03 Uhr.
0: Hier ist der Verkehrsservice in der ARD-Hitnacht. Zunächst mit einer Entwarnung auf der A93 Regensburg-Holledau. Dort kein Falschfahrer mehr zwischen Regensburg-Prüfening und Pendling. Dann haben wir aktuell die A3 Köln Richtung Oberhausen. Die Strecke ist zwischen Kreuz Breitscheid und Kreuz Kaiserberg gesperrt wegen Reparaturarbeiten bis um 3. Die A23 Hamburg Richtung Heide ist zwischen dem Dreieck Hamburg Nordwest und Hamburg Eidelstedt wegen der Nachtbaustelle gesperrt bis morgen früh um 5. Die A24 Hamburg Richtung Berlin ist zwischen Rheinbeck und Witzhafe nach einem Unfall gesperrt. Und die A30 Osnabrück Richtung Rheine ist zwischen Ippenbüren und Ippenbüren West nach einem Unfall gesperrt. A44 Kassel Richtung Dortmund ist zwischen Warburg und Diemelstadt wegen Bergungsarbeiten gesperrt. Und die A72 Zwickau Richtung Plauen ist zwischen Hartenstein und Zwickau Ost nach einem Unfall gesperrt. Passen Sie gut auf, kommen Sie sicher an.
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0: Guten Abend und natürlich eine schöne Nacht. Rumi Anders, mein Name. Grüß Sie. Hi.

Donnerstag neigt sich seinem Ende zu. Wir wünschen einen schönen Tagesausklang und heißen Sie willkommen in der ARD-Hitnacht. Jetzt wird Musik von Madonna. Lieblingshits. Schön, dass Sie bei uns sind.

After Time, ard-hitnacht@mdr.de. Hallo an die Freunde der ARD-Hitnacht, schreibt unser Stammhörer Helmut aus Göppingen. Bei einem kühlen Getränk und guter Musik wird es bestimmt eine gute Nacht. Ich bleibe wach. Grüße von eurem Helmut. Das ist sehr schön. Danke, Helmut. Wir bleiben auch wach und wir wünschen eine gute Zeit.

0: 23.31 Uhr. Guten Abend. Hier ist der Verkehrsservice in der ARD-Hitnacht. Die A3 Köln Richtung Oberhausen ist zwischen dem Kreuz Breitscheid und Kreuz Kaiserberg gesperrt wegen Reparaturarbeiten. Die A7 Flensburg Richtung Hamburg, Einfahrt Ottmarschen, ist wegen der Nachtbaustelle gesperrt. A7 Hamburg Richtung Hannover. Die Einfahrt Hamburg-Baltershof ist wegen einer Nachtbaustelle gesperrt. Die A20 Kreuz Uckermark Richtung Rostock ist zwischen Prenzlau Süd und Prenzlau Ost gesperrt wegen eines Brandes. Und die A23 Hamburg Richtung Heide ist zwischen dem Dreieck Hamburg Nordwest und Hamburg Eidelstedt wegen der Nachtbaustelle gesperrt. A44 Kassel Richtung Dortmund, die letzte Meldung, ist zwischen Warburg und Diemelstadt wegen Bergungsarbeiten gesperrt. Kommen Sie gut an.
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Die ARD-Hitnacht hier kurz vor Mitternacht. Noch sind ja Ferien in Mitteldeutschland und Rheinland-Pfalz, aber die gehen diese Woche zu Ende. Montag wieder Schulbeginn, während Bayern und Baden-Württemberg gerade erst angefangen haben mit den Sommerferien. Und der Rest von Deutschland, der ist, glaube ich, gerade so mittendrin im Sommerferiengedöns. Wir fragen uns hier, wer ist denn noch im Urlaub oder gerade auf der Hinreise oder auf der Rückreise? Wo hören Sie uns? Wie sehen Ihre Urlaubspläne aus? Schreiben Sie uns gerne an ard-hitnacht@mdr.de oder es geht noch schneller, Sie rufen an. 0800 80 80 110. Wir holen in dieser Nacht das Urlaubsgefühl zu uns in die Hitnacht rein.

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1: Um 0 Uhr mit Juliette Groß. Deutschland steht vor einer neuen Hitzewelle. In zahlreichen Regionen werden Temperaturen von mehr als 35 Grad erwartet. Die Trockenheit sorgt schon seit Wochen für Probleme, zum Beispiel in der Landwirtschaft. Aus der Nachrichtenredaktion Thorsten Lange.
2: Der Deutsche Bauernverband rechnet mit starken Ernteeinbußen bis hin zu Totalausfällen. Bauernpräsident Ruckwied geht von einer unterdurchschnittlichen Ernte vor allem bei Weizen und Raps aus. Besonders kritisch sei die Lage im Süden, sagte Ruckwied im Redaktionsnetzwerk Deutschland. Zunehmende Probleme auch bei der Schifffahrt. Am Rhein werden heute neue Pegeltiefstände erwartet. Schon gestern Abend hat die Trockenheit für Chaos auf der A1 zwischen Hamburg und Bremen gesorgt. Am Seitenstreifen brach ein Feuer aus und die Flammen griffen auf ein angrenzendes Waldgebiet über.
1: Ein US-Bundesrichter in Boston hat eine Klage der Regierung von Präsident Trump gegen die Elite-Universität Harvard abgewiesen. Die Regierung hatte der Universität vorgeworfen, nicht genug gegen Antisemitismus auf dem Campus zu tun. Der Richter entschied, ein Verstoß gegen das Gesetz zum Schutz vor Diskriminierung könne Harvard nicht nachgewiesen werden. Das Urteil ist eine Niederlage für die Trump-Regierung. Auf der griechischen Halbinsel Chalkidiki ist ein großer Waldbrand ausgebrochen. Betroffen ist die Landzunge Kassandra. Dichte Rauchwolken sind kilometerweit zu sehen. Die Feuerwehr ist mit Löschflugzeugen und Hubschraubern im Einsatz. Im beliebten Ferienort Siviri und in umliegenden Dörfern wurden Urlauber und Bewohner aufgefordert, sich in Sicherheit zu bringen. Bei den Leichtathletik-Europameisterschaften in Birmingham hat das deutsche Team zwei Titel geholt. Gesa Felicitas Krause gewann über 3000 Meter Hindernis, Leo Neugebauer im Zehnkampf. Aus Birmingham, Irina Kneep.
3: Erst schnappte sich Gesa Krause die Hinderniskrone, dann krönte sich Zehnkämpfer Leo Neugebauer zum König der Athleten. Der Zehnkämpfer rettete in einem packenden Finish nach dem abschließenden 1500-Meter-Lauf seinen Vorsprung auf Niklas Kaul gerade so ins Ziel. Für Neugebauer ist es nach WM-Gold im Vorjahr der zweite große Titel seiner Karriere. Den deutschen Doppelsieg rundete Youngster Amadeus Gräber mit einem starken achten Platz ab. Über die 3000 Meter Hindernis war zuvor Gesa Krause zu ihrem dritten EM-Titel gerannt. Platz 3 sicherte sich ihre Teamkollegin Olivia Gürth.
1: Und zudem holte Henrik Janssen noch Bronze im Diskuswerfen. Das waren die Nachrichten. Das Wetter in Deutschland. Meist klar bei Tiefstwerten von 22 bis 10 Grad, tagsüber sonnig und trocken, Höchstwerte 31 bis 38 Grad, an der See etwas kühler. Am Samstag viel Sonne, auch Wolken, später von Westen her Schauer und Gewitter, 21 bis 38 Grad. Es ist 0:03 Uhr.
4: Und hier ist der Verkehrsservice in der ARD-Hitnacht. Die A3 Köln Richtung Oberhausen ist zwischen dem Kreuz Breitscheid und Kreuz Kaiserberg gesperrt wegen Reparaturarbeiten bis um 3 nachher. Die A20 Kreuz Uckermark Richtung Rostock ist zwischen Prenzlau Süd und Prenzlau Ost wegen eines Brandes gesperrt. Und die A23 Hamburg Richtung Heide ist zwischen dem Dreieck Hamburg Nordwest und Hamburg Eidelstedt wegen der Nachtbaustelle gesperrt bis um 5 in der Früh.
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4: In dieser Nacht hören Sie anders mit mir, Romy Anders. Hi.

ARD-hitnacht@mdr.de. Wer macht gerade noch oder schon wo Urlaub? Ronald hat uns geschrieben. Hallo, wir kommen aus Duisburg und genießen die letzten 2 Wochen der Ferien mit unseren beiden Enkelkindern auf dem größten Campingplatz in Deutschland, auf der Grafinsel in Wesel. Viele liebe Grüße von Ronald, Heike, Luke und Mia. Cool, danke ihr Lieben und Grüße auf den Campingplatz. Und nachher eine gute Nacht, schöne Träume.

How Will I Know? Auch ein schöner Song. Whitney Houston war das. Sie und die ARD Hit Nachts, klar, mit Lieblingshits, ausschließlich gute Musik. Jetzt ein ganz, ganz starker Song vom Meister persönlich, Michael Jackson. Der singt im Grunde jetzt darüber, wie cool und wie stark es ist, sich im Alltag zu behaupten, nicht kriminell zu werden, einfach sein Ding zu machen und dabei ein toller Mensch zu bleiben. Für sich und für die Gesellschaft. Bad. Das steht hier für Coolness, für Stärke, für Aufrichtigkeit. Michael Jackson, Bad, in der ARD-Hitnacht. Jetzt. Yes.

0: Es ist kurz nach 13:30 Uhr. Sie hören den Verkehrsservice in der ARD Hitnacht mit einer Meldung von der A3 Köln Richtung Oberhausen. Die Strecke ist zwischen dem Kreuz Breitscheid und Kreuz Kaiserberg gesperrt wegen Reparaturarbeiten. Die A23 Hamburg Richtung Heide ist zwischen dem Dreieck Hamburg Nordwest und Hamburg Eidelstedt wegen der Nachtbaustelle gesperrt bis nachher um 5 am Morgen. Und das war's schon von unserer Seite. Bleiben Sie schon wach, seien Sie achtsam, kommen Sie gut und sicher an.
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0: Mit Romy Anders. Hey, Kussi.

0: Plan B, Udo Lindenberg in der ARD-Hitnacht. Auf dem Weg in den Urlaub gerade oder sind Sie wohin anders unterwegs? Waren Sie vielleicht schon in den Sommerferien und jetzt hat Sie der graue Alltag wieder? Was steht denn an bei Ihnen? Erzählen Sie es uns in dieser Hitnacht. 0800 80 80 110. Die Romy hier, hallo.
1: Ja, schönen guten Abend. Hier ist der Hase von Pikas Recklinghausen. Wir starten jetzt gerade in der Nacht von Donnerstag auf Freitag zur Skat-Weltmeisterschaft nach Wien, fahren vom Ruhrgebiet gleich los, haben knapp 1000 Kilometer vor uns und freuen uns auf 10 tolle Tage mit Skat auf Spitzenniveau. Vielleicht kommen wir mit dem Titel nach Hause. Liebe Grüße, ciao, ciao.
0: Ja, das wäre toll, müsst ihr euch auf jeden Fall nochmal melden, wenn ihr den Titel habt. Ganz viel Erfolg, ich drücke die Daumen für ein schönes Grand Ouvert. Ich liebe es auch zu skaten, cool. Und da ist noch jemand unterwegs, hallo?
2: Hallo, liebe Romy.
0: Hey.
2: Hier ist der Arno aus Aachen, zurzeit im Raum Marburg.
0: Mhm.
2: Ich fahre noch LKW und versorge unsere hungrigen Leute in Deutschland mit Fressalien.
0: Das ist gut.
2: Mein Urlaub beginnt erst im September, wenn alle in Urlaub waren. Und dann geht es für mich und meine Freundin an die wunderbare holländische Küste.
0: Okay.
2: Ich wünsche allen Fahrern, die unterwegs sind oder hören, allzeit gute Fahrt.
0: Dankeschön. Einen guten Urlaub dann im September. 0800 80 80 110. Da erreichen Sie uns in der ARD-Hitnacht oder Sie schreiben ard-hitnacht@mdr.de. Freuen wir uns auch sehr und wünschen eine schöne Nacht.

0: Kurz vor eins, Sie hören die ARD-Hitnacht. Sommerferienzeit in Deutschland. Verschlug ich mich gleich. Urlaubszeit in Deutschland. Wir wollen wissen, wer ist denn noch oder schon wieder wo im Urlaub? Die Romy hier, hallo.
1: Ja, hallo, hier ist Peter Linke aus Wuppertal. Und ich rufe an aus der Ramsau bei Berchtesgaden, wo ich jetzt gestern am Donnerstag angekommen bin. Jetzt haben wir ja schon den Freitag. Und ich kann nur sagen, ich habe heute vor, eine Wanderung vorzunehmen durch den Zauberwald am Hintersee. Mhm. Und es ist eigentlich eine der schönsten Spaziergänge oder auch Wanderungen, die es in Deutschland gibt. Und zwar ist es ein Weg über moosbewachsene Felsbrocken, direkt immer am Wildbach der Ramsauer Ache entlang, bis man am Hintersee landet. Und es nennt sich der Zauberwald. Oder auch der Wald der 1000 Quellen. Denn egal, wo man dort steht und geht, man hat immer mit Wasser zu tun. Aus allen Ecken fließt Wasser in diese Ramsauer Ache hinein. Und es ist gerade bei diesen hohen Temperaturen der erfrischendste Weg, den man sich überhaupt vorstellen kann. Wer noch nicht in der Ramsauer Berchtesgaden war, ich kann es einfach nur empfehlen.
0: Cool, klingt total gut. Dankeschön für den Anruf. 0800 80 80 110. Und Sie? Wo machen Sie gerade Urlaub? Oder wo waren Sie im Urlaub? Erzählen Sie es uns oder schreiben Sie es. ard-hitnacht@mdr.de. Dankeschön.

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1: Um 1 Uhr mit Juliette Groß. Deutschland steht vor einer neuen Hitzewelle. In zahlreichen Regionen werden Temperaturen von mehr als 35 Grad erwartet. Die Trockenheit sorgt schon seit Wochen für Probleme, zum Beispiel in der Landwirtschaft. Aus der Nachrichtenredaktion Thorsten Lange.
2: Der Deutsche Bauernverband rechnet mit starken Ernteeinbußen bis hin zu Totalausfällen. Bauernpräsident Ruckwied geht von einer unterdurchschnittlichen Ernte vor allem bei Weizen und Raps aus. Besonders kritisch sei die Lage im Süden, sagte Ruckwied im Redaktionsnetzwerk Deutschland. Zunehmende Probleme auch bei der Schifffahrt. Am Rhein werden heute neue Pegeltiefstände erwartet. Schon gestern Abend hat die Trockenheit für Chaos auf der A1 zwischen Hamburg und Bremen gesorgt. Am Seitenstreifen brach ein Feuer aus und die Flammen griffen auf ein angrenzendes Waldgebiet über.
1: Ein US-Bundesrichter in Boston hat eine Klage der Regierung von Präsident Trump gegen die Elite-Universität Harvard abgewiesen. Die Regierung hatte der Universität vorgeworfen, nicht genug gegen Antisemitismus auf dem Campus zu tun. Der Richter entschied, ein Verstoß gegen das Gesetz zum Schutz vor Diskriminierung könne Harvard nicht nachgewiesen werden. Das Urteil ist eine Niederlage für die Trump-Regierung. Auf der griechischen Halbinsel Chalkidiki ist ein großer Waldbrand ausgebrochen. Betroffen ist die Landzunge Kassandra. Dichte Rauchwolken sind kilometerweit zu sehen. Die Feuerwehr ist mit Löschflugzeugen und Hubschraubern im Einsatz. Im beliebten Ferienort Siviri und in umliegenden Dörfern wurden Urlauber und Bewohner aufgefordert, sich in Sicherheit zu bringen. Nach griechischen Medienberichten mussten mehr als 250 Urlauber mit Notfallbooten vom Strand weggefahren werden. Bei der Leichtathletik-EM in England hat das deutsche Team einen erfolgreichen Wettkampftag mit mehreren Medaillen abgeschlossen. Höhepunkt war am Abend der Doppelsieg der Zehnkämpfer Neugebauer und Kaul. Aus Birmingham Claudia Hogestraat.
3: Wie Leon Neugebauer im Schlussspurt im Rennen über die 1500 Meter über die Ziellinie getaumelt ist und damit seinen Vorsprung auf Niklas Kaul gerettet hat, das war schon sensationell. Und damit hat er sich zu Europas König der Athleten gekrönt, sein zweiter großer Titel nach WM-Gold im vergangenen Jahr. Silber ist auch für Niklas Kaul ein ganz toller Erfolg, aber auch die 3000 Meter Hindernis waren spektakulär. Gesa Krause mit ihrem dritten EM-Titel vor ihrer Teamkollegin Olivia Gürth auf Platz 3. Und für den perfekten Abschluss hat dann noch Henrik Jansen gesorgt mit Bronze im Diskuswurf.
1: Das waren die Nachrichten. Das Wetter in Deutschland. Meist klar bei Tiefstwerten von 22 bis 10 Grad. Tagsüber sonnig und trocken. Höchstwerte 31 bis 38 Grad. An der See etwas kühler. Am Samstag viel Sonne und auch Wolken. Es ist 1.03 Uhr.
4: Und hier ist der Verkehrsservice in der ARD Hitnacht. Die A3 Köln Richtung Oberhausen ist zwischen dem Kreuz Breitscheid und Kreuz Kaiserberg gesperrt wegen Reparaturarbeiten. Noch 2 Stunden bis um 3. Und wir haben die A23 Hamburg Richtung Heide. Die Strecke ist zwischen dem Dreieck Hamburg Nordwest und Hamburg Eidelstedt gesperrt wegen einer Nachtbaustelle und zwar bis um 5.
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4: Mit Romy Anders. Herzlich willkommen bei uns.

Wir haben schon wieder einen neuen Tag. Willkommen im Freitag. Heute der 14. August. Sie hören die ARD-Hitnacht. Und wir wünschen Ihnen einen schönen Freitag und natürlich schon mal ein tolles Wochenende.

Was soll das? Herbert Grönemeyer. ARD-hitnacht@mdr.de. Dankeschön, ihr Lieben, für eure vielen, vielen so nett formulierten Nachrichten. Wir fragen ja in dieser Nacht, wer war oder ist derzeit wo im Urlaub oder fährt vielleicht noch. Wolfgang aus Karlsfeld zum Beispiel, der hat uns geschrieben, ARD-hitnacht@mdr.de, er fährt mit seiner Freundin in 3 Wochen nach Schweden und er ist schon voller Vorfreude. Kann es kaum erwarten. Glauben wir, Wolfgang. Patrick aus Krefeld schreibt, liebe Romy, bei mir geht leider ein wunderschöner Urlaub bei sehr angenehmen Temperaturen von 27 Grad zu Ende. Insel Borkum, angenehmes Lüftchen. Es war eine wunderschöne Zeit zum Entspannen und um den Akku wieder vollständig aufzuladen. Glaube ich. Und die Heike, die hat immer Urlaub, schreibt sie. Moin, liebes ARD-Hitnacht-Team. Ich frage mich seit 2019, schreibt Heike, was Urlaub eigentlich ist. Denn seit ich im Juli 2019 auf die schöne Nordseeinsel Jüst gezogen bin, habe ich gefühlt in meiner Freizeit immer Urlaub. Ich muss also gar nicht groß wegfahren, da ich ja auf einer Urlaubsinsel zu Hause bin und somit alles habe, was man im Urlaub so braucht. Sonne, Strand und Meer. Eure Heike. Cool. Gruß an die Nordsee. Und sie schreiben uns auch gern zu ihren Urlaubsplänen. ARD-hitnacht@mdr.de.

0: Es ist 1.30 Uhr. Sie hören den Verkehrsservice in der ARD-Hitnacht. Da ist gar nicht viel los, zum Glück. Wir haben die A3 Köln Richtung Oberhausen. Die Strecke ist zwischen dem Kreuz Breitscheid und Kreuz Kaiserberg gesperrt. Da laufen Reparaturarbeiten noch 1,5 Stunden, also wahrscheinlich bis um 3. Und die A23 ist aktuell. A23 Hamburg Richtung Heide. Zwischen dem Dreieck Hamburg Nordwest und Hamburg Eidelstedt eine Nachtbaustelle, daher die Sperrung bis um 5.
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0: Eine schöne Nacht mit uns, Sie hören die ARD-Hitnacht. Mit der Frage heute an Sie, wer ist denn gerade wo im Urlaub? Oder war wo im Urlaub? Oder wird wann wo im Urlaub sein? Wer ist denn dran? Die Romy hier, hallo.
1: Jo, hallo Deutschland, hier ist der Jo. Ich bin gerade wieder in Bayern Richtung Sizilien mit dem Reisebus unterwegs, habe 50 Gäste hinter mir, lade die heute Abend in Sizilien ab, fahre mit den anderen Gästen wieder nach Bayern heim und am Sonntag geht es schon wieder weiter. Da fahre ich dann von Bayern Augsburg Richtung Nordsee und weiter nach Norwegen mit der Fähre. Bin eine Woche in Norwegen und komme dann wieder nach Hause. Also ich mache keinen Urlaub, ich fahre in den Urlaub, ja, die Leute.
0: So geht es natürlich auch, freuen sich die Leute auf jeden Fall über so einen sympathischen Busfahrer. Wer ist noch dran? Hallo?
2: Hallo Omi, hier ist nochmal der Hermann aus Dorsten.
0: Na hallo, hallo.
2: Bin gerade wieder unterwegs in meinen Zeitungen. Mein Urlaub fängt erst am 24. diesen Monat an. Und da bin ich auch mal am Campingplatz. Aber die eine Woche, die braucht man, um sich zu entspannen. Und mal ehrlich, vernünftig mal wieder auszuschlafen nachts. Sonst ist man ja nachts immer draußen. Okay, noch eine gute Sendung und viele Grüße aus Dorsten.
0: Dankeschön, tschüssi. Ich bin übrigens früher, als ich noch sehr jung war, da bin ich ganz oft weggeflogen. Kuba, Oman oder bei uns in Europa, Spanien, Portugal, Italien, alles was ging. Jetzt im gepflegten Alter, muss ich sagen, da fliege ich überhaupt nicht mehr gerne. Ich bin super gern an der Ostsee. Ne, Nordsee mag ich auch sehr, aber die ist mir zu untreu. Ne, mal da, mal nicht da. Auf dem Darß ist es da deutlich stabiler. Also ich liebe die Ostsee. Darß, Rügen, Usedom, Fehmarn, ist alles schön. Und Sie? Wo sind Sie gerne? 0800 80 80 110. Sind gespannt?

0: Willkommen in der ARD-Hitnacht. Ihre Urlaubspläne, wie sieht's denn aus? Hallo?
1: Moin, hier ist der Bobbel und die Angelina und wir fahren jetzt nach Kroatien mit unserem schönen Wohnwagen gespannt. Wir treffen uns jetzt gleich noch mit Freunden und dann schauen wir mal, wie schön es heute an der Adria ist. Wir sehen uns. Allzeit gute Fahrt an die Leute, die das hören. Tschüss, tschüss.
0: Ja, das geht doch alles gut bei euch, ihr lieben Nachtschwärmer und Frühaufsteher. Seien Sie achtsam, gerade wenn Sie unterwegs sind auf den Straßen. Kommen Sie gut an, haben Sie Spaß. Eine tolle Zeit mit der ARD-Hitnacht.

Achtung, Autofahrer, wir haben einen Falschfahrer und zwar auf der A94 München-Passau. Zwischen Lengdorf und Heldenstein kommt Ihnen ein Falschfahrer entgegen. Äußerst rechts fahren, nicht überholen. Meldung gerade reingekommen. Falschfahrer auf der A94 München-Passau zwischen Lengdorf und Heldenstein. Da kommt Ihnen ein Falschfahrer entgegen. Äußerste Vorsicht, rechts fahren und nicht überholen.

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1: Um 2 Uhr mit Juliette Groß. Deutschland steht vor einer neuen Hitzewelle. In zahlreichen Regionen werden Temperaturen von mehr als 35 Grad erwartet. Die Trockenheit macht seit Wochen Probleme, zum Beispiel in der Landwirtschaft. Aus der Nachrichtenredaktion Thorsten Lange.
2: Der Deutsche Bauernverband rechnet mit starken Ernteeinbußen bis hin zu Totalausfällen. Bauernpräsident Ruckwied geht von einer unterdurchschnittlichen Ernte vor allem bei Weizen und Raps aus. Besonders kritisch sei die Lage im Süden, sagte Ruckwied im Redaktionsnetzwerk Deutschland. Zunehmende Probleme auch bei der Schifffahrt. Am Rhein werden heute neue Pegeltiefstände erwartet. Schon gestern Abend hat die Trockenheit für Chaos auf der A1 zwischen Hamburg und Bremen gesorgt. Am Seitenstreifen brach ein Feuer aus und die Flammen griffen auf ein angrenzendes Waldgebiet über.
1: Der Iran hat nach Angaben der Vereinigten Arabischen Emirate 2 Schiffe in der Straße von Hormus angegriffen. Laut dem Außenministerium in Abu Dhabi gehören sie zum staatlichen Ölkonzern ADNOC. Die Emirate kritisierten das iranische Vorgehen scharf und sprachen von Piraterie. Dies sei eine unmittelbare Bedrohung für die Stabilität der Region und für die weltweite Energiesicherheit. Die Kontrolle über die Straße von Hormus ist einer der größten Streitpunkte zwischen den USA und dem Iran im Bemühen um ein mögliches Kriegsende. Auf der griechischen Halbinsel Chalkidiki ist ein großer Waldbrand ausgebrochen. Betroffen ist die Landzunge Kassandra. Im beliebten Ferienort Siviri und den umliegenden Dörfern